0: trockene Phasen, Tiefstwerte 19 bis 12 Grad. Tagsüber teils kräftige Schauer und Gewitter, teilweise erhöhte Unwettergefahr, Richtung Westen häufiger trocken, Höchstwerte 20 bis 28 Grad. Donnerstag im Südosten heiter, im Nordwesten später Schauer, 20 bis 30 Grad. Freitag oft heiter, an den Alpen Gewitter, im Nordosten einzelne Schauer, 19 bis 28 Grad. Es ist 2.03 Uhr.
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0: um 3 Uhr mit Wolfgang Berger. Zum heutigen 1. Juli treten viele Änderungen in Deutschland in Kraft. Unter anderem wird die Rente an die Lohnentwicklung angepasst, in diesem Jahr um 4,24%. Und auch beim Bürgergeld gibt es Änderungen. Aus Berlin, Kim Nadine Schröder.
1: Das Bürgergeld heißt ab Juli Grundsicherungsgeld. Und da sind schärfere Regeln vorgesehen, sogar Totalsanktionen. Und Leistungsbezieher müssen ihr eigenes Vermögen früher einsetzen, bevor es Grundsicherungsgeld gibt. Was sich aber nicht ändert, die Höhe der Sozialleistung. Was auch strenger wird, der Punktehandel bei Verkehrsverstößen. Zu schnell oder bei Rot gefahren und das Punktekonto ist fast voll, die Punkte in Flensburg auf andere abzuwälzen, das klappt ab Juli nicht mehr. Beim Versuch drohen Bußgelder von bis zu 30.000 Euro.
0: Irland hat turnusgemäß den EU-Ratsvorsitz von Zypern übernommen. Damit leitet das Land bis zum Ende des Jahres zahlreiche Ministertreffen und vermittelt bei Meinungsverschiedenheiten zwischen den EU-Staaten. Nach eigenen Angaben legt Irland den Schwerpunkt seiner Ratspräsidentschaft darauf, die Geschlossenheit der Europäischen Union zu stärken und vor allem in Wettbewerbswerte und Sicherheitsfragen Fortschritte zu verzeichnen. Im Fall der tödlichen Schüsse in Stade sitzt der Verdächtige jetzt in Untersuchungshaft. Das Amtsgericht Stade hat Haftbefehl gegen den 45-Jährigen erlassen. Der Mann soll die Schüsse am Montag in einem Mutter-Kind-Heim abgegeben haben. 6 Menschen wurden getötet. Alle Opfer arbeiteten im Jugendamt oder der Einrichtung. Hintergrund soll ein Sorgerechtsstreit sein. Am Abend hat es einen Gedenkgottesdienst in einer Kirche in Stade gegeben. Hunderte Menschen nahmen teil, darunter Niedersachsens Ministerpräsident Lies. Bei der Fußball-WM verzögert sich der Start des 16-Finales zwischen Mexiko und Ecuador. Grund sind Gewitter und heftiger Regen in Mexiko-Stadt. Frankreich hat unterdessen durch ein 3:0 gegen Schweden das Achtelfinale erreicht. Aus dem ARD-WM-Team Hendrik Lückhoff.
2: Es war ein Gala-Auftritt der Franzosen. Das Team war hoch überlegen und hätte noch höher gewinnen können. 2-mal traf Mbappé für Le Bleu, 1-mal Barcola. Im Achtelfinale trifft Frankreich jetzt auf Deutschland-Bezwinger Paraguay. Auch Norwegen ist im Achtelfinale nach einem späten 2:1-Sieg gegen die Elfenbeinküste. Erling Haaland erzielte das entscheidende Tor. Die deutsche Mannschaft ist nach ihrem Aus abgereist. Die Zukunft von Bundestrainer Julian Nagelsmann ist offen. Bei den Niederländern hat Trainer Ronald Koeman dagegen schnell entschieden, zurückzutreten, nach dem Aus im 16-Finale gegen Marokko.
0: Das waren die Nachrichten. Das Wetter in Deutschland: tagsüber teils kräftiger Schauer und Gewitter, teilweise besteht erhöhte Unwettergefahr, Richtung Westen häufiger trocken, Höchstwerte 20 bis 28 Grad. Am Donnerstag im Südosten heiter, im Nordwesten später Schauer 20 bis 30 Grad, am Freitag oft heiter, an den Alpen Gewitter, im Nordosten einzelne Schauer. Es ist 3:03 Uhr.
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1: Um 4 Uhr mit Wolfgang Berger. Zum heutigen 1. Juli treten viele Änderungen in Deutschland in Kraft. Unter anderem wird die Rente an die Lohnentwicklung angepasst, in diesem Jahr um 4,24%. Und auch beim Bürgergeld gibt es Änderungen. Aus Berlin, Kim Nadine Schröder.
2: Das Bürgergeld heißt ab Juli Grundsicherungsgeld. Und da sind schärfere Regeln vorgesehen, sogar Totalsanktionen. Und Leistungsbezieher müssen ihr eigenes Vermögen früher einsetzen, bevor es Grundsicherungsgeld gibt. Was sich aber nicht ändert, die Höhe der Sozialleistung. Was auch strenger wird, der Punktehandel bei Verkehrsverstößen. Zu schnell oder bei Rot gefahren und das Punktekonto ist fast voll, die Punkte in Flensburg auf andere abzuwälzen, das klappt ab Juli nicht mehr. Beim Versuch drohen Bußgelder von bis zu 30.000 Euro.
1: Im Fall der tödlichen Schüsse in Stade sitzt der Verdächtige jetzt in Untersuchungshaft. Das Amtsgericht Stade hat Haftbefehl gegen den 45-Jährigen erlassen. Der Mann soll die Schüsse am Montag in einem Mutter-Kind-Heim abgegeben haben. 6 Menschen wurden getötet. Alle Opfer arbeiteten im Jugendamt oder der Einrichtung. Hintergrund soll ein Sorgerechtsstreit sein. Am Abend hat es einen Gedenkgottesdienst in einer Kirche in Stade gegeben. Hunderte Menschen nahmen teil, darunter Niedersachsens Ministerpräsident Lies. In Venezuela ist ein 3-Jähriger aus den Erdbebentrümmern gerettet worden, 6 Tage nach dem Unglück. Der Junge wurde in ein Krankenhaus gebracht. In dem Erdbebengebiet in Venezuela sind Rettungsteams aus aller Welt im Einsatz. Bislang sind von den Behörden mehr als 1.900 Tote bestätigt worden. Zehntausende Menschen gelten noch als vermisst. Bei der Fußball-WM hat sich das 16. Finale zwischen Mexiko und Ecuador in Mexiko-Stadt wegen Gewitter um eine Stunde verzögert. Frankreich steht nach einem 3:0 gegen Schweden bereits im Achtelfinale. Aus dem ARD-WM-Team Hendrik Lückhoff.
3: Es war ein Gala-Auftritt der Franzosen. Das Team war hoch überlegen und hätte noch höher gewinnen können. 2-mal traf Mbappé für Le Bleu, 1-mal Barcola. Im Achtelfinale trifft Frankreich jetzt auf Deutschland-Bezwinger Paraguay. Auch Norwegen ist im Achtelfinale nach einem späten 2:1-Sieg gegen die Elfenbeinküste. Erling Haaland erzielte das entscheidende Tor. Die deutsche Mannschaft ist nach ihrem Aus abgereist. Die Zukunft von Bundestrainer Julian Nagelsmann ist offen. Bei den Niederländern hat Trainer Ronald Koeman dagegen schnell entschieden, zurückzutreten, nach dem Aus im 16. Finale gegen Marokko.
1: Das waren die Nachrichten. Das Wetter in Deutschland. Tagsüber teils kräftige Schauer und Gewitter, teilweise besteht erhöhte Unwettergefahr. Richtung Westen häufiger trocken. Höchstwerte 20 bis 28 Grad. Am Donnerstag im Südosten heiter, im Nordwesten später Schauer 20 bis 30 Grad. Am Freitag oft heiter, an den Alpen Gewitter. Im Nordosten einzelne Schauer 19 bis 28 Grad. Es ist 4:03 Uhr.
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1: Um 5 Uhr mit Wolfgang Berger. Mit dem Start in den Juli entfällt unter anderem der Tankrabatt und die Zollfreiheit für Waren im Wert von unter 150 Euro aus dem EU-Ausland. Außerdem wird das Bürgergeld in Grundsicherung umbenannt, was strengere Regeln und schnellere Sanktionsmöglichkeiten mit sich bringt. Frank Eichmann aus Berlin erklärt, worum es genau geht.
2: Wer keine Bewerbungen schreibt, wer Förderkurse ablehnt, dem wird die Grundsicherung um 30% gekürzt für 3 Monate. Unentschuldigtes Nichterscheinen im Jobcenter bringt ebenfalls eine vorübergehende Kürzung. Und wer dreimal nicht auftaucht, der muss mit einer Streichung der Zahlung rechnen. Ebenfalls neu, Vermittlung in Arbeit geht vor Qualifizierung und Fortbildung. Eltern kleiner Kinder müssen weit früher als bisher Kurse oder einen Job annehmen. Und wirklich heftig gesenkt werden die Freibeträge. Also wie viel vom eigenen Vermögen ausgegeben werden muss, bis die staatliche Grundsicherung dann einspringt.
1: Die Spitzen von Union und SPD kommen heute zu den möglicherweise entscheidenden Beratungen über ihr Reformpaket zusammen. Dabei geht es unter anderem um Steuerentlastungen für kleine und mittlere Einkommen, Arbeitsmarktreformen sowie die Bereiche Rente, Gesundheit und Pflege. Die Entscheidungen über die Reformen könnten sich allerdings bis in die Nacht zu Donnerstag ziehen. Bei einem Außeneinsatz haben 2 Besatzungsmitglieder der internationalen Raumstation ISS einen Roboterarm repariert. Dafür waren die NASA-Astronautin Jessica Meir und ihr Kollege Chris Williams rund 7 Stunden lang außerhalb der Raumstation im All unterwegs. Wie die NASA mitteilte, musste ein etwa 90 Kilogramm schweres Gelenk an dem Roboterarm ausgetauscht werden. Die Geräte werden etwa benötigt, um Raumschiffe an der ISS anzudocken. Bei der Fußball-Weltmeisterschaft konnte das 16-Finale zwischen Mexiko und Ecuador in Mexiko-Stadt erst mit 1 Stunde Verspätung angepfiffen werden. Zuvor hatte es gewittert und heftig geregnet. Topfavorit Frankreich hat mit einem 3:0 gegen Schweden bereits das Achtelfinale erreicht. Aus dem ARD-WM-Team Hendrik Lückhoff.
3: Frankreich zeigte eine wahre Offensivshow und hat seine Favoritenrolle eindrucksvoll bestätigt. 2 Treffer erzielte Mbappé, außerdem traf Barcola. Im Achtelfinale wartet Paraguay. Auch Norwegen ist eine Runde weiter nach einem späten 2:1-Sieg gegen die Elfenbeinküste. Unterdessen ist Ronald Koeman als Trainer der Niederlande zurückgetreten, nach dem Aus seines Teams im 16-Finale.
1: Das waren die Nachrichten. Das Wetter in Deutschland. Tagsüber teils kräftige Schauer und Gewitter, teilweise besteht erhöhte Unwettergefahr. Richtung Westen häufiger trocken, Höchstwerte 20 bis 28 Grad. Am Donnerstag im Südosten heiter, im Nordwesten später Schauer, 20 bis 30 Grad. Am Freitag oft heiter, an den Alpen Gewitter, im Nordosten einzelne Schauer. Es ist 5:03 Uhr.
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1: Haben Sie schon einmal eine Fahrt ins Blaue gemacht? Manche Reiseveranstalter bieten das heute noch an. Eine Reise oder einen Ausflug mit unbekanntem Ziel. Für den einen ist es reizvoll und versprüht einen Hauch von Abenteuer. Für andere ist es ein Graus und bereitet Angst und Schrecken. Auch schon in biblischen Zeiten gab es solche Reisen ins Blaue. Einer, der zu so einer Reise aufgebrochen ist, war Abraham. In der Bibel heißt es: Und der Herr sprach zu Abraham: Zieh weg aus deinem Land, von deiner Verwandtschaft und aus deinem Vaterhaus in das Land, das ich dir zeigen werde. Und weiter: Da zog Abraham aus, wie der Herr zu ihm gesagt hatte. Mehr nicht. Dieser kurze Satz beschreibt das ganze Gottvertrauen Abrahams. Eine Reise völlig ins Blaue, mit unbekanntem Ziel. Was ihn dort erwartet und wie lange diese Reise dauern soll, wird ihm nicht gesagt. Und was macht der 75 Jahre alte Abraham? Er lässt sich darauf ein. Aber er geht nicht ohne etwas, das ihm Mut schenkt, Sicherheit gibt und zugleich ein Versprechen enthält. Gott wird ihn segnen und er selbst wird anderen ein Segen sein. Ich werde dich zu einem großen Volk machen, dich segnen und deinen Namen groß machen. Ein Segen sollst du sein. So sagt es ihm Gott zu. Also bricht Abraham ins Unbekannte und in eine neue Zukunft auf. Ihm werden für diese Reise Kräfte geschenkt, die nicht nur ihm, sondern auch vielen anderen zugutekommen werden. Denn die Reise verläuft nicht geradlinig, wie die Bibel weitererzählt. Unterwegs spaltet sich die Großfamilie auf, sein Bruder geht eigene Wege. Als Abraham mit seiner Familie im Land Kanaan ankommt, muss er schon bald wegen einer Hungersnot nach Ägypten reisen. Nur mit einer Lüge kann er seine Frau davor bewahren, dass der Pharao sie sich nimmt. Und die Sache mit den Nachkommen gestaltet sich auch schwieriger als vermutet. Viele Jahre ist von Kindern keine Spur. Und als Abraham es auf eigene Faust versucht, ist es auch nicht richtig und geht beinahe schief. Dennoch bezeugt die Bibel, dass Gott sein Versprechen eingelöst hat. Abraham und seine Frau bekommen schließlich ihr Kind und legen damit den Grundstein für das Volk Israel. So wurde Abraham zum Vorbild des Glaubens, weil er auf das Wort Gottes hin aufbrach und den Glauben an Gott nicht verlor. Eine Reise, die Weltgeschichte gemacht hat, die vom Vertrauen lebt, dass sie gut enden wird. Zwar hat nicht jeder Aufbruch und Reisebeginn heutzutage ähnlich tiefgreifende Konsequenzen wie bei Abraham, doch kommen Reisende bis heute nicht drum herum, diesen Schritt vom Sicheren zum Ungesicherten zu wagen. Mir macht Abraham und seine Geschichte Mut, diesen Schritt ins Ungewisse zu gehen, meine Grenzen zu überschreiten, um so ein Mehr an Leben zu gewinnen, im Vertrauen, dass Gott auch meinen Reisen seinen Segen gibt.
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1: Mit Carsten Putz, guten Morgen. Amtsgericht erlässt Haftbefehl nach tödlichen Schüssen in Stade. Bremen investiert gut 5 Millionen Euro in Ganztagsangebot an Grundschulen. Ozeane waren im Juni noch nie so aufgeheizt wie in diesem Jahr. Das Wetter wechselhaft, vereinzelt Schauer und Gewitter bis 25 Grad. Nach den tödlichen Schüssen auf 6 Menschen in Stade ist Haftbefehl gegen den Tatverdächtigen erlassen worden. Die Staatsanwaltschaft bewertet die Taten als 6-fachen Mord, berichtet aus Stade Nina Schön.
2: Der Beschuldigte wurde in eine JVA gebracht. Er soll bei einem Gespräch über das Sorgerecht für seine 3 Monate alte Tochter das Feuer auf 3 Mitarbeiter des Jugendamtes und auf 3 einer Jugendhilfeeinrichtung eröffnet haben. 4 Frauen und 2 Männer. Am Abend gedachten Angehörige, Kollegen, Polizisten und Feuerwehr Leute der Opfer in einer Kirche in Stade. Niedersachsens Ministerpräsident Lies sprach den Angehörigen sein Mitgefühl aus. Nichts sei mehr so, wie es war. Das ganze Land sei vereint in der Trauer und auch in der Wut darüber, dass so etwas passieren könne.
1: Bremen investiert gut 5 Millionen Euro in das Ganztagsangebot an Grundschulen. Nach dem Senat hat das gestern Nachmittag auch die Bildungsdeputation beschlossen. Das Geld kommt aus dem Sondervermögen des Bundes für Infrastruktur. An verschiedenen Bremer Schulen, unter anderem in Walle, Osterholz und Burglesum, sollen damit neue Räume für die Ganztagsbetreuung und auch Küchen- und Speiseräume für die Mittagsversorgung entstehen. Hintergrund ist der Rechtsanspruch auf Ganztagsbetreuung, der ab dem kommenden Schuljahr zunächst für alle Erstklässler gilt. Studierende im Land Bremen können bald wieder mit geringeren Semesterbeiträgen rechnen. Laut Senat soll der Beitrag ab dem Sommersemester im nächsten Jahr um 18 Euro sinken. Dafür habe man 1,2 Millionen Euro bereitgestellt, heißt es. Von der Entlastung profitieren demnach rund 31.000 Studierende an den staatlichen Hochschulen im Land. Erst zum kommenden Wintersemester war der Semesterbeitrag um 18 Euro auf 443 Euro erhöht worden. Begründet wurde das mit gestiegenen Kosten für das Deutschlandticket. Gegen die Erhöhung hatte es Proteste von Studierenden gegeben. Zum 1. Juli heute treten zahlreiche neue Regelungen in Kraft. Unter anderem gelten ab heute höhere Rentenbezüge. Was das genau bedeutet, berichtet Kim Nadine Schröder aus Berlin.
3: 4,24% mehr. Bei 1.000 Euro sind das 42,40 Euro pro Monat. Das Bürgergeld bekommt einen neuen Namen, Grundsicherungsgeld. Und es gelten schärfere Regeln, zum Beispiel dann, wenn jemand unentschuldigt nicht zu Terminen erscheint. In diesem Fall kann die Grundsicherung um 30% gekürzt werden. Was sich aber nicht ändert, ist die Höhe der Sozialleistung. Was online nicht mehr so attraktiv sein wird, das Shoppen in Nicht-EU-Ländern. Für Käufe unter 150 Euro wird zollfällig zusätzlich zur Einfuhrumsatzsteuer. Dazu kommen Servicepauschalen von Versanddienstleistern.
1: Auch in Bremen gibt es neue Regelungen. Landesweit ist ab heute der sogenannte Hundeführerschein Pflicht. Diesen Sachkundenachweis müssen ab sofort alle vorweisen, die sich zum ersten Mal einen Hund zulegen. In Bremen starten auf der A281 heute umfangreiche Bauarbeiten. In den Sommerferien und dann noch einmal in den Herbstferien sollen die Fahrbahnen auf fast kompletter Länge der Autobahn erneuert werden. Aus der Nachrichtenredaktion Markus Fliegel mit Einzelheiten.
4: Die Baumaßnahmen erfolgen etappenweise. Die jeweils betroffenen Abschnitte der Autobahn werden nach und nach voll gesperrt. Das gilt für die komplette Strecke der A281 westlich der Weser, von der Neuenlander Straße bis Seehausen. Insgesamt sind das mehr als 9 Kilometer. Außerdem wird ein Teil der B212N an der Anschlussstelle Seehausen erneuert. Dort beginnen die Arbeiten heute auch. Für die Fahrbahnsanierung sind 4,5 Wochen in den Sommerferien und beide Wochen der Herbstferien vorgesehen. Je nach Wetterlage kann es aber auch Verzögerungen geben. Östlich der Weser zwischen Bremer Industriehäfen und der A27 sind keine Maßnahmen geplant. Durch die Umleitungen müssen Autofahrer auch auf der B75 zwischen Delmenhorst und Bremen mit noch dichterem Verkehr rechnen.
1: Die Meeresoberflächen waren im Juni so aufgeheizt wie nie zuvor in dieser Jahreszeit. Der EU-Klimadienst Copernicus berichtet, dass die globale Durchschnittstemperatur der Wasseroberflächen am 21. Juni mit 20,86 Grad noch über den Höchstwerten von 2023 und 2024 lag. Dieser Rekordwert war demnach zu erwarten, denn in den vergangenen Monaten waren in verschiedenen Meeresregionen bereits ungewöhnlich hohe Temperaturen gemessen worden. Die neuen Werte werden Prognosen zufolge Auswirkungen auf Wetterverläufe und Klima weltweit sowie auf die Ökosysteme der Meere haben. Zum Sport. Bei der Fußball-Weltmeisterschaft hat Frankreich das Achtelfinale erreicht. Im Sechzehntelfinale setzten sich die Franzosen mit 3:0 gegen Schweden durch. Zuvor hatte sich bereits Norwegen mit einem 2:1 gegen die Elfenbeinküste ein Ticket für das Achtelfinale gesichert. Und eben gerade hat Mexiko mit 2:0 Ecuador aus dem Turnier geworfen. Und das waren die Nachrichten mit Carsten Putz.
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2: Falls Sie sich noch erinnern können, wie das Wetter gestern war, so wird's heute auch. Mal Sonne, mal Wolken, immer mal Schauer und Gewitter auch möglich, bei 20 bis 25 Grad höchstens. Der Wind aber ein bisschen schwächer. Kann mal eine böige Geschichte aus Nord bis Nordwest dabei sein, aber meistens eher ruhiger Wind. Und im Moment gibt es ein bisschen Nieselregen in Nordholz bei 16 Grad, in Bremen 14 Grad und Wolken, Bremerhaven 19 Grad und Wolken und Butjading 16 Grad und ebenfalls Wolken.
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2: Und da gucken wir auf die A281 Bremen Airport Stadt Richtung Neustädter Hafen. Zwischen Neustädter Hafen und Bremen-Seehausen ist die Straße bis zum 12. Juli wegen Bauarbeiten gesperrt.
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2: Schönen guten Morgen und tollen Start in diesem Mittwoch.

0: It covers the hillsides von Midlake um 6:09 bei Bremen 2. Heute ist der 1. Juli und heute gibt's Ferien in Bremen und in Niedersachsen. Aber bevor sich dieser herrliche, endlose Teppich an freien Tagen ausrollt, 6 Wochen, vorher kommt ja nochmal der Moment der Wahrheit, die Jahreszeugnisse. Und da gehen die Schülerinnen und Schüler mit ganz unterschiedlichen Gefühlen ran.
1: Auf jeden Fall mit ein schlechtes Gefühl. Meine Noten sind gut, aber ich habe trotzdem ein bisschen Angst wegen meiner Fehltage.
2: Also ich habe ein gutes Gefühl, ich habe mich definitiv verbessert und ich glaube, meine Mutter würde sich echt freuen.
1: Ja, also ich habe Angst wegen meinen Eltern. Mein großer Bruder ist sehr streng bei sowas. Also auf jeden Fall, die verbieten mir Sachen, nehmen mir mein Handy weg, meine Playstation.
3: Dieses Jahr habe ich kein gutes Zeugnis. Ich habe eigentlich nur 4 und 5. Aber ich versuche halt nächstes Jahr besser zu werden.
0: Ja, nämlich mit guten Vorsätzen in die Ferien starten, dann kann man es auch richtig genießen. Und natürlich kann man es immer besser machen und vielleicht kann man sich auch mal überlegen, wie man vielleicht beim nächsten Mal besser lernen kann.
2: Ja, also erstmal lege ich ganz wichtig mein Handy weg. Dann stelle ich mir einen Timer, keine Ahnung, 1 Stunde oder 30 Minuten. Und danach mache ich so eine 5-Minuten-Pause.
0: Ja, so machen wir das jetzt mal alle. Ne? Handy weglegen, 1 Stunde was machen und dann 5 Minuten Pause machen. Dann mache ich das ja auch, wenn die Nachrichten laufen. So kommen wir doch alle ein Stückchen näher an die Ferien hier bei Bremen 2. Und natürlich auch mit passend guter Musik. Hier ist Ben Howard.

0: Hier ist der Morgen auf Bremen 2, 17 nach 6 ist es. Vielleicht haben Sie das große Riesenrad schon gesehen am Osterdeich in Bremen. Heute fängt es dann auch an, sich richtig zu drehen, denn die Breminale beginnt. Bis Sonntag, heute Nachmittag geht's los und bis dahin geht's natürlich noch um ein paar Restarbeiten.
1: Schwarzes Muskelshirt, kurze Hose und Hörschutz. Gunnar aus Bremen ist am Osterdeich voll im Einsatz. Für seinen Job hat er extra einen Abbruchhammer umfunktioniert.
2: Ich knall hier die Nägel in den Boden, damit die Sonnensegel befestigt werden können und euch vor der Sonne schützen, falls sie wieder rauskommt.
1: Durch die Rüttelbewegungen kommen die Nägel schnell in die Erde. Seit 14 Jahren ist er bei den Vorbereitungen zur Breminale dabei. Gunnar findet das Festivalkonzept einfach klasse.
2: Geile Veranstaltung, ey. Umsonst und draußen. Die MacherInnen dahinter, die legen sich so krass ins Zeug, um das hier zu realisieren. Ich find's geil, dass halt viele unterschiedliche soziale Schichten hier zusammenkommen können und aufeinandertreffen und das meistens sehr friedlich und glücklich auf irgendwie schöne Sommererinnerungen zurückgucken.
1: Die Breminale kostet auch in diesem Jahr keinen Eintritt. Das ist möglich durch einen Mix aus städtischen Förderungen, Gastronomieeinnahmen, Sponsorengeldern sowie Spenden der Besucher. Für Festivalleiter Jonte von Dölln ist aber auch der Breminale-Fanclub ein wichtiger Faktor. Der wurde erst vor kurzem gegründet.
3: Der Fanclub unterstützt die Breminale und das ist die Art und Weise, wie man es vielleicht am nachhaltigsten tun kann. Das ist über einen jährlichen Beitrag, der sich wiederholt. Den kann man frei wählen. Ab 12 Euro geht's los. Wir sind jetzt vor der Breminale bei knapp 450 Mitgliedern. Das ist ganz toll. Wir wollen aber natürlich noch viel, viel mehr werden und hoffen, dass wir da regen Zuwachs bekommen in den nächsten Tagen.
1: Auch das Sicherheitskonzept wurde erweitert. Mögliche Anschläge durch Auto- oder Lkw-Fahrer sollen verhindert werden. Kleine rot-weiße Sperren wurden auf den Zufahrtswegen aufgestellt.
3: Das sind die Poller, die man schon von der Osterwiese oder vom Freimarkt kennt, wenn man da gewesen ist. Die hat die Stadt angeschafft und jetzt auch uns für die Breminale zur Verfügung gestellt. Da sind wir sehr glücklich drüber.
1: Derweil schrubbt Angelo mit einem gelben Wischlappen die Außenplane von der sogenannten Schleusenbühne, einem großen blau-weißen Zirkuszelt.
4: Soll auch alles schön sein. Ja, damit die Stimmung nachher auch passt.
1: Bis Sonntag gibt es auf dem Gelände auf insgesamt 10 Bühnen viele Konzerte. Darauf freut sich auch Jakob, der gerade an der Weser langläuft.
5: Also ich finde vor allem die Stimmung ist irgendwie ganz geil. Man hat irgendwie, würde ich mal sagen, was Gemeinsames irgendwie. Gibt gute Musik, was zu essen. Man kann ganz gut herumlaufen, irgendwie sich ein paar Sachen angucken. Ja, ist ganz schön, finde ich.
1: Festivalchef Jonte von Dölln kann es kaum erwarten, dass es endlich losgeht. Er hat schon bestimmte Bilder im Kopf.
3: Ich sehe die Leute an den Deich strömen. Das ist fast das Schönste, was wir als FestivalmacherInnen erleben können, wenn wir die ganzen Vorbereitungen von ja fast einem ganzen Jahr dann wirklich wahr werden sehen und umgesetzt sehen und dann sehen, es funktioniert, es greift ineinander. Da verdrücken wir tatsächlich auch regelmäßig ein paar Freudentränen, wenn es dann soweit ist und die ersten Konzerte losgehen. Das ist ein wunderschönes Gefühl. Das ist das, worauf wir uns alle am meisten freuen.
0: Und die Vorfreude ist ja bald vorbei, denn jetzt geht's richtig los. Die Breminale beginnt heute in Bremen. Unser Reporter Till Kowes war mal für uns dabei und hat beim Aufbau ein bisschen zugeguckt. Und mehr zum Programm und zu unserem Programm, denn heute Abend ist Bremen 2 Bühne, gibt's später hier im Morgen auf Bremen 2.

Maya Hawthorne und Love Like That. Wir müssen kurz auf die Straßen gucken. Vorsicht bitte auf der A27 Bremen Richtung Bremerhaven. Zwischen Dreieck Bremen Industriehäfen und Bremen Nord in Höhe Lesumbrücke liegen Metallteile auf der Straße.

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1: 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Es ist 6.30 Uhr. 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
6: Mit Carsten Putz, guten Morgen. Nach den tödlichen Schüssen in einer Jugendhilfeeinrichtung in Stade hat das Amtsgericht Haftbefehl gegen den 45-jährigen Verdächtigen erlassen. Die Staatsanwaltschaft bewertet die Tat als sechsfachen Mord. Am Abend gab es in einer Stader Kirche eine Trauerandacht für die Opfer. Daran nahm auch Niedersachsens Ministerpräsident Olaf Lies teil. Bremen investiert gut 5 Millionen Euro in das Ganztagsangebot an Grundschulen. Nach dem Senat hat das gestern Nachmittag auch die Bildungsdeputation beschlossen. Das Geld kommt aus dem Sondervermögen des Bundes für Infrastruktur. Hintergrund ist der Rechtsanspruch auf Ganztagsbetreuung, der ab dem kommenden Schuljahr zunächst für alle Erstklässler gilt. Studierende im Land Bremen können bald wieder mit geringeren Semesterbeiträgen rechnen. Laut Senat soll der Beitrag ab dem Sommersemester im nächsten Jahr wieder um 18 Euro sinken. Erst zum kommenden Wintersemester war der Semesterbeitrag um diesen Betrag wegen der gestiegenen Kosten für das Deutschlandticket noch erhöht worden. Dagegen hatte es Proteste von Studierenden gegeben. Die Meeresoberflächen waren im Juni so aufgeheizt wie nie zuvor zu dieser Jahreszeit. Der EU-Klimadienst Copernicus berichtet, dass die globale Durchschnittstemperatur der Wasseroberflächen am 21. Juni mit 20,86 Grad noch über den Höchstwerten von 2023 und 2024 lag. Die neuen Werte werden Prognosen zufolge weltweite Auswirkungen auf Wetterverläufe und Klima sowie auf die Ökosysteme der Meere haben. Bei der Fußball-Weltmeisterschaft hat Frankreich mit einem 3:0 gegen Schweden das Achtelfinale erreicht. Zuvor hatte sich bereits Norwegen mit einem 2:1 gegen die Elfenbeinküste ein Ticket für das Achtelfinale gesichert. Und heute Morgen hat Mexiko mit 2:0 Ecuador aus dem Turnier geworfen. Und das waren die Nachrichten mit Carsten Putz.
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3: Das wird so ähnlich in den kommenden Tagen, wie es auch gestern schon war. Temperaturen im normalen Sommerbereich, sage ich mal. Im Moment 13 Grad in Bremen bei zum Teil noch leichten Wolken. Bremerhaven schon 18 Grad. Auch Wolken in Kloppenburg 14 Grad und Wolken in Achim 13 Grad und Wolken. 20 bis 25 Grad sind die für heute angekündigten Höchsttemperaturen. Da gibt es mal Sonne, mal Wolken. Auch Schauer und Gewitter sind möglich. Und der Wind kommt schwach bis mäßig, zum Teil auch böig aus Nord bis Nordwest.
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3: Vorsicht bitte auf der A27 Bremen Richtung Bremerhaven. Zwischen Dreieck Bremen Industriehäfen und Bremen Nord in Höhe Lesumbrücke liegen Metallteile auf der Straße. Und die A281 Bremen Airport Stadt Richtung Neustädter Hafen ist zwischen Neustädter Hafen und Bremen Seehausen bis zum 12. Juli wegen Bauarbeiten gesperrt.
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3: Die Frau in Blau könnte auch ein Filmtitel sein, bezeichnet aber ein Bild. Und was das für ein Bild ist, das verraten wir Ihnen gleich. Guten Morgen.

0: I'm the Cat von Jackson Brown bei Bremen 2. 6.37 Uhr ist es. Eine Frau steht einem Künstlermodell. Ich habe da gleich so Bilder vor Augen, wie Königinnen auf einer Chaise Lounge liegen. Vielleicht lässig umgeworfene Tunika und dann stundenlang jemand vor sich, der mit Pinseln hantiert. Aber auch im Kanzleramt in Berlin gibt es eine Gemäldegalerie. Alle Kanzler wurden porträtiert von unterschiedlichen Malern. Und gestern ist das Bild von Altkanzlerin Angela Merkel enthüllt worden. Die hatte einem jungen Künstlermodell gestanden, der sich einfach auf gut Glück beworben hatte. Unser Kollege Georg Schwarte war bei der Enthüllung gestern Abend dabei.
1: So, jetzt machen wir noch eins nur mit mir.
2: Die Kanzlerin AD gibt Regieanweisungen. Sie hat wie stets das Kommando. Da steht Angela Merkel, türkiser Bläser, schwarze Hose, vor der Frau in Blau. Vor sich gewissermaßen ihrem Kanzlerbild.
3: Sozusagen das Staatsporträt.
2: Sozusagen. Im französischen Saal des Berliner Bode-Museums. Herr Sauer, der Ehemann, sitzt vor ihr. Annette Schavan, ihre alte Vertraute. Die Kanzleramtsminister Braun und Altmaier, Sarah Wiener, Freunde eben. Und die halten dann kurz den Atem an, als Merkel und der junge Künstler Jeremy Keras das unter einem Leintuch verborgene Bild enthüllen. A und O, Staunen und Beifall. Es schaut allen entgegen, die Frau in Blau. Sehr blauer Bläser, leicht zerknittert, vier Knöpfe unruhig verteilt. Der Blick entschlossen, gerade, ernst. Das Gesicht furchig, der Hintergrund goldenbraun, Licht von links. Sie steht und schaut uns an aus blaugrauen Augen.
4: Wir nennen es kunsthistorisch sehr elegant, finde ich, ein Kniestück. En face.
2: Erklärt Marion Ackermann, die Präsidentin der Stiftung Preußischer Kulturbesitz. Nur bis zum Knie reicht der Ausschnitt, aber das Bild mächtig. 1,10 Meter breit, 1,40 Meter lang. Das Porträt ihres Vorgängers Schröder, den der Maler Immendorf als Ikone malte, ist 10 Zentimeter kürzer. Zufall?
4: Jedes Detail zählt.
2: Angela Merkel wirkt auf entspannte Art zufrieden. 4 Jahre hatte sie sich Zeit gelassen mit der Auswahl des Künstlers, des Deutsch-Franzosen Jeremy Keras.
3: Er verbindet abstrakte und realistische, ich weiß nicht genau, wie man das sachkundig nennt, Malerei miteinander.
2: Sie brauchte damals nach 16 Jahren Kanzleramt alles, aber erstmal kein Porträt.
3: Und der Grund war ganz einfach, ich brauchte Abstand. Ich wollte das Entstehen eines solchen Porträts nicht einfach wie so ein Punkt auf einer To-Do-Liste abarbeiten, sondern ich wollte Freude an einem solchen Vorgang haben.
2: Der Maler 28 hat sich handschriftlich bei ihr persönlich beworben. Sie fand ihn spannend, aus Gründen.
3: Es hat mich auch gereizt zu schauen, wie jemand, der am Anfang seines Künstlerlebens steht, auf eine Person schaut, die mehr als 70 Lebensjahre und 30 Jahre aktive Politik auf dem Buckel hat.
2: Er hat offenbar sehr genau hingeschaut. Er hat die Merkel-Raute ignoriert, die Falten der Macht nicht. Und sie hat ihm offenbar vertraut.
5: Ein Porträt wie dieses konnte nur da entstehen, wo Vertrauen herrscht. Und wo sie und wo ich, wo wir uns wohlfühlten.
2: Sagt der 28-Jährige, der dann fast ein Jahr mit Merkel verbrachte, Stunden, Tage.
5: Es war ein wirklich ungewöhnliches Jahr für mich, im besten Sinne.

0: ins Museum ist mit mir nie gegangen.
1: Aber sie, die junge Angela, ging ins Bode-Museum. Heute wohnt sie schräg gegenüber und hängt dort jetzt als Frau in Blau. Ein Herrscherporträt in demokratischer Zeit, sagt die Präsidentin der Stiftung Preußischer Kulturbesitz. 14 Euro kostet das Ticket. Dafür gibt es dann dort viele Porträts zu sehen.
2: Könige, Päpste, Fürstinnen und Fürsten, Kaufleute, Gelehrte und Künstler.
1: Und eben auch sie, die Kanzlerin, die Frau in Blau.
3: Georg Schwarte war dabei, als Merkels Porträt im Bode-Museum enthüllt wurde. Danach geht es dann in die Ahnengalerie im Kanzleramt. Hier ist der Morgen auf Bremen 2, 6.36 Uhr.

0: Der Morgen auf Bremen 2, es ist 14 Minuten vor 7.
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2: Deutschland ist gerade nicht der Sehnsuchtsort der inländischen Bevölkerung. Oder heißen die hier auch Indigene? Wie auch immer. Germany ist alles andere als sexy. Industrie im Arsch, alles wird teurer, überall Schulden. Und nicht mehr lange, dann ist ganz Deutschland wie seine Eisenbahn, ein hübsch lackierter Schrotthaufen. Wer Ü50 ist, denkt sich womöglich, ach, das lebe ich hier noch auf einer Arschbacke ab. Und dann geht's mit Hurra in den Ruheforst. Auch wer doof und arbeitsscheu, gern noch kriminell ist, für den bietet Good Old Schland noch eine Perspektive. Der klägliche Rest aber, die gut ausgebildeten und motivierten jungen Erwachsenen, sagen sich, nee, lasst mal, Fritze und Bärbel, eure Pipi-Reformen reißen's auch nicht raus, wir machen die Biege. Jährlich 200.000 dieser jungen Leute verlassen den sinkenden Kahn und wandern in anderer Länder Finanzämter ein, um dort ihre weitaus geringeren Steuern und Sozialbeiträge zu entrichten. Das Einzige, was sie noch kurzzeitig verhoffen lässt, ist die der jungen Generation eigene Entscheidungsunwilligkeit. Wohin soll ich bloß auswandern? USA? Nö, dann würde nicht mal Merz seine Töchter hinschicken. Norwegen, Schweden? Ist es da nicht 6 Monate zappenduster? Wie wird man denn da braun? Und was ist mit Kanada? Man munkelt, die nehmen längst nicht mehr jeden und Medienpädagogen werden da momentan nicht gesucht. Australien? Das alles giftig. Okay, Dänemark, aber es fühlt sich irgendwie nicht richtig nach Auswandern an. Bei so viel Entscheidungsschwäche habe ich einen heißen Tipp. Wandert doch einfach nach Deutschland aus, in die innere Immigration, in den öffentlichen Dienst. Dort scheint die Sonne immer da. Arbeit heißt dort Anwesenheit und ist bei 35 Stunden die Woche gedeckelt. Urlaub gibt 10 Tage länger als beim Rechtsanspruch. Rente heißt dort Pension, ist doppelt bis dreimal so hoch und die wird ab 63 ausgezahlt. Und wenn man Bildungsurlaub, Elternzeit und Überstundenausgleich anspart, schon ab Mitte 50... Entlassen wird niemand und neue Stellen gibt zuhauf. Trigger Warning. Meide Bundeswehr, Feuerwehr, Polizei und alles unter Besoldungsgruppe A13. Dieses Land namens Phantasien nimmt jeden Trottel. Und wenn du keiner bist, wirst du dort zu einem weitergebildet.
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0: Nelly Furtado und All Good Things um 7:04.
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1: Mit Carsten Putz, guten Morgen. Amtsgericht erlässt Haftbefehl nach tödlichen Schüssen in Stade. Juli-Monat startet mit zahlreichen Änderungen. Bremen investiert gut 5 Millionen Euro in Ganztagsangebot der Grundschulen. Das Wetter wechselhaft, vereinzelt Schauer und Gewitter bis 25 Grad. Nach den tödlichen Schüssen in einer Jugendhilfeeinrichtung in Stade hat das Amtsgericht Haftbefehl gegen den 45-jährigen Verdächtigen erlassen. Die Staatsanwaltschaft bewertet die Tat als sechsfachen Mord. Am Abend hat es eine Trauerandacht für die Opfer gegeben, über die aus Stade Janis Gulde berichtet.
2: Rund 700 Menschen versammelten sich zur Trauerfeier in der Wilhardikirche in Stade. Unter den Gästen auch Ministerpräsident Lies und Stades Landrat Seefried. Beide zeigten sich sichtlich erschüttert. Lies sagte in seiner Rede, dass so etwas mitten am Tag in einer Jugendhilfeeinrichtung passiere, wo es um die ganz persönlichen Belange von Menschen gehe, sei unerträglich. Das Motiv der Tat soll laut NDR-Informationen ein Sorgerechtsstreit gewesen sein. Der mutmaßliche Täter, ein 45-jähriger Mann aus Hannover, hatte am Montag einen Termin, um über das Sorgerecht für seine 3 Monate alte Tochter zu sprechen. Während des Termins eskalierte die Situation, es fielen Schüsse. Die 6 Opfer waren Mitarbeiter der Stader Jugendhilfeeinrichtung und des Jugendamts der Region Hannover.
1: Und mehr zum Gottesdienst in Stade gestern Abend gleich im Anschluss an diese Nachrichten hier bei Bremen 2. Zum 1. Juli, heute, treten zahlreiche neue Regelungen in Kraft. Unter anderem gelten ab heute höhere Rentenbezüge. Was das genau bedeutet, berichtet Kim Nadine Schröder aus Berlin.
3: 4,24% mehr. Bei 1.000 Euro sind das 42,40 Euro pro Monat. Das Bürgergeld bekommt einen neuen Namen, Grundsicherungsgeld. Und es gelten schärfere Regeln, zum Beispiel dann, wenn jemand unentschuldigt nicht zu Terminen erscheint. In diesem Fall kann die Grundsicherung um 30% gekürzt werden. Was sich aber nicht ändert, ist die Höhe der Sozialleistung. Was online nicht mehr so attraktiv sein wird, das Shoppen in Nicht-EU-Ländern. Für Käufe unter 150 Euro wird zollfällig zusätzlich zur Einfuhrumsatzsteuer. Dazu kommen Servicepauschalen von Versanddienstleistern.
1: Auch in Bremen gibt es neue Regelungen. Landesweit ist ab heute der sogenannte Hundeführerschein Pflicht. Diesen Sachkundenachweis müssen ab sofort alle vorweisen, die sich zum ersten Mal einen Hund zulegen. Bremen investiert gut 5 Millionen Euro in das Ganztagsangebot an Grundschulen. Nach dem Senat hat das gestern Nachmittag auch die Bildungsdeputation beschlossen. Das Geld kommt aus dem Sondervermögen des Bundes für Infrastruktur. An verschiedenen Bremer Schulen, unter anderem in Walle, Osterholz und Burglesum, sollen damit neue Räume für die Ganztagsbetreuung und auch Küchen- und Speiseräume für die Mittagsversorgung entstehen. Hintergrund ist der Rechtsanspruch auf Ganztagsbetreuung, der ab dem kommenden Schuljahr zunächst für alle Erstklässler gilt. Studierende im Land Bremen können bald wieder mit geringeren Semesterbeiträgen rechnen. Laut Senat soll der Betrag ab dem Sommersemester im nächsten Jahr um 18 Euro sinken. Dafür habe man 1,2 Millionen Euro bereitgestellt, heißt es. Erst zum kommenden Wintersemester war der Semesterbeitrag um 18 Euro auf 443 Euro erhöht worden. Begründet wurde das mit gestiegenen Kosten für das Deutschlandticket. Gegen die Erhöhung hatte es Proteste von Studierenden gegeben. In Bremen starten auf der A281 heute umfangreiche Bauarbeiten. In den Sommerferien und dann noch einmal in den Herbstferien sollen die Fahrbahnen auf fast kompletter Länge der Autobahn erneuert werden. Aus der Nachrichtenredaktion Markus Fliegel mit Einzelheiten.
4: Die Baumaßnahmen erfolgen etappenweise. Die jeweils betroffenen Abschnitte der Autobahn werden nach und nach voll gesperrt. Das gilt für die komplette Strecke der A281 westlich der Weser, von der Neuenlander Straße bis Seehausen. Insgesamt sind das mehr als 9 Kilometer. Außerdem wird ein Teil der B212N an der Anschlussstelle Seehausen erneuert. Dort beginnen die Arbeiten heute auch. Für die Fahrbahnsanierung sind 4,5 Wochen in den Sommerferien und beide Wochen der Herbstferien vorgesehen. Je nach Wetterlage kann es aber auch Verzögerungen geben. Östlich der Weser zwischen Bremer Industriehäfen und der A27 sind keine Maßnahmen geplant. Durch die Umleitungen müssen Autofahrer auch auf der B75 zwischen Delmenhorst und Bremen mit noch dichterem Verkehr rechnen.
1: Zum Sport. Bei der Fußball-Weltmeisterschaft hat Frankreich das Achtelfinale erreicht. Im Sechzehntelfinale setzten sich die Franzosen mit 3:0 gegen Schweden durch. Zuvor hatte sich bereits Norwegen mit einem 2:1 gegen die Elfenbeinküste ein Ticket für das Achtelfinale gesichert. Und heute Morgen hat Mexiko dann noch mit 2:0 Ecuador aus dem Turnier geworfen. Und das waren die Nachrichten mit Carsten Putz.
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5: Strahlend blauer Himmel hier vor meinem Studiofenster. Im Moment 14 Grad in Bremen, in Bremerhaven Wolken bei 18 Grad, Wildeshausen Wolken 14 und Rothenburg Wolken 15 Grad. Bis zu 25 Grad können es noch werden heute. Dazu gibt es mal Sonne, mal Wolken und dann auch mal Schauer oder Gewitter. Der Wind ist noch schwach bis mäßig, aber in den kommenden Tagen soll der Wind auch ein bisschen auffrischen.
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5: Vorsicht bitte auf der A27 Bremen Richtung Bremerhaven. Zwischen Utlede und Hagen liegen Gegenstände auf der Straße. A1 Osnabrück Richtung Bremen zwischen Dreieckstur und Bremen-Himmelingen 4 Kilometer Stau. Und die A281 Bremen Airport Stadt Richtung Neustädter Hafen ist zwischen Neustädter Hafen und Bremen-Seehausen bis zum 12. Juli wegen Bauarbeiten gesperrt.
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5: Und mit Stu Larsen und Whiskey and Blankets. Guten Morgen.

0: 10:50 hier ist der Morgen auf Bremen 2. Nach den tödlichen Schüssen in einer Mutter-Kind-Wohngruppe in Stade sind am Montag 6 Menschen gestorben. Hintergrund dieser Tat soll ein Sorgerechtsstreit sein um die 3 Monate alte Tochter des Tatverdächtigen. Gestern Abend gab es in Stade eine Andacht in der Kirche. Paul Hinske war für uns dabei.
1: Die Wilhadi-Kirche ist voll geworden. 500 Menschen dürften es sein. Weitere 200 stehen in einer Schlange vor der Kirchentür. Zur Andacht, ein Tag nach der Tat. Vor der Kirche liegt man sich in den Armen. Einige weinen, viele haben Blumen in der Hand.
2: Wir haben gedacht, nachdem das gestern passiert ist und wir alle das mit Schrecken und Entsetzen aufgenommen haben und wahrgenommen haben, wie viel Trauer, wie viel Verzweiflung hier auch in der Stadt ist und dass Stade wirklich jetzt im Augenblick wie so eine verwundete Stadt ist, dass wir gesagt haben, es braucht einen Ort, wo Menschen hinkommen können, die nicht allein sein wollen mit all diesen Gefühlen, ob das nun Wut ist oder Ärger oder Trauer, dass sie das mit anderen teilen können.
1: Sagt Regionalbischöfin Sabine Preuschow. Während der Andacht werden Kerzen angezündet. 6 für die Getöteten, 1 für die Einsatzkräfte, 1 grüne für das Baby, um das es bei der Gewalttat mutmaßlich ging. Grün. Als Farbe der Hoffnung. Auch der niedersächsische Ministerpräsident Olaf Lies ist zur Trauerandacht gekommen. Er rief in seiner Rede zu Zusammenhalt auf. Das Böse dürfe niemals siegen. Es sei unerträglich, dass 6 Menschen aus dem Leben gerissen worden seien, die anderen geholfen und sich für ein gutes Miteinander eingesetzt hätten. Weiteren Rednern kommen die Tränen. Wenige Minuten nach der Trauerfeier ergeht gegen den 45-jährigen Verdächtigen ein Haftbefehl wegen 6-fachen Mordes, heißt es von der Staatsanwaltschaft.
3: Die Staatsanwaltschaft bewertet die Taten als Mord aufgrund des Vorliegens von sogenannten Mordmerkmalen, insbesondere Heimtücke und niedere Beweggründe. Das Amtsgericht hat den Haftbefehl am späten Nachmittag erlassen und verkündet. Der Beschuldigte wurde sodann in die JVA verbracht.
1: Am Tag nach der Tat werden unterdessen immer mehr Hintergründe öffentlich. Demnach kam es am Montag zu einem Treffen in Stade mit Mitarbeitenden des Jugendamtes und der Jugendhilfeeinrichtung. Das Thema des sogenannten Hilfeplangespräches nach NDR-Informationen, das Sorgerecht des Vaters für die 3 Monate alte Tochter. Die Tochter wurde zuvor zusammen mit ihrer Mutter in der Einrichtung in Stade untergebracht. Bei dem Termin am Montag soll der Vater, 45 Jahre alt, in Deutschland geboren, mit türkischen Wurzeln, plötzlich eine Pistole gezückt und die 4 Frauen und 2 Männer erschossen haben. Auf der Flucht mit einem Auto wurde der Mann aus der Region Hannover von Polizisten gestoppt. Während der Flucht soll er nach NDR-Informationen mehrmals auf sie geschossen haben, bis die Munition ausging.
0: Paul Hinske mit 9 Informationen zu den tödlichen Schüssen in Stade und zur Gedenkveranstaltung gestern Abend in der Kirche. 13:07 ist es.

0: Carole King um 20 nach 7 bei Bremen 2. Da haben wir es ja mal wieder gesehen, das kleine Wörtchen aus. Das hat eine ganz große Rolle gespielt diese Woche. Wir haben es nicht gesehen, nicht kommen sehen, aber die deutsche Mannschaft ist raus aus der WM, ausgeschieden im 16. Finale gegen Paraguay. Es ist also das Aus der Deutschen bei der WM und über dieses Aus müssen wir sprechen.
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0: Guten Morgen, Herr Küppersbusch.
2: Frau Götz, zwischen uns ist es aus.
0: Auch das noch. Also ja. Dieses Aus, das ist ja sozusagen, weiß ich nicht, das gesteigerte Das war's oder das noch gesteigertere Ende Gelände?
2: Ja, ja. Das Aus ist vor allen Dingen ein Einwanderer aus ein. Und zwar the out aus dem Englischen, aus dem Sport. Also wir wissen, dass wenn der Schiri da auf seinem Hochsitz beim Tennis brüllt, out oder eben das Aus beim Fußball. Als Hauptwort hatten wir das nämlich in unserer Sprache gar nicht erst. Da ist es tatsächlich erst so Anfang des 20. Jahrhunderts dazugekommen.
0: Ich komme nochmal zurück zum Fußball, denn da hat man das Aus ja auch schon zum Beispiel mal so gehört.
3: Aus, aus, aus, aus. Das Spiel ist aus!
0: WM 54 in der Schweiz.
2: Herbert Zimmermann im Stimmbruch.
0: Genau, hat alles rausgeholt. Und in diesem Fall war das Aus ja dann zeitlich gemeint. Also man kann ja das Aus so vielfach verwenden. Also man kann zum Beispiel sagen, etwas ist aus Holz, jemand kommt aus Nordfriesland. Es kann eine Absicht ausdrücken. Gibt's noch andere Beispiele oder ist das wirklich so ein besonderes Wort in unserer Sprache?
2: Nee, es ist schon speziell. Also erstmal ist es ein Singular Tantum. Das heißt nicht, die Tante singt, sondern es gibt es überhaupt nur in der Einzahl. Wobei die DFB-Elf ja von Turnier zu Turnier versucht, das Gegenteil zu beweisen. Wie viele Ausse waren das jetzt schon? Und das war vorher es ist so ein bisschen so ein Baustein, Lieblingsbaustein der Schlagzeilenmacher geworden. Das Liebesaus, das Karriereaus, das Aus für die Jobs. Und davor war es eigentlich immer ein Adverb oder eine Präposition. Also das Spiel ist aus, Adverb oder Präposition. Kommt aus, ja, aus Nordfriesland, haben sie vorgeschlagen, der Tisch ist aus Holz. Und das deutet darauf hin, dass das eine steinalte Silbe ist. Und die Wortforscher sagen, wir haben da sogar so Verwandte in Indisch und in Gotisch und in Griechisch und sowieso in allen germanischen Sprachen. Us oder Ut hat das früher mal gehießen und hat immer was mit dem Unterschied zwischen hier und da, zwischen drinnen und draußen zu tun. Deswegen auch Verwandtschaft zu außen, äußern, außer.
0: Ja, oder wenn man einen Hund hat, dann kann man auch aussagen. Das hat dann nochmal.
2: Gib aus.
0: Genau. Warum haben wir denn eigentlich das Aus und nicht das Ein?
2: Ja, sehr gute Frage, weil wir haben ja auch das Ein. Das ist nur nicht aus dem, das wäre das Infield, ne? Das haben sie irgendwie vergessen zu übersetzen.
0: Aber, also viele sagt, Begriffe. Ein zu Beginn habe ich noch nicht gehört. Also so richtig vergleichen kann man es nicht, oder?
2: Nee, also ich glaube, es ist einfach ein bisschen random, ein bisschen Zufall, welche Begriffe aus der englischen Fußballsprache eben mit diesem Sport dann auch in den deutschen Sprachgebrauch gekommen sind. Also in Österreich zum Beispiel schreien Fans Goal, wo wir Tor schreien. Da ist sogar das englische Tor noch mitbekommen.
0: Ja, und was ist dann mit Austria oder mit Australien? Wie passen
2: wo
0: die da rein?
2: Wo wir gerade da sind.
0: Ja.
2: Ne? Genau. Ja, Austria besonders kompliziert. Es hieß ursprünglich Osterrike, also das Reich im Osten, gesehen vom Herzogtum Bayern aus. Und dann gab es eben so eine Mode, wo alles, wo der Herr Becker ein Pistorius wurde, ne, wo latinisiert wurde, weil es schick war. Und dann wollte man dieses Osterrike latinisieren und hat Austria draus gemacht und nicht dran gedacht, dass Austria auf Lateinisch Australis eigentlich südlich heißt. Und deswegen heißt ja auch Australien noch Australien. Also die Österreicher liegen irgendwie östlich oder südlich und können sich dort aussuchen. Australien ist noch im Wettbewerb drin, hat übrigens Paraguay geschlagen in der Vorrunde und steht dicht vor seiner Umbenennung in immer noch Drintralien.
0: Aus ist unser Wort der Woche mit Friedrich Küppersbusch und hier ist jetzt auch aus, Herr Küppersbusch.
2: Oh, schade.
0: Tschüss.
2: Aus den Augen, aus dem Sinn. So
0: bis
2: traurig.
0: Bald. Ja.

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3: Mit Carsten Putz, guten Morgen. Nach den tödlichen Schüssen in einer Jugendhilfeeinrichtung in Stade hat das Amtsgericht Haftbefehl gegen den 45-jährigen Verdächtigen erlassen. Die Staatsanwaltschaft bewertet die Tat als sechsfachen Mord. Am Abend hat es in einer Stader Kirche eine Trauerandacht für die Opfer gegeben. Daran nahm auch Niedersachsens Ministerpräsident Olaf Lies teil. Zum 1. Juli heute treten einige Neuregelungen in Kraft. Unter anderem steigen die Renten, das Bürgergeld heißt jetzt Grundsicherung und den Tankrabatt gibt es nicht mehr. In Bremen ist ab heute der sogenannte Hundeführerschein Pflicht. Diesen Sachkundenachweis müssen landesweit ab sofort alle vorweisen, die sich zum ersten Mal einen Hund zulegen. Bremen investiert gut 5 Millionen Euro in das Ganztagsangebot an Grundschulen. Nach dem Senat hat das gestern Nachmittag auch die Bildungsdeputation beschlossen. Das Geld kommt aus dem Sondervermögen des Bundes für Infrastruktur. Hintergrund ist der Rechtsanspruch auf Ganztagsbetreuung, der ab dem kommenden Schuljahr zunächst für alle Erstklässler gilt. Am Bremer Flughafen ist am Morgen die vorerst letzte Lufthansa-Maschine Richtung Frankfurt abgehoben. Anfang Mai hatte die Fluggesellschaft mitgeteilt, die Flüge zwischen Bremen und Frankfurt zu streichen. Eine Verbindung, die jede Woche etwa 5000 Passagiere genutzt haben. Aus Sicht des Unternehmens war sie damit aber nicht rentabel. Bei der Fußball-Weltmeisterschaft hat Frankreich mit einem 3:0 gegen Schweden das Achtelfinale erreicht. Zuvor hatte sich bereits Norwegen mit einem 2:1 gegen die Elfenbeinküste ein Ticket für das Achtelfinale gesichert. Und heute Morgen hat Mexiko dann mit 2:0 gegen Ecuador aus dem Turnier geworfen. Das waren die Nachrichten mit Carsten Putz.
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4: Mal Sonne, mal Wolken im Wechsel heute. Es kann auch Schauer und Gewitter geben, einzelne jedenfalls. Und das bei höchstens 20 bis 25 Grad heute. Im Moment in Bremen 14 Grad und Wolken, in Bremerhaven 18 Grad und Wolken. Kloppenburg meldet 15 Grad bei wolkigem Himmel und Diepholz 14.
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4: Vorsicht bitte auf der A27 Bremerhaven Richtung Cuxhaven. Zwischen Neuenwalde und Nordholz liegen Gegenstände auf der Straße. A1 Osnabrück Richtung Bremen zwischen Dreieck Stur und Bremen-Hemmelingen 4 Kilometer Stau. Und die A281 Bremen Airport Stadt Richtung Neustädter Hafen ist zwischen Neustädter Hafen und Bremen-Seehausen bis zum 12. Juli wegen Bauarbeiten gesperrt.
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4: Am letzten Schultag vor den großen Ferien und dass das nicht alle ganz schön und ohne Schmerz erleben, hören Sie gleich bei uns. Guten Morgen.

0: gestern Morgen auf Bremen 2. Es ist 8:05. Jetzt geht's auf die Reste. Es geht zum Ende. Die Ferien beginnen in Bremen und Niedersachsen, starten als erste Bundesländer in die Sommerferien. Und da geht's natürlich so, dass man sich schnell das Zeugnis abholt. Dann werden die Stühle hochgestellt und dann nix wie weg. Gibt kein besseres Gefühl, zumindest für die meisten Schülerinnen und Schüler, aber die meisten Lehrer dürften auch erstmal aufatmen, erstmal Pause, aber nicht alle. Für einige ist dieser letzte Schultag vor allem traurig, weil sie Abschied nehmen müssen von einer inzwischen sehr liebgewonnenen vierten Klasse. Und wie sich das anfühlt, haben zwei Grundschullehrerinnen unsere Reporterin Maike Baas mal erzählt.
1: 1, 2, 3 und 4, so viele Jahre waren wir hier.
2: Es war dieses Lied, das Esther Schiefel den Rest gab. Die 40-jährige Lehrerin von der Grundschule Blanke in Nordhorn hatte einen Fotofilm vorbereitet und ihn mit diesem Song unterlegt. Die Fotos zeigten ihre vierte Klasse von der Einschulung bis zu den letzten gemeinsamen Ausflügen.
3: Wir wollten die Eltern ein bisschen zum Weinen bringen und haben das auch geschafft, aber ich habe auch so geweint und ich war so traurig, obwohl ich das Lied mit den Kindern geübt habe und den Film ja selber auch für die Kinder hergestellt habe. Aber trotzdem, ich konnte gar nicht aufhören. Also ich war froh, dass ich meine Sonnenbrille hatte dann danach.
2: Noch heute bekommt die Lehrerin eine Gänsehaut, wenn sie davon erzählt. Die Collage führte ihr vor Augen, wie prägend die gemeinsamen Grundschuljahre waren.
3: Wie groß sie geworden sind und was ich alles mit den Kindern in den 4 Jahren erlebt habe. Und ich habe kleine Kinder bekommen und gebe gar nicht Erwachsene, aber große, fertige Kinder quasi weiter ab.
2: Ein Jahr ist dieser Abschied nun her. Zum ersten Mal hatte Esther Schiefel eine Klasse 4 Jahre lang als Klassenlehrerin begleitet. Ihre Grundschule liegt in einem belebten Nordhorner Stadtteil. Viele Kinder haben Migrationshintergrund, viele Eltern geringe Einkommen. Heile Welt herrscht hier längst nicht für alle Kinder.
3: Dann kriegt man halt wirklich auch ganz viel mit, weil Kinder erzählen ja wirklich alles. Und in meiner Klasse waren halt auch wirklich einige schwere Fälle auch. Ja, das ist zu Hause nicht lief und dass man aber diese Kinder, die wirklich besonders schwierig war, die wollte man gar nicht gehen lassen. Also da ist es mir besonders schwer gefallen, weil die sind einem so ans Herz gewachsen.
2: Esther Schiefel wollte immer eine Lehrerin sein, die mit ihren Schülern mitfühlt.
3: Ich habe mich damals so gefreut, als ein Schüler, der hat nur 5 geschrieben und hatte endlich dann irgendwann eine 3 in seinem Deutschtest und ich war so froh, als ich diese Arbeit durchgeguckt habe und gesagt habe, so super, jetzt kriegt er eine 4 auf dem Zeugnis und keine 5 und habe wirklich immer gekämpft mit den Kindern und war halt einfach dabei.
2: Der Preis dafür, ein harter Abschied, auf den einen niemand vorbereitet, weder im Studium noch in der Lehrerausbildung. Auch Shura Lahmann kennt ihn. Bei ihr ist der Schmerz frisch. Ihre vierte Klasse an Osnabrücks größter Grundschule, der Schule in der Dodesheide, muss sie heute ziehen lassen.
4: So ihr Lieben, ich wünsche euch schöne Ferien. Tschüss.
5: Tschüss.
2: Um einen Draht zu den Kindern aufzubauen, hat die 38-jährige Lahmann viel von sich gegeben.
6: Für diese Kinder ist es so wichtig, die Menschen in ihrem Leben zu mögen, ihnen zu vertrauen. Erst dann öffnen sie sich, um zu lernen. Und ich habe immer wieder beobachtet, dass Kinder sich verschließen, wenn sie die Lehrkraft nicht mögen oder Angst haben.
2: Ihr Vertrauen gewonnen zu haben und sie nun loslassen zu müssen, das beschäftigt die Lehrerin.
6: Sich von diesen Kindern zu verabschieden wird natürlich besonders schwer, weil man noch viel an sie zurückdenken wird und hoffen wird, dass sie ihren Weg gehen, dass sie sich weiterhin so gut entwickeln, dass sie die Herausforderungen des Lebens schaffen.
5: Und wenn wir jetzt gehen, dann schauen wir gern zurück, weil euch noch nach.
2: Gleichzeitig ist die Osnabrücker Lehrerin stolz auf das, was ihre Klasse geschafft hat.
6: Ja, und es ist so schön und rührend zu sehen, jetzt am Ende von Klasse 4, dass man das erreicht hat, dass das eine tolle Gemeinschaft geworden ist, dass jeder sich mag in der Klasse. Wenn Kinder so etwas äußern, dann geht mein Herz auf und mehr kann man sich als Lehrerin nicht wünschen.
2: Shura Lahmann versucht auf den Abschied deshalb so zu blicken wie ihr Viertklässler Tamme.
7: Also es ist ein Grund zum Feiern, aber auch ein Grund zum Weinen. Es ist traurig, aber schön.
5: Und wir sagen auf Wiedersehen.
0: Ach Gott, ja, jetzt bin ich auch ein bisschen traurig. Sheryl Crow, Soak Up the Sun. Hier ist der Morgen auf Bremen 2 um 20:08.

0: Jamie Liddell war das mit Another Day um 14 Minuten vor 8. Ich weiß ja nicht, wie Sie so Auto fahren. Ob Sie zum Beispiel, wenn ein Schild kommt mit Geschwindigkeitsbegrenzung, sofort Tempomat anmachen, vorausgesetzt Sie haben sowas, und dann auch immer ordentlich sind. Ich kann Ihnen die Geschichte erzählen von einem Bekannten von mir. Der ist mal zu einer Veranstaltung gefahren, geblitzt worden, weil er war ein bisschen spät dran. Dann ist ihm eingefallen, er hat seine Unterlagen zu Hause liegen lassen, ist zurückgefahren, an gleicher Stelle wieder geblitzt worden. Dann war er noch später dran, ist zurückgefahren und ja, Sie ahnen es, auch das dritte Mal geblitzt worden. Das gab Punkte, das gab dann auch einen Führerschein, der eingezogen wurde. So ist das, wenn man solche Dinge macht. Vielleicht lernt man dann daraus und passt beim nächsten Mal besser auf und hält sich an die Beschränkungen, die einem auferlegt werden. Aber es gibt auch andere Menschen, die einfach durch einen Handel ihre Punkte in Flensburg dann abgeben, so wie dieser Autofahrer, der anonym bleiben möchte.
1: Ich wurde geblitzt. Ich war auf dem Weg zu meiner Schwester nach Frankfurt und wurde in der 30er-Zone mit 32 km/h zu schnell geblitzt. Ich hätte einen Monat Fahrverbot bekommen. Ich habe Arbeitsschicht und wohne auf dem Land. Und im schlimmsten Fall wäre ich meinen Job los gewesen.
0: Ja, 1.300 Euro hat er einer Agentur im Netz bezahlt, die seine Punkte dann übernehmen. Das geht so, dass die Agentur bei der Bußgeldstelle angibt, dass sie gefahren ist, und dann ist das Ganze legal. Bis heute, denn ab sofort ist der Punktehandel im Straßenverkehrsgesetz verboten und wird jetzt mit Bußgeldern geahndet, und das können bis zu 30.000 Euro sein.

0: Judith Owen um 7:05.
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1: Mit Carsten Putz, guten Morgen. Amtsgericht erlässt Haftbefehl nach tödlichen Schüssen in Stade. Juli-Monat startet mit zahlreichen Änderungen. Bauarbeiten behindern ab heute Verkehr auf A281. Das Wetter wechselhaft vereinzelt Schauer und Gewitter bis 25 Grad. Nach den tödlichen Schüssen in einer Jugendhilfeeinrichtung in Stade hat das Amtsgericht Haftbefehl gegen den 45-jährigen Verdächtigen erlassen. Die Staatsanwaltschaft bewertet die Tat als sechsfachen Mord. Am Abend hat es eine Trauerandacht für die Opfer gegeben. Mehr dazu aus Stade von Alicia Sprei.
2: Viele brachten weiße Rosen mit, auch Ministerpräsident Olaf Lies war vor Ort. Er zeigte sich tief erschüttert und rief in einer Ansprache dazu auf, in dieser schweren Zeit zusammenzuhalten. Landesbischof Ralf Meister mahnte, dem Hass keinen Hass entgegenzusetzen. Während des Gottesdienstes wurden Kerzen angezündet. Für die 6 Getöteten, die Einsatzkräfte sowie für das Kind des mutmaßlichen Täters und die Kindsmutter, die beide unverletzt blieben. Heute ist in der Marktkirche in Hannover eine weitere Andacht geplant. Dabei soll der 3 getöteten Mitarbeiter des Jugendamts der Region Hannover gedacht werden.
1: Zum 1. Juli heute treten zahlreiche neue Regelungen in Kraft. Unter anderem gelten ab heute höhere Rentenbezüge. Was das genau bedeutet, berichtet Kim Nadine Schröder aus Berlin.
3: 4,24% mehr. Bei 1.000 Euro sind das 42,40 Euro pro Monat. Das Bürgergeld bekommt einen neuen Namen, Grundsicherungsgeld. Und es gelten schärfere Regeln, zum Beispiel dann, wenn jemand unentschuldigt nicht zu Terminen erscheint. In diesem Fall kann die Grundsicherung um 30% gekürzt werden. Was sich aber nicht ändert, ist die Höhe der Sozialleistungen. Was online nicht mehr so attraktiv sein wird, das Shoppen in Nicht-EU-Ländern. Für Käufe unter 150 Euro wird zollfällig zusätzlich zur Einfuhrumsatzsteuer. Dazu kommen Servicepauschalen von Versanddienstleistern.
1: Auch in Bremen gibt es neue Regelungen. Landesweit ist ab heute der sogenannte Hundeführerschein Pflicht. Diesen Sachkundenachweis müssen ab sofort alle vorweisen, die sich zum ersten Mal einen Hund zulegen. Die Meeresoberflächen waren im Juni so aufgeheizt wie nie zuvor zu dieser Jahreszeit. Der EU-Klimadienst Copernicus berichtet, dass die globale Durchschnittstemperatur der Wasseroberflächen am 21. Juni mit 20,86 Grad noch über den Höchstwerten von 2023 und 2024 lag. Dieser Rekordwert war demnach zu erwarten, denn in den vergangenen Monaten waren in verschiedenen Meeresregionen bereits ungewöhnlich hohe Temperaturen gemessen worden. Die neuen Werte werden Prognosen zufolge weltweit Auswirkungen auf Wetterverläufe und Klima sowie auf die Ökosysteme der Meere haben. In Bremen starten auf der A281 heute umfangreiche Bauarbeiten. In den Sommerferien und dann nochmal in den Herbstferien sollen die Fahrbahnen auf fast kompletter Länge der Autobahn erneuert werden. Aus der Nachrichtenredaktion Markus Fliegel mit den Einzelheiten.
4: Die Baumaßnahmen erfolgen etappenweise. Die jeweils betroffenen Abschnitte der Autobahn werden nach und nach voll gesperrt. Das gilt für die komplette Strecke der A281 westlich der Weser, von der Neuenlander Straße bis Seehausen. Insgesamt sind das mehr als 9 Kilometer. Außerdem wird ein Teil der B212N an der Anschlussstelle Seehausen erneuert. Dort beginnen die Arbeiten heute auch. Für die Fahrbahnsanierung sind 4,5 Wochen in den Sommerferien und beide Wochen der Herbstferien vorgesehen. Je nach Wetterlage kann es aber auch Verzögerungen geben. Östlich der Weser zwischen Bremer Industriehäfen und der A27 sind keine Maßnahmen geplant. Durch die Umleitungen müssen Autofahrer auch auf der B75 zwischen Delmenhorst und Bremen mit noch dichterem Verkehr rechnen.
1: Erneut ist ein Binnenmotorschiff auf der Hunte mit der Eisenbahnbrücke über dem Oldenburger Hafen kollidiert. Nach Angaben der Wasserschutzpolizei wurde das Schiff beschädigt, nicht aber die Brücke. Auch der Bahnverkehr wurde nicht beeinträchtigt. Gegen den Schiffsführer wurden 2 Verfahren eingeleitet. Eines wegen des fehlerhaften Verhaltens beim Unterfahren der Brücke und eines, weil er den Unfall vom Montagabend erst am folgenden Tag meldete. Es war der 5. Schiffsunfall in diesem Jahr an dieser Stelle. Am Bremer Flughafen ist am Morgen die vorerst letzte Lufthansa-Maschine Richtung Frankfurt abgehoben. Anfang Mai hatte die Fluggesellschaft mitgeteilt, die Flüge zwischen Bremen und Frankfurt zu streichen. Eine Verbindung, die jede Woche etwa 5000 Passagiere genutzt haben. Aus Sicht des Unternehmens war sie damit aber nicht rentabel. Nach massiver Kritik aus Wirtschaft und Politik wird aktuell weiter über die Zukunft der Direktflüge für die kommenden Flugpläne verhandelt. Zum Sport. Bei der Fußballweltmeisterschaft hat Frankreich das Achtelfinale erreicht. Im Sechzehntelfinale setzten sich die Franzosen mit 3:0 gegen Schweden durch. Zuvor hatte sich bereits Norwegen mit einem 2:1 gegen die Elfenbeinküste ein Ticket für das Achtelfinale gesichert. Und heute Morgen hat Mexiko dann mit 2:0 Ecuador aus dem Turnier geworfen. Und das waren die Nachrichten mit Carsten Putz.
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5: Ich lese Ihnen mal vor, wie die Fachsprache es ausdrückt. Im Einflussbereich feuchtlabil geschichteter Höhenkaltluft stellt sich heute in Bremen und umzu teils freundliches, teils wolkiges und wechselhaftes Sommerwetter ein. Verstehen Sie schon, oder? Dazu gibt es die Temperaturen, Höchstwerte heute 20 bis 25 Grad und dann eben Sonne, mal Wolken oder auch einzelne Schauer und Gewitter. Im Moment in Bremen 14 Grad und Wolken, Bremerhaven wolkig bei 18 Grad. Es regnet in Kirchlinteln, 16 Grad sind hier, auch in Lemwerder 16 Grad und Wolken.
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5: A1 Osnabrück Richtung Bremen zwischen Dreieck Stur und Bremen-Hemmelingen 6 Kilometer Stau. Die A281 Bremen Airport Stadt Richtung Neustädter Hafen ist zwischen Neustädter Hafen und Bremen-Seehausen bis zum 12. Juli wegen Bauarbeiten gesperrt.
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5: Die Ferien fangen an. Ich weiß, was Sie brauchen. Einen richtig guten Krimi. Und den haben wir gleich für Sie. Guten Morgen.

0: Die Oysterband war das um 10 nach 8 bei Bremen 2.
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0: Recht und Gerechtigkeit, das sind ja meistens so die Kernthemen bei Kriminalromanen. Aber was passiert denn, wenn es Recht gar nicht mehr gibt? Also wenn es keine funktionierende Justiz gibt? Wenn Regierungen total machtlos sind, wenn die Polizei korrupt ist oder es gibt kaum noch Polizei? Der norwegische Krimiautor Jo Nesbø stellt genau diese Frage in seinem neuen Roman. Insel der Ratten heißt das Buch und Zipporah Rubina hat es schon gelesen. Guten Morgen.
2: Guten Morgen.
0: Nesbø kennt man als Schöpfer von Harry Hole. Gibt's auch als Serie inzwischen beim Streaming-Portal. Wie ist es denn in diesem Roman? Wer sind da die wichtigen Personen, die wir kennen müssen?
2: Das ist ein Buch, das allein steht und es geht in dieser Geschichte um zwei Freunde, der Unternehmer Colin und sein Freund Will, der Anwalt ist oder zumindest war. Das Ganze spielt an der Westküste der USA und wir sind mitten in einer Pandemie. Das heißt, es funktioniert nichts mehr. Banden marodieren durchs Land und die Reichen versuchen zu fliehen. Colin, der das Geld hat, hat eine Privatinsel, allerdings die ist verseucht mit Ratten. Und so fängt der Roman eben an. Auf einem Hochhausdach, Colin und Will warten darauf, abgeholt zu werden. Sie sollen nämlich an einen sicheren Ort gebracht werden und erzählt wird die Geschichte aus Wills Perspektive, im Hörbuch gelesen von Oliver Siebeck.
3: Nicht weit entfernt knattert eine Maschinengewehrsalve. Die Schützen sind jung, wissen inzwischen aber, wann sie aufhören müssen, damit die Waffen nicht zu heiß werden. Sie haben gelernt, was es braucht, um in dieser Zeit zu überleben. Oder genauer gesagt, etwas länger zu leben als die Menschen, die dasselbe wie sie brauchen. Lebensmittel, Waffen, ein Dach über dem Kopf.
0: Ja, das klingt schon interessant und nach fehlendem Recht, aber wie ist denn mit Gerechtigkeit? Gibt's die?
2: Genau, das ist nämlich der Punkt. Was passiert, wenn die Polizei gar nicht durchgreifen kann, wenn alle nur noch Regeln brechen und der Rechtsstaat nicht mehr funktioniert? Und die Anfangsszene zeigt eben, es herrscht das Recht der Stärkeren. Und noch schlimmer wird es eben, wenn ein Verbrechen geschieht und keiner bestraft wird dafür. Und das ist nämlich genau passiert. Colins Sohn Brad zum Beispiel, der ist inzwischen Bandenchef und hat ausgerechnet Wills Familie unfassbares Leid angetan. Und Will muss sich jetzt die Frage stellen, was soll er tun? Zur Polizei ist er gegangen, die kann nicht oder will nicht ermitteln. Wie groß ist außerdem der Einfluss von Colin? Er ist ja sehr, sehr reich. Und bekommt Will Gerechtigkeit oder nimmt er die Dinge selbst in die Hand? Auf diesem Hochhaus merkt man schon, da gibt es eine Spannung zwischen den Freunden. Man weiß nicht genau, was vorgefallen ist. Und dann wird in Rückblicken eben erzählt, wie die einzelnen Personen zu diesem Punkt gekommen sind, wo sie eben auf diesem Hochhaus stehen.
0: Es klingt jetzt mehr nach einem Roman über Freundschaften oder über Lebensentwürfe. Ist das ein Krimi für dich?
2: Es gibt Krimi-Elemente. Es ist wie ein bisschen so wie ein Krimi-Noir. Es ist so ein dystopisches Setting. Und tatsächlich kam die Idee, während die Pandemie tatsächlich auch gewütet hat, Corona. Und es ist nicht nur interessant, weil es denkbar ist als Setting. Wir hatten so eine Pandemie wirklich, aber auch auf einer persönlichen Ebene. Es wird immer die Frage aufgeworfen, wie würden wir denn entscheiden? Es gibt einen sehr guten Spannungsbogen, abwechselnd erzählt. Und da kommt eine zweite Perspektive rein. Neben Will wird nämlich auch Yvonne erzählen, was in diesem Buch geschieht. Sie ist Teil von der Bande von Brad.
4: Jemand rüttelte an der Klinke meiner Schlafzimmertür und bemerkte, dass sie verschlossen war. Sie ist immer verschlossen. Nicht, weil ich Angst habe, dass jemand reinkommen und mich vergewaltigen könnte. Zum einen wissen sie alle, dass ich sie zusammenschlagen kann. Zum anderen würde Brad ihnen den Kopf abhacken. Und drittens verliert man als Sexobjekt den Reiz, wenn die Jungs erst kapiert haben, dass man dasselbe mag wie sie. Mädchen.
2: Yvonne ist eine sehr starke Frauenfigur und es wird in Rückblicken erzählt. Ganz zum Schluss kehren wir zurück in die Gegenwart auf das Dach von diesem Hochhaus und wir wissen, wie gesagt, nun, was zwischen diesen beiden Freunden passiert ist, zwischen Colin und Will und die entscheidende Frage, wie gehen sie jetzt auseinander?
0: Also Leseempfehlung, Ferienbeginn mit in Koffer dieses Buch?
2: Absolut. Der Roman kommt anfangs sehr schnell auf den Punkt. Wir haben es ja gehört. Wir sind auf diese Ausgangslage schon vorbereitet. Es muss nicht groß herum erzählt werden, was passiert. Wir kennen das irgendwoher aus diesen ganzen dystopischen Filmen und Romanen. Es ist spannend erzählt aus diesen wechselnden Perspektiven. Will der Gute, Yvonne, sagen wir mal so Grautöne, die da, weil sie eben das Bandenmitglied ist. Und es bleiben eben auch die Fragen, verwerfen sie ihre Prinzipien oder bleiben sie ihnen bis zum Ende treu? Es geht um Moral, ja, um Freundschaft, um Loyalität, um die spannende Frage, ob Recht immer auch Gerechtigkeit bringt. Es gibt eine sehr spannende Wendung am Ende, die mir persönlich sehr gut gefallen hat. Und das Buch hat 200 Seiten. Das heißt, es passt in jedes kleine Handgepäck.
0: Zipporah Rubina über Jo Nesbøs Insel der Ratten, übersetzt von Günter Frauenlob, ist erschienen bei Ullstein, 208 Seiten für 19,99 €. Und die Ausschnitte, die wir gehört haben, stammen aus dem Hörbuch aus dem Verlag Hörbuch Hamburg, gelesen von Oliver Siebeck und Jenny Laura Bischoff. Vielen Dank.
2: Gerne.

0: Adele um 8.21 Uhr bei Bremen 2. Es soll ja was passieren jetzt in der Regierung. Richtig viele Reformen werden angestoßen. Steuern, Rente, Bürokratieabbau, Sozialreform. Also all das soll besprochen worden werden. Klingt jetzt nicht so richtig nach einem entspannten Kaffeetrinken heute im Kanzleramt. Koalitionsausschuss steht an und Schwarz-Rot will zeigen, ja, wir kriegen das hin mit den Ergebnissen. Unsere Kollegin Sabine Henkel blickt voraus auf den Koalitionsausschuss und einen ungewöhnlichen Weg, um mit Stress umzugehen.
1: Die SPD-Co-Vorsitzende Bärbel Baas hat eine unorthodoxe Methode, ihre Erlebnisse zu verarbeiten. Sie bespricht ihren Arbeitstag mit der Jacke ihres verstorbenen Mannes.
2: Dann erzähle ich das halt der Jacke kurz, ne, wie der Tag so war, wer mich wieder irgendwie blöd behandelt hat und dann ist das weg.
1: Blöd behandeln wird man sie heute im Koalitionsausschuss wohl nicht. Denn die Koalition übt sich in neuer Harmonie. Und daran hat auch Bärbel Baas ihren Anteil, durch Kompromissbereitschaft. Allen Vorschlägen der Rentenkommission will sie zustimmen, obwohl das für die SPD nicht einfach ist. Frühzeitige Rente ohne Abschläge, weg. Renteneintrittsalter, rauf. Baas hat sich überzeugen lassen von der Notwendigkeit. Damit hat sie den Bundeskanzler an ihrer Seite und der drückt jetzt aufs Tempo.
3: Alle Elemente dieses Reformpakets müssen jetzt zügig umgesetzt werden. Wir können es uns nicht erlauben, einzelne Maßnahmen herauszunehmen oder abzulehnen.
1: Merz und Baas in seltener Einigkeit. Es geht also. Zwar gibt es in Union und SPD einzelne Stimmen, die moppern, aber es gibt auch die anderen, so wie Olaf Lies, SPD-Ministerpräsident in Niedersachsen.
4: Das Paket in sich ist geschlossen und muss auch so umgesetzt werden.
1: Rentenpaket und Gesundheitsreform sind Großprojekte, die Jahrzehnte liegen geblieben sind. Die Koalition packt das jetzt an. Und sie will, nein, sie muss noch mehr. Einfach ist das nicht. Wenn es ums Geld geht, droht wieder Ungemach. Alle wollen eine Steuerreform, aber wie sie finanziert werden soll, da liegen Union und SPD auseinander. Sollen Topverdiener mehr zahlen, damit diejenigen mit kleinen und mittleren Einkommen entlastet werden können? Johannes Winkel, Junge Union, meint nein.
5: Topverdiener in Deutschland sind schon sehr, sehr stark belastet. Und das Ziel der Einkommensteuerreform muss ja sein, alle schrittweise zu entlasten.
1: Anders blickt Juso-Chef Philipp Türmer auf Leute mit hohem Einkommen.
6: Die sind in den letzten Jahren immer reicher geworden. Jetzt müssen wir die breite Mehrheit entlasten. Und diejenigen, die ganz, ganz viel haben, müssen endlich ihren gerechten Anteil leisten.
1: Bei denen, die ganz, ganz viel haben, mehr als 270.000 Euro im Jahr verdienen, da könnte sich die Union sogar vorstellen, mitzugehen und mehr Reichensteuer einzuziehen. Aber den Spitzensteuersatz, also für diejenigen mit rund 70.000 Euro jährlich, den will die Union nicht anpacken. Denn das würde auch Handwerksbetriebe belasten. Und die will man ja entlasten, so wie die Wirtschaft insgesamt. Bürokratieabbau ist da das Schlagwort. Was aber wird nun aus einer schlagkräftigen Steuerreform? Am Ende soll sie auf jeden Fall spürbar sein und die Leute zu der Erkenntnis bringen, die tun was. Handlungsfähigkeit beweisen, Vertrauen aufbauen und nicht zuletzt die Demokratie retten. Denn die AfD liegt in Umfragen vorn.
3: Deswegen ist Scheitern keine Option.
1: Die Option ist, verhandeln, bis ein Steuerkompromiss da ist und auch einer beim Arbeitszeitgesetz. Es geht um das Stretching des 8-Stunden-Tages. Die Union will mehr Flexibilität, womit wir wieder bei Bärbel Baas wären, die der Jacke heute Abend Positives berichten will.
0: Steuern, Rente, Arbeitsmarkt, ganz schön viel auf dem Zettel heute beim Koalitionsausschuss. Sabine Henkel hat uns mehr darüber erzählt. Hier ist Bremen 2 mit Mark Carroll.

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5: Mit Carsten Putz. Guten Morgen. Nach den tödlichen Schüssen in einer Jugendhilfeeinrichtung in Stade sitzt der 45-jährige Verdächtige in Untersuchungshaft. Das Amtsgericht hatte zuvor Haftbefehl erlassen. Die Staatsanwaltschaft bewertet die Tat als sechsfachen Mord. Am Abend hat es in einer Stader Kirche eine Trauerandacht für die Opfer gegeben. Zum 1. Juli heute treten einige Neuregelungen in Kraft. Unter anderem steigen die Renten, das Bürgergeld heißt jetzt Grundsicherung und den Tankrabatt gibt es nicht mehr. In Bremen ist ab heute der sogenannte Hundeführerschein Pflicht. Diesen Sachkundenachweis müssen landesweit ab sofort alle vorweisen, die sich zum ersten Mal einen Hund zulegen. Die Gewerkschaft Verdi hat die Beschäftigten im Pharma-Großhandel in Bremen und Niedersachsen für heute zum Warnstreik aufgerufen. Hintergrund ist die laufende Tarifrunde im Groß- und Außenhandel. Von dem Warnstreik betroffen sind unter anderem Firmen in Bremen, Delmenhorst und Oldenburg. In den Tarifverhandlungen fordert Verdi 7% mehr Lohn und Gehalt, mindestens aber 250 Euro mehr. Am Bremer Flughafen ist am Morgen die vorerst letzte Lufthansa-Maschine Richtung Frankfurt abgehoben. Anfang Mai hatte die Fluggesellschaft mitgeteilt, die Flüge zwischen Bremen und Frankfurt zu streichen. Eine Verbindung, die jede Woche etwa 5000 Passagiere genutzt haben. Aus Sicht des Unternehmens war sie damit aber nicht rentabel. Mehr dazu gleich im Anschluss an diese Nachrichten hier bei Bremen 2. Bei der Fußball-Weltmeisterschaft hat sich Mitgastgeber Mexiko im 16. Finale mit 2:0 gegen Ecuador durchgesetzt. Zuvor hatte Frankreich gegen Schweden 3:0 gewonnen und Norwegen zog mit einem 2:1 gegen die Elfenbeinküste ins Achtelfinale ein. Und das waren die Nachrichten mit Carsten Putz.
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6: Der Pflaumenkuchen in Dangast ist nicht in Gefahr. 19 Grad und Wolken momentan. Osterholz-Scharmbeck 18 Grad und Wolken. Bremerhaven 19 Grad und Wolken. In Bremen 16 Grad. Ebenfalls bei einigen Wolken. Sonne und Wolken wechseln sich ab heute. Es kann auch mal ein bisschen regnen. Höchstwerte 20 bis 25 Grad.
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6: A1 Osnabrück Richtung Bremen zwischen Dreieck-Stur und Bremen-Himmelingen 6 Kilometer Stau und die A281 Bremen-Airport-Stadt Richtung Neustädter Hafen ist zwischen Neustädter Hafen und Bremen-Seehausen bis zum 12. Juli wegen Bauarbeiten gesperrt.
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6: Der letzte Flug von Bremen nach Frankfurt und warum das problematisch für Bremen sein wird oder kann, das besprechen wir gleich. Guten Morgen.

0: Bruce Hornsby and the Range und Every Little Kiss, in diesem Fall ein Abschiedskiss. Denn die Lufthansa-Flüge zwischen Bremen und Frankfurt sind Geschichte jetzt. Heute früh um kurz vor 7 ist die vorerst letzte Maschine Richtung Frankfurt abgehoben. Und jetzt fragen Sie sich vielleicht, wieso reden die da so viel drüber im Radio? Ist doch nur eine Verbindung zwischen Bremen und Frankfurt. Aber gerade diese Verbindung ist für die Wirtschaft hier bei uns besonders wichtig. Und deshalb spreche ich darüber mit Kai Stürenberg, Staatsrat im Bremer Wirtschaftsressort für die Häfen. Guten Morgen.
1: Schönen guten Morgen.
0: Unternehmer und auch die Bremer Handelskammer haben gesagt, es sei ein schwerer Schlag für den Wirtschaftsstandort, dass diese Flüge jetzt nicht mehr stattfinden. Warum ist denn diese Verbindung so wichtig?
1: Naja, das ist ein Hubflug. Wenn man also in viele Destinationen möchte, fliegt man normalerweise über Frankfurt und fliegt dann weiter. Und wenn diese Verbindung nicht mehr da ist, dann muss man eine alternative Route nehmen, gegebenenfalls über München oder andere Themen oder mit einer anderen Airline fliegen. Und das ist dann alles sehr komplex. Wir haben einfach unglaublich viele Flüge da gehabt. Und das ist für den Wirtschaftsstandort, aber auch für ganz viele Privatfliegende, wirklich keine gute Situation.
0: Es waren 35 Flüge pro Woche, wenn diese Zahl noch stimmt. Die Frage ist, wenn Sie sagen, man könnte ja auch über München fliegen, würde ich jetzt sagen, aus meiner Perspektive, dann fliegt man halt über München, ist vielleicht ein bisschen umständlicher, aber man kann auch dahin kommen, wo man hin will. Also was fürchten Sie denn, welche Auswirkungen das haben kann aufs Land Bremen?
1: Naja, also man kann das natürlich tun und es gibt auch eine ganze Reihe von Destinationen, die man dann über München anfliegen kann. Es führt aber dann natürlich auch zu drei Flügen, also dass Sie in Frankfurt landen, dann nach München fliegen und dann nach Bremen weiterfliegen. Und dann wird das an der Stelle anstrengend, und gerade bei Businessflügen, wenn man dann quasi noch einen Tag verliert oder noch eine Nacht im Hotel übernachten muss, dann ist es schwierig. Genauso kann man das nicht wirklich durch Zugfahrten ersetzen. Auch das führt ja mit den Anschlusszeiten überhaupt nicht zum Erfolg.
0: Sie waren ja dabei bei den Gesprächen mit der Lufthansa, um auch möglicherweise Alternativen zu finden oder eine Lösung zu suchen. Warum haben Sie denn das nicht geschafft, mit der Lufthansa da auf einen Nenner zu kommen?
1: Ne, das stimmt so überhaupt gar nicht. Ich war nicht dabei, ich bin dabei.
0: Also
1: wir haben laufende Gespräche, weil das ist nicht so ganz trivial. Man muss einerseits über Möglichkeiten nachdenken, wie das Fliegen an der Stelle incentiviert werden kann, aber man muss natürlich auch die Verfügbarkeit von Maschinen prüfen. Und das ist das große Problem. Und da sind wir gerade intensiv auf verschiedenen Ebenen mit der Lufthansa in Gesprächen. Wir hatten gerade letztens wieder ein 4-Stunden-Gespräch dazu, um diese Möglichkeiten miteinander auszuloten. Und ich bin relativ, ich finde das ein sehr konstruktive Gespräche, da werden viele Ideen ausgetauscht und ich habe das Gefühl, dass schon ernsthaft darüber nachgedacht wird, wie kriegen wir das wiederhergestellt, diese Linie.
0: Aber warum wollte die Lufthansa denn hier nicht mehr fliegen auf dieser Strecke?
1: Das ist ganz einfach, das ist eine verlustreiche Strecke.
0: Ja.
1: Und weil das ist so, die Businessflieger, die direkt fliegen, sind stark zurückgegangen, 65% weniger Businessflüge als vor Corona und das heißt, die Hubflüge sind nicht sehr umsatzstark und da sind es viele Millionen, die an der Stelle jedes Jahr einen Verlust gemacht werden. Und da gibt es irgendwann unternehmerische Entscheidungen in einem Konzern, der sagt, okay, das ist irgendwie problematisch, da müssen wir reagieren.
0: Und was stimmt Sie dann unter diesen Umständen so optimistisch, dass Sie sagen, da kriegen wir irgendwas hin?
1: Weil wir gegebenenfalls werden wir nicht mehr 5 Flüge pro Tag haben, sondern vielleicht 3 Flüge, je nachdem. Wir werden vielleicht kleinere Maschinen einsetzen, aber wir suchen einen Weg, der die Verluste an der Stelle verringert. Und sag mal, die Lufthansa hat ja auch nicht nur die Aufgabe, Geld zu verdienen, sondern letztendlich auch eine gesamtwirtschaftliche Funktion für die Infrastruktur. Und ich glaube, auf der Ebene kommen wir irgendwie zusammen.
0: Und gibt es einen Zeitrahmen, was Sie sich wünschen oder was Sie aus den Gesprächen raushören, wann das umgesetzt werden könnte?
1: Jetzt beginnen die Ferien, das beschleunigt den Prozess gerade nicht, deswegen gehe ich schon davon aus, dass wir, ich hoffe, dass wir im September zum Ergebnis kommen, was sich dann an der Stelle im besten Fall auf den Winterfahrplan, aber wahrscheinlich auf den nächsten Sommerfahrplan auswirken wird.
0: Kai Stürenberg sagt, das Staatsrat im Bremer Wirtschaftsressort für die Häfen und wir haben über die Auswirkungen, die wirtschaftlichen Auswirkungen gesprochen, die das Streichen der Flugverbindung Bremen-Frankfurt der Lufthansa hat. Herzlichen Dank.
1: Dankeschön.

0: Die Almost Twins aus Leipzig, die sind auf Tour und kommen im Herbst auch hier in unsere Nähe. Ende Oktober sind sie in Hamburg und in Hannover. Hier ist der Morgen auf Bremen 2, 9:12. Reide heißt jetzt Twix, sonst ändert sich nichts. Kennen Sie natürlich diesen Spruch. Ab heute heißt übrigens das Bürgergeld auch anders. Früher hieß es ja mal Hartz IV, dann wie gesagt Bürgergeld. Jetzt wird es Grundsicherung heißen. Was sich noch ändert bei diesem Programm für Arbeitssuchende, abgesehen vom Namen, fasst Frank Eichmann für uns zusammen.
1: Die Bundesarbeitsministerin Baas von der SPD hat das so zusammengefasst: Wer arbeiten kann, der muss sich um Arbeit bemühen. Und das heißt, ab heute gelten neue, schärfere Sanktionsmöglichkeiten. Wer keine Bewerbungen schreibt, wer Förderkurse ablehnt, dem wird die Grundsicherung um 30% gekürzt für 3 Monate. Unentschuldigtes Nichterscheinen im Jobcenter bringt ebenfalls eine vorübergehende Kürzung. Und wer dreimal nicht auftaucht, der muss mit einer Streichung der Zahlung rechnen. Ebenfalls neu: Vermittlung in Arbeit geht vor Qualifizierung und Fortbildung. Eltern kleiner Kinder müssen weit früher als bisher Kurse oder einen Job annehmen. Und wirklich heftig gesenkt werden die Freibeträge. Also wie viel vom eigenen Vermögen ausgegeben werden muss, bis die staatliche Grundsicherung dann einspringt. Das waren bisher 40.000 Euro und diese Summe wird je nach Alter mehr als halbiert.
0: Also ich sage es nochmal, aus dem Bürgergeld wird jetzt die Grundsicherung für Arbeitssuchende. Warum denn eigentlich?
1: Das Bürgergeld als SPD-Projekt umzukrempeln, das war vor der vergangenen Bundestagswahl ein riesiges Wahlkampfthema und Versprechen der Union. Dieses Bürgergeld oder künftig die Grundsicherung für Arbeitssuchende betrifft immerhin gut 5 Millionen Menschen, von denen knapp 4 Millionen im Prinzip erwerbstätig sind. Dieses System, so hat es CDU-Generalsekretär Lindemann gesagt, soll nun vom Kopf auf die Füße gestellt werden. Eine Rückkehr zum Prinzip fördern und fordern. Es soll zielgenauer sein. Und ganz nebenbei wird der Staat auch weniger Geld ausgeben.
0: Frank Eichmann über die neue Grundsicherung für Arbeitssuchende, die das Bürgergeld ablöst und auch strengere Regeln mitbringt.

0: 9:04.
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2: Mit diesem Song hat er sich auf sanfte Weise vor Jahren in das Herz vieler Menschen geschlichen. Israelischer Indie-Musiker Asaf Avidan.
3: One day, baby, we'll be old.
2: Eines Tages werden wir alt sein und an all die Geschichten denken, die wir hätten erzählen können. Eine Songzeile, die so mächtig ist, dass sie auch deutsche Poetry-Slammerin Julia Engelmann berühmt gemacht hat, die den Gedanken in ihrem Gedicht One Day weitergedacht hat.
4: Also los, schreiben wir Geschichten, die wir später gerne erzählen. Und eines Tages, Baby, werden wir alt sein. 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
2: Mit Carsten Putz, guten Morgen. Erneuerbare Energien decken mehr als die Hälfte des deutschen Stromverbrauchs. Koalitionsspitze ringt um Reformpaket. Open-Air-Festival Breminale startet wieder. Das Wetter wechselhaft, vereinzelt Schauer und Gewitter, bis 25 Grad. Erneuerbare Energien haben im ersten Halbjahr 58% des Stromverbrauchs in Deutschland gedeckt. Das ist so viel wie noch nie in einem ersten Halbjahr. Grundlage sind unter anderem Hochrechnungen des Bundesverbands der Energie- und Wasserwirtschaft. Aus der Nachrichtenredaktion berichtet Katrin Martens.
3: Die Quote liegt damit fast 3 Prozentpunkte über dem Vorjahreswert. Der Anstieg sei im Vergleich zum windschwachen Vorjahreshalbjahr insbesondere auf die um 7% höhere Stromerzeugung aus Windenergie und auf See zurückzuführen, hieß es. Aber auch die Stromerzeugung aus Sonnenlicht ist gestiegen um knapp 4%. Anders sieht es beim Strom aus Wasserkraft aus. Hier gab es einen Rückgang, weil es weniger geregnet hat. Die Stromerzeugung aus Biomasse blieb mit einem Plus von gut einem halben Prozent nahezu unverändert. Die Experten betonten die Bedeutung erneuerbarer Energien für die Energiepreise. Denn je höher ihr Anteil steige, desto unabhängiger würde Deutschland von Importen von Öl oder Gas. Außerdem sei der Ausbau der Erneuerbaren auch das schärfste Schwert im Kampf gegen den Klimawandel.
2: Die Meeresoberflächen waren im Juni so aufgeheizt wie nie zuvor zu dieser Jahreszeit. Der EU-Klimadienst Copernicus berichtet, dass die globale Durchschnittstemperatur der Wasseroberflächen am 21. Juni fast 21 Grad mit noch über den Höchstwerten von 23 und 2024 lag. Dieser Rekordwert war demnach zu erwarten, denn in den vergangenen Monaten waren in verschiedenen Meeresregionen bereits ungewöhnlich hohe Temperaturen gemessen worden. Die neuen Werte werden Prognosen zufolge weltweit Auswirkungen auf Wetterverläufe und Klima sowie auf die Ökosysteme der Meere haben. Die Spitzen von Union und SPD beraten am Nachmittag über ihr Reformpaket. Beobachter erwarten, dass sich mögliche Entscheidungen der Regierungsparteien bis in die Nacht ziehen, berichtet Jim Bob Nikschas aus Berlin.
4: Ein großes Paket soll es sein, auf das sich Union und SPD noch vor der politischen Sommerpause einigen wollen. So hat es Regierungssprecher Stefan Cornelius angekündigt. Doch was am Ende alles in diesem Paket landet, ist noch nicht ganz klar. Am leichtesten erscheint noch das Thema Rentenreform. Hier wollen Union und SPD die Vorschläge der Rentenkommission übernehmen. Nur über die Abschaffung von Minijobs könnte es beim Treffen im Kanzleramt noch Diskussionen geben. Größeren Redebedarf hat die Koalition beim Thema Steuern. Ab 2027 sollen Menschen mit kleineren und mittleren Einkommen laut Koalitionsvertrag weniger Steuern zahlen. Um das zu finanzieren, will die SPD Spitzenverdiener stärker belasten. CDU und CSU lehnen das ab. Der Kompromiss könnte eine höhere Reichensteuer sein. Die greift bei Einkommen ab rund 250.000 Euro im Jahr.
2: Nach den tödlichen Schüssen in einer Jugendhilfeeinrichtung in Stade sitzt der 45-jährige Verdächtige in Untersuchungshaft. Das Amtsgericht hatte zuvor Haftbefehl erlassen. Die Staatsanwaltschaft bewertet die Tat als sechsfachen Mord. Am Abend hat es in einer Stader Kirche eine Trauerandacht für die Opfer gegeben. Daran nahm auch Niedersachsens Ministerpräsident Olaf Lies teil. In Bremen startet am Nachmittag wieder das Open-Air-Festival Breminale. Die Veranstalter rechnen mit bis zu 200.000 Besucherinnen und Besuchern. Was das Publikum erwartet, berichtet Wolfgang Log aus der Regionalredaktion Buten und Binnen.
5: Das Programm der Breminale umfasst bis Sonntag mehrere hundert Events auf insgesamt 10 Bühnen. Es gibt Live-Konzerte, DJ-Sets, Lesungen, Theater und Tanzveranstaltungen. Auch ein Riesenrad ist in diesem Jahr wieder dabei. Der Eintritt zur Breminale ist kostenlos. Die Veranstalter setzen darauf, dass die Besucherinnen und Besucher das Festival unterstützen, indem sie einem Breminale-Fanclub beitreten. Mit regelmäßigen Mitgliedsbeiträgen soll damit auch die künftige Finanzierung des Festivals gesichert werden. In diesem Jahr seien so schon mehrere tausend Euro eingenommen worden, berichteten die Organisatoren vor dem Event. Auf dem Gelände werden Securities und Polizei gemeinsam für die Sicherheit der Besucher sorgen.
2: Am Bahnhof Bremen-Neustadt können seit heute wieder Züge halten. 5 Monate lang hatte die Deutsche Bahn den Bahnhof wegen Umbauarbeiten gesperrt. In dieser Zeit wurde der Bahnsteig erneuert. Restarbeiten an einer Unterführung laufen laut Bahn noch bis August. In einer zweiten Bauphase soll der Bahnhof dann ein neues Dach und einen Aufzug bekommen. Diese Arbeiten sind für das Jahr 2029 geplant. Dann soll der Bahnhof noch einmal gesperrt werden. Noch kurz zum Sport. Bei der Fußball-Weltmeisterschaft hat sich Mitgastgeber Mexiko im 16. Finale mit 2:0 gegen Ecuador durchgesetzt. Zuvor hatte Frankreich gegen Schweden 3:0 gewonnen und Norwegen zog mit einem 2:1 gegen die Elfenbeinküste ins Achtelfinale ein. Und das waren die Nachrichten mit Carsten Putz.
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6: Und das bleibt auch in den kommenden Tagen so, wie es gestern und heute ist. Auch heute wieder mal Wolken, mal einzelne Schauer oder Gewitter und auch mal Sonnenschein und blauer Himmel. 20 bis 25 Grad höchstens dazu und schwacher bis mäßiger und auch böiger Nord- bis Nordwestwind. Der Wind wird in den kommenden Tagen auch noch ein bisschen stärker werden. Im Moment 16 Grad in Bremen und Wolken, 19 Grad bei wolkigem Himmel in Bremerhaven. Achim meldet Wolken und 16, Otterndorf Wolken und 18 Grad.
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6: A1 Osnabrück Richtung Bremen zwischen Dreieck Stur und Bremen-Himmelingen 6 Kilometer Stau und die A281 Bremen Airport Stadt Richtung Neustädter Hafen ist zwischen Neustädter Hafen und Bremen-Seehausen bis zum 12. Juli wegen Bauarbeiten gesperrt.
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6: Aus. Also jetzt nicht das Radio ausmachen, aber aus ist unser Wort der Woche. Und was Friedrich Küppersbusch dazu zu sagen hatte, das hören Sie gleich. Gesetz im Fall, Sie schalten jetzt nicht aus.

0: Donovan Frankenreiter war das um 10 nach 9 bei Bremen 2. Wir haben es vielleicht nicht kommen sehen, aber die deutsche Mannschaft ist raus aus der WM, ausgeschieden im 16. Finale gegen Paraguay. Es ist das Aus für die Deutschen bei der Weltmeisterschaft. Und über dieses Aus haben wir heute früh schon gesprochen.
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0: Guten Morgen, Herr Küppersbusch.
2: Frau Götz, zwischen uns ist es aus.
0: Auch das noch. Also Dieses Aus, das ist ja sozusagen, weiß ich nicht, das gesteigerte Das war's oder das noch gesteigertere Endegelände?
2: Ja, das Aus ist vor allen Dingen ein Einwanderer aus ein. Und zwar the out aus dem Englischen, aus dem Sport. Also wir wissen, dass wenn der Schiri da auf seinem Hochsitz beim Tennis brüllt, out, oder eben das Aus beim Fußball. Als Hauptwort hatten wir das nämlich in unserer Sprache gar nicht erst. Da ist es tatsächlich erst so Anfang des 20. Jahrhunderts dazugekommen.
0: Ich komme nochmal zurück zum Fußball, denn da hat man das Aus ja auch schon zum Beispiel mal so gehört.
3: 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Das Spiel ist aus!
0: WM 54 in der Schweiz.
2: Ja, der Zimmermann im Stimmbruch.
0: Genau, hat alles rausgeholt. Und in diesem Fall war das Aus ja dann zeitlich gemeint. Also man kann ja das Aus so vielfach verwenden. Also man kann zum Beispiel sagen, etwas ist aus Holz, jemand kommt aus Nordfriesland, es kann eine Absicht ausdrücken. Gibt's noch andere Beispiele oder ist das wirklich so ein besonderes Wort in unserer Sprache?
2: Nee, es ist schon speziell. Also erstmal ist es ein Singular Tantum. Das heißt nicht, die Tante singt, sondern es gibt es überhaupt nur in der Einzahl. Wobei die DFB-Elf ja von Turnier zu Turnier versucht, das Gegenteil zu beweisen. Wie viele Ausse waren das jetzt schon? Und das war vorher ist so ein bisschen so ein Baustein, Lieblingsbaustein der Schlagzeilenmacher geworden. Das Liebesaus, das Karriereaus, das Aus für die Jobs. Und davor war es eigentlich immer ein Adverb oder eine Präposition. Also das Spiel ist aus, Adverb oder Präposition. Kommt aus Nordfriesland, haben sie vorgeschlagen, der Tisch ist aus Holz. Und das deutet darauf hin, dass das eine steinalte Silbe ist. Und die Wortforscher sagen, wir haben da sogar so Verwandte in Indisch und in Gotisch und in Griechisch und sowieso in allen germanischen Sprachen. Us oder Ut hat das früher mal gehießen und hat immer was mit dem Unterschied zwischen hier und da, zwischen drinnen und draußen zu tun. Deswegen auch Verwandtschaft zu außen, äußern, außer.
0: Ja, oder wenn man einen Hund hat, dann kann man auch aus sagen. Das hat dann nochmal.
2: Gib aus.
0: Genau. Warum haben wir denn eigentlich das aus und nicht das ein?
2: Ja, sehr gute Frage, weil wir haben ja auch das ein. Das ist nur nicht aus dem, das wäre das Infield, ne? Das haben sie irgendwie vergessen zu übersetzen.
0: Aber viele Begriffe. Ein zu Beginn habe ich noch nicht gehört. Also so richtig vergleichen kann man es nicht, oder?
2: Nee, also ich glaube, es ist einfach ein bisschen random, ein bisschen Zufall, welche Begriffe aus der englischen Fußballsprache eben mit diesem Sport dann auch in den deutschen Sprachgebrauch gekommen sind. Also in Österreich zum Beispiel schreien Fans Goal, wo wir Tor schreien. Da ist sogar das englische Tor noch mitbekommen.
0: Ja, und was ist dann mit Austria oder mit Australien? Wie passen
2: wo
0: die da rein?
2: Wo wir gerade da sind.
0: Ja.
2: Ne? Genau. Ja, bei Austria besonders kompliziert. Es hieß ursprünglich Osterrike, also das Reich im Osten, gesehen vom Herzogtum Bayern aus. Und dann gab es eben so eine Mode, wo alles, wo der Herr Becker ein Pistorius wurde, ne, wo latinisiert wurde, weil es schick war. Und dann wollte man dieses Osterrike latinisieren und hat Austria draus gemacht und nicht dran gedacht, dass Austria auf Lateinisch Australis eigentlich südlich heißt. Und deswegen heißt ja auch Australien noch Australien. Also die Österreicher liegen irgendwie östlich oder südlich und können sich dort aussuchen. Australien ist noch im Wettbewerb drin, hat übrigens Paraguay geschlagen in der Vorrunde und steht dicht vor seiner Umbenennung in immer noch drin Tralien.
0: Aus ist unser Wort der Woche mit Friedrich Küppersbusch und hier ist jetzt auch aus, Herr Küppersbusch.
2: Oh, schade.
0: Tschüss.
2: Aus den Augen, aus dem Sinn.

Jonathan Simons hat da gesungen, Wayward Water. Steven Simons heißt das Trio und die kommen aus Kapstadt, haben ihr erstes Album im Winter fertiggestellt und sind dann gleich damit auf Tour gegangen, waren auch in Europa und sogar hier bei uns im hohen Norden in Bremen sind sie auch gewesen. Die Atmosphäre dieses Konzerts kann man sich auf dem Instagram-Kanal von Jonathan Steven Simons nochmal angucken. Und in den Songs auf diesem Album geht es vor allem um eins, um die Liebe. Hier ist der Morgen auf Bremen 2, es ist 9.21 Uhr und bei uns gibt es jetzt Musik von Badly Drawn Boy und die singen I Just Wanna Wish You Happiness, auch Badly Drawn Boy. Der Mann ist gerade auf Tour, allerdings in seiner Heimat Großbritannien. 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
1: Um 9:30 ist es noch genauso wie um 9, nämlich wolkig, zum Teil auch sonnig. Es kann bei Ihnen einen Schauer geben oder vielleicht auch ein Gewitter. Das alles ist für heute angekündigt bei Höchstwerten zwischen 20 und 25 Grad. Auch in den kommenden Tagen bleibt es so ähnlich. In Bremen momentan Bewölkung bei 19, in Bremerhaven bei 20 Grad. Glarenburg meldet Wolken bei 18 und Schesel Wolken bei 17 Grad.
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1: A1 Osnabrück Richtung Bremen zwischen Dreieckstur und Hemelingen 6 Kilometer Stau. Die A281 Bremen Airport Stadt Richtung Neustädter Hafen ist zwischen Neustädter Hafen und Bremen-Seehausen wegen Bauarbeiten bis zum 12. Juli gesperrt. Und A293 Oldenburg West Richtung Oldenburg Nord. Im Kreuz Oldenburg Nord ist die Überleitung zur A29 Richtung Wilhelmshaven wegen Bauarbeiten bis etwa 13 Uhr gesperrt.
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1: Und mit Mika. Guten Morgen.

0: Groß und klein, jung und alt, arm und reich, alle sind am Deich. Das ist mein Versuch, mal die Briminale in Gedichtform zu bringen. Denn es geht wieder los am Osterdeich. Immer am Anfang Juli ist das ja ein Riesenaufriss. Gibt einige Bühnen, man kann überall tolle Sachen essen. Es gibt Livebands. Also man kann sagen, steht alles ein bisschen Kopf. Und mittendrin, überragend, muss man sagen, wegen seiner Körpergröße, unser Kollege aus der Musikredaktion, Till Lorenzen. Hallo.
1: Moin, Anja.
0: Habe ich ja schon recht.
1: Ja.
0: Du hast dich auch schon umgeguckt. Wir hatten heute Morgen auch schon einen Kollegen, Till Kurwist, der so ein bisschen bei den Aufbauarbeiten mal sein Mikrofon rumgehalten hat. Hast du dich davon überzeugen können, dass alles steht für 5 Tage Briminale?
1: Ich bin die letzten Tage immer wieder vorbeigefahren und heute Morgen auch nochmal am Deich entlang und es ist schon wirklich imposant, wenn man dann da kommt vom Weserstadion aus und dann kommt das Riesenrad und dann kommen die ganzen Buden und dann kommen die verschiedenen Bühnen und irgendwie ist dieser Deich wie so ein kleines Dorf, was plötzlich an die Weser gezogen ist, wie so eine Westernstadt, weil es gibt ja ganz viel Unterhaltung sozusagen. Ob es auch einen Saloon gibt, ich glaube nicht. Aber also Saloon schon, aber vielleicht kein Glücksspiel. Also deswegen, die werden bei den Aufbauarbeiten sehr geschwitzt haben, aber es sieht wieder toll aus.
0: Ja, was ja immer nach der Briminale dann wieder fürs nächste Jahr spannend wird, klappt die Finanzierung. Ja. Das war auch in diesem Jahr wieder schwierig. Wieso war es in diesem Jahr so besonders hart?
1: Also es gab ja in den Jahren 2020 bis 2023 Corona-Hilfen aus Neustadt Kultur. Die sind dann ab 2024 jetzt wirklich ausgelaufen. Da gab es aber noch einen kleinen Puffer, da konnte man sich noch gut mit retten. Aber in der Zeit, wir kennen es ja alle, sind die Kosten so dermaßen explodiert für alles Mögliche, für Technik, für Strom, für Gagen, für Bands aber auch, weil alle müssen irgendwie sehen, dass sie ihre Schäfchen ins Trockene bekommen. Und da hat die Briminale schon echt ganz schön zu kämpfen. Sie haben es in den vergangenen Jahren ja mit Soli-Tickets versucht. Jetzt gibt es den Briminale Fanclub in der Hoffnung, dass Leute Mitglied quasi bei der Briminale werden. Und wir haben es aber irgendwie alle gemeinsam mit den Partnern hinbekommen, aber es ist immer wieder echt ein Ritt auf Messerschneide, ein Balanceakt. Umso schöner aber, wenn es dann jedes Jahr klappt.
0: Ja, und wenn das Wetter so bleibt, wie es jetzt angekündigt ist, dann wird ja auch viel Geld ausgegeben, hoffentlich. Die Frage ist, ist dann so eine Briminale wie in diesem Jahr eine, wie sie immer ist, oder gibt es besondere Sachen?
1: Und hier antworte ich wieder mit dem entschlossenen Jein. Also, ganz wichtige Nachricht, die Flut ist zurück am Osterdeich. Das ist ja die Bühne, die vom Kulturzentrum Lagerhaus mitbetrieben wird. Die war die letzten Jahre auf der anderen Weserseite im Lichtluftbad. Und das war schon ein bisschen schade, weil man sich irgendwie ein bisschen entscheiden musste, bin ich links oder rechts der Weser. Jetzt sind sie wieder zurück im Herzen des Festivals und da gehören sie, finde ich, auch hin. Ansonsten muss ich betonen, die Briminale macht wirklich viel dafür, dass sie barrierefrei wird. Also alle Hauptwege sind barrierefrei. Natürlich, wenn es jetzt regnen sollte, Matsch und so weiter, das wird mit dem Rollstuhl schwierig. Aber da muss ich schon sagen, sie tun wirklich viel dafür und das ist schön. Aber ansonsten viel auch same procedure as every year. Ich hatte das Riesenrad schon erwähnt. Keine Briminale ohne Riesenrad in den letzten Jahren. Und ja, sehr viele Bühnen, das muss man auch sagen.
0: Zehn
1: an der Stadtzahl, ne? Genau.
0: Auf eine davon heute aber Bremen 2, die Bremen 2 Bühne heute. Die Radio Bremen Sender teilen sich ja die große Open-Air-Bühne tageweise und heute sind wir dran mit dem Programm. Du bist heute auch dabei und darfst Bands ankündigen und ein bisschen was erzählen und mit denen reden. Welche Bands sind denn dabei?
1: Ich mach's mal im Schnellschweinsgalopp. Also 3 sehr unterschiedliche Bands. Sophia Kennedy, US-amerikanische deutsche Musikerin aus Hamburg. So ein bisschen avantgardistisch, spleeniger Indie-Pop. Sie macht unseren Abschluss um 22.30 Uhr. Könnte so klingen. Und sie ist eine total coole Performerin in roter Sporthose, roter Krawatte und weißem Hemd. Also sie weiß wirklich, wie man sich auf der Bühne inszeniert. Vor ihr spielt unsere Grand Dame des Songwriting, Alila Diane aus den USA. Und wer wirklich so ein bisschen sanftmütig, schönen Americana West Coast Sound mag, der sollte sich sie um 20.45 Uhr nicht entgehen lassen. So klingt sie. Und sie hatten wir gestern auch kurz schon zum Interview und sie hat gesagt, sie freut sich riesig am Wasser zu spielen, denn sie würde liebend gerne am Wasser wohnen.
2: Always. Yes, I would love to live next to some water.
1: Ja, also sie freut sich auf das Festival und dann den Auftakt 19 Uhr, Nusantara Beach.

0: Sting war das bei Bremen 2 um 10 Minuten vor 10 und heute gibt's Ferien in Bremen und Niedersachsen und das heißt ja eine quasi endlose freie Zeit, die dann vor einem liegt. Die Schülerinnen und Schüler sind natürlich happy, die Lehrerinnen meistens auch, weil die ja auch erstmal ein bisschen Pause haben. Vorher gibt's natürlich Zeugnisse und mit diesen Zeugnissen, da sind unterschiedliche Gefühle verbunden.
1: Auf jeden Fall mit ein schlechtes Gefühl. Meine Noten sind gut, aber ich habe trotzdem ein bisschen Angst wegen meiner Fehltage.
2: Also ich habe ein gutes Gefühl, ich habe mich definitiv verbessert und ich glaube, meine Mutter würde sich echt freuen.
1: Ja, also ich habe Angst wegen meinen Eltern. Mein großer Bruder ist sehr streng bei sowas. Also auf jeden Fall, die verbieten mir Sachen, nehmen mir mein Handy weg, meine Playstation.
3: Dieses Jahr habe ich kein gutes Zeugnis. Ich habe eigentlich nur 4 und 5. Aber ich versuche halt nächstes Jahr besser zu werden.
0: Ja, und bis dahin ist ja auch noch mal ein bisschen Pause. Kann man erstmal genießen und dann kann man sich anstrengen. Gute Vorsätze, immer eine gute Idee. Und dann kann man ja auch mal überlegen, wie man vielleicht beim nächsten Mal besser lernen kann.
2: Ja, also erstmal lege ich ganz wichtig mein Handy weg. Dann stelle ich mir einen Timer, keine Ahnung, eine Stunde oder 30 Minuten. Und danach mache ich so eine 5-Minuten-Pause.
0: Und das Gute ist, wir haben jetzt einen Song, der ist 4 Minuten 30. Sie müssen sich nicht mal einen Wecker stellen, können jetzt einfach mal Handy und Füße hochlegen. Und dann hören Sie Adam Douglas zu mit Into My Life. 4 Minuten 31.

0: Wenn Sie noch nicht wissen, was Sie in den Ferien machen sollen, dann fangen Sie doch damit an, dass Sie morgen mal nach Bremerhaven fahren und eine neue Ausstellung angucken, die da morgen eröffnet wird. Gibt auch freien Eintritt morgen sogar zum Ferienbeginn. Mehr dazu gleich bei Britta Lummer um kurz nach 10. Mein Name ist Anja Görz. Ich wünsche Ihnen einen schönen Mittwoch. Tschüss.
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1: Mit Carsten Putz. Erneuerbare Energien decken mehr als die Hälfte des deutschen Stromverbrauchs. Koalitionsspitze ringt um Reformpaket. Neue Regeln für Wolfsjagd in Niedersachsen treten in Kraft. Das Wetter wechselhaft vereinzelt Schauer und Gewitter bis 25 Grad. Erneuerbare Energien haben im ersten Halbjahr 58% des Stromverbrauchs in Deutschland gedeckt. Das ist so viel wie noch nie in einem ersten Halbjahr. Grundlage sind unter anderem Hochrechnungen des Bundesverbands der Energie- und Wasserwirtschaft. Aus der Nachrichtenredaktion berichtet Katrin Martens.
2: Die Quote liegt damit fast 3 Prozentpunkte über dem Vorjahreswert. Der Anstieg sei im Vergleich zum windschwachen Vorjahreshalbjahr insbesondere auf die um 7% höhere Stromerzeugung aus Windenergie und auf See zurückzuführen. Hieß es. Aber auch die Stromerzeugung aus Sonnenlicht ist gestiegen um knapp 4%. Anders sieht es beim Strom aus Wasserkraft aus. Hier gab es einen Rückgang, weil es weniger geregnet hat. Die Stromerzeugung aus Biomasse blieb mit einem Plus von gut 0,5% nahezu unverändert. Die Experten betonten die Bedeutung erneuerbarer Energien für die Energiepreise. Denn je höher ihr Anteil steige, desto unabhängiger würde Deutschland von Importen von Öl oder Gas. Außerdem sei der Ausbau der Erneuerbaren auch das schärfste Schwert im Kampf gegen den Klimawandel.
1: Die Meeresoberflächen waren im Juni so aufgeheizt wie nie zuvor zu dieser Jahreszeit. Der EU-Klimadienst Copernicus berichtet, dass die globale Durchschnittstemperatur der Wasseroberflächen am 21. Juni mit fast 21 Grad noch über den Höchstwerten von 2023 und 2024 lag. Dieser Rekordwert war demnach zu erwarten, denn in den vergangenen Monaten waren in verschiedenen Meeresregionen bereits ungewöhnlich hohe Temperaturen gemessen worden. Die neuen Werte werden Prognosen zufolge weltweit Auswirkungen auf Wetterverläufe und Klima sowie auf die Ökosysteme der Meere haben. Die Spitzen von Union und SPD beraten am Nachmittag über ihr Reformpaket. Beobachter erwarten, dass sich mögliche Entscheidungen der Regierungsparteien bis in die Nacht ziehen, berichtet Jim Bob Nikschas aus Berlin.
3: Ein großes Paket soll es sein, auf das sich Union und SPD noch vor der politischen Sommerpause einigen wollen. So hat es Regierungssprecher Stefan Cornelius angekündigt. Doch was am Ende alles in diesem Paket landet, ist noch nicht ganz klar. Am leichtesten erscheint noch das Thema Rentenreform. Hier wollen Union und SPD die Vorschläge der Rentenkommission übernehmen. Nur über die Abschaffung von Minijobs könnte es beim Treffen im Kanzleramt noch Diskussionen geben. Größeren Redebedarf hat die Koalition beim Thema Steuern. Ab 2027 sollen Menschen mit kleineren und mittleren Einkommen laut Koalitionsvertrag weniger Steuern zahlen. Um das zu finanzieren, will die SPD Spitzenverdiener stärker belasten. CDU und CSU lehnen das ab. Der Kompromiss könnte eine höhere Reichensteuer sein. Die greift bei Einkommen ab rund 250.000 Euro im Jahr.
1: In Niedersachsen gelten ab heute neue Regeln für die Jagd von Wölfen. Grundsätzlich können gefährliche Wölfe leichter bejagt werden als bislang und es sind bestimmte Zeiträume für die Jagd festgelegt. Aus Hannover Helmut Eickhoff mit Einzelheiten.
4: Wenn Wölfe trotz Herdenschutz Schafe, Rinder oder Pferde töten, dann dürfen sie bejagt werden. Beim ersten Vorfall gibt es ein Schnellabschussverfahren für einen einzelnen Wolf. Ab dem dritten Vorfall kann dann ein sogenanntes Interventionsgebiet eingerichtet werden. Da kann dann ein ganzes Rudel erlegt werden. Innerhalb der Jagdzeit, die am 1. Juli startet, also heute, und dann Ende Februar endet. Es gibt eine Obergrenze, die jedes Jahr neu festgelegt wird. Da werden aber nur erwachsene Wölfe mit eigenem Rudel gezählt. Heißt, Jungwölfe werden nicht mit reingerechnet.
1: In Bremen startet am Nachmittag wieder das Open-Air-Festival Breminale. Die Veranstalter rechnen mit bis zu 200.000 Besucherinnen und Besuchern. Was das Publikum erwartet, berichtet Wolfgang Log aus der Regionalredaktion Buten und Binnen.
5: Das Programm der Breminale umfasst bis Sonntag mehrere hundert Events auf insgesamt 10 Bühnen. Es gibt Live-Konzerte, DJ-Sets, Lesungen, Theater und Tanzveranstaltungen. Auch ein Riesenrad ist in diesem Jahr wieder dabei. Der Eintritt zur Breminale ist kostenlos. Die Veranstalter setzen darauf, dass die Besucherinnen und Besucher das Festival unterstützen, indem sie einem Breminale-Fanclub beitreten. Mit regelmäßigen Mitgliedsbeiträgen soll damit auch die künftige Finanzierung des Festivals gesichert werden. In diesem Jahr seien so schon mehrere tausend Euro eingenommen worden, berichteten die Organisatoren vor dem Event. Auf dem Gelände werden Securities und Polizei gemeinsam für die Sicherheit der Besucher sorgen.
1: In Deutschland haben im vergangenen Jahr 30% der 25-Jährigen noch bei den Eltern gelebt. Laut Statistischem Bundesamt waren es bei den Söhnen sogar 36%, bei den Töchtern dagegen lediglich 23%. Im Schnitt sind junge Menschen im vergangenen Jahr bundesweit mit 24,1 Jahren aus dem Elternhaus ausgezogen. Und das waren die Nachrichten mit Carsten Putz.
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6: Ja, und so schauen sie aus, die aktuellen Temperaturen, und die sind sehr stabil heute, also bestes Wetter für die Breminale. Sollten sie da hingehen wollen, Bremen zum Beispiel am Weserstadion. Eine ziemlich stabile Wolkendecke bei 19 Grad. Bremerhaven am Zoo auch bedeckt bei 20 und Olten, da ist es wolkig bei 18 Grad. Heute gibt es einen ganz okayen Mix aus vielen Wolken, Sonne und ab und an, aber wirklich nur ab und an, etwas Regen. Die Temperaturen gehen rauf auf angenehme 20 bis 25 Grad.
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6: 4 Meldungen. Die erste kommt von der A1 Osnabrück Richtung Bremen zwischen Bremen-Brinkum und Temeling. Da staut es sich aktuell auf 4 Kilometer. A27 Bremen Richtung Bremerhaven zwischen Bremen-Sebaldsbrück und Hornlehe 5 Kilometer stockender Verkehr. Die A281 Bremen Erpoltstadt Richtung Neustädter Hafen ist zwischen dem Neustädter Hafen und Bremen-Seehausen wegen Bauarbeiten bis zum 12. Juli gesperrt. Und A293 Oldenburg West Richtung Oldenburg Nord. Im Kreuz Oldenburg Nord ist die Überleitung zur A29 Richtung Wilhelmshaven auch gesperrt wegen Bauarbeiten bis ca. 13 Uhr heute.
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6: Papageien, Pinguine, Ratten, Muscheln oder Schiffsbohrwürmer. Mei, da finden sich so einige Tiere, die erlaubt oder nicht erlaubt auf Schiffen mitfahren oder auch viele Jahre oder Jahrhunderte mitgefahren sind. Und diese tierischen Mitreisenden, die schauen wir uns hier gleich näher an im Rahmen einer neuen Ausstellung in Bremerhaven. Guten Morgen.

0: Wenn ich Ihnen jetzt die zwei Worte Schiff und Tier sage, dann denken Sie bestimmt nicht als erstes an schöne Ferien auf einem großen Dampfer. Denn was soll zum Beispiel ein Hund oder eine Katze oder ein Vogel oder ein Papagei oder sowas auf einem Kreuzfahrt- oder Handelsschiff? Die Wahrheit? Die sieht aber anders aus, denn Tiere gehörten auf Schiffen oft genauso selbstverständlich zur Besatzung dazu wie die Menschen. Ob jetzt als treue Begleiter oder als blinde Passagiere, natürlich auch als wertvolle Handelsware. Über Tiere wie diese erfahren Sie ab sofort in einer neuen Sonderausstellung im Deutschen Schifffahrtsmuseum in Bremerhaven. Und die schauen wir uns jetzt vorab schon mal näher an. Morgen ist nämlich große Eröffnung und ich spreche jetzt mit einer der Kuratorinnen der Ausstellung, zwar mit Katrin Klemann. Einen wunderschönen guten Morgen nach Bremerhaven.
1: Guten Morgen, Frau Lummer.
0: Tiere an Bord, Wissen, wahre Wunder heißt ja Ihre Ausstellung. Und da begegnen wir vielen tierischen Begleitern. Zwei davon heißen zum Beispiel Sam und Whiskey. Wer sind die beiden?
1: Genau, Sam ist eine Bordskatze gewesen, die auf drei verschiedenen Schiffen unterwegs war. Zunächst der deutschen Bismarck und dann zwei britischen Marineschiffen. Und obwohl die gesunken sind, hat diese Katze jedes Mal überlebt. Und deswegen hieß sie zunächst Oscar und dann Unsinkable Sam bei den Briten. Dann haben wir noch die Schiffskatze Whiskey, die ist auf der Gorch Fock mitgefahren. Und das war ein bisschen eine freche Katze, die auch den Matrosen mal in die Hacken gebissen hat. Und am Ende gab es einen Streit in der Kombüse, der dann quasi um die Wurst ging. Und am Ende wurde Whiskey degradiert und musste wieder an Land.
0: Okay, aber er hat es hoffentlich überlebt. Pinguine spielen ja ebenfalls eine große Rolle in der Schifffahrtsgeschichte. Unter anderem kamen einige nach ihrer Seereise in den Berliner Zoo. Wie sind diese Tiere denn damals an Bord gekommen?
1: Es gab eine antarktische Expedition von den Deutschen, die wurde streng geheim gehalten. Und auf dieser Reise 1939 traf die Besatzung auch auf einige Kaiser- und Adelie-Pinguine, die sie dann vermutlich spontan mitgenommen haben und denen sie dann auch ein Gehege an Bord und ein Schwimmbecken gebaut haben.
0: Was erzählen Ihre Geschichten über den Umgang des Menschen mit exotischen Tieren?
1: Genau, wir zeigen auf, dass Tiere eigentlich nicht an Bord dieser Schiffe gehören. Also dass diese Schiffe nicht ihre Heimat sind, dass sie auch seekrank werden können, dass sie meistens oft einfach eingepackt und mitgenommen wurden und eben an Bord gar nicht artgerecht gehalten wurden, weil auch zum Teil gar nicht bekannt war, wie man diese Tiere eigentlich umsorgen soll. Das wird zum Beispiel bei den Pinguinen deutlich, wo man gar nicht die richtige Nahrung an Bord hatte, sondern sie am Ende mit Buletten gefüttert hat und ihnen zur Unterhaltung Grammophonmusik vorgespielt hat.
0: Okay. Neben beliebten Begleitern wie Katzen oder Hunden geht es ja auch um ungeliebte blinde Passagiere, wie zum Beispiel Ratten, Muscheln oder auch Schiffsbohrwürmer. Welche Auswirkungen hatten eben diese Tiere und Bewohner auf die Schifffahrt?
1: Ja, also Ratten übertragen auch Krankheiten oder nehmen sich auch der Ladung an manchmal. Schiffsbohrwürmer haben zum Beispiel zum Teil die Schiffe kaputt gemacht. Also da musste man sich auf der Fahrt Sorgen machen, dass sein eigenes Holzschiff, vor allem in der Segelschifffahrt, dann vielleicht sinkt. Und die sind auch kein Phänomen, was nur Schiffe, also hölzerne Schiffe betrifft, sondern auch hölzerne Hafeninfrastruktur. Das sehen wir zum Beispiel gerade in Bremerhaven am neuen Hafen, wo die Brücke zerfressen wurde von Schiffsbohrwürmern.
0: Wie sieht das denn heute aus? Also werden immer noch Tiere mit an Bord genommen, freiwillig oder unfreiwillig?
1: Ja, es gibt tatsächlich noch den Schiffsbohrwurm und auch zum Beispiel das Zebramuschel ist immer noch ein blinder Passagier, der sich an Schiffen befindet, aber auch die Schwarze Witwe. Da gab es 2024 einen Vorfall im Bremerhavener Hafen, wo ein amerikanischer Militärfrachter betroffen war, oder die Spinnen haben dann die Weiterfahrt um 2 Monate verzögert. Also Tiere an Bord sind auch heute noch ein Problem, wobei Bord Katzen und Hunde in den 70er und 80er Jahren abgeschafft wurden aus hygienischen Gründen.
0: Und mehr sehen und erleben können Sie ab morgen in der Sonderausstellung Tiere an Bord, Wissen, wahre Wunder im Deutschen Schifffahrtsmuseum Bremerhaven. Am ersten Ferientag, also morgen, ist der Eintritt dann auch frei für alle und ein Museumsfest wird auch gefeiert dort. Vielen Dank, Katrin Klemann, eine der Kuratorinnen der Ausstellung, zu hören hier auf Bremen 2. Ihnen eine schöne Ausstellung.
1: Vielen Dank.

Deadpool Manassas hier, besonnen bei Bremen 2. Und da schon mal ein kleiner Tipp, wenn mich jetzt rund um sein 20-jähriges Dasein, also musikalisches Dasein, hat er nicht nur ein neues Album angekündigt, also Beweggründe heißt das, er hat auch eine Tour angekündigt und ich bin jetzt gerade auf seiner Homepage und habe mal geguckt für Sie. Der ist zum Beispiel am 31.10. spielt er eben mit seinem neuen Album und seiner neuen Tour in der Music Hall in Bobswede, wie gesagt am 31. Oktober. Der Pohlmann. Und das hier ist Thea Gilmore mit London.

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4: Checken wir mal, ob auch das Wetter für all die kulturellen Aktivitäten wie Kultursommer oder Breminale stimmen. Bremen zum Beispiel an der Schlachte. Noch ziemlich viele Wolken, aber das wird noch. Bei 19 Grad gerade. Bremerhaven am Auswandererhaus auch bedeckt bei 20. Und Wangerland Hooksiel gerade mal eben via Webcam vorbeigeschaut. Also ein Wolkensonne-Mix ist das ja gerade bei noch 19 Grad. Heute, wie gesagt, ein Mix aus vielen Wolkensonne und ab und an etwas Regen. Wirklich wenig Regen. Die Temperaturen gehen rauf auf bis zu 25 Grad heute.
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4: A1 Osnabrück Richtung Bremen zwischen Bremen-Brinkum und Hemelingen. Da stockt der Verkehr aktuell auf 4 Kilometer. A27 Bremen Richtung Bremerhaven zwischen Bremen-Sebaldsbrück und Hornlehe 5 Kilometer stockender Verkehr. Die A281 Bremen Airport Stadt Richtung Neustädter Hafen ist zwischen dem Neustädter Hafen und Bremen-Seehausen wegen Bauarbeiten bis zum 12. Juli gesperrt. Letzte Meldung: A293 Oldenburg Richtung West Richtung Oldenburg Nord. Im Kreuz Oldenburg Nord ist die Überleitung zur A29 Richtung Wilhelmshaven wegen Bauarbeiten bis ca. 13 Uhr heute gesperrt.
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4: Und hier gleich unser Kolumnist Dietmar Wischmeier und der wird gleich gepackt von einem gewissen Fernweh oder eigentlich auch nicht, denn so schlimm ist es hier eigentlich gar nicht. Es ist auf jeden Fall ein komplexes Thema, also wohin, auswandern, ja, nein oder doch nicht oder doch. Wir hören ihm gleich beim Lautdenken zu. Guten Morgen.

0: to Kids. Wo ist eigentlich mein Wohlfühlort? Wo kann ich das Maximale für mein Leben rausholen? An welchem Ort auf diesem Planeten? Eine Frage, auf die es viele Antworten gibt, aber nicht die eine Lösung.
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2: Deutschland ist gerade nicht der Sehnsuchtsort der inländischen Bevölkerung. Oder heißen die hier auch Indigene? Wie auch immer. Germany ist alles andere als sexy. Industrie im Arsch, alles wird teurer, überall Schulden. Und nicht mehr lange, dann ist ganz Deutschland wie seine Eisenbahn, ein hübsch lackierter Schrotthaufen. Wer Ü50 ist, denkt sich womöglich, ach, das lebe ich hier noch auf einer Arschbacke ab und dann geht's mit Hurra in den Ruheforst. Auch wer doof und arbeitsscheu, gern noch kriminell ist, für den bietet Good Old Schland noch eine Perspektive. Der klägliche Rest aber, die gut ausgebildeten und motivierten jungen Erwachsenen, sagen sich, nee, lasst mal, Fritze und Bärbel, eure Pipi-Reformen reißen's auch nicht raus, wir machen die Biege. Jährlich 200.000 dieser jungen Leute verlassen den sinkenden Kahn und wandern in anderer Länder Finanzämter ein, um dort ihre weitaus geringeren Steuern und Sozialbeiträge zu entrichten. Das Einzige, was sie noch kurzzeitig verhoffen lässt, ist die der jungen Generation eigene Entscheidungsunwilligkeit. Wohin soll ich bloß auswandern? USA? Nö, dann würde nicht mal Merz seine Töchter hinschicken. Norwegen, Schweden? Ist es da nicht 6 Monate zappenduster? Wie wird man denn da braun? Und was ist mit Kanada? Man munkelt, die nehmen längst nicht mehr jeden und Medienpädagogen werden da momentan nicht gesucht. Australien? Das alles giftig. Okay, Dänemark, aber es fühlt sich irgendwie nicht richtig nach Auswandern an. Bei so viel Entscheidungsschwäche habe ich einen heißen Tipp. Wandert doch einfach nach Deutschland aus, in die innere Immigration, in den öffentlichen Dienst. Dort scheint die Sonne immer da. Arbeit heißt dort Anwesenheit und ist bei 35 Stunden die Woche gedeckelt. Urlaub gibt 10 Tage länger als beim Rechtsanspruch. Rente heißt dort Pension, ist doppelt bis dreimal so hoch und die wird ab 63 ausgezahlt. Und wenn man Bildungsurlaub, Elternzeit und Überstundenausgleich anspart, schon ab Mitte 50. Entlassen wird niemand und neue Stellen gibt zuhauf. Trigger Warning. Meide Bundeswehr, Feuerwehr, Polizei und alles unter Besoldungsgruppe A13. Dieses Land namens Phantasien nimmt jeden Trottel. Und wenn du keiner bist, wirst du dort zu einem weitergebildet.
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0: So, alles neu macht nicht nur der Mai, nein, der 1. Juli macht auch vieles neu hier in Deutschland. Ab heute ist nämlich zum Beispiel möglich, seine Steuererklärung mit nur einem Klick abzugeben, zumindest in manchen Fällen. Denn jetzt startet ja die Funktion OK Elster in der offiziellen Steuer-App der Finanzämter Mein Elster Plus. Alexander Winkler aus unserer ARD-Verbraucherredaktion. Nur registrierte Benutzerinnen und Benutzer bekommen ja die Möglichkeit zur Steuererklärung mit einem Klick, und registrieren können sich auch gar nicht alle. Also wer darf diese Steuererklärung mit einem Klick denn überhaupt abgeben?
1: Es ist tatsächlich nur ein bestimmter Kreis von Menschen, die vor allem keine, naja, sonderlich komplexen Steuererklärungen haben. Konkret geht es um Arbeitnehmerinnen und Arbeitnehmer bzw. Menschen in Rente, die nicht verheiratet sind, keine Kinder haben und auch ansonsten keine weiteren Einkünfte, etwa aus Vermietungen. Das sind insgesamt rund 11,5 Millionen Menschen in Deutschland, schreiben die Finanzämter. Allerdings braucht man für die Steuererklärung mit einem Klick einen Elster-Zugang. Und dieses Nutzerkonto ist tatsächlich nicht einfach mal so angelegt. Denn das muss natürlich rechtssicher sein. Das heißt, wir müssen uns entweder mit dem elektronischen Personalausweis identifizieren oder wir brauchen einen Code, der mit der Post verschickt wird. Wer die Steuererklärung also spontan mit einem Klick abgeben will und noch keinen Account hat, der sollte sich schnell darum kümmern, damit es in den nächsten Wochen noch was wird. Denn Abgabefrist für die Steuererklärung

0: Steuererklärung vom vergangenen Jahr ist für die meisten am 31. Juli und das gilt auch für die Steuererklärung mit einem Klick.
1: Das klingt ein bisschen ernüchternd. Also wie bewertest du jetzt die Steuererklärung mit eben genau diesem einen Klick?
0: Naja, ich kann alle verstehen, die womöglich enttäuscht sind, finde die Herangehensweise aber genau richtig. Die klar umrissene Nutzergruppe, die sollte eine gute Basis sein, damit die App mit möglichst geringem Fehlerpotenzial an den Start gehen kann. Wenn der Service gut angenommen wird, dann kann er nach und nach für immer komplexere Steuererklärungen freigegeben werden, etwa eben für Verheiratete oder Menschen mit Kindern. Jetzt profitieren aber erstmal vor allem junge Menschen davon, frisch im Berufsleben, ohne Familie und auch ansonsten komplett in der digitalen Welt zu Hause. Und da ist es völlig richtig, dass die Steuererklärung für genau diese Zielgruppe zuallererst deutlich vereinfacht und digitalisiert wird und der Rest profitiert dann von deren Erfahrungen.
1: Also mit einem Klick die Steuer machen klingt ziemlich gut, was wirklich dahinter steckt und für wen es ja gut zu gebrauchen ist, hat uns Alexander Winkler aus unserer ARD-Verbraucherredaktion erklärt, hier bei uns auf Bremen 2.

0: Geh dahin, wo dein Herz sich trägt. Das ist so ein bisschen die Message von The Lone Below, wherever your heart is. 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Kurzer Blick nochmal auf den Verkehr. Vorsicht bitte im Kreis Verden auf der Straße in der Marsch zwischen Hiddesdorf und Faste. Da befindet sich eine ungesicherte Unfallstelle. Bitte Vorsicht an dieser Stelle.
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0: Kommt von Jens Schellers.
2: Schlemmerfilet. Filet. Französisch für dünner Faden. Deutsch auch Lende oder Lendenbraten. Heißt in der Küchensprache der lange, keulenförmige Muskelstrang, der sich im Lendenbereich auf beiden Seiten der Wirbelsäule entlangzieht. So steht es im digitalen Lexikon meines Vertrauens. Meine ich aber gar nicht. Filet.
3: Wie leuchtet das nicht ein? Abbeißen, kauen, schlucken. Wer hat denn für die Scheiße Zeit? Das muss schneller gehen, ich hab noch Termine.
2: Filet, Slammerfilet. Slammer heißt Knast oder Bau oder Kiste. Was? Besser, Sie gehen zur Seebühne, zur Waterfront in Bremen. Da ist nämlich Slammerfilet. Filet slammen, also Poetry Slam. Sowas, also Poesiewettbewerb. Die schönste Form einer Rivalität, die ich mir vorstellen kann.
3: Wieso klettern wir nicht mal auf den Baum? Lass uns auf den Baum klettern. Wir setzen uns auf den Ast und essen einen Apfel. Und wenn du nicht mehr weißt, wie es geht, ich erklär's dir.
2: Slammerfilet, das Beste vom Poetry Slam. Wortkunst vom Feinsten. Filetiert, zart, mager und ungeheuer saftig. 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August um 11 Uhr auf der Seebühne in Bremen.
3: Das war kurz sehr lyrisch. Aber das bleibt nicht so, habe ich keine Kappas mehr für.

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1: Mit Carsten Putz. Russische Hacker greifen offenbar Bremer Rüstungsfirma an. Kabinett prüft Pläne zur Bundeswehrreserve. Neue Regeln für Wolfsjagd in Niedersachsen treten in Kraft. Das Wetter wechselhaft, vereinzelt Schauer und Gewitter bis 25 Grad. Die Bremer Rüstungsfirma Atlas Elektronik ist von mutmaßlich russischen Hackern angegriffen worden. Das hat der Mutterkonzern TKMS Buten und Binnen bestätigt. Betroffen ist eine Sparte des Unternehmens, die für das US-Militär arbeitet. Aus der Nachrichtenredaktion Katrin Martens mit weiteren Informationen.
2: Zu der Attacke hat sich die Ransomware-Gruppe The Gentleman bekannt. IT-Experten gehen davon aus, dass die Erpresser von Russland aus operieren. Solche Ransom-Gruppen verschlüsseln normalerweise Daten in fremden IT-Systemen und kopieren sie gleichzeitig auf eigene Server. Anschließend fordern sie Lösegeld. Zahlt das betroffene Unternehmen nicht, drohen sie mit der Veröffentlichung der gestohlenen Daten im Darknet. Genau das ist laut Atlas Elektronik bereits geschehen. Ein Unternehmenssprecher hat bestätigt, dass das Unternehmen sich inzwischen einen Überblick über die entwendeten Daten verschafft habe. Sicherheitsrelevante Informationen seien nicht abgeflossen. Atlas Elektronik beschäftigt allein in Bremen rund 2000 Menschen und hat sich vor allem spezialisiert auf maritime Rüstung und Verteidigungstechnik.
1: In Berlin ist das Bundeskabinett zusammengekommen, diesmal aber nicht im Kanzleramt, sondern im Bendlerblock, dem Sitz des Verteidigungsministeriums. Auf der Tagesordnung steht unter anderem ein Gesetz zur Stärkung der Bundeswehrreserve. Aus Berlin berichtet Benjamin Großkopf.
3: Reserve neu denken und zwar auf Augenhöhe mit der aktiven Truppe. So drückt Verteidigungsminister Pistorius das Ziel aus. Von zurzeit etwa 60.000 auf dann 200.000 ehemalige Soldatinnen und Soldaten soll die aktive Reserve wachsen. Die wichtigste geplante Änderung im Gesetz dazu: die Teilnahme zum Beispiel an Übungen für Reservisten soll verbindlich werden. Und Arbeitgeber müssten ihre Mitarbeiter dann auch teilnehmen lassen. Beides war bisher mehr oder weniger freiwillig. Während der Reservistenverband von einem richtigen Schritt in die richtige Richtung spricht, ist die Wirtschaft skeptisch. Die Deutsche Industrie- und Handelskammer etwa fordert, zunächst weiter auf Freiwilligkeit zu setzen, wie etwa beim neuen Wehrdienst.
1: Die SPD geht davon aus, dass sich der Koalitionsausschuss noch heute auf ein Reformpaket verständigt. Der Anspruch sei, die Pläne über die Ziellinie zu bringen. Da seien sich die Bündnispartner einig, so SPD-Fraktionsgeschäftsführer Dirk Wiese im ARD-Morgenmagazin. Die Spitzen von Union und SPD kommen am Nachmittag im Kanzleramt zusammen. Themen sind unter anderem Steuerentlastungen für kleine und mittlere Einkommen, Arbeitsmarktreformen sowie Rente, Gesundheit und Pflege. Erneuerbare Energien haben im ersten Halbjahr 58% des Stromverbrauchs in Deutschland gedeckt. Das ist so viel wie noch nie in einem ersten Halbjahr. Grundlage sind unter anderem Hochrechnungen des Bundesverbands der Energie- und Wasserwirtschaft. Aus der Nachrichtenredaktion berichtet Risa Waffa.
4: Die Quote liegt damit fast 3 Prozentpunkte über dem Vorjahreswert. Der Anstieg sei im Vergleich zum windschwachen Vorjahreshalbjahr insbesondere auf die um 7% höhere Stromerzeugung aus Windenergie an und auf See zurückzuführen, heißt es. Aber auch die Stromerzeugung aus Sonnenlicht ist gestiegen, um knapp 4%. Anders sieht es beim Strom aus Wasserkraft aus. Hier gab es einen Rückgang, weil es weniger geregnet hat. Die Stromerzeugung aus Biomasse blieb mit einem Plus von gut einem 0,5% nahezu unverändert.
1: In Deutschland ist die Geburtenrate im vergangenen Jahr auf den niedrigsten Stand seit 1997 gefallen. Sie lag laut Statistischem Bundesamt bei 1,32 Kindern pro Frau. Das geburtenreichste Bundesland ist Niedersachsen mit 1,38 Kindern. Insgesamt wurden bundesweit im vergangenen Jahr etwa 650.000 Kinder geboren, so wenig wie seit der Nachkriegszeit nicht mehr. In Niedersachsen gelten ab heute neue Regeln für die Jagd von Wölfen. Grundsätzlich können gefährliche Wölfe leichter bejagt werden als bislang und es sind bestimmte Zeiträume für die Jagd festgelegt. Aus Hannover Helmut Eickhoff mit Einzelheiten.
5: Wenn Wölfe trotz Herdenschutz Schafe, Rinder oder Pferde töten, dann dürfen sie bejagt werden. Beim ersten Vorfall gibt es ein Schnellabschussverfahren für einen einzelnen Wolf. Ab dem dritten Vorfall kann dann ein sogenanntes Interventionsgebiet eingerichtet werden. Da kann dann ein ganzes Rudel erlegt werden. Innerhalb der Jagdzeit, die am 1. Juli startet, also heute, und dann Ende Februar endet. Es gibt eine Obergrenze, die jedes Jahr neu festgelegt wird. Da werden aber nur erwachsene Wölfe mit eigenem Rudel gezählt. Heißt, Jungwölfe werden nicht mit reingerechnet.
1: Und das waren die Nachrichten mit Carsten Putz.
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6: Ja, und so schauen sie aus, die aktuellen Temperaturen. Bremen am Universum zum Beispiel noch ziemlich viele Wolken bei 20 Grad. Bremerhaven am Sail City auch bedeckt bei 21 und Sieke, da ist es leicht bewölkt bei 20. Heute ein Mix aus vielen Wolken, Sonne und ab und an ein paar kleinen Scheuerchen. Die Temperaturen gehen rauf auf bis zu 25 Grad.
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6: Immer noch vier Meldungen. Erste kommt von der A1 Osnabrück Richtung Bremen zwischen Bremen-Brinkum und Hemelingen. 4 Kilometer stockender Verkehr. Die A7 Hamburg Richtung Hannover zwischen Berghof und Mellendorf staute sich auf 4 Kilometer wegen Bergungsarbeiten. Die A281 Bremen Airport Stadt Richtung Neustädter Hafen ist zwischen Neustädter Hafen und Bremen-Seehausen wegen Bauarbeiten bis zum 12. Juli gesperrt. Und A293 Oldenburg West Richtung Oldenburg Nord. Im Kreuz Oldenburg Nord ist die Überleitung zur A29 Richtung Wilhelmshaven wegen Bauarbeiten bis noch 13 Uhr gesperrt.
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6: Eine Bühne, ein Mikrofon, ein wortgewandter Moderator und 5 handverlesene Sprachakrobaten, das können Sie am 2. August erleben und auch dabei sein auf der wunderschönen Seebühne Bremen. Jetzt nicht auf der Bühne, sondern im Publikum sitzend und dem Ganzen dann ganz entspannt lauschen. Können Sie machen am Sonntag, wie gesagt den 2. August. Für diesen Poetry Slam habe ich gleich 2 Karten für Sie. Um die können Sie mit mir spielen, bei uns im Halbwissen-Quiz. Checken wir gleich Ihr Wissen, wenn Sie mögen. Nach Musik von Frankie Lee und Tim Smith. Guten Morgen.

Sam Smith ist das mit Souls. Eins weiß es hier. Poetry Slam vom Feinsten. Das gibt's jetzt am Sonntag, den 2. August für Sie. Wenn Sie denn mögen, kommen Sie gerne mit uns auf die wunderschöne Seebühne in Bremen und lauschen Sie wahren Sprachakrobaten. Und das dann schon am frühen Morgen. Sie dürfen da auch Ihren Frühstücks-Picknickkorb mitbringen und sich The Best of Poetry Slam anhören. Also wie könnte man einen hübschen Sonntagvormittag besser verbringen? Das Ganze ist, wie gesagt, am 2. August, der erste Sonntag im Monat in Bremen auf der Seebühne. Poetry Slam. Ab 11 Uhr geht das Ganze los. Seien Sie gerne dabei. Und wie kommen Sie an diese Karten? Spielen Sie gleich eine kleine Runde Halbwissen mit mir und rufen jetzt an 0421-24-6624. Da stelle ich Ihnen 6 Wissensfragen und bei nur 3 richtigen Antworten haben Sie die beiden Eintrittskarten für die Seebühne und den Poetry Slam auch schon gewonnen. 0421-24-6624.

0: Amy McDonald ist es. This is the life. Schönes Leben hier im Sommer. Bremen 2, unsere Halbwissen-Quizzeit am Vormittag. Ich habe einen sehr netten Hörer am Telefon, und zwar den Tobias Hacker aus Bremen. Schönebeck, einen wunderschönen guten Morgen.
1: Guten Morgen.
0: So, Sie sind gerade unterwegs. Wohin geht denn die Reise?
1: Es geht nach Karolinensiel. Ich bin mit meiner Frau, meiner Tochter und meiner Stiefmutter gerade im Auto. Oh. Und da treffen wir dann noch meine Eltern.
0: Okay, das heißt, alle können jetzt zuhören, alle sind live dabei und ein bisschen mit aufgeregt?
1: Ja, mit zuhören ist gerade nicht so, weil sie nicht auf der Lautsprecher sind. Ah. Aber sind alle ein bisschen aufgeregt und gibt es ja auch einen interessanten Preis.
0: Stimmt, und sie dürfen im Hintergrund auch Oh und Ah und Ja machen. Gerne. Poetry Slam. Sind Sie selber irgendwie drin in der Szene, also schon mal auf der Bühne gestanden oder einfach total fasziniert?
1: Noch nicht auf der Bühne gestanden, weil ich bin nicht so gut in Texte schreiben und sowas, also habe nicht die Kreativität, aber ich war schon häufiger auf dem Poetry Slam, auch schon vor vielen Jahren, wo es noch in kleineren Locations war und auf der Seebühne ist ja eine sehr, sehr schöne Location,
0: ja,
1: und dieses Jahres-Event vom Slammerfilet ist immer sowieso immer sehr besonders und da wäre ich gerne dabei.
0: Würden Sie auch einen Picknickkorb mitnehmen?
1: Das weiß ich jetzt noch nicht. So genau ist die Planung noch nicht abgeschlossen.
0: Und 11 Uhr mit Kind ist ja meistens schon fast Mittagessenszeit. Ne?
1: Das ist so. Eher schon wieder die erste Mittagspause, ja. Also Mittagsschlafzeit unserer Tochter.
0: Na
1: also
0: gut.
1: Da ist sie definitiv wach.
0: Ist also noch klein. Okay, wir beide spielen. Ich stelle Ihnen 6 Fragen und bei 3 richtigen Antworten gehen die 2 Tickets für den Poetry Slam auf der Seebühne gehen raus für Sie. Und hier kommt auch schon unsere erste Frage. Die Prinzessin von Wales und, ach ja, Königin der Herzen, Mutter von William und Harry, die wäre heute 65 Jahre alt geworden. Wen suche ich?
1: Müsste Diana sein.
0: Ja, Lady Di. Heute tritt ja der sogenannte Hundeführerschein in Bremen und Bremerhaven in Kraft. In welchem angrenzenden Bundesland hat man denn bereits Erfahrungen damit gesammelt?
1: Niedersachsen.
0: Das Porträt welches ehemaligen deutschen Staatsoberhauptes wurde gestern im Bode-Museum in Berlin enthüllt, mit dabei natürlich auch genau dieses Staatsoberhaupt und der Künstler. Genau.
1: Von Frau Merkel.
0: Richtig. Staatsoberhauptin? Nee. Das so, muss man ja alles gendern. Heute früh ist der vorerst letzte Flug von Bremen nach Frankfurt am Main gestartet. Von welcher Airline war denn diese Maschine?
1: Lufthansa.
0: Heute startet in Bremen am Osterdeich wieder ein beliebtes Open-Air-Kultur-Musik-Festival. Ein wunderschönes. Welches denn?
1: Die Breminale.
0: Juhu! In einer großen deutschen Kathedrale am Rhein müssen Besucherinnen und Besucher ab heute Eintritt bezahlen. 12 Euro. In welcher?
1: Das ist der Kölner Dom.
0: Richtig. Also es war sowas von lässig. 6 von 6 Richtigen. Sie gehen sowas von zur Seebühne.
1: Sehr
0: na dann,
1: schön.
0: Ihnen noch eine gute Reise, einen schönen Tag heute und tschüss.
1: Tschüss, danke sehr.
0: Ciao, ciao.

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1: Ja, und Punkt 11.30 Uhr, da guckt hier langsam die Sonne raus. Hier bei uns am Studiofenster Bremen, also bei Radio Bremen. Sonne an Wolke bei 20 Grad. Bremerhaven am Historischen Museum, da ist es noch bedeckt. Auch ein bisschen Sonne bei 21. Und Verden am Dom, auch so ein Sonne-Wolken-Mix bei 21 Grad. Heute, wie gesagt, ein Mix aus vielen Wolken, Sonne und ab und an ein bisschen Regen. Die Temperaturen gehen rauf auf bis zu 25 Grad heute.
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1: Vorsicht bitte, auf der A27 Bremerhaven Richtung Cuxhaven zwischen Deppstedt und Neuenwalde, da liegen Holzteile. Und jetzt hängt mein Computer, da ist er wieder, A1 Hamburg Richtung Osnabrück, zwischen dem Bremer Kreuz und Asten 3 Kilometer stockender Verkehr. Nochmal die A1 Osnabrück Richtung Bremen, zwischen Bremen-Brinkum und Hemelingen 4 Kilometer stockender Verkehr. Die A7 Hamburg Richtung Hannover, zwischen Berghof und Mellendorf aktuell 5 Kilometer Stau wegen Bergungsarbeiten. Die A27 Cuxhaven Richtung Bremerhaven ist zwischen Deppstedt und Bremerhaven-Überseehafen nach einem Unfall gesperrt. Die A281 Bremen-Airport-Stadt Richtung Neustädter Hafen ist zwischen dem Neustädter Hafen und Bremen-Seehausen wegen Bauarbeiten bis zum 12. Juli gesperrt. Und A293 Oldenburg-West Richtung Oldenburg-Nord. Im Kreuz Oldenburg-Nord ist die Überleitung zur A29 Richtung Wilhelmshaven wegen Bauarbeiten bis ca. 13 Uhr heute gesperrt.
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1: Er war sowas wie ein musikalisches Wunderkind. Er hat ein exzentrisches Leben in Paris geführt, auch als Einsiedler und sich nicht rausgewagt und wirklich nur mit der Musik gelebt und gerne komplexe Solostücke fürs Klavier geschrieben, der Franzose Charles-Valentin Alquin. Einige seiner Werke wurden jetzt neu eingespielt und dieses neue Album, das schauen wir uns hier gleich genauer an. Guten Tag.

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2: Und die ist heute klassisch, kommt nämlich von der in Bochum geborenen Pianistin Shachayeh El-Nosrati. Die Künstlerin ist hier in Bremen eine gute Bekannte. Sie hat bereits zweimal beim Radio Bremen Festival auf schwarzen und weißen Tasten gespielt und war auch schon Gastsolistin bei den Bremer Philharmonikern. Nosrati ist nicht nur eine der besten Bach-Spielerinnen der Welt, sie hat auch die extrem anspruchsvollen Klavierwerke des Franzosen Charles Valentin Alquin im Repertoire. Und Wilfried Schäper aus unserer Bremen 2 Musikredaktion über ein außergewöhnliches neues Klavieralbum.

Dieses atemberaubend virtuose Finale aus Charles Valentin Alcorns Symphonie für Soloklavier hat der amerikanische Pianist Raymond Löwenthal mal als Ritt durch die Hölle bezeichnet. Die deutsche Pianistin Shacha Jechnosrati erweist sich hier als äußerst sattelfest. Die 1989 in Bochum geborene Virtuosin ist eine von nur zwei oder drei Frauen auf der Welt, die Alcorns extrem anspruchsvolle Klavierwerke wirklich beherrschen. Alcorn war ein Freund von Chopin in Paris und einer der besten Pianisten seiner Zeit. Seine Klavierwerke sind originell, manchmal skurril, immer aber technisch furchterregend schwer. Shacha Jechnosrati hat keine Angst vor diesen Höchstschwierigkeiten und stürzt sich mit Werf in Alcorns Grande Sonate Opus 33. Ein dreifacher Salto ohne Netz und doppelten Boden.

Alcans Klaviermusik ist technisch extrem spektakulär. Es wäre aber eine Fehleinschätzung, seine Stücke allein auf ihre unglaubliche Virtuosität zu reduzieren. Shachayeh Nosrati zeigt auf ihrem neuen Album, dass in dieser Musik viel mehr steckt. Sie spielt Alcans urromantische Klavierwerke mit einer an Bach geschulten Klarheit. So gibt es im zweiten Satz von Alcans Grande Sonate ein eigentlich unspielbares, achtstimmiges Fugato. Hier scheint Nosrati mehr als 10 Finger zu haben.

Ein vielstimmiges Gewusel in Charles Valentin Alcans Grand Sonate Opus 33. Kaum zu glauben, mit welcher Intelligenz und Übersicht Shachayech Nosrati das spielt. Ihr Album mit Klavierwerken des französischen Romantikers ist eine pianistische Sensation. Genau wie ihre erste Alcan-Aufnahme vor einigen Jahren. Diese Pianistin ist eine absolute Ausnahmeerscheinung und eine ganz große Persönlichkeit. Ihre neue Alcan-Platte ist für mich schon jetzt eine der tollsten Klavier-CDs des Jahres. Besser kann man das einfach nicht spielen.

schauen Sie mal, der Song ist nur für Sie. Song für hier von Kishi. Kishi. Und diese Verkehrsmeldung ist auch für Sie. Sollten Sie mit dem Auto unterwegs sein, Vorsicht bitte auf der A27 Bremen Richtung Bremerhaven. Zwischen Bremerhaven-Wohlsdorf und Bremerhaven-Geestemünde befindet sich eine ungesicherte Unfallstelle. Bitte Vorsicht, genau an dieser Stelle.

0: Schmetterstars mit einem Shadow Man. Einen Hund zu Hause haben, das ist wirklich eine feine Sache. Der bringt viel Freude, viel frische Luft für die Menschen, die mit ihm rausgehen und auch schöne Kuschelmomente, aber auch jede Menge Verantwortung und zum Beispiel Reinigung der Wohnung. Und das ja, ab heute nämlich gilt in Bremen und Bremerhaven der sogenannte Hundeführerschein für neue Hundehalterinnen und Hundehalter. Der ist nämlich ab heute Pflicht. Wie kommt dieser Hundeführerschein bei den Menschen an? Wir haben mal nachgefragt.
1: Ich bin zwiegespalten. Ich finde das grundsätzlich eine gute Idee, dass Leute, die sich einen Hund anschaffen wollen, auch grundsätzliches Wissen vermittelt bekommen. Ob das durch so einen Führerschein unbedingt dann passiert, kommt ganz darauf an, wie es umgesetzt wird.
2: Also ich meine, so ein Hund, das gibt einem ja auch Verantwortung.
3: Es ist gut, dass neue Hundebesitzer das tun müssen, aber ich denke, dass es genug bestehende Hundebesitzer gibt, die auch ein Problem bedeuten könnten.
0: Und wie so eine Prüfung abläuft und wie man ihn bekommt, darüber sprechen wir gleich nach den Nachrichten hier bei Bremen 2.

0: 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Das hier ist Bremen 2 nochmal mit einem Blick auf die Straßen. Vorsicht bitte auf der A28 Oldenburg Richtung Leer. Zwischen Oldenburg-Harrentor und Dreieck Oldenburg-West befindet sich eine ungesicherte Unfallstelle. Bitte Vorsicht an dieser Stelle.
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0: Der kommt von Florian Bentsch.
2: Lady Gaga ist eine Kunstfigur der Sängerin Stefanie Germanotta. David Bowie, eine Art Pseudonym, das sich David Robert Jones auf der Bühne wie ein Mantel umlegte. Selbst Picasso machte sich selbst zur Marke und fast zur Karikatur. Die Selbstdarstellung der Künstlerin ist eins der Themen in der Ausstellung Becoming Paula im Paula-Modersohn-Becker-Museum in Bremen.
3: Für viele ist Paula ja so eine bestimmte Vorstellung, ein Bild, eine Projektionsfläche,
2: sagt Museumsdirektor Frank Schmidt. Die Ausstellung folgt der Künstlerin nach Worpswede, wo die Selbstdarstellung im Akt zum zentralen Bildthema wird, das sie bis zu ihrem frühen Tod beschäftigt.
3: Wir wollen zeigen, wie diese Projektionsfläche Paula wird. Wie wurde aus Paula Becker, aus der Schülerin, die in London studiert hat, die in Berlin studiert hat, Worpswede und häufig in Paris war, wie wurde daraus die bedeutendste Künstlerin des 20. Jahrhunderts, Paula Modersohn-Becker?
2: Die Ausstellung Becoming Paula, London, Berlin, Worpswede, Paris. Noch bis zum 13. September im Paula Modersohn-Becker-Museum in Bremen.

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1: Mit Alexander Wolfert. Verdi in Niedersachsen und Bremen fordert besseren Schutz von Sozialarbeitern. Russische Hacker greifen offenbar Bremer Rüstungsfirma an und erneuerbare Energien decken Rekordmenge an Stromverbrauch in Deutschland. Das Wetter? Es ist heute wechselhaft, kann vereinzelt Schauer und Gewitter geben, bei bis zu 25 Grad. Nach der Gewalttat in Stade mit 6 Toten hat der Landesbezirk Niedersachsen-Bremen der Gewerkschaft Verdi einen besseren Schutz für Beschäftigte in Jugendämtern gefordert. Die Städte Bremen und Bremerhaven verweisen auf bereits bestehende Vorkehrungen. Ein 45-Jähriger soll am Montag in einer Mutter-Kind-Einrichtung in Stade 6 Menschen erschossen haben. Die Opfer waren Beschäftigte der Jugendhilfe. Einzelheiten aus der Regionalredaktion Buten und Binnen von Sven Weingärtner.
2: Sozialarbeiterinnen und Mitarbeiter des Jugendamtes hätten regelmäßig mit Tätern zu tun, argumentiert Verdi-Landesbezirksleiterin Andrea Wemheuer. Die Schutzkonzepte seien mangelhaft, kritisierte sie. Weder Bremen noch Bremerhaven haben auf Nachfrage von Buten und Binnen angekündigt, etwas zu verändern. So schrecklich es ist, es gibt leider Ereignisse, auf die man sich einfach nicht vorbereiten kann, sagte eine Sprecherin der Bremer Sozialbehörde. Grundsätzlich hätten die Zweigstellen des Amtes für soziale Dienste einen Sicherheitsdienst und die Einrichtungen Schutzkonzepte und Alarmsysteme. Auch die Stadt Bremerhaven verweist in ihrer Reaktion auf bestehende Maßnahmen und Interventionspläne für Krisen. Eine absolute Sicherheit vor vorsätzlichen Gewalttaten gäbe es nicht, so ein Sprecher.
1: Die Bremer Rüstungsfirma Atlas Elektronik ist von mutmaßlich russischen Hackern angegriffen worden. Das hat der Mutterkonzern TKMS Buten und Binnen bestätigt. Betroffen ist eine Sparte des Unternehmens, die für das US-Militär arbeitet. Aus der Nachrichtenredaktion Katrin Martens mit weiteren Informationen.
3: Zu der Attacke hat sich die Ransomware-Gruppe The Gentleman bekannt. IT-Experten gehen davon aus, dass die Erpresser von Russland aus operieren. Solche Ransom-Gruppen verschlüsseln normalerweise Daten in fremden IT-Systemen und kopieren sie gleichzeitig auf eigene Server. Anschließend fordern sie Lösegeld. Zahlt das betroffene Unternehmen nicht, drohen sie mit der Veröffentlichung der gestohlenen Daten im Darknet. Genau das ist laut Atlas Elektronik bereits geschehen. Ein Unternehmenssprecher hat bestätigt, dass das Unternehmen sich inzwischen einen Überblick über die entwendeten Daten verschafft habe. Sicherheitsrelevante Informationen seien nicht abgeflossen. Atlas Elektronik beschäftigt allein in Bremen rund 2000 Menschen und hat sich vor allem spezialisiert auf maritime Rüstung und Verteidigungstechnik.
1: Neben dem Wegfall des Tankrabatts bringt der heutige 1. Juli einige weitere Änderungen. Statt Bürgergeld gibt es jetzt die Grundsicherung mit strengeren Auflagen für Langzeitarbeitslose und einer Grenze für die Wohnkosten. Die Renten steigen, sie werden jährlich an die Lohnentwicklung angepasst. Und die Steuererklärung soll für bestimmte Gruppen jetzt mit einem Klick gehen. Außerdem sinkt bei Flügen aus Deutschland die Ticketsteuer. Online-Shopping aus Ländern außerhalb der EU wird teurer, weil die Zollfreigrenze wegfällt. Und Wölfe gelten jetzt als jagbare Tierart. Die Länder entscheiden, ob sie einen Abschuss erlauben. Die SPD geht davon aus, dass sich der Koalitionsausschuss noch heute auf ein Reformpaket verständigt. Der Anspruch sei, die Pläne über die Ziellinie zu bringen. Da seien sich die Bündnispartner einig, so SPD-Fraktionsgeschäftsführer Dirk Wiese im ARD-Morgenmagazin. Die Spitzen von Union und SPD kommen am Nachmittag im Kanzleramt zusammen. Themen sind unter anderem Steuerentlastungen für kleine und mittlere Einkommen, Arbeitsmarktreformen sowie Rente, Gesundheit und Pflege. In Deutschland ist die Geburtenrate im vergangenen Jahr auf den niedrigsten Stand seit 1997 gefallen. Sie lag laut Statistischem Bundesamt bei 1,32 Kindern pro Frau. Das geburtenreichste Bundesland ist Niedersachsen mit 1,38 Kindern. Insgesamt wurden bundesweit im vergangenen Jahr etwa 650.000 Kinder geboren, so wenig wie seit der Nachkriegszeit nicht mehr. Und das waren die Nachrichten mit Alexander Wolfert.
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4: Und das hier, das sind die aktuellen Temperaturen. Bremen am Rolland, Sonne an Wolke, also ein schöner Misch bei 22 Grad. Bremerhaven am Schaufenster Fischereihafen, ein Sonne-Wolken-Mix bei 21 und Rothenburg-Würme auch ein bisschen Sonnenschein, 20 Grad. Heute, wie gesagt, ein Mix aus vielen Wolken, Sonne, ab und an ein bisschen Regen, aber eher selten. Die Temperaturen gehen rauf auf maximal 25 Grad heute.
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4: 5 Meldungen. Vorsicht bitte im Kreis Verden in der Marsch. Zwischen Hiddesdorf und Faaste befindet sich eine ungesicherte Unfallstelle. A1 Hamburg Richtung Osnabrück. Zwischen dem Bremer Kreuz und Asten 3 Kilometer stockender Verkehr. Nochmal die A1 Osnabrück Richtung Bremen. Zwischen Bremen-Brinkum und Temeling 4 Kilometer stockender Verkehr. Die A281 Bremen Airport Stadt Richtung Neustädter Hafen ist zwischen dem Neustädter Hafen und Bremen-Seehausen wegen Bauarbeiten bis zum 12. Juli gesperrt. Und A293 Oldenburg West Richtung Oldenburg Nord. Im Kreuz Oldenburg Nord ist die Überleitung zur A29 Richtung Wilhelmshaven wegen Bauarbeiten bis ca. 13 Uhr gesperrt.
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4: Ja, so einige Neuerungen gibt es ja ab heute, ab diesem 1. Juli. Eine ist sehr, sehr wichtig für künftige Hundebesitzerinnen und Hundebesitzer. Die nämlich müssen in Bremen und Bremerhaven ab heute einen sogenannten Hundeführerschein machen. Was da alles abgefragt wird, wer mitmachen muss und wer nicht und was Kritiker sagen, das hören Sie alles gleich hier. Guten Tag.

0: Sweet Freedom, hier besungen von Michael McDonald auf Bremen zur unserer Mittagssendung. Sollten Sie mit dem Gedanken spielen, sich vielleicht bald einen Hund anschaffen zu wollen, dann müssen Sie natürlich an so einiges denken. Kann ich zum Beispiel mindestens dreimal am Tag mit dem Tier raus? Was mache ich, wenn ich arbeiten muss? Kann der Hund alleine sein? Darf ich einen Hund überhaupt in der Wohnung oder im Haus halten? Kann ich die Tierarztkosten bezahlen? Und so weiter und so fort. Jetzt kommt eine weitere Sache dazu. Ab heute nämlich müssen neue Hundebesitzer auch einen sogenannten Hundeführerschein in Bremen und Bremerhaven machen. Mit der neuen Regelung soll sichergestellt werden, dass Hundehalter gut auf ihre Verantwortung vorbereitet sind. Was genau hinter der Pflicht steckt, wer die Prüfung machen muss und welche Ausnahmen gelten, darüber spreche ich jetzt mit Matthias Hoppe aus der Regionalredaktion Boden und Binnen. Matze, wie genau läuft denn dieser Hundeführerschein überhaupt ab?
1: Ja, also es gibt eine Theorie- und eine Praxisprüfung wie beim Autoführerschein und das läuft wie folgt. In der Theorieprüfung bekommt man zum Beispiel die Frage, warum reagieren viele Hunde an der Leine aggressiver? Das ist dann ein Multiple-Choice-Test, da müssen mindestens 75% richtig beantwortet werden. Und in der Praxis geht's zum Beispiel in einen Park. Es wird geguckt, okay, wie verhält sich der Hund, wenn da jemand an ihm vorbeijoggt? Oder versteht der Hund die gängigen Kommandos wie Sitz, Platz, Aus oder bei Fuß?
0: Und wo mache ich diesen Führerschein?
1: Ja, die Vorbereitungsstunden werden in der Hundeschule absolviert. Den Hundeführerschein macht man dann beim Tierschutz- oder Veterinärdienst vom Land Bremen. Die Kosten betragen für die Theorie und die Praxis jeweils 100 Euro. Das sind jetzt die Vorbereitungsstunden für die Hundeschule nicht einberechnet. Dieser Hundeführerschein wird in dieser Form aber von Fachleuten teils auch kritisiert.
0: Mit diesem Führerschein sind ja nicht alle Menschen einverstanden. Inwiefern gibt es da Kritik?
1: Ja, ich habe zum Beispiel gesprochen mit einer Hundetrainerin Ann-Kathrin Henke und sie sagt, der Ansatz Hundeführerschein ist zwar gut, die Umsetzung aber verbesserungswürdig.
2: Ich finde, im Hundeführerschein sollte vor allen Dingen der Mensch, also der Halter, geprüft werden. Noch ist mir die praktische Prüfung zu sehr auf den Hund fokussiert und nicht auf das Management des Halters.
1: Also ihr legt der Fokus zu sehr auf dem Tier. Sie meint, wenn der Dackel die typischen Kommandos wie Sitz, Platz oder bei Fuß kann, weil er einfach gut trainiert ist, dann kann er auch einen Halter durch die Prüfung retten im Zweifel, der in Wirklichkeit vielleicht gar keine Ahnung hat.
0: Und gilt es mit dem Hundeführerschein für alle Menschen oder gibt es da auch Ausnahmen?
1: Ja, es gibt Ausnahmen, zum Beispiel Tierärztinnen oder Tierärzte und auch Jäger. Und wenn man vorzeigen kann, dass in den vergangenen 5 Jahren mindestens 2 Jahre lang ein Hund gehalten wurde und die Theorie bestanden wurde, auch dann ist man befreit.
0: In Niedersachsen gibt es diesen Hundeführerschein ja schon länger. Wie ist da die Erfahrung? Also hat es was gebracht?
1: Ja, die sind total glücklich mit der Regelung, sagt das niedersächsische Ministerium für Ernährung, Landwirtschaft und Verbraucherschutz. Die Hundehaltung habe sich verbessert, Gefahren werden wohl besser erkannt und die Resonanz ist laut Bundesland Niedersachsen allgemein sehr positiv. Ob die Zahl der Beißvorgänge mit dem Hundeführerschein zurückgegangen ist, dazu liegen keine Erkenntnisse vor.
0: Ab heute, also ab diesem 1. Juli 2026, müssen frisch gebackene Hundehalter in Bremen und Bremerhaven einen Hundeführerschein machen. Matthias Hoppe aus unserer Regionalredaktion Boden und Binnen hat Ihnen nochmal erklärt, wie das alles abläuft und wer da mitmachen muss. Hier auf Bremen 2.

0: Antje, du verkörperst das. Hier auf Bremen 2. Und ich habe heute früh schon mal vorbeigeguckt und gesehen, ja, die Zelte, das Riesenrad, alles steht schon perfekt am Osterdeich. Denn ab heute geht's ja wieder los, heute Nachmittag mit der Breminale. Und die kostet ja auch in diesem Jahr wieder keinen Eintritt. Das ist möglich durch einen interessanten Mix aus städtischer Förderung, Gastronomieeinnahmen, Sponsorengeldern und auch Spenden der Besucherinnen und Besucher. Für Festivalleiter Jonte von Dölln ist aber auch die Breminale der Fanclub ein wichtiger Faktor, der wurde nämlich erst vor kurzem gegründet.
1: Der Fanclub unterstützt die Breminale und das ist die Art und Weise, wie man es vielleicht am nachhaltigsten tun kann. Das ist über einen jährlichen Beitrag, der sich wiederholt, den kann man frei wählen, ab 12 Euro geht's los. Wir sind jetzt vor der Breminale bei knapp 450 Mitgliedern, das ist ganz toll. Wir wollen aber natürlich noch viel, viel mehr werden und hoffen, dass wir da regen Zuwachs bekommen in den nächsten Tagen.
0: Ja, also wer Interesse hat und Jonte von Dörren kann es kaum erwarten, dass es endlich losgeht. Er hat nämlich schon ganz schöne Bilder im Kopf.
1: Ich sehe die Leute an den Deich strömen. Das ist fast das Schönste, was wir als FestivalmacherInnen erleben können, wenn wir die ganzen Vorbereitungen von fast einem ganzen Jahr dann wirklich wahr werden sehen und umgesetzt sehen und dann sehen, es funktioniert, es greift ineinander. Da verdrücken wir tatsächlich auch regelmäßig ein paar Freudentränen, wenn es dann soweit ist und die ersten Konzerte losgehen. Das ist ein wunderschönes Gefühl. Das ist das, worauf wir uns alle am meisten freuen.
0: Ja, und gleich geht's wieder los mit der Breminale am Osterdeich. 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
4: Ja, genau. Und heute Abend geht's ja los auf der Bremen 2 Bühne. Da checken wir mal die Temperaturen und das Wetter und überhaupt. Bremen zum Beispiel am Schnorr, da gibt's gerade, ich guck mal raus, ist ja quasi um die Ecke, Sonne-dicke Wolkenmix bei 23 Grad. Bremerhaven am Cell City, da ist es bedeckt bei 21. Und Wilhelmshaven ein Sonne-Wolkenmix, da jetzt schon bei 23 Grad. Heute, wie gesagt, ein Mix aus vielen Wolken, Sonne und ab und an, also wirklich ab und an etwas Regen bei Temperaturen um bis zu 25 Grad heute.
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4: 6 Meldungen. Die erste kommt von der A1 Hamburg Richtung Osnabrück. Zwischen dem Bremer Kreuz und Arsten 3 Kilometer stockender Verkehr. Nochmal die A1 Osnabrück Richtung Bremen. Zwischen dem Dreieck Stuhr und Bremen-Hemelingen 4 Kilometer stockender Verkehr. Und A1 Bremen Richtung Lübeck, zwischen dem Maschner Kreuz und Billstedt, da stockt der Verkehr auf 4 Kilometer. A7 Hamburg Richtung Hannover, zwischen Schwarmstedt und Mellendorf 3 Kilometer stockender Verkehr. Die A281 Bremen Airport Stadt Richtung Neustädter Hafen ist zwischen Neustädter Hafen und Bremen-Seehausen wegen Bauarbeiten bis zum 12. Juli gesperrt. Und letzte Meldung, A293 Oldenburg West Richtung Oldenburg Nord. Im Kreuz Oldenburg Nord ist die Überleitung zu A29 Richtung Wilhelmshaven wegen Bauarbeiten. Ja, noch ungefähr eine halbe Stunde gesperrt.
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4: Und ich wünsche Ihnen einen wunderschönen guten Tag.

0: Lewis Watson ist das.
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2: 1. Juli 1951. Heute vor 75 Jahren wurde die VEB Glashütter Uhrenbetriebe gegründet. Michael Kück, der schaut zurück.
3: Ob zunächst noch als Taschen- oder später auch als Armbanduhr. Die Produkte aus der sächsischen Stadt Glashütte im Erzgebirge sind weltberühmt und stehen für Qualität, Luxus und Präzision. Und das macht sie teuer. Mehrere tausend Euro, auch fünfstellige Preise sind für die Produkte aus der Uhrenfabrik A. Lange & Söhne heute keine Seltenheit. Prominente wie Bundespräsident Frank-Walter Steinmeier, Ex-US-Präsident Bill Clinton und auch Rockstar Bruce Springsteen hatten sie schon am Handgelenk. Experten bestaunen die Qualität wie dieser Juwelier.
4: Kein Einzelteil in dieser Uhr, das nicht von Hand auf das Feinste bearbeitet worden ist, kein Zahnrad, keine Kante, die nicht von Hand nachbearbeitet worden wäre.
3: Im Jahr 1845 gründet Ferdinand Adolf Lange die Glashütter Uhrenbetriebe. Ein Lichtblick im damals verarmten Erzgebirge für die Menschen und deshalb vom sächsischen Königshaus mit einem Darlehen gefördert. Lange bildet Mitarbeiter aus. Spezielle Werkzeuge für Zeiger, Zifferblätter und Gläser müssen gebaut werden. Und in den ersten Produktionsjahren noch alles ohne Strom. Aber es klappt. Die Wohlhabenden schmücken sich nur allzu gern mit Uhren aus Glashütte. Mit der Massenproduktion werden die Uhren später weltbekannt. Der Zweite Weltkrieg aber setzt auch Glashütte zu. Und was in den Fabriken nicht bei Luftangriffen zerstört wurde, wurde als Reparationsleistung von den Sowjets in ihre Heimat abtransportiert, erinnert sich Walter Lange, der Urenkel des Firmengründers.
5: Wir haben also unsere ganzen Mittel noch in den Neuaufbau hineingesteckt. Das war natürlich ein schmerzlicher Einschnitt für uns, aber in der damalig rechtlosen Zeit war es halt unabänderlich.
3: Im April 1948 wird das Unternehmen von der DDR-Führung beschlagnahmt. Im Juli 1951 entsteht der volkseigene Betrieb, kurz VEB Glashütter Uhrenbetriebe. Es ist ein staatlicher Großkonzern mit 2000 Beschäftigten aus dem Zusammenschluss mehrerer Firmen. Und die Produkte, wie später auch Automatik- und Quarzuhren, bleiben begehrt, auch in der Bundesrepublik.
6: Glashütter Uhren mit automatischem Aufzug. Ein Produkt moderner Technik. Tradition und Fortschritt sind hier zu modischer Eleganz vereint. Ein Geschenk für alle.
3: Mit dem Ende der DDR steht auch die Produktion von Uhren im Erzgebirge vor dem Aus. Zu unrentabel für die freie Marktwirtschaft. Doch Walter Lange gibt nicht auf und denkt dabei dasselbe wie sein Urgroßvater als Firmengründer damals.
5: Da ging es für mich als alten Glashütter natürlich die Sorge um, was soll da aus den Menschen werden.
3: Er gründet im Dezember 1990 seine Uhrenfertigung in Glashütte, auf den Tag genau 145 Jahre, nachdem sein Urgroßvater schon dasselbe tat. Und die bekannte Uhrenmarke am traditionellen Standort feiert in den kommenden Jahren ein Comeback. Die Uhrenproduktion im Erzgebirge blickt auf eine wechselvolle Geschichte voller Höhen und Tiefen zurück. Doch sie hat all das überstanden. Selbst Enteignungen, Verstaatlichungen und Zwangsvereinigungen von Firmen zu DDR-Zeiten. Wie am 1. Juli 1951, als die Uhrenfabrik der Familie Lange Teil der VEB Glashütter Uhrenbetriebe wurde. Das war heute, vor 75 Jahren.
2: Und das war Michael Kück über die Gründung der VEB Glashütter Uhrenbetriebe. Nachhören können Sie Beiträge wie diesen in der ARD Sounds App. Und morgen haben wir auch eine Rückblende für Sie. Morgen geht es um den französischen Apotheker Michel de Notre Dame. Hier auf Prim 2.

0: Interview anymore, Bremen 2. Ist es hier mal über Rot gefahren, in einer Baustelle zu schnell gewesen oder ein bisschen zu dicht aufgefahren? Kann jedem mal passieren und die Quittung kommt dann auch gerne direkt mit der nächsten Post. Bußgeld und wenn man ganz unartig war, gibt es auch einen Punkt oder auch gleich mehrere. In Flensburg nimmt man dann so hin und lernt daraus. Das gilt aber nicht für jeden, denn einige Autofahrer haben durch einen Handel ihre Punkte in Flensburg abgegeben. So wie dieser Autofahrer, der anonym bleiben möchte.
1: Ich wurde geblitzt. Ich war auf dem Weg zu meiner Schwester nach Frankfurt und wurde in der 30er-Zone mit 32 km/h zu schnell geblitzt. Ich hätte einen Monat Fahrverbot bekommen. Ich habe Arbeitsschicht und wohne auf dem Land und im schlimmsten Fall wäre ich meinen Job los gewesen.
0: Also hat er 1.300 Euro einer Agentur im Netz bezahlt, die seine Punkte dann übernommen hat. Das geht recht einfach, denn die Agentur gibt bei der Bußgeldstelle an, dass sie gefahren sei und somit ist das Ganze dann legal. Bis heute, denn ab sofort ist der sogenannte Punktehandel im Straßenverkehrsgesetz verboten und wird nämlich jetzt aktuell mit Bußgeldern von bis zu 30.000 Euro geahndet.

0: Und das hier ist Winzheim mit einer Gefahrenmeldung. Vorsicht bitte auf der A1 Bremen Richtung Hamburg. Zwischen Ilsdorf und Sittensen liegen Gegenstände. Fahren Sie an dieser Stelle bitte ganz besonders vorsichtig. Und das hier ist Bremen 2, hier gleich der Kulturtipp von Jens Schellers. Und dann geht's nach den Nachrichten weiter mit Martin Busch. Ihnen einen schönen Nachmittag. Tschüss und bis morgen, sagt Britta Lummer.
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1: Mit Alexander Wolfert. Verdi in Niedersachsen und Bremen fordert besseren Schutz von Sozialarbeitern. Koalitionsausschuss berät über Reformpaket und erneuerbare Energien decken Rekordmenge an Stromverbrauch in Deutschland. Das Wetter? Es ist heute Nachmittag wechselhaft. Vereinzelt sind Schauer und auch Gewitter möglich bei bis zu 25 Grad. Nach der Gewalttat in Stade mit 6 Toten hat der Landesbezirk Niedersachsen-Bremen der Gewerkschaft Verdi einen besseren Schutz für Beschäftigte in Jugendämtern gefordert. Die Städte Bremen und Bremerhaven verweisen auf bereits bestehende Vorkehrungen. Ein 45-Jähriger soll am Montag in einer Mutter-Kind-Einrichtung in Stade 6 Menschen erschossen haben. Die Opfer waren Beschäftigte der Jugendhilfe. Einzelheiten aus der Regionalredaktion Buten und Binnen von Sven Weingärtner.
2: Sozialarbeiterinnen und Mitarbeiter des Jugendamtes hätten regelmäßig mit Tätern zu tun, argumentiert Verdi-Landesbezirksleiterin Andrea Wemheuer. Die Schutzkonzepte seien mangelhaft, kritisierte sie. Weder Bremen noch Bremerhaven haben auf Nachfrage von Buten und Binnen angekündigt, etwas zu verändern. So schrecklich es ist, es gibt leider Ereignisse, auf die man sich einfach nicht vorbereiten kann, sagte eine Sprecherin der Bremer Sozialbehörde. Grundsätzlich hätten die Zweigstellen des Amtes für Soziale Dienste einen Sicherheitsdienst und die Einrichtungen Schutzkonzepte und Alarmsysteme. Auch die Stadt Bremerhaven verweist in ihrer Reaktion auf bestehende Maßnahmen und Interventionspläne für Krisen. Eine absolute Sicherheit vor vorsätzlichen Gewalttaten gäbe es nicht, so ein Sprecher.
1: Der Koalitionsausschuss der Bundesregierung berät an diesem Nachmittag über eine ganze Reihe großer Reformen. Bei dem Treffen geht es um die Bereiche Steuern, Rente, Arbeitsmarkt und Bürokratieabbau. Zu den Erwartungen an den Koalitionsgipfel Kanzler Friedrich Merz.
3: Meine Erwartung ist, dass wir wirklich einen großen Sprung nach vorn machen in der Modernisierung unseres Landes, dass wir auch das Thema Wettbewerbsfähigkeit prioritär im Blick haben und dass wir alles tun, damit private Haushalte konsumieren können, aber auch die Industrie investieren kann. So, das ist sozusagen der Rahmen, in dem wir uns bewegen und ich bin zuversichtlich, dass wir das auch gut hinbekommen.
1: Neben dem Wegfall des Tankrabatts bringt der heutige 1. Juli einige weitere Änderungen. Statt Bürgergeld gibt es jetzt die Grundsicherung mit strengeren Auflagen für Langzeitarbeitslose und einer Grenze für die Wohnkosten. Die Renten steigen, sie werden jährlich an die Lohnentwicklung angepasst. Und die Steuererklärung soll für bestimmte Gruppen jetzt mit einem Klick gehen. Außerdem sinkt bei Flügen aus Deutschland die Ticketsteuer. Online-Shopping in Ländern außerhalb der EU wird teurer, weil die Zollfreigrenze wegfällt. Und Wölfe gelten jetzt als jagbare Tierart. Die Länder entscheiden, ob sie einen Abschuss erlauben. Erneuerbare Energien haben im ersten Halbjahr 58% des Stromverbrauchs in Deutschland gedeckt. Das ist so viel wie noch nie in einem ersten Halbjahr. Grundlage sind unter anderem Hochrechnungen des Bundesverbandes der Energie- und Wasserwirtschaft. Aus der Nachrichtenredaktion berichtet Katrin Martens.
4: Die Quote liegt damit fast 3 Prozentpunkte über dem Vorjahreswert. Der Anstieg sei im Vergleich zum windschwachen Vorjahreshalbjahr insbesondere auf die um 7% höhere Stromerzeugung aus Windenergie und auf See zurückzuführen, hieß es. Aber auch die Stromerzeugung aus Sonnenlicht ist gestiegen um knapp 4%. Anders sieht es beim Strom aus Wasserkraft aus. Hier gab es einen Rückgang, weil es weniger geregnet hat. Die Stromerzeugung aus Biomasse blieb mit einem Plus von gut einem 0,5% nahezu unverändert. Die Experten betonten die Bedeutung erneuerbarer Energien für die Energiepreise. Denn je höher ihr Anteil steige, desto unabhängiger würde Deutschland von Importen von Öl oder Gas. Außerdem sei der Ausbau der Erneuerbaren auch das schärfste Schwert im Kampf gegen den Klimawandel.
1: Die Deutsche Bahn bietet ihren Beschäftigten jetzt auch im Fernverkehr an, freiwillig eine Bodycam zu tragen. Der Konzern will zunächst 2000 Angestellte mit den Kameras ausstatten, die als Zugbegleiter in DB-Lounges oder in der Bordgastronomie arbeiten. Dabei geht es laut Bahn um das Sicherheitsgefühl nach dem tödlichen Angriff auf einen Zugbegleiter im Februar. In Deutschland ist die Geburtenrate im vergangenen Jahr auf den niedrigsten Stand seit 1997 gefallen. Sie lag im Statistischen Bundesamt bei 1,32 Kindern pro Frau. Das geburtenreichste Bundesland ist Niedersachsen mit 1,38 Kindern. Insgesamt wurden bundesweit im vergangenen Jahr etwa 650.000 Kinder geboren, so wenig wie seit der Nachkriegszeit nicht mehr. Und das waren die Nachrichten mit Alexander Wolfert.
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5: Mal sonnig, mal bewölkt. Paar Schauer sind dabei. Gewitter vielleicht auch. Maximal 25 Grad heute. Im Moment an der Windmühle in Nordholz 20 Grad. An der Mühle in Oberneuland hier in Bremen 23. An der Wassermühle in Barrien 24 Grad. Der Wind ist auch ein Thema. Nämlich nicht nur schwach bis mäßig unterwegs aus nördlicher bis nordwestlicher Richtung, sondern auch mit frischen und starken Böen versehen. In Gewitternähe können die auch mal stürmisch sein.
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5: Um 13 Uhr und in wenigen Sekunden 6 Minuten. Vorsicht auf der B6 Bremen-Nienburg zwischen Karl-Zeiss-Straße und A1 Bremen-Brinkum. Dort laufen Personen. Seien Sie besonders aufmerksam bitte auf der B6 Bremen-Nienburg zwischen Karl-Zeiss-Straße und der A1 in Höhe Brinkum. A1 Hamburg Richtung Osnabrück zwischen Bremer Kreuz und Arsten, 5 Kilometer stockender Verkehr. A1 Osnabrück Richtung Bremen zwischen Dreieck Stur und Bremen-Arsten, 5 Kilometer Stau vor der Baustelle. A27 Bremen Richtung Bremerhaven zwischen Bremerhaven Süd und Bremerhaven Geestemünde, 4 Kilometer Stau. Die A281 ist ja gesperrt zwischen Neustädter Hafen und Bremen-Seehäfen bis zum 12. Juli. Grund sind Bauarbeiten. A293 Oldenburg-West Richtung Oldenburg-Nord. Im Kreuz Oldenburg-Nord ist die Überleitung zur A29 Richtung Wilhelmshaven bis auf Weiteres gesperrt. Auch dort wird gebaut. Und noch eine Meldung aus dem Kreis Oldenburg. Die Mundaloher Straße ist gesperrt zwischen Kirchhatten und Sandkrug aufgrund eines Unfalls. In beiden Richtungen die Sperrung.
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5: Guten Tag und herzlich willkommen im Juli.

0: Und wie oft bestellen Sie Dinge im Internet und lassen Sie sich dann schicken? Schon bequem, oder? Aber eben auch eine regelrechte Paketflut, die dadurch Tag für Tag nach Deutschland rollt und in die anderen EU-Länder. In sehr vielen Fällen sind die Absender ja Temu und Shein, chinesische Handelsplattformen. Deren Geschäftsmodell wird auch Ultra Fast Fashion genannt. Nachhaltigkeit ist definitiv was anderes. Brüssel will diesbezüglich jetzt aktiv werden. Frage an unsere Korrespondentin Sarah Lopez. Zunächst einmal, von was für einer Dimension an Paketen reden wir denn da genau?
1: Ja, das ist tatsächlich eine ziemliche Paketflut. Also letztes Jahr gab es fast 6 Millionen solcher Kleinsendungen aus Drittstaaten, die meisten eben aus China. Die Zahl, die ist auch in den letzten Jahren immer weiter angestiegen. Also im Schnitt sind das 16 Millionen Pakete pro Tag. Das ist so eine große Menge, dass der Zoll da eigentlich kaum noch eine Übersicht haben kann. Und deshalb gibt es jetzt eine Änderung.
0: Was genau soll sich ändern?
1: Also bisher waren Pakete mit einem Warenwert von bis zu 150 Euro zollfrei, die in die EU importiert wurden. Das ist seit heute nicht mehr so, sondern es gibt eine neue Abgabe. Pro Produktkategorie in einem Paket müssen 3 Euro gezahlt werden. Das heißt konkret, wenn wir zum Beispiel ein Paket haben und da sind 3 Hosen drin und ein Ladegerät, dann sind 6 Euro fällig. 3 Euro für die Hosen und 3 Euro für das Ladegerät.
0: Und wird's dann auch für die Verbraucherinnen und Verbraucher teurer?
1: Ja, also die Experten, die gehen davon aus, dass es teurer wird. Also die EU, die sieht die Gebühr zwar bei den Unternehmen, aber die können die Kosten natürlich auf die Kunden umlegen. Also zum Beispiel über den Produktpreis oder über den Versand. Und man konnte auch schon beobachten auf manchen Plattformen, wie die Preise jetzt zuletzt nach oben gegangen sind. Und dazu kommt noch, dass es im November eine neue Bearbeitungsgebühr obendrauf geben soll. Wie hoch die sein wird, das ist aber noch nicht klar. Und was auch noch wichtig für die Verbraucher ist, wer bei Anbietern außerhalb der EU bestellt, der muss sich jetzt darauf einstellen, dass es etwas länger dauert, bis das Paket zu Hause ankommt, weil der Zoll, der muss sich ja auf das neue System und die Kontrollen anpassen.
0: Ah, okay, ja. Zeit war auf jeden Fall ja auch etwas, was das Ganze sehr attraktiv gemacht hat. Ich denke da auch durchaus auch mal an meinen 14-jährigen Sohn, wenn der was bestellt. Zeigt die EU denn damit tatsächlich Durchsetzungsvermögen oder ist das Ganze doch in erster Linie wieder mal Symbolpolitik?
1: Also das wird schon einen Effekt haben. Die EU, die will ja vor allem gegen diese Paketflut ankommen. Und es wird davon ausgegangen, dass Billiganbieter wie Temu und Shein in Zukunft weniger kleine Pakete in die EU schicken und dann stattdessen Lager hier aufbauen, um dann von da zu verschicken. Dann müssen die zwar auch Zoll zahlen, aber dann läuft das über die reguläre Verzollung und ist unterm Strich günstiger für die Unternehmen. Und für die Zollbehörden heißt das aber, wenn so große Container hier rüberkommen in die EU, dann sind die auch einfacher zu kontrollieren als ganz viele kleine Pakete. Und die EU, die hat halt das Ziel, einmal die europäischen Unternehmen zu schützen vor unfairer Konkurrenz aus China. Die können ja viel billiger produzieren da drüben. Und gleichzeitig will sie die europäischen Verbraucher vor unsicheren Produkten schützen. Also es gab ja zuletzt immer wieder Berichte über Ladekabel, die in Flammen aufgehen können oder über Kleidung, in der gefährliche Stoffe drin sind. Die Verbraucherzentrale, die sagt, naja, gefährliche Produkte, die sollten gar nicht erst zum Kauf angeboten werden dürften. Da will die EU auch noch mal ran. Das ändert sich jetzt nicht mit dieser Zollabgabe, aber das dauert noch ein bisschen.
0: Ja, wir reden jetzt die ganze Zeit über die EU. Gibt es auch nationale Handlungsmöglichkeiten für die Politik?
1: Also die Zollregeln, die liegen schon ganz klar bei der EU. Natürlich kann der deutsche Zoll entscheiden, wie viele Pakete er kontrolliert und wie er das genau macht. Insgesamt wird aber gerade schon in der EU auf mehr Kooperation gesetzt. Also für 2028 ist auch eine große digitale Plattform geplant. Da sollen dann alle 27 nationalen Zollbehörden zusammenarbeiten und ihre Daten eintragen. Und dann kann man eben auch sehen, okay, was haben die Kollegen aus Spanien zum Beispiel da reingeschrieben? Und dann soll man sehen können, welche Unternehmen halten sich denn an unsere Zollregeln und müssen vielleicht weniger stark kontrolliert werden und bei wem ist das Gegenteil der Fall? Das Ganze soll dann auch noch von einer neuen EU-Zollbehörde beaufsichtigt werden. Also das Ziel ist da schon mehr Kooperation und auch die stärkere Nutzung von Daten.
0: Die EU versuchte im Umgang mit Billighändlern die Zügel anzuziehen mittels neuer Zollregeln. Einzelheiten waren das aus Brüssel von unserer Korrespondentin Sarah Lopez. Hier ist Bremen 2.

0: Mehr lasse der Dom in Kölle, aber vielleicht gehen wir nicht mehr rein. Ab heute kostet es nämlich Eintritt, wenn man als Tourist Deutschlands bekanntestes Gotteshaus besichtigen will. 12 Euro muss einem der kulturelle Spaß wert sein. Berechtigt?
1: Ich finde, wer das sehen will, sollte auch bezahlen.
2: Ich wünsche mir, dass es eine Ausnahme gibt für zum Beispiel Kölner. Ja, wenn ich mit meinen Kindern reingehe, möchte ich nicht auch extra bezahlen.
1: Das ist happig, das ist sehr happig. Also für viele wird das nicht bezahlbar sein.
3: Ich finde es vollkommen in Ordnung, weil weltweit ist das bereits Standard in den bedeutsamen Kathedralen und die Einnahmen werden für Renovierungs- und Restaurierungsarbeiten verwendet.
4: Ich finde es richtig, wenn der Kölner Dom Eintritt nimmt, denn es ist ein Weltkulturerbe und die Aufwendungen, das zu erhalten, sind immens hoch. Und im Übrigen, wenn wir verreisen, müssen wir auch Eintrittsgelder zahlen. Das ist doch eigentlich vollkommen normal. Von daher finde ich das super, dass Köln das jetzt auch macht.
0: Der Grund für die Entscheidung ist nicht theologischer Natur, sondern monetärer, erklärt Dombaumeister Peter Füssenich.
5: Es ist aber so, dass die Schere zwischen Ausgaben, Personalkosten und Einnahmen leider immer weiter auseinanderklafft. Deshalb sieht sich das Domkapitel auch gezwungen, eine Besichtigungsgebühr zu erheben, die dieses Delta zwischen diesen Kosten deckt.
0: Delta, habe ich auch schon länger nicht mehr gehört. Die Eintrittskarten können bis zu 3 Monate im Voraus online gekauft werden oder im Ticketshop direkt vor dem Kölner Dom. Kinder bis einschließlich 13 Jahren dürfen übrigens weiter umsonst rein. 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
3: Im Moment an der Küste eher so 20, 21 Grad, im Binnenland schon 23, 24, 25 ist auch das Ende der Fahnenstange temperaturmäßig heute in unseren Gefilden. Der Wind schwach bis mäßig aus Nord bis Nordwest. Frische bis starke Böen sind dabei. Wenn es gewittert, kann es auch mal stürmisch sein. Und Gewitter ist das Stichwort. Es ist eben nicht ausschließlich sonnig heute an diesem Mittwoch. Ein paar Schauer kommen auch runter. Kommende Nacht geht's runter auf 11 Grad. Morgen dann erneut wechselhaft. In der zweiten Tageshälfte am ehesten sonnig und ähnliche Temperaturen wie heute.
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3: Um kurz nach 13:30 A1 Hamburg Richtung Osnabrück zwischen Bremer Kreuz und Arsten, 5 Kilometer stockender Verkehr. A1 Osnabrück Richtung Bremen zwischen Dreieck Stur und Bremen-Arsten, also die Gegenrichtung, 5 Kilometer Stau vor der Baustelle. A27 Bremen Richtung Bremerhaven zwischen Stodel und Bremerhaven-Geestemünde, 3 Kilometer Stau. Eine Sperrung gibt es ja auf der A281 bis zum 12. Juli und zwar zwischen Neustädter Hafen und Bremen-Seehausen. Die Munderloher Straße im Kreis Oldenburg ist gesperrt zwischen Kirchhatten und Sandkrug in beiden Richtungen. Gute Fahrt Ihnen.
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3: Und einen schönen Mittag mit Bremen 2 Musik jetzt von Joe Jackson. Und den Anfang dieser halben Stunde machen Yves Jamais und Sass. La Radio qui chante.

0: Steppin' Out von Joe Jackson gehört auf Bremen 2 um gleich 20 Minuten vor 2. Vom Kriegskind zum Klangrebellen. Der Komponist Hans-Werner Henze wäre heute 100 geworden, war ja auch ein sehr guter Freund Ingeborg Bachmanns. Seine Musik, er hat rund 300 Werke hinterlassen, erzählt von politischen Kämpfen und auch sicherlich vom Traum einer gerechteren und toleranteren Welt. Denn Henze hat aufgrund seiner Homosexualität eben auch Repressionen und Intoleranz erlebt in der Zeit, in der er gelebt hat, von 1926 bis 2012. Raphael Rennecke über die Oper Der junge Lord, in deren Zentrum das Liebesduett im Gewitter steht.
1: Ein Gewitter entlädt sich in Hans-Werner Henzes Oper Der junge Lord. Die Idylle ist dahin. Das aufgeschreckte Volk im deutschen Provinzstädtchen eilt hektisch zusammen und schlüpft unter seine Schirme. Zum perfekten Schutzraum aber wird das Gewitter für zwei Liebende. Unbemerkt von allen anderen nutzen sie die Gunst der Stunde und gestehen sich ihre Liebe.

0: eine Liebesszene im Platzregen. Ihre Pointe ist, dass wir wegen der allgemeinen Aufregung ums Wetter das entscheidende Liebesgeständnis kaum mitbekommen. Und das, obwohl es sich um den vielleicht schönsten Satz handelt, der je für ein Liebesduett geschrieben wurde.
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0: Henze weiß natürlich um die Kostbarkeit dieses Satzes seiner Librettistin Ingeborg Bachmann, vertont ihn mustergültig in Terz- und Sextabständen, in Intervallen also, die seit den Anfängen der Operngeschichte für Harmonie und Einklang stehen. Und schon bevor der Satz erklingt, singen die beiden Liebenden emphatische Kantilenen und danken dem Regen, der ihr Rendezvous beschützt.

Und schon prasselt der Regen wieder. Nur kurz hat er die Bühne verlassen und für einen Augenblick die wahre Natur der Liebe gezeigt. An einer späteren Stelle der Oper gibt es nochmal eine Liebeserklärung. Nacheinander befragen sich die Liebenden nach dem seit wann ihrer Liebe, nach dem wo, nach dem wie und dem und dann. Und ihre Fragen münden schließlich in das Warum ihrer Liebe.

0: Und wieder gibt es hier einen solchen Satz, so scheinbar schlicht und scheinbar einfach, der aber das ganze Geheimnis von Liebe enthält.
1: Ich liebe
2: und ich liebe dich.
0: Und in die Harmonie der Stimmen mischt Henze einen zauberhaft leisen Schlussklang des Orchesters. So geheimnisvoll und zerbrechlich, wie wahre Liebe nur sein kann.

1. Juli 2026, sagen Sie jetzt nichts, Hildegard. Als Radio Bremen haben wir ein besonderes Verhältnis zu Loriot. Sein berühmtes Sofa steht bei uns im Eingang. Wenn Sie Filmchen von ihm sehen, die in der Öffentlichkeit gedreht wurden, in den 70ern meist, dann können Sie Gebäude und Straßen in Bremen erkennen. Vico von Bülow war auch Stammgast bei Feinkost Grassoff am Hilmannplatz. Niemand hat die Deutschen der Nachkriegszeit so akkurat beobachtet und sich daraufhin künstlerisch über ihre Eigenheiten lustig gemacht wie dieser Mann, der 2011 starb. Ein absoluter Spaßperfektionist. In Hannover gibt's ab morgen eine Ausstellung über Leben und Werk des großen Humoristen, und zwar im Wilhelm-Busch-Museum. Habe ich schon gesagt, wie sie heißt, die Ausstellung? Ach was,

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1: Kommt von Frieda Ahrens.
2: Es ist wohl eine der ikonischsten Liebeserklärungen überhaupt.
3: Vergiss nicht, ich bin auch nur ein Mädchen, das vor einem Jungen steht und ihn bittet, es zu lieben.
2: Julia Roberts in Notting Hill. Das ist ganz großes Kino. Und bald läuft der Film in Bremen nochmal auf großer Leinwand. Und nicht nur das. Der Abend hat einen Twist. Es wird ein Strickkinoabend. Bei etwas gedimmtem Licht, die Lautstärke nicht auf volle Dröhnung, wird sich Buchhändler Hugh Grant in Movie-Star Julia Roberts verlieben. Und dabei können in den Kinositzen Socken, Schals und Pullover entstehen. Mit organisiert wird das Ganze von Lena Wolosek-Kress.
4: Es gibt immer so privat organisierte Stricktreffen und wenn man da keinen kennt, dann ist das so ein bisschen schwierig, da ranzukommen. Und deswegen, finde ich, kann man auch hier Leute finden, mit denen man dann zusammenstrickt.
2: Und das kommt an.
5: Und ich finde es jetzt schon richtig nett. Man sieht so die ganzen anderen Leute mit ihren selbstgestrickten Pullovern und das, finde ich, macht Spaß.
2: Seien Sie und Ihr Strickprojekt dabei, wenn Hugh Grant melancholisch durch die Jahreszeiten läuft und sein Herz gebrochen wird. Strickkino, heute um 19 Uhr im CineStar in Bremen.

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1: Mit Alexander Wohlfahrt. Kabinett bringt Reservistengesetz auf den Weg. Koalitionsausschuss berät über Reformpaket und erster Teil der Stromtrasse Südlink ist in Niedersachsen fertiggestellt. Das Wetter? Es ist heute wechselhaft. Vereinzelt gibt es Schauer und Gewitter bei bis zu 25 Grad. Das Bundeskabinett hat das sogenannte Reservistenstärkungsgesetz auf den Weg gebracht. Es soll dabei helfen, die Zahl der Reservistinnen und Reservisten von heute rund 60.000 auf 200.000 zu steigern. Damit soll die Bundeswehr personell gestärkt werden. Weitere Informationen aus Berlin von Katrin Aue.
2: Dieser Plan aus dem Verteidigungsministerium könnte das Leben vieler Ex-Soldatinnen und Soldaten verändern. Bisher gilt, wer die aktive Bundeswehrzeit hinter sich hat, ist in der Regel Teil der Reserve und kann zum Beispiel zu Übungen einberufen werden. Allerdings ist das freiwillig. Laut Gesetzentwurf sollen Übungen und Reservedienste aber künftig im Bedarfsfall verpflichtend werden. Das hat das Bundeskabinett beschlossen. Das Gesetz diene dazu, die Zahl der Reservistinnen und Reservisten bis 2035 auf 200.000 zu steigern, erklärte Verteidigungsminister Pistorius im Anschluss. Außerdem sei das Ziel, Reservisten am Ball zu halten, also sie immer auf den neuesten Stand zu bringen, damit sie im Ernstfall alle Systeme beherrschten. Demnach können sowohl die Reservistinnen und Reservisten als auch ihre Arbeitgeber nur noch in Ausnahmefällen Nein sagen, wenn die Einberufung kommt.
1: Nach der Gewalttat in Stade mit 6 Toten hat der Landesbezirk Niedersachsen-Bremen der Gewerkschaft Verdi einen besseren Schutz für Beschäftigte in Jugendämtern gefordert. Die Städte Bremen und Bremerhaven verweisen auf bereits bestehende Vorkehrungen. Ein 45-Jähriger soll am Montag in einer Mutter-Kind-Einrichtung in Stade 6 Menschen erschossen haben. Die Opfer waren Beschäftigte der Jugendhilfe. Einzelheiten aus der Regionalredaktion Buten und Binnen von Sven Weingärtner.
3: Sozialarbeiterinnen und Mitarbeiter des Jugendamtes hätten regelmäßig mit Tätern zu tun, argumentiert Verdi-Landesbezirksleiterin Andrea Wemheuer. Die Schutzkonzepte seien mangelhaft, kritisierte sie. Weder Bremen noch Bremerhaven haben auf Nachfrage von Buten und Binnen angekündigt, etwas zu verändern. So schrecklich es ist, es gibt leider Ereignisse, auf die man sich einfach nicht vorbereiten kann, sagte eine Sprecherin der Bremer Sozialbehörde. Grundsätzlich hätten die Zweigstellen des Amtes für soziale Dienste einen Sicherheitsdienst und die Einrichtungen Schutzkonzepte und Alarmsysteme. Auch die Stadt Bremerhaven verweist in ihrer Reaktion auf bestehende Maßnahmen und Interventionspläne für Krisen. Eine absolute Sicherheit vor vorsätzlichen Gewalttaten gäbe es nicht, so ein Sprecher.
1: Der Koalitionsausschuss der Bundesregierung berät an diesem Nachmittag über eine ganze Reihe großer Reformen. Bei dem Treffen geht es um die Bereiche Steuern, Rente, Arbeitsmarkt und Bürokratieabbau. Zu den Erwartungen an den Koalitionsgipfel Kanzler Friedrich Merz.
4: Meine Erwartung ist, dass wir wirklich einen großen Sprung nach vorn machen in der Modernisierung unseres Landes, dass wir auch das Thema Wettbewerbsfähigkeit prioritär im Blick haben und dass wir alles tun, damit private Haushalte konsumieren können, aber auch die Industrie investieren kann. So, das ist sozusagen der Rahmen, in dem wir uns bewegen und ich bin zuversichtlich, dass wir das auch gut hinbekommen.
1: Bei einem Brand in einem 10-stöckigen Mehrfamilienhaus im belgischen Antwerpen sind mehrere Menschen ums Leben gekommen. Darüber hinaus gäbe es mehrere schwer und leicht Verletzte, sagte eine Sprecherin der Polizei. Genaue Zahlen sind noch nicht bekannt, da das Feuer noch nicht gelöscht ist. Der Brand sei gegen 10 Uhr in dem Mehrfamilienhaus in der Hafenstadt ausgebrochen. Die Ursache sei noch nicht bekannt. Beim Bau der Megastromtrasse Südlink gibt es einen ersten Meilenstein. Im niedersächsischen Schesel ist das erste 37 Kilometer lange Teilstück fertiggestellt worden. Das hat der Netzbetreiber TenneT mitgeteilt. Aus der Nachrichtenredaktion Reza Waffa.
5: Das Teilstück im Landkreis Rothenburg gilt als Vorreiter für das gesamte Großprojekt. 2 Jahre hat der Bau des Abschnitts zwischen Schesel und der Grenze zum Landkreis Stade gedauert. Dabei wurden 4 Erdkabel komplett unterirdisch verlegt. Dafür waren unter anderem Dutzende Spezialbohrungen unter Flüssen und der Autobahn 1 nötig. Die Stromtrasse soll ab 2028 Windstrom von Norden nach Süden transportieren, und zwar auf einer Gesamtlänge von 700 Kilometern. Niedersachsens Umweltminister Christian Meyer betonte, die Stromleitung sei ein Kernstück für ein klimaneutrales Deutschland. Südlink soll nach dem Willen der Politik auch dafür sorgen, dass die Strompreise gesenkt werden.
1: Und das waren die Nachrichten mit Alexander Wohlfahrt.
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6: 23 Grad in Lohne und damit ist man dort im Schnitt. Die Webcam in der Fußgängerzone der Stadt zwischen Bremen und Osnabrück zeigt, dass es durchaus sonnig sein kann heute Mittag. Ein paar Wolken sind auch zu erkennen oberhalb der Läden dort, aber es sieht auf jeden Fall auch nach Sonne aus und so wie die Leute da rumlaufen, eben auch nach über 20 Grad. 25 ist das Maximum heute Nachmittag. Es kann auch mal was runterkommen in Form von Schauern oder Gewittern. Der Wind ist, wenn es gewittert, mit stürmischen Böen versehen, kommt aus Nord bis Nordwest. In der Nacht geht es dann runter bis auf 11 Grad. War letzte Nacht, glaube ich, auch so. Also lohnt sich zu lüften dann. Wieder nachts, morgen maximal 25 Grad, so wie heute und wieder Sonne, Wolken und wohl auch ein bisschen Regen. In der zweiten Tageshälfte soll es netter werden.
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6: Sowas von 14 Uhr und genau 6 Minuten. A1 Hamburg Richtung Osnabrück. Zwischen Bremer Kreuz und Hemlingen 6 Kilometer stockender Verkehr. A1 Osnabrück Richtung Bremen zwischen Dreieck Stur und Bremen-Arsten 5 Kilometer Stau. Die A281 Bremen Airport Stadt Richtung Neustädter Hafen ist ja bis zum 12. Juli noch gesperrt. Wegen Bauarbeiten betroffen ist der Abschnitt zwischen Neustädter Hafen und Bremen-Seehausen. Und die Munderloher Straße im Kreis Oldenburg ist nach einem Unfall in beiden Richtungen gesperrt zwischen Kirchhatten und Sandkrug.
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6: Schönen guten Tag. Ob sich die USA mit dem Einzug ins WM-Achtelfinale selbst beschenken werden? Morgen Abend wissen wir mehr. Bier fließt beim Fußball ja ziemlich oft und auch viel. Rund um den 250. Geburtstag der Vereinigten Staaten am Wochenende spielt es auch eine herausragende Rolle. Warum? Das hören Sie gleich hier bei uns.

0: Die USA feiern am Samstag ihren 250. Geburtstag mitten in der Fußball-Weltmeisterschaft. Um die Anfänge der Vereinigten Staaten auch schmecken zu können, haben sich die New Yorker Stadtbibliothek und eine Brauerei aus Brooklyn was Besonderes einfallen lassen. Ein Bierrezept von keinem geringeren als George Washington wird nachgebraut.
1: Im Brauhaus der Talea Brewery in Brooklyn blubbert und dampft es. Überall riecht es leicht süßlich nach Bierwürze, Hopfen und Malz. Doch mit der modernen Braukunst hat das einfache Bierrezept von George Washington nur wenig gemein. Dass der Oberbefehlshaber der US-Truppen und spätere erste Präsident überhaupt eine Anleitung zum Bierbrauen aufschrieb, hatte sehr praktische Gründe. Das Wasser war im 18. Jahrhundert oft mit Bakterien verseucht, was zu Magen- und Darmkrankheiten bei den Soldaten führte, sagt Tara Hankinson, die Chefin der Brauerei.
2: When you're using water in a river, for example, or a pond.
3: Das Wasser aus Flüssen oder Seen war einfach nicht sauber. Dagegen tötet das Gären und Fermentieren beim Bierbrauen die Bakterien. Es war also gesünder, Bier zu trinken als Wasser.
2: The beer more attractive to drink than water.
1: Zu viel Alkohol durfte die Truppe natürlich auch nicht trinken, weshalb man George Washingtons Bier heute als Dünnbier bezeichnen würde, mit einem Alkoholanteil von nur 2-3%. Handschriftlich notierte Washington, man koche Kleie und Hopfen 3 Stunden lang, schütte dann 30 Gallonen von dem heißen Sud in ein kühles Gefäß. Während der Sud noch heiß ist, 3 Gallonen Melasse aus Zuckerrohr hinzufügen. Und wenn es nur noch lauwarm ist, etwas Hefe dazu. Dann das Gefäß abdecken, gären lassen und kühl aufbewahren. Da Washingtons Truppe im Kampf gegen die Briten ständig unterwegs war, durfte er bei den Zutaten nicht wählerisch sein, betont Tara Hankinson.
2: At that time, to make beer, you need a
3: sugar. Zum Bierbrauen brauchte man damals einen Zucker, der durch Hefe gärt und zu Alkohol wird. Am leichtesten bekam man Melasse aus Zuckerrohr. Also kein Getreide wurde verwendet, sondern nur Melasse, Wasser, Hefe und etwas Hopfen.
1: Tara Hankinson und ihre Braumeister haben Washingtons Rezept möglichst getreu nachgebraut. Das Resultat sieht ziemlich trübe, wie dunkler Sirup aus und schmeckt ein bisschen wie Lakritze.
2: So, I get a lot of notes of gingerbread.
3: Die Geschmacksnote erinnert mich wegen der Melasse an Lebkuchen. Aber es ist nicht zu süß, weil die Hefe den Zucker umgewandelt hat. Eher schmeckt es wie Karamell mit Gewürzen.
2: So you're just left with a little bit of bitterness and some caramel notes from the molasses, a lot of spice.
1: Auf jeden Fall gut vorstellbar, dass sich Washingtons Truppen mit diesem Dünnbier für die Kämpfe mit den Briten gestärkt haben. Doch die heutigen Nachfahren der damaligen Freiheitskämpfer würden für Washingtons Dünnbier vermutlich nur einmal aus Neugier Geld bezahlen, weshalb die Talea Brauerei in Brooklyn auch eine moderne Variante von Washingtons Dünnbier gebraut hat. Sie kommt dem heutigen Biergeschmack entgegen.
2: So I'll go ahead and open this can.
1: Auf der Bierdose in den amerikanischen Nationalfarben Rot, Weiß und Blau steht Liberty Lager, Freiheitsbier.
2: For Liberty Lager, we created an amber lager.
3: Es ist ein untergäriges Lagerbier. Der Elfenbeinton ist ähnlich wie die Farbe von Washingtons Bier. Aber durch unsere Zentrifugen ist es klarer geworden. Es schmeckt frisch und spritzig. Nicht nur süß, auch etwas bitter. Passt großartig zum Essen.
2: Very refreshing, great with food.
1: Und weil es so nah dran an Washingtons Rezept ist und doch wie ein heutiges Bier schmeckt, stößt Liberty Lager weit über New York hinaus auf große Nachfrage. Ein Bier, das schmeckt wie 250 Jahre Freiheit.
0: Liberty Lager, unser USA-Korrespondent Martin Ganselmeier über ein Bier nach dem Rezept von George Washington. Ich bin ja mehr der Weintyp, aber so ein geschichtsträchtiges Bier würde ich dann auch schon mal probieren. 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

0: Kitty Hoff mit Surprise. Heute früh, kurz vor 7. Keine Überraschung, die vorerst letzte Maschine hob in Bremen Richtung Frankfurt ab. Sie haben es ja sicher mitbekommen in den vergangenen Monaten, dass die Lufthansa diese Verbindung streichen will. Darüber haben wir heute Morgen hier auf Bremen 2 mit dem Bremer Wirtschaftsstaatsrat Kai Stürnberg gesprochen. Er hat gesagt, dass das für das Unternehmen eben eine verlustreiche Strecke sei. Zu den Auswirkungen dieser Lufthansa-Entscheidung meinte Stürnberg:
1: Naja, wenn man an viele Destinationen möchte, fliegt man normalerweise über Frankfurt und fliegt dann weiter. Und wenn diese Verbindung nicht mehr da ist, dann muss man eine alternative Route nehmen, gegebenenfalls über München oder mit einer anderen Airline fliegen. Und das ist dann alles sehr komplex. Das ist für den Wirtschaftsstandort, aber auch für ganz viele Privatfliegende wirklich keine gute Situation.
0: Ja, Stürnberg hat auch gesagt, durch Zugfahrten kann man diese Flüge nicht ersetzen. Es gäbe aber nach wie vor Verhandlungen mit der Lufthansa.
1: Man muss natürlich auch die Verfügbarkeit von Maschinen prüfen. Und das ist das große Problem. Und da sind wir gerade intensiv auf verschiedenen Ebenen mit der Lufthansa in Gesprächen. Wir hatten gerade letztens wieder ein 4-Stunden-Gespräch dazu, um diese Möglichkeiten miteinander auszuloten. Und ich finde, das sind sehr konstruktive Gespräche. Da werden viele Ideen ausgetauscht. Und ich habe das Gefühl, dass schon ernsthaft darüber nachgedacht wird, wie kriegen wir das wiederhergestellt.
0: Jetzt beginnen ja erstmal die Ferien. Deshalb geht er von folgendem Szenario aus.
1: Ich hoffe, dass wir im September zum Ergebnis kommen, was sich dann an der Stelle im besten Fall auf den Winterfahrplan, aber wahrscheinlich auf den nächsten Sommerfahrplan auswirken.
0: Wirtschaftsstaatsrat Kai Stürnberg auf Bremen 2 zur Frage, ob die Lufthansa-Verbindung Bremen-Frankfurt doch noch eine Zukunft hat. Heute hob zumindest vorerst der letzte Flieger ab. Jetzt Bremen 2 Musik von Someday Jacob, Delicate Ratio.

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6: 21 bis 25 Grad im Moment, die 21 an der Küste gemessen. Es ist mal sonnig, mal bewölkt, kann auch mal ein Schauer runterkommen. Gewitter nicht komplett ausgeschlossen. Dann nimmt auch der Wind zu, der aus Nord bis Nordwest weht. Kommende Nacht geht's runter bis auf 11 Grad. Morgen ähnliche Werte wie heute und erneut wechselhaft von allem, was dabei. Richtig freundlich am ehesten in der zweiten Tageshälfte.
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6: Um gleich 2:35 A1 Hamburg Richtung Osnabrück zwischen Bremer Kreuz und Hemlingen 6 Kilometer stockender Verkehr. A1 Osnabrück Richtung Bremen zwischen Dreieck Stur und Bremen-Arsten 5 Kilometer Stau. Die A281 ist ja bis zum 12. Juli gesperrt zwischen Neustädter Hafen und Bremen-Seehausen. Also das ist Airportstadt Richtung Neustädter Hafen. Bauarbeiten sind der Grund und noch eine Sperrung im Kreis Oldenburg, die Munderloher Straße zwischen Kirchhatten und Sandkrug in beiden Richtungen aufgrund eines Unfalls.
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6: Guten Tag, 10 Bühnen am Osterdeich. Heute beginnt die Breminale. Unser Thema gleich davor, Glenn Phillips und dieser wunderbare Song von Simply Red.

6 Minuten nach 3:30. Bremen 2 mit einer Eilmeldung von der A29 Oldenburg Richtung Wilhelmshaven. Zwischen Oldenburg-Ohmstede und Kreuz Oldenburg-Nord liegen Gegenstände. Seien Sie besonders aufmerksam bitte, wenn Sie gerade fahren auf der A29 Oldenburg Richtung Wilhelmshaven. Zwischen Oldenburg-Ohmstede und Kreuz Oldenburg-Nord liegen Gegenstände.

0: Breminole, das bedeutet nicht nur, dass Konzerte organisiert werden müssen und Foodstände. Es muss auch jede Menge handwerklich passieren, bevor das Festival starten kann. Und in diesem Zusammenhang, liebe Verantwortliche, seid froh, dass ihr mir keinen Hammer in die Hand gelegt habt.
1: Schwarzes Muskelshirt, kurze Hose und Hörschutz. Gunnar aus Bremen ist am Osterdeich voll im Einsatz. Für seinen Job hat er extra einen Abbruchhammer umfunktioniert.
2: Ich knall hier die Nägel in den Boden, damit die Sonnensegel befestigt werden können und euch vor der Sonne schützen, falls sie wieder rauskommen.
1: Durch die Rüttelbewegungen kommen die Nägel schnell in die Erde. Seit 14 Jahren ist er bei den Vorbereitungen zur Breminale dabei. Gunnar findet das Festivalkonzept einfach klasse.
2: Geile Veranstaltung, ey. Umsonst und draußen. Die MacherInnen dahinter, die legen sich so krass ins Zeug, um das hier zu realisieren. Ich finde es geil, dass halt viele unterschiedliche soziale Schichten hier zusammenkommen können und aufeinandertreffen und das meistens sehr friedlich und glücklich auf irgendwie schöne Sommererinnerungen zurückgucken.
1: Die Breminale kostet auch in diesem Jahr keinen Eintritt. Das ist möglich durch einen Mix aus städtischen Förderungen, Gastronomieeinnahmen, Sponsorengeldern sowie Spenden der Besucher. Für Festivalleiter Jonte von Dölln ist aber auch der Breminale-Fanclub ein wichtiger Faktor. Der wurde erst vor kurzem gegründet.
3: Der Fanclub unterstützt die Breminale und das ist die Art und Weise, wie man es vielleicht am nachhaltigsten tun kann. Das ist über einen jährlichen Beitrag, der sich wiederholt. Den kann man frei wählen. Ab 12 Euro geht's los. Wir sind jetzt vor der Breminale bei knapp 450 Mitgliedern. Das ist ganz toll. Wir wollen aber natürlich noch viel, viel mehr werden und hoffen, dass wir da regen Zuwachs bekommen in den nächsten Tagen.
1: Auch das Sicherheitskonzept wurde erweitert. Mögliche Anschläge durch Auto- oder Lkw-Fahrer sollen verhindert werden. Kleine rot-weiße Sperren wurden auf den Zufahrtswegen aufgestellt.
3: Das sind die Poller, die man schon von der Osterwiese oder vom Freimarkt kennt, wenn man da gewesen ist. Die hat die Stadt angeschafft und jetzt auch uns für die Breminale zur Verfügung gestellt. Da sind wir sehr glücklich drüber.
1: Derweil schrubbt Angelo mit einem gelben Wischlappen die Außenplane von der sogenannten Schleusenbühne, einem großen blau-weißen Zirkuszelt.
4: Soll auch alles schön sein. Ja, damit die Stimmung nachher auch passt.
1: Bis Sonntag gibt es auf dem Gelände auf insgesamt 10 Bühnen viele Konzerte. Darauf freut sich auch Jakob, der gerade an der Weser langläuft.
5: Also ich finde vor allem die Stimmung ist irgendwie ganz geil. Man hat irgendwie, würde ich mal sagen, was Gemeinsames irgendwie. Es gibt gute Musik, was zu essen. Man kann ganz gut herumlaufen, irgendwie sich ein paar Sachen angucken. Ja, ist ganz schön, finde ich.
1: Festivalchef Jonte von Dölln kann es kaum erwarten, dass es endlich losgeht. Er hat schon bestimmte Bilder im Kopf.
3: Ich sehe die Leute an den Deich strömen. Das ist fast das Schönste, was wir als FestivalmacherInnen erleben können, wenn wir die ganzen Vorbereitungen von ja fast einem ganzen Jahr dann wirklich wahr werden sehen und umgesetzt sehen und dann sehen, es funktioniert, es greift ineinander. Da verdrücken wir tatsächlich auch regelmäßig ein paar Freudentränen, wenn es dann soweit ist und die ersten Konzerte losgehen. Das ist ein wunderschönes Gefühl. Das ist das, worauf wir uns alle am meisten freuen.
0: Und das ist heute Festivalchef Jonte von Dölln, denn heute startet die Breminale. Till Kohlwiss berichtete für Bremen 2.

0: geworden, dass Bargeld in Schweden überhaupt keine Rolle mehr spielt. Und dann kommen wir da an nach der langen Fahrt mit dem Auto und ein paar Jungs kümmern sich um den Parkplatz am Fußballplatz und wollen Bargeld. Mussten wir woanders parken. Und ab heute nimmt Bargeld offiziell bei den Skandinaviern wieder mehr Raum ein.
1: Dieses Geräusch hört man in Schweden kaum noch, denn hier wird fast alles mit der Karte bezahlt, selbst das Eis am Kiosk um die Ecke. Viele zahlen digital, die meisten direkt mit dem Handy. Anders geht es oft gar nicht, denn in vielen Geschäften hängt ein Hinweisschild: VR kontantfrei. Wir sind bargeldlos. Doch sich allein auf das digitale Bezahlen zu verlassen, kann auch ein Risiko sein. Das haben die Schweden 2021 gemerkt, als nach einem Cyberangriff insgesamt 800 Supermarktfilialen im ganzen Land lahmgelegt waren. Seit dem 1. Juli ist ein neues Bargeldgesetz in Kraft. Es verpflichtet Lebensmittelgeschäfte und Apotheken dazu, wieder Münzen und Scheine anzunehmen. Gerade jetzt ein wichtiger Schritt, sagt Elin Ritola von der schwedischen Zentralbank.
2: Durch die neue geopolitische Lage hat Bargeld wieder eine größere Bedeutung. Es geht dabei um Sicherheit, darum, dass es Bezahlmöglichkeiten gibt, die auch dann funktionieren, wenn beispielsweise das Internet oder die Stromversorgung ausfällt.
1: Die Zivilschutzbehörde empfiehlt, alle Erwachsenen sollen immer etwa um die 1.000 Kronen in bar zu Hause liegen haben. Das sind etwa 90 Euro. Im Krisenfall würde das reichen, um zumindest das Nötigste einzukaufen.
0: Schweden rehabilitiert also das Bargeld, Charlotte Littgen berichtete. Und jetzt Razorlight auf Bremen 2.

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1: Kommt in diesem Fall von Jens Schellhaas.
2: Glauben Sie mir, der Pianist Julius Azal ist ein herausragender Interpret seiner Generation. 29 ist er. Anders als viele andere seiner Kolleginnen und Kollegen liebt er die Auseinandersetzung mit dem Publikum und sucht den Dialog. Im letzten Konzert der Bremer Philharmoniker in dieser Spielzeit lässt Julius Azal in einem Symbiotic Clash Alfred Schnittke, Franz Schubert, Gustav Mahler und Witold Lutosławski aufeinanderprallen. Genießen Sie mit einem Getränk in der Hand die Bremer Philharmoniker und den Pianisten Julius Azal und reden Sie mit ihnen. Vermutlich haben Sie ein klassisches Konzert auf diese Weise noch nie erlebt. Am Freitag um 20 Uhr in der Halle 1 im Bremer Tabakquartier.

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1: Mit Alexander Wolfert. Kabinett beschließt Reservestärkungsgesetz. Spritpreise haben in Bremen deutlich angezogen und Koalitionsausschuss berät über Reformpaket. Das Wetter? Es ist heute Nachmittag noch wechselhaft, kann auch vereinzelt Schauer und Gewitter geben, bei bis zu 25 Grad. Das Bundeskabinett hat das sogenannte Reservestärkungsgesetz auf den Weg gebracht. Es soll dabei helfen, die Zahl der Reservistinnen und Reservisten von heute rund 60.000 auf 200.000 zu steigern. Damit soll die Bundeswehr personell gestärkt werden. Weitere Informationen aus Berlin von Katrin Aue.
2: Dieser Plan aus dem Verteidigungsministerium könnte das Leben vieler Ex-Soldatinnen und Soldaten verändern. Bisher gilt, wer die aktive Bundeswehrzeit hinter sich hat, ist in der Regel Teil der Reserve und kann zum Beispiel zu Übungen einberufen werden. Allerdings ist das freiwillig. Laut Gesetzentwurf sollen Übungen und Reservedienste aber künftig im Bedarfsfall verpflichtend werden. Das hat das Bundeskabinett beschlossen. Das Gesetz diene dazu, die Zahl der Reservistinnen und Reservisten bis 2035 auf 200.000 zu steigern, erklärte Verteidigungsminister Pistorius im Anschluss. Außerdem sei das Ziel, Reservisten am Ball zu halten, also sie immer auf den neuesten Stand zu bringen, damit sie im Ernstfall alle Systeme beherrschten. Demnach können sowohl die Reservistinnen und Reservisten als auch ihre Arbeitgeber nur noch in Ausnahmefällen Nein sagen, wenn die Einberufung kommt.
1: Nach dem Ende des Tankrabatts haben die Kraftstoffpreise an den Tankstellen in Bremen noch einmal spürbar angezogen. Am Mittag haben die Mineralölunternehmen in der Region erstmals die Preise ohne staatliche Steuersenkung erhöht. Aus der Nachrichtenredaktion berichtet Reza Waffer.
3: Die befürchtete Preiswelle hat die Tankstellen in Bremen und Niedersachsen voll erreicht. Nach Berechnungen des Portals Tankpreise lag in Bremen der durchschnittliche Preis für Diesel nach 12 Uhr bei 2,11 Euro. Der Preis für Super E10 kletterte auf 2,14 Euro. Super kostete 2,20 Euro. Der seit der Einführung der 12-Uhr-Regel typische Mittagssprung fiel nach ADAC-Angaben allerdings etwas niedriger aus als in den Tagen zuvor. Laut ADAC hatte sich Diesel gestern bundesweit im Schnitt um 24 Cent verteuert, Benzin um gut 20 Cent.
1: Die SPD geht davon aus, dass sich der Koalitionsausschuss noch heute auf ein Reformpaket verständigt. Der Anspruch sei, die Pläne über die Ziellinie zu bringen. Da seien sich die Bündnispartner einig, so SPD-Fraktionsgeschäftsführer Dirk Wiese im ARD-Morgenmagazin. Die Spitzen von Union und SPD sind im Kanzleramt an diesem Nachmittag zusammengekommen. Themen sind unter anderem Steuerentlastungen für kleine und mittlere Einkommen, Arbeitsmarktreformen sowie Rente, Gesundheit und Pflege. Bei einem Brand in einem Wohnhochhaus in Antwerpen sind mehrere Menschen ums Leben gekommen. Das Feuer ist am Vormittag ausgebrochen und konnte über Stunden hinweg nicht gelöscht werden. Weitere Informationen aus Brüssel von Andreas Meyer-Feist.
4: Die Feuerwehr sucht nach Vermissten in dem brennenden Gebäude, in dem rund 200 Menschen gemeldet sein sollen. Fernsehbilder zeigen Menschen, die versuchen, über Balkone in benachbarte Wohnungen zu flüchten. Rauch quillt aus Balkonen und Fenstern. Es gab mehrere Todesopfer, einige Bewohner wurden schwer verletzt und erlitten Rauchvergiftungen. Genaue Zahlen nannte die Feuerwehr noch nicht. Das Feuer soll sich durch Schächte in die oberen Stockwerke ausgebreitet haben. In den lokalen Medien berichteten Zeugen von Arbeiten auf dem Dach und an den elektrischen Anlagen im Inneren des Hauses. Die Brandursache ist unklar.
1: Erneuerbare Energien haben im ersten Halbjahr 58% der Stromverbrauchs in Deutschland gedeckt. Das ist so viel wie noch nie in einem ersten Halbjahr. Grundlage sind unter anderem Hochrechnungen des Bundesverbandes der Energie- und Wasserwirtschaft. Aus der Nachrichtenredaktion weitere Informationen von Katrin Martens.
5: Die Quote liegt damit fast 3 Prozentpunkte über dem Vorjahreswert. Der Anstieg sei im Vergleich zum windschwachen Vorjahreshalbjahr insbesondere auf die um 7% höhere Stromerzeugung aus Windenergie und auf See zurückzuführen, hieß es. Aber auch die Stromerzeugung aus Sonnenlicht ist gestiegen um knapp 4%. Anders sieht es beim Strom aus Wasserkraft aus. Hier gab es einen Rückgang, weil es weniger geregnet hat. Die Stromerzeugung aus Biomasse blieb mit einem Plus von gut 0,5% nahezu unverändert. Die Experten betonten die Bedeutung erneuerbarer Energien für die Energiepreise. Denn je höher ihr Anteil steige, desto unabhängiger würde Deutschland von Importen von Öl oder Gas. Außerdem sei der Ausbau der Erneuerbaren auch das schärfste Schwert im Kampf gegen den Klimawandel.
1: Und das waren die Nachrichten mit Alexander Wolfert.
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6: 21 Grad im Moment am Klimahaus in Bremerhaven, hier in Bremen am Osterdeich 23 und in Verden wie so oft noch ein Tickchen milder am Rathaus 24 Grad. 25 Grad gibt's maximal heute an diesem 1. Juli. Es kann durchaus mal Regen runterkommen, auch ein Gewitter kann sich darunter mogeln und dann ist der nord- bis nordwestliche Wind etwas heftiger, sprich Böen, die stark sind, sogar stürmisch, tauchen auf. Kommende Nacht geht es dann temperaturmäßig runter bis auf 11 Grad und morgen ähnliche Werte wie heute. Morgen Nachmittag soll es am freundlichsten sein. Morgen Vormittag durchaus auch nochmal Niederschlag mit dabei.
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6: Um 15 Uhr und Sie wissen, ich flunkere Sie nicht an, jetzt 6 Minuten. A1 Hamburg Richtung Osnabrück zwischen Bremer Kreuz und Hemelingen. 5 Kilometer Stau wegen Bauarbeiten. A1 Osnabrück Richtung Bremen zwischen Dreieck Stur und Bremen-Arsten. 5 Kilometer Stau vor der Baustelle. Eine knappe halbe Stunde müssen sich da gedulden. A1 Bremen Richtung Lübeck zwischen Maschner Kreuz und Billstedt. 3 Kilometer stockender Verkehr. Nochmal 3 Kilometer stockender Verkehr auf der A7 Hannover Richtung Flensburg zwischen Heimfeld und dem Elbtunnel. Dann gibt's ja noch die Sperrung hier bei der A281 Bremen Airport Stadt Richtung Neustädter Hafen. Bis zum 12. Juli ist der Abschnitt gesperrt zwischen Neustädter Hafen und Bremen-Seehausen.
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6: Einen guten Tag wünsche ich Ihnen. Die Woche hat ja dramatisch, tragisch angefangen durch die Tat in Stade. Und wie eine Frau, die zu tun hat mit schwierigen familiären Konstellationen, weil sie nämlich stellvertretende Leiterin eines Jugendamtes ist, über das Ganze denkt und auch über Konsequenzen daraus, das hören Sie gleich bei uns.

0: Das, was da in Stade passiert ist, erschüttert uns natürlich alle, aber Menschen, die in ähnlichen Einrichtungen tätig sind, die vielleicht noch mal ein Stückchen mehr als Menschen wie mich, weil sie sich fragen, ob ihnen ähnlich Dramatisches und Gefährliches widerfahren kann, lebensbedrohliches in dem Fall, ja, wie den Beschäftigten dieser Einrichtung in Stade, die erschossen wurden, mutmaßlich von dem 45-Jährigen, der in Untersuchungshaft ist. Lisa Krehmeier ist stellvertretende Leiterin des Jugendamts im Landkreis Holzminden, leitet dort den Bereich Allgemeine Soziale Dienste. Und die Kollegen der ARD konnten mit ihr sprechen und sie zunächst fragen, wie es ihr denn ging, als sie von der Tat in Stade gehört hatte.
1: Also ich bin da sehr, sehr betroffen. Ich kenne auch die Einrichtung, da damals auch schon mal Eltern untergebracht mit ihren Säuglingen. Schlimm, also wirklich, wirklich schlimm. Und das zeigt ja auch, dass sowas jederzeit und überall passieren kann. Und es spiegelt so ein bisschen das wider, was wir hier auch inzwischen erleben. Natürlich ist das nochmal viel, viel heftiger. Aber das nimmt zu. Ich arbeite jetzt seit fast 15 Jahren hier. Und als ich hier gestartet bin, war von alledem noch gar nicht die Rede, war gar nicht dran zu denken. Das hat sich in den letzten Jahren als sehr, sehr schwierig entwickelt. Ich mache mir hier auch große Sorgen um meine Mitarbeiter.
0: Ja, wie wird mit den Beschäftigten umgegangen mit Blick auf das, was da vorgefallen ist?
1: Aus meiner Sicht ist es ganz, ganz wichtig, das mit dem Team hier zu besprechen. Ich habe jetzt kommenden Donnerstag eine große Dienstbesprechung anberaumt und werde da mit meinem Team darüber sprechen, welche Sicherheitskonzepte haben wir, wie geht es den Mitarbeitern, wie belastet sind die Mitarbeiter. Ich mache mir ganz, ganz große Sorgen um neue Kolleginnen, die direkt nach dem Studium hierher kommen, ohne Berufserfahrung, ganz jung sind. Ich werde das am Donnerstag ganz offen hier thematisieren und da kann jeder zu Wort kommen und da gibt es mit Sicherheit großen Gesprächsbedarf und dafür werde ich mir Zeit nehmen.
0: Erlebt sie selbst gewaltbereite Eltern?
1: Also es gibt Eltern, die haben Umgangskontakte nach den Obhutnahmen, haben sie Umgangskontakte mit ihren eigenen Kindern und haben dann Messer in der Tasche, drohen Gewalt an. Wir haben immer häufiger den Sicherheitsdienst bei uns im Haus, wenn so etwas passiert. Ich stelle mich da vor, die Mitarbeiter, und wenn es um Anzeigen geht, gebe ich meinen Namen schon, damit die Mitarbeiter geschützt werden. Also wir haben mit hochaggressiven, polizeibekannten Menschen hier zu tun und das bereitet mir ganz, ganz große Sorgen.
0: Ja, die Frage ist, wie kann man sich und die anderen Beschäftigten, die eigenen Mitarbeiterinnen und Mitarbeiter schützen?
1: Wir haben hier im Eingangsbereich Notfallknöpfe. Ich habe organisiert, dass wir hier im Allgemeinen Sozialen Dienst auch Notfallknöpfe bekommen, weil als der Vater mit dem Messer im Umgangskontaktraum war, musste männliche Unterstützung dazugeholt werden, weil der Vater total eskaliert ist. Dann wurde Polizei gerufen und männliche Kollegen aus anderen Bereichen. Und ich möchte, dass wir hier bei uns im Allgemeinen Sozialen Dienst beziehungsweise auch im gesamten Jugendamt Notfallknöpfe bekommen, damit sich alle möglichst sicher fühlen.
0: Hat sie einen Sicherheitsdienst?
1: Also wir haben keinen festen Sicherheitsdienst. Wir haben vor ein paar Monaten geregelt, dass niemand mehr völlig ungesteuert in dem Haus rumlaufen kann, sondern dass vorne sitzt jemand im Empfang und dann holen die Mitarbeiter des Jugendamtes die Person zu den Terminen. Das heißt, es kann niemand ungesteuert in das Haus laufen. Das ist erstmal das Erste. Wenn wir aber massiv bedroht werden oder wir mit der Polizei in Kontakt treten und die Rückmeldung bekommen, dass hochgefährlich diese Personen sind, dann haben wir die Möglichkeit, einen Sicherheitsdienst zu buchen, der dann, je nachdem, was anliegt, entweder Begleitung zu Gerichtsterminen oder hier vor Ort im Eingangsbereich steht. Nun, das war vor ein paar Jahren selten, da habe ich selten angefragt und das ist jetzt immer, immer häufiger.
0: Und kann die Polizei auch helfen?
1: Wir sind in der Nähe der Polizei mit unserem Jugendamt, sodass wir auch immer mal wieder die Polizei zur Unterstützung dazu rufen. Aber man muss einfach auch sagen, wir begegnen dem Menschen ja oftmals ohne Anwesenheit der Polizei. Wir machen Hausbesuche, wir sind dann in deren Räumlichkeiten. Und wenn wir im Vorfeld keine Hinweise bekommen, dass es sich um gewalttätige Menschen handelt, dann sind wir dort ohne Schutz. Das heißt, es bleibt immer eine Wundertüte. Was begegnet uns da, wenn uns die Tür geöffnet wird?
0: Werden die Beschäftigten denn für brenzlige Situationen geschult?
1: Alle unsere Mitarbeiter haben die Möglichkeit, an Deeskalationstraining teilzunehmen. Das finde ich ganz, ganz wichtig, weil man dadurch schon ein bisschen sicherer ist. Allerdings haben wir hier ganz klar die Regel, ist man in einem Hausbesuch und hat ein komisches Gefühl, verlässt man das Haus und muss sich danach nicht rechtfertigen dafür, dass man vielleicht ein bisschen früher gegangen ist. Da geht die eigene Sicherheit immer vor.
0: Lisa Krämeyer, stellvertretende Leiterin des Jugendamts im Landkreis Holzminden, nach den Schüssen in Stade über die Arbeitsbedingungen und Risiken im Berufsalltag ihrer Berufsgruppe. 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

0: 7 Minuten vor halb vier. Bremen 2 mit zwei Einmeldungen von den Autobahnen. Einmal, Vorsicht bitte auf der A27, Walsrode Richtung Bremen zwischen Achim Ost und Achim Nord, eine ungesicherte Unfallstelle. Und ebenfalls eine ungesicherte Unfallstelle befindet sich auf der A1 Hamburg Richtung Bremen zwischen Posthausen und Euthen.
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0: Es war einmal. So geht's ja los.
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4: An der Küste ein bisschen kühler als im Binnenland, nämlich eher so 21, 22 Grad. Im Binnenland sind die für heute maximal prognostizierten 25 Grad hier und da schon erreicht, unter anderem in Verden. Es kann durchaus auch mal ein bisschen regnen oder gewittern und dann gibt es auch stürmische Böen. Der Wind aus Nord bis Nordwest heute unterwegs. In der Nacht geht's runter bis auf 11 Grad. Morgen ähnliche Höchsttemperaturen wie heute. Und im Laufe des Tages soll sich die Freundlichkeit seitens des Wetters stabilisieren.
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4: Um kurz nach 3:30 gibt es 5 Meldungen. A1 Hamburg Richtung Osnabrück zwischen Bremer Kreuz und Hemeling. 5 Kilometer Stau wegen Bauarbeiten. A1 Osnabrück Richtung Bremen zwischen Dreieckstuhl und Bremen-Arsten. 5 Kilometer Stau vor der Baustelle. A1 Bremen Richtung Lübeck zwischen Maschener Kreuz und Billstedt. 3 Kilometer stockender Verkehr. A7 Hannover Richtung Flensburg. 4 Kilometer stockender Verkehr zwischen Hamburg-Heimfeld und dem Elbtunnel. Und die Sperrung auf der A281, die ja Bestand hat bis zum 12. Juli. Bremen Airport Start Richtung Neustädter Hafen, ganz genau zwischen Neustädter Hafen und Bremen-Seehausen.
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4: Guten Tag. Die Politik hat ja wieder verstärkt ein Auge auf die deutsche Armee und da soll auch der Umgang mit den Reservisten der Bundeswehr ein anderer werden als bislang. Was sich da genau ändert, das erfahren Sie gleich hier bei uns.

0: Meine Mutter war sehr aktiv in der Friedensbewegung Anfang der 80er Jahre. Dass ich als ihr liebender Sohn dann wenige Jahre später den Wehrdienst verweigert habe, versteht sich quasi von selbst. Seit dem Angriff Russlands auf die Ukraine mehren sich in Deutschland die Stimmen, die sagen, wir brauchen auf jeden Fall mehr Personal bei der Bundeswehr. Und dazu sollen jetzt auch entsprechende Gesetze beschlossen werden, um diesbezüglich Tempo zu machen. Sie haben es in unseren Nachrichten vielleicht heute schon verfolgt. Es gibt unter anderem den Entwurf für ein Reservestärkungsgesetz. Frage an unsere Korrespondentin im Hauptstadtstudio in Berlin, Katrin Aue. Womit müssen Reservisten in Zukunft rechnen?
1: Das entscheidende Wort heißt Pflicht. Wer aktiv bei der Bundeswehr war, ist ja hinterher in der Regel automatisch Reservistin oder Reservist. Künftig darf er oder sie dann auch verpflichtet werden, regelmäßig an Übungen oder anderen Reservediensten teilzunehmen. Bislang war das praktisch immer freiwillig. Sowohl die Reservisten selbst als auch ihre Arbeitgeber konnten Nein sagen, wenn der Brief von der Bundeswehr kam. Und das soll in Zukunft grundsätzlich anders sein. Allerdings mit einigen Ausnahmen. Also, wenn das Gesetz so kommt, werden wohl viel mehr Menschen als bislang auch nach ihrem aktiven Bundeswehrdienst regelmäßig Zeit in Kasernen oder auf Übungsplätzen verbringen.
0: Sie haben das Wort Ausnahmen erwähnt. Welche Ausnahmen sind denn geplant? Für wen?
1: Für Wehrdienstleistende, sowohl für die aus der Vergangenheit als auch für solche, die gerade dabei sind, bis das Gesetz in Kraft tritt. Wer einberufen wird, muss je nach vorheriger Dienstzeit zwischen 3 und 12 Wochen im Jahr anrücken. Arbeitgeber müssen Reservisten dann laut Gesetzentwurf in der Regel dafür freistellen und bekommen eine finanzielle Entschädigung. Aber aus der Wirtschaft kommt Kritik. Für Unternehmen könnte das durchaus eine Belastung werden, wenn ihre Mitarbeitenden jetzt öfters ausfallen wegen Reservedienst. Da gibt es bei Wirtschaftsverbänden die Hoffnung, dass es, wenn der Gesetzentwurf in den Bundestag kommt, noch Zugeständnisse gibt.
0: Sagen Sie nochmal, warum das Bundesverteidigungsministerium jetzt diesen Vorstoß macht.
1: Verteidigungsminister Pistorius hat heute wieder argumentiert, dass Deutschland auch militärisch krisenfester werden müsse. Dafür soll die Bundeswehr in den nächsten Jahren auf 460.000 Soldatinnen und Soldaten wachsen. Darunter eben 200.000 Leute in der Reserve. Bislang sind das rund 60.000. Dazu hat sich Deutschland auch international verpflichtet. Von Deutschland soll das Zeichen ausgehen, sollte jemand einen Krieg anzetteln gegen uns oder ein anderes Land im NATO-Verteidigungsbündnis, stünde die Bundeswehr bereit zur Verteidigung. Auch mit genügend Leuten, die gut ausgebildet sind und schnell einberufen werden können.
0: Die Bundesregierung möchte Änderungen im Reservistendienst mit Blick auf die Personalstärke der deutschen Armee. Das waren Einzelheiten aus Berlin von Katrin Aue. Gehört auf Bremen 2.

Sagt Ihnen der Name Joachim Meyerhoff was? War auch schon mal bei uns zu Gast in der Gesprächszeit. Ein gefragter Theaterschauspieler, vor allem Theater, nicht nur. Und ein sehr talentierter und äußerst erfolgreicher Schriftsteller. Eines seiner Bücher können Sie demnächst sehen, richtig gehört. Sehen, die Verfilmung von Ach, diese Lücke, diese entsetzliche Lücke. Caroline Herfurth spielt mit, die ist großartig. 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Viel Spaß.

0: war jetzt auch nicht unbedingt abzusehen, dass sie 50 Millionen Alben verkaufen würde. Pink, die nämlich die Schule abgebrochen hat und auch von ihrer Mutter aus der gemeinsamen Wohnung geworfen wurde. Eine großartige Ballade von ihr. I don't believe you.
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Es ist jetzt, also jetzt genau 4 Minuten vor 4. Martin Busch geht, Julian Bayer kommt. Angenehmen Nachmittag und bis morgen. Tschüss.

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1: Mit Alexander Wohlfahrt. Merz rechnet noch heute mit Reformergebnissen. Spritpreise haben in Bremen deutlich angezogen und Handwerkskammer Bremen fordert mehr Hilfen für junge Handwerker. Das Wetter? Es ist heute noch wechselhaft, kann noch Schauer und auch Gewitter geben bei bis zu 25 Grad. Bundeskanzler Friedrich Merz ist zuversichtlich, dass das Spitzentreffen von Union und SPD heute im Kanzleramt Ergebnisse bringen wird. Ziel des Koalitionsausschusses ist, sich auf konkrete Reformen, unter anderem bei Steuern und Arbeitszeit, zu einigen. Das Treffen hat soeben begonnen. Aus Berlin berichtet Jim Bob Nikschas.
2: Friedrich Merz hofft, dass es nicht zu spät wird heute Abend. Sicherheitshalber sollen aber erst morgen die möglichen Ergebnisse dieses Koalitionstreffens vorgestellt werden, sagt der Kanzler nach der Kabinettssitzung in Berlin. Damit verschaffen sich alle Beteiligten schon mal Zeit und die brauchen sie wohl auch. Die Spitzen von Union und SPD werden über eine ganze Reihe von Vorschlägen diskutieren, kündigt Merz an. Es soll um Bürokratieabbau gehen, um Digitalisierung, Steuern und den Arbeitsmarkt. Merz erwartet, dass die Regierung bei ihrem Treffen einen wirklich großen Sprung nach vorne macht, schränkt jedoch ein, den großen Big Bang, den wird es vorerst nicht geben. Einig sind sich Union und SPD schon darüber, dass sie die Vorschläge der Rentenkommission umsetzen wollen. Auch eine Reform des Gesundheitssystems ist bereits auf dem Weg. Offen ist, ob sich die Koalition auch auf eine größere Steuerreform einigen kann.
1: Nach dem Ende des Tankrabatts haben die Kraftstoffpreise an den Tankstellen in Bremen noch einmal spürbar angezogen. Am Mittag haben die Mineralölunternehmen in der Region erstmals die Preise ohne staatliche Steuersenkung erhöht. Aus der Nachrichtenredaktion berichtet Resa Waffa.
3: Die befürchtete Preiswelle hat die Tankstellen in Bremen und Niedersachsen voll erreicht. Nach Berechnungen des Portals Tankpreise lag in Bremen der durchschnittliche Preis für Diesel nach 12 Uhr bei 2,11 Euro. Der Preis für Super E10 kletterte auf 2,14 Euro. Super kostete 2,20 Euro. Der seit der Einführung der 12-Uhr-Regel typische Mittagssprung fiel nach ADAC-Angaben allerdings etwas niedriger aus als in den Tagen zuvor. Laut ADAC hatte sich Diesel gestern bundesweit im Schnitt um 24 Cent verteuert, Benzin um gut 20 Cent.
1: Das Bundeskabinett hat zwei Gesetzentwürfe beschlossen, um die Bundeswehr zu stärken. Dabei geht es um den beschleunigten Bau von militärischer Infrastruktur und darum, die Reserve zu stärken. So sollen Reservisten in Zukunft wieder zu Übungen verpflichtet werden können. Bislang können Mitglieder der Reserve nur herangezogen werden, wenn sie selbst und ihr Arbeitgeber zustimmen. Künftig sollen Betroffene und Arbeitgeber lediglich eine Zurückstellung von Übungen und Diensten beantragen können. US-Präsident Donald Trump hat sich optimistisch geäußert über das Verhältnis der USA zum Iran und die jüngsten Gespräche in Katar. Das Anti-Atom-Programm des Irans komme gut voran, sagte Trump vor Journalisten. Vertreter der USA und des Irans kommen aktuell in der katarischen Hauptstadt Doha zu Fachgesprächen über den Schiffsverkehr in der Straße von Hormuz und einen dauerhaften Waffenstillstand zusammen. Katar vermittelt in dem Konflikt gemeinsam mit Pakistan. Werder Bremen muss einer Faninitiative die E-Mail-Adressen sämtlicher Vereinsmitglieder zur Verfügung stellen. Das hat das Amtsgericht Bremen heute entschieden. Die Initiative fordert, die letzte Saison kritisch aufzuarbeiten und hat personelle Konsequenzen gefordert. Einzelheiten von Heiko Neugebauer aus der Sportredaktion.
4: Von der ursprünglichen Idee, eine außerordentliche Mitgliederversammlung einzuberufen, ist die Initiative inzwischen aus Zeitgründen abgerückt. Nun soll die Diskussion auf der turnusmäßigen Versammlung im November stattfinden. Um alle Stimmberechtigten über die genaue Vorgehensweise im Vorfeld zu informieren, wollte das Fanbündnis die Mailadressen der knapp 70.000 Mitglieder von Werder haben, was der Verein jedoch aus Datenschutzgründen abgelehnt hatte. Das Gericht entschied nun, dass Werder diese Mailadressen herausgeben muss, weil nach Ansicht des Gerichts den Mitgliedern die Ausübung ihrer Kommunikationsrechte ermöglicht werden muss. Eine Stellungnahme von Werder Bremen steht noch aus. Der Verein kann gegen das Urteil noch Berufung einlegen.
1: Die Handwerkskammer Bremen hat von der Politik mehr Unterstützung für junge Handwerker gefordert, die einen Betrieb übernehmen wollen. Nach Angaben der Kammer stehen im Land Bremen bis 2030 etwa 1.400 Unternehmen vor dem Generationenwechsel. Damit die Betriebe nicht schließen müssen, fordert Kammerpräses Thomas Kurzke vor allem weniger Bürokratie, da diese viele vor der Selbstständigkeit abschrecke. Außerdem müsse Bremen angehende Meister wieder besser finanziell unterstützen. Schulden. Der Senat hatte die Meisterprämie Anfang vergangenen Jahres drastisch gekürzt. Im Vergleich zu Niedersachsen, wo es hohe Zuschüsse gibt, hinkt Bremen laut Handwerkskammer inzwischen hinterher. Und das waren die Nachrichten mit Alexander Wohlfahrt.
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5: Am Wochenende ist am Strand von Dunen in Cuxhaven ein Blitz eingeschlagen und die Aufnahmen, die Webcam gemacht hat, die sehen aus, als wäre da ein Laserstrahl so groß wie ein Windrad vom Himmel gekommen. Heute scheint dort die Sonne. Die Strandkörbe sind gut belegt, obwohl es ordentlich windet. Die Wellen von der Nordsee werden richtig an den Strand rangeschoben. 22 Grad sind es da in Cuxhaven, in Bremen 23, 18 Grad sind es in Großenkneten. Da regnet es auch gerade und das kann heute überall nochmal so sein. Regen und Gewitter, lokal auch mit Starkregen und Hagelschauer, die bis heute Abend hier und da runterkommen können. Es gibt aber eben auch solche trockenen Phasen mit Sonne, wie gerade in Cuxhaven.
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5: Um 4:05 die A1 Hamburg Richtung Osnabrück. Zwischen dem Bremer Kreuz und Asten 7 Kilometer stockender Verkehr wegen Bauarbeiten. Dann A1 Osnabrück Richtung Bremen. Zwischen dem Dreieck Stur und Bremen-Asten 5 Kilometer Stau dort vor der Baustelle. Dann A1 Bremen Richtung Lübeck. Zwischen dem Maschener Kreuz und Billstedt 3 Kilometer stockender Verkehr. Auf die A7 Hannover Richtung Flensburg. Zwischen Hamburg-Heimfeld und dem Elbtunnel 4 Kilometer stockender Verkehr. Die A281 gibt's auch noch. Bremen Airport Stadt Richtung Neustädter Hafen. Die ist zwischen Neustädter Hafen und Bremen-Seehausen weiterhin gesperrt. Bauarbeiten sind dort, die dort gerade durchgeführt werden. Das Ganze schon eine Weile und es wird auch noch dauern bis zum 12. Juli. Gute Fahrt.
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5: Einen schönen Monatsanfang wünsche ich Ihnen. Es ist ja kein trockener Sommertag heute, nicht komplett trockener Sommertag. Aber wie hat Johann Wolfgang von Goethe über den Sommer schon geschrieben? Die Liebe lächelt unter Sturm und Wettern.

Maya Hawthorne mit Finally Falling. Hier ist Bremen 2 am 1. Juli und das ist ja schon gemein, ne? Dass der Tankrabatt ausgerechnet dann endet, wenn in Bremen und Niedersachsen die Schulkinder ihre Zeugnisse bekommen und dann die Ferien im Auto wirklich beginnen können. Da wird's dann ausgerechnet teurer an der Zapfsäule. Die Bayern bekommen erst in einem Monat Ferien, am 3. August. Ja, und vielleicht hat sich bis dahin in der Straße von Hormus was getan und die Preise an der Tankstelle haben sich wieder normalisiert, sind wieder runtergegangen. Deshalb hier meine Forderung, einheitliche Spritpreise zu Ferienbeginn.

0: So klingt Bremen 2. Und wir öffnen heute Abend die Breminale auf der Radio Bremen Bühne am Osterdeich. Drei tolle Künstlerinnen und Künstler von Bremen 2 treten auf um 19 Uhr. Nusantara Beat, danach um 8:45 Alila Diane und im Anschluss um 22.30 Uhr kommt Sophia Kennedy. Die kommt aus den USA, hat in Bielefeld ihr Abitur gemacht, lebt heute in Hamburg und in Berlin und ist jetzt am Osterdeich. Hallo zu dir, hallo zu Ihnen, zu Sophia Kennedy.
1: Hallo.
0: Was sind Sie für ein Festivaltyp? Eher Sandalen oder Gummistiefel?
1: Ich muss ja ehrlich gestehen, ich bin überhaupt kein Festivaltyp. Ich bin immer nur beruflich auf Festivals. Ansonsten eher nicht so.
0: Also eher Füße raus aus allem,
1: aber wenn,
0: was nicht asphaltiert
1: aber
0: ist.
1: Wenn natürlich feste Schuhe. Also das ist klar.
0: Sie haben jetzt gerade geprobt schon auf der Bühne am Osterdeich. Wie ist denn das Gefühl da bei uns bei Bremen 2? Wir scheinen, also obwohl so kurz ist.
1: Gut, der Soundcheck ist natürlich für uns alle immer eine spannende Sache.
0: Obwohl es nur so kurz ist, haben wir hier einen ganz schönen gehörig Verspätung auf allem,
1: Warte,
0: was ich sage.
1: Soll ich mal Hilfe holen?
0: Ja, Hilfe wäre gut oder ich hole auch Hilfe. Wir holen mal beide gleichzeitig Hilfe und dann sprechen wir uns gleich nochmal wieder.
1: Weil technische
0: das
1: Probleme.
0: Ja, technische Probleme. Das ist gerade? Ja gut, dass es jetzt passiert, nicht wahr?

0: Hier ist Bremen 2 und ich habe gerade schon gedacht, wenn es jetzt nicht klappt, dann fahre ich einfach mit dem Mikro, mit dem Fahrrad rüber, weil so weit ist ja nicht bis zum Osterdeich von unserem Funkhaus. Sophia Kennedy, unsere Künstlerin, heute ab 22.30 Uhr auf der Breminale Bühne. Verstehen wir uns jetzt gut?
1: Ja, ich verstehe alles.
0: Ja,
1: bin ich wieder.
0: Das ist fantastisch. Sie haben gerade erzählt, festes Schuhwerk muss schon mal sein. Wie ist denn sonst das Gefühl auf unserer Bühne dort? Sie haben ja gerade geprobt.
1: Ja, herrlich, wunderbar, viele helfende Hände. Ich kann mich nicht beschweren. Ich freue mich auf den Abend. Ich glaube, es wird alles gut laufen.
0: Noch ist ja aber um Sie herum alles hell. Und wenn Sie dann um 10:30 auf die Bühne gehen, dann ist es ja dämmerig über der Weser. Die Strahler erleuchten den Deich. Beeinflusst so ein anderes Setting dann doch auch nochmal irgendwie den eigenen Auftritt?
1: Ja, auf jeden Fall. Ich bevorzuge natürlich schon zu spielen, wenn so im Dunkeln oder wenn es leicht dämmert. Das hat dann irgendwie mehr mit der Musik zu tun, glaube ich, als so in der hellen Sonne, also kommt uns das entgegen.
0: Ja, das dritte Album von Ihnen, das heißt Squeeze Me, das gibt's bald ein Jahr und darauf und auch auf den Vorgänger beiden Alben, da singen Sie auf Englisch. So, und jetzt haben Sie aber schon für andere Musikerinnen und Musiker im Vorfeld auf Deutsch gesungen und plötzlich in diesem Jahr auch eigene Songs auf Deutsch rausgebracht. Warum wollten Sie solo jetzt nicht mehr Englisch bleiben?
1: Ich dachte, es wurde mal an der Zeit. Ich hatte da irgendwie mal gedacht, das muss man alles ganz streng irgendwie trennen, das Englische und das Deutsche. Aber ich finde jetzt irgendwie, alle haben Internet, alle sind die ganze Zeit konfrontiert mit verschiedenen Einflüssen und Bildern und Sprachen, dass das einfach zusammengehört. Und deswegen dachte ich, machen wir das jetzt mal.
0: Ja, ich habe verstanden, dass es alles irgendwie zusammengehört. Wir hatten gerade noch mal so einen kleinen Aussetzer. Das heißt, wir hören am liebsten jetzt gleich mal Musik von Ihnen. Und zwar so einen deutschen Song. Musik ist kein Krieg, so heißt der. Nur ganz kurz noch gefragt, ist das eine politische Nachricht, eine pazifistische Hymne vielleicht?
1: Ja, auf jeden Fall. Es ist ja eine psychedelische Liebeserklärung so ein bisschen an das Musikmachen an sich und sich auf Musik anders einzulassen, als man es jetzt vielleicht so kennt. Die Business-Seite, es ist sozusagen gegen das Business und für sich ergeben in der Musik.
0: Also gegen das Business, für das Musikalische sozusagen und für die Töne an sich. Ja, interessante Nachricht in dem Song, den wir jetzt hören. Musik ist kein Krieg. Und wenn Sie Sophia Kennedy ohne Störung erleben wollen, dann weg vom Radio und heute Abend an die Breminale.
1: Ja, wer weiß.
0: Nein. Also jetzt wird hier nichts, wir wollen jetzt hier nichts jinxen
1: nein,
0: oder
1: wird
0: beschreiben.
1: Nein, es wird alles gut.
0: So, sonst drehe ich hier auch einfach ab jetzt so nämlich. Tschüss. Und 22.30 Uhr ist sie dann auf der Bühne, auf der Breminale bei uns bei Bremen 2. Bis dahin noch eine ganz, ganz schöne Zeit, liebe Sophia Kennedy.
1: Vielen Dank.
0: Und einen schönen Auftritt. Tschüss.
1: Danke, tschüss.

0: Musik ist kein Krieg. So heißt dieser Song, kommt von Sophia Kennedy, die Sie gerade auch bei uns hier live im Programm gehört haben und heute Abend live sehen können. Dann spielt sie Musik auf unserer Bühne, auf der Radio Bremen Bühne, bespielt von Bremen 2. Auf der Breminale in Richtung Weserstadion stehen wir, also nicht ganz, ganz vorne, sondern eher ein bisschen weiter in die hintere Richtung. Da finden Sie die Bühne und um 22.30 Uhr ist dann Sophia Kennedy dort zu sehen. Wer davor zu sehen ist, geht ja schon um 19 Uhr los da bei unserer Bühne. Das können Sie alles nachlesen, ganz in Ruhe, bremen2.de.
1: Einen schönen guten Abend wünsche ich Ihnen.
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0: In Bremen 22 Grad, genauso in Bremerhaven, Brinkum miss 20 Grad. Und das Wärmste, was der Nordwesten heute zu bieten hat, ist Diepholz mit 25 Grad. Es ist überall immer mal so ein bisschen mehr oder weniger bewölkt. Auf jeden Fall nicht so wirklich klar am Himmel, nicht so sonnig, wie wir es am Anfang der Woche noch hatten. Und es hat auch schon hier und da Schauer gegeben. Und es kann auch weiterhin mal kräftig regnen. Lokaler Starkregen ist möglich. Hagel, der runterkommen kann. Und auch Gewitter mit Blitz und Donner. So wirklich trocken soll es dann erstmal in Richtung Nacht, in der Nacht bei uns werden. Da werden es dann Werte zwischen 15 und 16 Grad.
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0: Jetzt um 4:30 A1. Ich tippe mal drauf, gerade spinnt der Computer. Da, doch, ich habe richtig getippt. A1 Hamburg Richtung Osnabrück zwischen dem Bremer Kreuz und Asten. 7 Kilometer stockender Verkehr. Bauarbeiten finden dort statt, deshalb eine knappe halbe Stunde plus. Dann nochmal A1, die Gegenrichtung Osnabrück Richtung Bremen. Zwischen dem Dreieck Stur und Bremen-Asten. 5 Kilometer Stau da vor der Baustelle. Auch hier eine knappe halbe Stunde länger als üblich. Dann A1 Bremen Richtung Lübeck zwischen dem Maschener Kreuz und Billstedt. 3 Kilometer stockender Verkehr. Die A7 meldet Stau Hannover Richtung Flensburg zwischen Hamburg-Heimfeld und dem Elbtunnel 6 Kilometer lang. Die A281 Bremen-Erpoltstadt Richtung Neustädter Hafen, die ist zwischen Neustädter Hafen und Bremen-Seehausen wegen Bauarbeiten bis zum 12. Juli gesperrt. Und im Kreis Oldenburg, die Hatter Landstraße ist zwischen Kirchhatten und Munderloh nach einem Unfall nun in beiden Richtungen gesperrt. Viel Geduld, wenn Sie im Stau stehen oder dort lang müssen. Eine gute Fahrt für alle.
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0: Moin, der Bundestrainer heißt immer noch Julian Nagelsmann. Der andere Name ist Jürgen Klopp, der als Nachfolger ins Spiel gebracht wird, aber selbst bei Magenta TV sagt:
7: Ich habe einen Job, den ich sehr gerne mache. Soweit ich gehört habe, ist es kein Halbtagsjob. Also wird nicht nebenher gemacht in irgendwelchen Dingen, sondern da müssen über viele Dinge nachgedacht werden. Aber Fakt ist, heute ist nicht der Moment, wo ich zumindest über die Personalie Jürgen Klopp nachdenke.
0: Also Jürgen Klopp denkt nicht über Jürgen Klopp nach. Wir aber schon, und zwar gleich nach Crowded House mit Teenage Summer.

0: Überall, wo Jürgen Klopp war, hat er extrem große Fußstapfen hinterlassen. In Mainz, in Dortmund, in Liverpool. Die Fans haben ihn erst angehimmelt und ihm dann nachgetrauert, bis er zu Red Bull gegangen ist als Fußballchef. Das haben ihm viele übel genommen. Doch da könnte ja nach weniger als 2 Jahren schon wieder alles vorbei sein. Jürgen Klopp wird als Nachfolger von Julian Nagelsmann bei der Nationalelf gehandelt. Deshalb ist Heiko Neugebauer aus unserer Sportredaktion da. Hallo.
1: Hallo.
0: Wäre Jürgen Klopp überhaupt der Typ für den Bundestrainer?
1: Ja, würde ich schon sagen. Also ich denke, ein Trainerwechsel geht immer auch einher damit, dass man sich so ein bisschen einen Gegenentwurf sucht zu dem, der schon da war. Julian Nagelsmann, nicht besonders kommunikativ, dünnhäutig, schmallippig und ich finde auch immer mit der Ausstrahlung nur so viel erklären zu müssen, wie unbedingt nötig, damit die Leute zufrieden sind, weil er offensichtlich der Ansicht war, es versteht sowieso keiner, wenn er ein bisschen ausführlicher ansetzt, um irgendetwas zu erklären. Und Jürgen Klopp ist ein absoluter Menschenfänger, der auch einer Sprache mächtig ist, dass du als Gegenüber aus so einem Gespräch rausgehst und denkst, ich habe was verstanden, ich weiß, was er will. Damit hat er überall Erfolg gehabt. Und wenn man mal bedenkt, dass es auch sehr, sehr nötig ist, jetzt einen Trainer zu bekommen, der irgendwie alle hinter sich vereint, der den Verband vereint, die Spieler vereint, die Bundesliga vereint und vor allem natürlich die Fans, für den die Spieler auch irgendwo durchs Feuer gehen würden, dann kann ich mir schon vorstellen, dass er unter diesen Gesichtspunkten der richtige Mann ist, ja.
0: Und er müsste sich ja wahrscheinlich auch nicht mehr vorstellen, ne? Weil wenn man den Fernseher anmacht, erst ist er ein Arzt, dann sitzt er in der Kneipe und dann kommt der wahre Typ.
1: Ich war letztens in einem Laden, wo ich hoffte, ein Klimagerät kaufen zu können und ich konnte da wirklich keine 10, 15 Meter laufen, ohne dass dir Jürgen Klopp irgendwo entgegenstrahlt mit diesen beiden Zahnreihen, in der so viele Zähne sind, wie ich das noch nie gesehen habe, was da an Werbung für ihn war. Und dann kommst du aus diesem Laden nach Hause und guckst ein WM-Spiel und im Vorlauf gibt es keinen Werbeblock, in der Jürgen Klopp nicht auftaucht. Und am nächsten Morgen liest du die Zeitung, um das alles nochmal Revue passieren zu lassen. Und da grinst er dir auch da entgegen. Also es ist schon eine gewisse Omnipräsenz, würde natürlich für ihn auch bedeuten, dass er aller Voraussicht nach zumindest auf einen Großteil dieser Einnahmen, dieser Aktivitäten verzichten müsste. Und wenn er es denn täte, wenn er tatsächlich bereit wäre, würde ja alleine das schon ein Signal sein, dass er sagt, Leute, ich habe hier ein riesen Werbebusiness, was ich aufgebe, was mir sehr, sehr viel Geld eingebracht hat und das ist mir alles nicht so wichtig, wie diesen Job hier auszunehmen von der Tätigkeit bei dem Getränkehersteller als Head of Global Soccer, mal ganz abgesehen, da wird er wahrscheinlich auch noch eine Mark 50 verdienen.
0: Ja, und man muss trotzdem noch fragen, ob er denn auch sportlich geeignet ist, weil er hat viele Titel gewonnen, ne? Champions League zum Beispiel, keine Frage. Aber er ist ja auch jemand, der durch diesen Überfallfußball gekommen ist, aber eben durch dieses Teambuilding, dass er Leute in der Kabine schon zu besseren Spielern allein nur durch Motivation machen konnte.
1: Also was finde ich vor allem sportlich für ihn spricht, ist, dass er eine Gabe hat, wie sonst kaum ein Spieler, sich diejenigen auszusuchen für die Art und Weise Fußball, die ihm vorschwebt. Wenn wir uns an die Jahre erinnern, wo Borussia Dortmund in der Bundesliga alles in Grund und Boden gespielt hat. Mit Spielern wie Kevin Großkreutz, mit Schmelzer zum Beispiel, die nie einen Topverein auf dem Zettel hatten, die aber genau das geliefert haben, was er sich vorgestellt hat, was er wollte für seinen Fußball und damit einen Riesenerfolg gehabt hat, dann kann man schon, finde ich, die Gleichung aufmachen, dass ihm das ja möglicherweise in der Fußballnationalmannschaft auch gelingt. Er hat eine Grundidee vom Fußball, sucht sich da nicht notwendigerweise die Spieler heraus, die den größten Namen haben, aber die in diesem komplexen Gebilde ihre Aufgabe erfüllen und von daher wäre das natürlich auch in gewisser Hinsicht ein Gegenentwurf zu dem, wie Julian Nagelsmann das gemacht hat, denn das ist zwar auf dem Papier eine Ansammlung von zumindest Bundesliga-Superstars, aber so richtig als Einheit, als Ensemble, die für sich stehen und gemeinsam alles tun für den Erfolg, hat das ja eben zuletzt einfach gar nicht gewirkt.
0: Also der Kandidat Jürgen Klopp ist der Richtige, dass er auch wird, der Bundestrainer. Dafür müsste erstmal Julian Nagelsmann gehen oder gegangen werden und Jürgen Klopp müsste zustimmen. Aber wir haben jetzt schon mal drüber gesprochen mit Heiko Neugebauer aus der Sportredaktion.
1: Ja, es ist auch wichtig, dass man mal drüber spricht.
0: Danke.
1: Gerne.

0: Das ist der Singer-Songwriter Matt Corby gewesen. Er kommt aus Australien. Winning Ticket hieß sein Song hier auf Bremen 2. Der Bundeskanzler Friedrich Merz, der hat zu den Bereichen Steuern und Arbeitsmarkt zwei klare Meinungen. Arbeitsmarkt keine Teilzeit, Steuern keine Erhöhung. Der Koalitionspartner SPD sieht das anders. Seit heute Nachmittag sitzen beide wieder zusammen, Union und SPD, beim Koalitionsausschuss und diskutieren über diese angekündigten Reformen, unter anderem in den Bereichen Arbeitsmarkt und Steuern. Ruth Kirchner aus unserem ARD-Hauptstadtstudio mit einem detaillierten Stimmungsbild.
1: Ein großes Reformpaket hat die Bundesregierung angekündigt. Es geht unter anderem um die Rente, flexiblere Arbeitszeiten, die Einkommenssteuer und den Bürokratieabbau. Seit Wochen sind die Koalitionäre in Gesprächen, in sehr guter Atmosphäre, wie Dirk Wiese, parlamentarischer Geschäftsführer der SPD, am Morgen in der ARD sagt. Er ist trotz weiterhin großer Differenzen zuversichtlich.
2: Am Ende muss man miteinander ringen, aber dann zu Ergebnissen kommen und Dinge diese Woche über die Ziellinie bringen. Und das ist unser Anspruch. Mit dem gehen wir in die heutigen Gespräche.
1: Der schwierigste Teil, die Reform der Einkommenssteuer. Kleine und mittlere Einkommen sollen entlastet werden, so steht es im Koalitionsvertrag. Aber wie diese Entlastung finanzieren? Die SPD will die Steuern für Spitzenverdiener anheben und die Erbschaftssteuer ausweiten. Der parlamentarische Geschäftsführer der Union, Steffen Bilger, hält dagegen.
3: Man sollte nicht nur an eine Gegenfinanzierung über höhere Steuern denken.
1: Denn eine Anhebung des Spitzensteuersatzes, so das Argument der Union, würde auch Handwerker, Ingenieure und Facharbeiter treffen. Kompromissbereit zeigt sich die Union eher bei der Anhebung der Reichensteuer, also ab Jahreseinkommen von rund 280.000 Euro. Bilger will eine Steuerreform aber auch über andere Maßnahmen finanzieren.
3: Wir brauchen auch Einsparungen im Haushalt, das muss auch dazu gehören. Und da gibt es aus unserer Sicht ganz klar noch erhebliches Potenzial.
1: Ein weiterer strittiger Punkt, flexiblere Arbeitszeiten. Statt höchstens 8 Stunden am Tag soll es künftig eine wöchentliche Höchstarbeitszeit geben. Da aber kommt aus den Gewerkschaften harter Widerstand. SPD-Arbeitsministerin Bärbel Baas bietet bislang nur eine Minimallösung an. Längere tägliche Arbeitszeiten nur, wenn sie in Tarifverträgen ausgehandelt sind. Der Union ist das zu wenig. Mehr Einigkeit könnte es bei der Rente geben. Baas und Kanzler Merz wollen die Empfehlungen der Rentenkommission zügig und vollständig umsetzen. Für Annika Klose von der SPD, die die Vorschläge mit ausgehandelt hat, eine Blaupause, auch für den Koalitionsausschuss, wie sie im Deutschlandfunk sagt.
4: Mit der Rentenkommission haben wir vorgemacht, wie es funktionieren kann, wenn man selbst mit sehr weit auseinanderliegenden Positionen sich mal einem Thema nähert und versucht, mehr als den kleinsten gemeinsamen Nenner zu finden.
1: Könnte es am Ende zumindest in einigen Punkten Annäherungen, vielleicht sogar Einigungen und konkrete Zeitpläne geben. Doch wie groß das Paket letztlich sein wird, das die Koalitionsspitzen schnüren, ist offen.
0: Ruth Kirchner über den seit 14:30 Uhr laufenden Koalitionsausschuss zwischen der Bundesregierung.

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1: Hey Laura, it's me.
2: Gregory Porter hat zu Hause nicht nur einen Grammy für das beste Jazz-Vocal-Album rumstehen, sondern zwei. Kein Wunder bei dieser Stimme.
1: But there's something bothering me.
2: Eigentlich wollte Porter Profi-Footballspieler werden. Eine Schulterverletzung kam dazwischen. Du musst singen, Kind, soll seine Mutter dann gesagt haben. Für sein erstes Album Water gab es dann auch gleich die erste Grammy-Nominierung.
1: Water pouring down the sidewalks.
2: Bisher folgten 6 weitere Alben. Butterweiche Vocals und glasklare Kompositionen. Sie verbinden Jazz mit Gospel.

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1: Das war der Kulturtipp von Florian Bentsch über einen wirklich beeindruckenden Künstler Gregory Porter.

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1: Mit Alexander Wolferts. Merz rechnet noch heute mit Ergebnissen beim Reformgipfel. Spritpreise haben in Bremen deutlich angezogen und mehrere Menschen sterben bei Wohnhausbrand in Antwerpen. Das Wetter? Heute Abend gibt es einen Wechsel aus Sonne und Wolken. Schauer sind auch möglich bei Tiefstwerten in der Nacht von 12 Grad. Bundeskanzler Friedrich Merz ist zuversichtlich, dass das Spitzentreffen von Union und SPD heute im Kanzleramt Ergebnisse bringen wird. Ziel des Koalitionsausschusses ist, sich auf konkrete Reformen unter anderem bei Steuern und Arbeitszeit zu einigen. Weitere Informationen aus Berlin von Jim Bob Nikschas.
2: Friedrich Merz hofft, dass es nicht zu spät wird heute Abend. Sicherheitshalber sollen aber erst morgen die möglichen Ergebnisse dieses Koalitionstreffens vorgestellt werden, sagt der Kanzler nach der Kabinettssitzung in Berlin. Damit verschaffen sich alle Beteiligten schon mal Zeit und die brauchen sie wohl auch. Die Spitzen von Union und SPD werden über eine ganze Reihe von Vorschlägen diskutieren, kündigt Merz an. Es soll um Bürokratieabbau gehen, um Digitalisierung, Steuern und den Arbeitsmarkt. Merz erwartet, dass die Regierung bei ihrem Treffen einen wirklich großen Sprung nach vorne macht, schränkt jedoch ein, den großen Big Bang, den wird es vorerst nicht geben. Einig sind sich Union und SPD schon darüber, dass sie die Vorschläge der Rentenkommission umsetzen wollen. Auch eine Reform des Gesundheitssystems ist bereits auf dem Weg. Offen ist, ob sich die Koalition auch auf eine größere Steuerreform einigen kann.
1: Nach dem Ende des Tankrabatts haben die Kraftstoffpreise an den Tankstellen in Bremen noch einmal spürbar angezogen. Am Mittag haben die Mineralölunternehmen in der Region erstmals die Preise ohne staatliche Steuersenkung erhöht. Aus der Nachrichtenredaktion berichtet Reza Waffer.
3: Die befürchtete Preiswelle hat die Tankstellen in Bremen und Niedersachsen voll erreicht. Nach Berechnungen des Portals Tankpreise lag in Bremen der durchschnittliche Preis für Diesel nach 12 Uhr bei 2,11 Euro. Der Preis für Super E10 kletterte auf 2,14 Euro. Super kostete 2,20 Euro. Der seit der Einführung der 12-Uhr-Regel typische Mittagssprung fiel nach ADAC-Angaben allerdings etwas niedriger aus als in den Tagen zuvor. Laut ADAC hatte sich Diesel gestern bundesweit im Schnitt um 24 Cent verteuert, Benzin um gut 20 Cent.
1: Das Landeskriminalamt in Nordrhein-Westfalen ermittelt wegen des Verdachts der Vorteilsnahme gegen mehrere Mitarbeiter von Stadtverwaltungen. Dabei geht es um die Fußball-Europameisterschaft vor 2 Jahren, die in Deutschland ausgetragen wurde. Heute früh wurde deshalb auch die Zentrale des Deutschen Fußballbundes in Frankfurt am Main durchsucht. Im Kern geht es um den Vorwurf, dass Mitarbeiter von Städten, in denen damals EM-Spiele ausgetragen wurden, unrechtmäßig vergünstigte Tickets angenommen haben. Bei einem Großfeuer in einem Wohnhochhaus in Antwerpen sind mindestens 6 Menschen ums Leben gekommen. Das Feuer ist am Vormittag ausgebrochen und konnte über Stunden hinweg nicht gelöscht werden. Nun wird nach weiteren Opfern gesucht. Weitere Informationen dazu aus Brüssel von Andreas Meyer-Feist.
4: Menschen, die sich auf ihre Terrassen gerettet hatten, wurden mit Drehleitern evakuiert. In den Minuten davor gab es dramatische Szenen an den Balkonen. Ein Mann versuchte, vom Geländer in das Fenster der Wohnung nebenan zu steigen. Der Nachbar stand auf dem Fensterbrett, um ihm zu helfen. Die gefährliche Rettungsaktion gelang. 200 vor allem ältere Menschen wohnen in dem Apartmenthaus. Die allermeisten konnten sich wohl retten oder waren nicht zu Hause. Aber die Suche nach möglichen weiteren Opfern ging auch am Nachmittag weiter. Eine Sprecherin der Polizei erklärte, das Feuer sei im Erdgeschoss ausgebrochen. Anwohner berichteten von Reparaturarbeiten an den elektrischen Anlagen.
1: Werder Bremen muss seiner Faninitiative die E-Mail-Adressen sämtlicher Vereinsmitglieder zur Verfügung stellen. Das hat das Amtsgericht Bremen heute entschieden. Die Initiative fordert, die letzte Saison kritisch aufzuarbeiten und hat personelle Konsequenzen gefordert. Einzelheiten von Heiko Neugebauer aus der Sportredaktion.
5: Von der ursprünglichen Idee, eine außerordentliche Mitgliederversammlung einzuberufen, ist die Initiative inzwischen aus Zeitgründen abgerückt. Nun soll die Diskussion auf der turnusmäßigen Versammlung im November stattfinden. Um alle Stimmberechtigten über die genaue Vorgehensweise im Vorfeld zu informieren, wollte das Fanbündnis die Mailadressen der knapp 70.000 Mitglieder von Werder haben, was der Verein jedoch aus Datenschutzgründen abgelehnt hatte. Das Gericht entschied nun, dass Werder diese Mailadressen herausgeben muss, weil nach Ansicht des Gerichts den Mitgliedern die Ausübung ihrer Kommunikationsrechte ermöglicht werden muss. Eine Stellungnahme von Werder Bremen steht noch aus. Der Verein kann gegen das Urteil noch Berufung einlegen.
1: Und das waren die Nachrichten mit Alexander Wolfert.
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6: Der EU-Klimadienst Copernicus, der hat heute gemeldet, dass in diesem Juni die Ozeane so warm waren wie noch nie. 21 Grad Wassertemperatur, wohl gemerkt auf dem offenen Meer. In Brake, da ist die Weser heute 23,4 Grad warm. Die Aller entfernen 25 Grad. Die Wassertemperatur der Nordsee vor Büsum, die liegt ungefähr bei 21 Grad heute. Also auch im Nordwesten sind die Gewässer im Juli weiterhin zu warm. Am Land sind 22 Grad in Bremen und Bremerhaven, 24 Grad in Hude. So, Sonne und Wolken, die wechseln sich weiterhin auch heute Nachmittag und am Abend ab. Zwischendurch wird die Sonne auch mal ganz ausgewechselt und dann kann es regnen. Bis in den Abend hinein sind nämlich hier und da Schauer, Gewitter und dann auch lokaler Starkregen bei uns möglich.
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6: A1 Hamburg Richtung Osnabrück, zwischen dem Bremer Kreuz und Asten 7 Kilometer stockender Verkehr wegen Bauarbeiten. Die Gegenrichtung A1 Osnabrück Richtung Bremen, zwischen dem Dreieck Stur und Bremen-Asten 4 Kilometer Stau vor der Baustelle. Dann weiter dort auf der A1 Bremen Richtung Lübeck, zwischen dem Maschener Kreuz und Billstedt 3 Kilometer stockender Verkehr. A7 Hannover Richtung Flensburg, zwischen Hamburg-Heimfeld und dem Elbtunnel 3 Kilometer Stau. Die A281 Bremen Airport Stadt Richtung Neustädter Hafen ist zwischen Neustädter Hafen und Bremen-Seehausen wegen Bauarbeiten weiterhin gesperrt, das Ganze noch bis zum 12. Juli. Im Kreis Oldenburg ist die Hatter Landstraße zwischen Kirchhatten und Munderloh gesperrt. Beide Richtungen sind betroffen, da hat es einen Unfall gegeben. Und im Kreis Oldenburg ist die Isarloher Straße zwischen Aschenstedt und Simmerhausen in beiden Richtungen für Lkw gesperrt. Ferienzeit ist auch immer neue Orte kennenlernen bei uns.
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6: Moin, es ist schon erstaunlich, ja, was Postbotinnen und Postboten Tag für Tag alles anschleppen, beziehungsweise was wir ja auch alles mittlerweile nach Hause bestellen. Im vergangenen Jahr haben wir so viel bestellt wie noch nie. Laut dem Bundesverband Paket- und Expresslogistik rund 4,37 Milliarden Pakete. Die aus dem Ausland, die werden ab heute teurer. Es gelten nämlich neue Zölle. Und was das für uns bedeutet, das besprechen wir gleich.

0: Bremen 2 ist hier. Manche sprechen ja von Stubenarrest für Erwachsene, wenn das bestellte Paket mal zwischen 8 und 18 Uhr in diesem Zeitraum geliefert werden soll. Es gibt auf jeden Fall täglich Millionen Frauen und Männer, die auf ihre Bestellung warten. Für kleinere Pakete, die aus dem Ausland in die EU geschickt werden, gilt ab heute ein Zoll. Bisher waren nämlich Lieferungen, die unter 150 Euro wert fallen, von Zöllen ausgenommen. Was das für uns bedeutet, das haben wir Bernd Lange gefragt. Er ist SPD-Politiker aus Oldenburg und Vorsitzender des Handelsausschusses im Europäischen Parlament. Vor der Sendung konnte ich mit ihm sprechen. Moin, Herr Lange.
1: Ja, moin, hallo.
0: Warum haben Sie dafür gestimmt, auch kleine Pakete zu verzollen? Braucht die EU Geld?
1: Nein, das ist nicht der Grund. Wir haben in der Tat eine Situation, dass diese Plattformen sich ja weiterentwickelt haben. Und das ist auch ganz bequem, muss ich auch zugeben. Aber eine Dimension, dass man sie überhaupt nicht mehr kontrollieren kann. Wir haben im letzten Jahr 5,8 Milliarden Pakete von diesen Plattformen, die unter 150 Euro wert haben sollten, ist ja manchmal auch ein bisschen umstritten, bekommen. Also 5,8 Milliarden Pakete, das kann keiner mehr kontrollieren und schon gar nicht kostenneutral. Und da ist eben das Problem, dass in diesen Paketen viele Dinge drin sind, die nicht unseren Verbraucherschutzstandards entsprechen. Werkzeug, was zerbricht, Kleidungsstücke mit Chemikalien, die schädlich sind. Und deswegen brauchen wir ein bisschen Geld, um das besser zu kontrollieren. Und in der zweiten Stufe werden wir in der Tat auch eine völlige Abschaffung dieser 150 Freigrenzen. Und das heißt, die müssen dann auch eine Zollerklärung und damit eben auch eine Verantwortlichkeit über das Produkt nachweisen.
0: Ist es denn in erster Linie Verbraucherschutz oder geht es auch darum, die EU vor dem chinesischen Markt der Konkurrenz aus China zu schützen? Weil 90% dieser günstigeren Lieferungen, die kommen ja aus China.
1: Oder auch von chinesischen Firmen, die werden auch zum Teil in der Türkei produziert. Aber nein, es geht nicht um eine Abwehr, weil ich finde es manchmal auch sehr bequem, muss ich auch zugeben. Und zum anderen exportieren wir auch über chinesische Plattform Alibaba etwa Güter von 35 Milliarden aus der Europäischen Union an Verbraucherinnen und Verbraucher in China. Nein, es muss um Fairness gehen. Das heißt, wenn man in ein Geschäft geht und sicher ist, dass das Werkzeug, dass das Kinderspielzeug unseren Standards entspricht und wenn nicht, muss der Geschäftsinhaber dafür haften. Das muss auch online gelten. Und darum geht es genau, dass Plattformen fair agieren. Nebenbei, es gibt ja auch eine, zum Beispiel die Otto-Plattform, wo genau das eingehalten wird.
0: Wenn ich jetzt mal aber bei solchen Firmen, Temu ist zum Beispiel sicherlich ein so ein Hersteller, auf den Sie da ansprechen, bleibe und sage, die zwei Schraubenzieher, die ich gestern bestellt habe, die werden morgen dort auf der Seite noch genauso viel kosten und dann kommt der Zuschlag nämlich obendrauf, wenn ich schon längst online im Warenkorb habe, nämlich bei Zoll- und Versandkosten. Also sind es dann nicht die Verbraucherinnen und Verbraucher, die letztlich geschädigt werden, anstelle die Firmen in Haftung zu nehmen, vernünftige Produkte zu verschicken?
1: Ja, erstmal müssen die Firmen den Zoll zahlen und ich glaube nicht, dass sie das 1:1 umlegen werden. Die Gewinnsprünge ist so groß, dass sie das wegstecken können. Es ist ein Zeichen an diese Firmen, dass sie zukünftig besser und fairer mit ihren Produkten umgehen müssen und mit der weiteren Reform in 2 Jahren eben auch die starke Haftbarkeit und die Verantwortung dann kommt. Also das ist, glaube ich, ein Warnschuss und das wird auch so wahrgenommen.
0: Nun gibt's ja das große Versandunternehmen Amazon aus den USA, das ja auch mittlerweile ganz viele Logistikzentren in Deutschland aufgebaut hat. Mhm. Könnten Firmen aus China nicht das auch einfach dann machen, um solche Zölle auf Kleinstpakete zu umgehen? Wie geht's dann weiter?
1: Ja, wenn Plattformen sich in Europa niederlassen, dann gelten natürlich 1:1 die Verbraucherschutzstandards, die Chemikaliensicherheitsgesetzgebung. Nebenbei, da gelten dann auch die Arbeitnehmerrechte für die Beschäftigten. Sollen sie machen. Bin ich dafür, sofort hierher zu kommen. Und dann ist die Haftung auch völlig klar, weil sie dann europäische Händler sind.
0: Die EU schränkt Billigware ein bzw. erhebt Zölle auf Kleinstpakete, die bisher eben noch zollfrei in die Europäische Union kommen konnten. Und dafür ist auch Bernd Lange aus Oldenburg Vorsitzender des Handelsausschusses im Europäischen Parlament. Vielen Dank für Ihre Zeit bei Bremen 2, Herr Lange.
1: Gerne, immer wieder.

0: Kacey Musgraves mit einem ganz neuen Song. Rhinestoned heißt er. Hier ist Bremen 2 am Mittwochnachmittag, 20 nach 5. Steffen Seibert ist ein Name, den muss ich Ihnen nicht vorstellen. Der hatte ja in seiner Karriere als Sprecher von Angela Merkel oft Fernsehauftritte davor, natürlich im ZDF auch noch ein paar mehr. Und dann gab es diesen heiklen Posten, den er übernommen hat, nämlich als Botschafter der Bundesrepublik in Israel. Als er im August vor 4 Jahren nach Israel gegangen ist, da war der Posten schon nicht easy going. Und dann kam der 7. Oktober 2023, das Massaker der Hamas an unschuldigen jungen Tänzerinnen und Musikliebhabern auf einem Festival, an den Familien in Kibbuzen und anderen Orten. Seibert hat sich dann für die Geiseln stark gemacht und er ist bei Regierungschef Benjamin Netanyahu oftmals angeeckt. Nun endet seine Zeit als Botschafter und unser Korrespondent Jan-Christoph Kitzler verabschiedet sich mit einem Porträt.
1: Shalom, be'pam acharona lifnei she'nachzor li-Berlin.
2: Vor seinem letzten Arbeitstag als deutscher Botschafter in Israel hat Steffen Seibert noch ein Video für Instagram aufgenommen, wie so oft in den letzten 4 Jahren. Auf Hebräisch sagte er, dass ein großer Teil seines Herzens in Israel bleiben werde. Und dann zählte er 25 Gründe auf, warum er das Land vermissen wird.
3: Stein.
2: Dazu gehören israelische Musik, israelisches Essen, die Natur, aber vor allem auch viele, viele Menschen, die Seibert getroffen hat. Seinen Weg durch dieses Land hat er sich buchstäblich erlaufen. 52 Etappen ist er in den letzten Monaten auf dem Schwil Israel, dem Fernwanderweg vom Norden bis in den Süden des Landes gewandert, immer mit wechselnden Partnern.
4: Das Einzige, was die alle gemeinsam haben, ist, dass das Menschen sind, die ich mag oder die mir angenehm sind. Sie haben ansonsten nicht viel gemeinsam. Auf der Liste stehen natürlich sehr viele Juden, und zwar sowohl säkulare wie auch Gläubige. Es stehen eher Linke darauf und eher Mitte-Rechts-Personen. Es stehen eine ganze Menge palästinensische Israelis, wie viele sich selbst nennen, darauf. Das Schöne ist die Vielfalt, dass das ganze Mosaik von Israel, finde ich, in diesen 52 Abschnitten zusammenkommt.
2: Steffen Seibert hatte schon vorher keine einfachen Jobs. Er hat für das ZDF gearbeitet, war 11 Jahre lang Regierungssprecher von Angela Merkel. Der Posten als deutscher Botschafter in Tel Aviv ist vielleicht der anspruchsvollste, den das Auswärtige Amt derzeit zu vergeben hat. Wegen der besonderen deutsch-israelischen Beziehungen und nach dem 7. Oktober, dem Überfall aus dem Gazastreifen auf Israel und den anschließenden Kriegen, wurde auch für Seibert alles anders.
4: Viele fragen mich, wie ist es für euch eigentlich hier zu sein in so einer schrecklich schwierigen Zeit, in so einer belastenden Zeit, in so einer traurigen Zeit, in der so viel Leiden ist? Wie ist es für euch? Ihr seid das doch als Europäer gar nicht gewöhnt. Was hast du dir für eine Zeit ausgesucht, als Botschafter hierher zu kommen?
2: Seibert wurde mit seinem Botschaftsteam zum Krisenmanager und er kümmerte sich um die Angehörigen verschleppter Geiseln, hielt zu vielen Familien persönlichen Kontakt. Immer wieder besuchte er sie, hörte die schrecklichen Geschichten, lebte selbst zwischen Hoffen, Bangen und Verzweiflung. Und immer wieder sprach er öffentlich, beispielsweise auf dem sogenannten Platz der Geiseln in Tel Aviv. Es berührt mich sehr, dass ihr den Geiseln so treu bleibt. Manchmal habe ich das Gefühl, dass sie außer euch und den Menschen, die ebenfalls nicht aufgeben und in anderen Städten demonstrieren, niemanden mehr haben. Ich möchte euch sagen, dass ich, die Bundesrepublik Deutschland und unsere Regierung sowie Millionen von Menschen in Deutschland nicht aufgeben werden. Wir stehen an der Seite der Geiseln, solange es nötig ist. Und solange ihr kommt, werde auch ich kommen. Bei der in Teilen rechtsextremen Regierung ist Steffen Seibert immer wieder auch angeeckt. Im Frühjahr 2023 hatte er im obersten Gericht die Verhandlungen über die sogenannte Justizreform besucht und gepostet, hier passiert etwas Wichtiges für Israels Demokratie. Medien hatten damals von einer Beschwerde der israelischen Regierung in Berlin berichtet. Und nach einem Post in diesem März, in dem Seibert israelische Opfer durch die Hisbollah und Raketen im Süden und in der Mitte des Landes in einem Zug mit Gewalt durch Siedler im völkerrechtswidrig besetzten Westjordanland nannte, griff Israels Außenminister Gideon Saar Seibert auf X persönlich an. Es sei, so wörtlich, gut zu wissen, dass bald ein neuer Botschafter komme, der die israelisch-deutschen Beziehungen stärken werde. Der Nachfolger heißt Alexander Graf Lambsdorff, war mal FDP-Politiker und zuletzt deutscher Botschafter in Moskau. Auch er kennt sich also mit schwierigen Posten aus. Steffen Seibert hinterlässt in Israel große Fußstapfen. Teile der israelischen Zivilgesellschaft werden ihn vermissen, Israels Regierung möglicherweise weniger.

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1: Sonnig und wolkig, ab und an auch regnerisch ist es gerade im Nordwesten. In Bremen, im Raum Verden, im Oldenburger Münsterland und auch nahe der Lüneburger Heide, da kann es heute Abend noch Schauer und auch Gewitter geben. Lokale heftige Regenfälle können da mal zwischendurch dabei sein. Auch Hagel ist möglich, aber die meiste Zeit soll es trocken bleiben. Und am Jadebusen und in Ostfriesland ist es heute Abend sogar die meiste Zeit sonnig. Dazu bekommen wir dann Abendwerte von 19 Grad auf den Inseln, 21 Grad in Bremen bis 22 Grad sollen es heute Abend in Bodenhagen werden.
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1: A1 Hamburg Richtung Osnabrück zwischen dem Bremer Kreuz und Asten weiterhin 7 Kilometer stockender Verkehr dort wegen Bauarbeiten. Dann A1 Osnabrück Richtung Bremen zwischen dem Dreieck Stur und Bremen-Asten 4 Kilometer Stau vor der Baustelle. Dann nochmal A1 Bremen Richtung Lübeck zwischen dem Maschener Kreuz und Billstedt 3 Kilometer stockender Verkehr. A7 Hannover Richtung Flensburg zwischen Hamburg-Heimfeld und dem Elbtunnel 8 Kilometer stockender Verkehr. Die A29 Richtung Wilhelmshaven ist zwischen dem Kreuz Oldenburg-Ost und Oldenburg-Hafen nach einem Unfall gesperrt. Auch da bildet sich Stau. Dann die Sperrung der A281, die ist jetzt schon nicht mehr ganz so neu. Bremen Airport Stadt Richtung Neustädter Hafen auf der A281. Die ist zwischen Neustädter Hafen und Bremen Seehausen wegen Bauarbeiten seit dieser Woche gesperrt. Das Ganze noch bis zum 12. Juli. Im Kreis Oldenburg, die Hatter Landstraße ist zwischen Kirchhatten und Munderloh nach einem Unfall weiterhin in beiden Richtungen gesperrt. Und nochmal eine Sperrung im Kreis Oldenburg, die Iserloher Straße, die ist zwischen Aschenstedt und Simmerhausen in beiden Richtungen für LKW gesperrt. Kommen Sie gut durch und an.
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1: Moin. Heute gibt's ja Zeugnisse in Bremen und ich finde, Sie bekommen alle eine 2. Warum keine 1? Naja, dafür sind wir hier beim falschen Sender, ne?
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0: 17 Uhr, gleich 42 Minuten. Hier ist Bremen 2. Die Messehalle Erfurt, die hat schon viele Stars gesehen. Elton John, Metallica, die Ärzte. Am Wochenende heißen die Hauptgäste Alice Weidel und Tino Chrupalla. Die AfD feiert in der Messe Erfurt ihren Bundesparteitag mit Wahl der Parteispitze. Das ist schon die ganze Woche unser Thema am Nachmittag hier bei Bremen 2. Und heute wollen wir hören, wie es ist, in Thüringen, wo der Parteitag stattfindet, über die AfD zu berichten. Deshalb begrüße ich Ulrich Sondermann-Becker vom MDR im Landesfunkhaus Thüringen, der seit Jahren die AfD beobachtet. Schönen guten Tag.
1: Ja, hallo nach Bremen.
0: So, der AfD-Landesverband Thüringen, der wird ja als rechtsextrem eingestuft. Macht sich das im Umgang mit der Partei bemerkbar?
1: Ja, das war ja so eine schleichende Entwicklung. Es ging durch mehrere Stufen hoch. Tatsächlich ist es so, dass die AfD hier in Thüringen ja eigentlich von Anfang an von Björn Höcke geprägt war und eben von Anfang an auch von einer großen Radikalität. Und letztendlich kann man ja sagen, dass der AfD-Landesverband Thüringen, dass der immer schon recht extrem und sehr auf dem rechten Rand unterwegs war, während sich die übrige Partei, die Bundespartei und auch die anderen Landesverbände ja mehr so dann diesem Thüringer Kurs angenähert haben. Also die Thüringer haben sich nicht entradikalisiert, sondern die Thüringer sind so geblieben. Ist vielleicht sogar noch ein bisschen schlimmer geworden. Und die anderen haben sich im Grunde so diesem Zustand angenähert. Das ist unsere Beobachtung.
0: Ja, Thüringen hat quasi dann den Weg schon vorgegeben. Sie haben Herrn Höcke angesprochen. Der hat zuletzt mal gesagt, Zitat, wir in der ARD machen staatliche Gesinnungspropaganda. Färbt das auch auf die anderen in Thüringen dann ab? Also wenn Sie Interviews mit der AfD führen, werden Sie respektvoll behandelt?
1: Ja, das sind immer so zwei verschiedene Ebenen. Also wenn man zum Beispiel zu einer AfD-Veranstaltung geht, auf den Landesparteitag oder auf so AfD-Bürgerdialoge, das ist ein Format, was die AfD ganz gerne macht, das ist ein Begriff, den sie selber so geprägt haben. Und wenn dann Björn Höcke oder Stefan Brandner oder Stefan Möller oder sonst jemand von der AfD vor Publikum redet, dann gibt es erstmal minutenlang Medienbashing, eben auch besonderes Bashing des öffentlich-rechtlichen Rundfunks. Da wird natürlich angeknüpft, vielleicht gerade bei den älteren Zuschauern, Zuhörern an Erinnerungen aus der DDR. Also es wird im Grunde das Bild vermittelt, dass wir was machen, was die Medien in der DDR auch gemacht haben. Also dieser berühmte Transmissionsriemen, also wo die Regierungspolitik dann sozusagen über Propaganda da im Volk verbreitet wurde. Das ist natürlich totaler Quatsch, aber das ist eben das, was behauptet wird. So, und wenn wir jetzt mit den Leuten persönlich sprechen, da ist auf einmal alles ganz anders. Da sind sie meistens sehr, sehr freundlich. Sie sind sehr darauf bedacht, in unsere Interviewrunden zu kommen. Sie sind sehr darauf bedacht, also zum Beispiel Björn Höcke in das MDR-Sommerinterview zu kommen. Also das sind zwei vollkommen verschiedene Seiten. Man versucht immer so dieses Thema auszuspielen, dass die Medien eben ganz, ganz fürchterlich sind und Kartellmedien, Staatsmedien und so weiter und so fort. Und hat aber eben auf der anderen Seite, auf der Arbeitsebene, eigentlich mittlerweile, jedenfalls was so die AfD-Führung angeht, ein recht professionelles Verhältnis zu uns.
0: Ja, ich würde gerne auf dieser Arbeitsebene einmal nachfragen, weil ich das interessant finde, Herr Sondermann-Becker, was Sie so dort aus Thüringen berichten. Es gibt ja die Brandmauer der Parteien, ja, SPD, Grüne zum Beispiel, die sagen auch in Thüringen, nicht mit der AfD. Journalistisch haben Sie ja gerade auch gesagt, es geht natürlich nicht. Sie haben das MDR-Sommerinterview. Natürlich spricht der MDR und auch die gesamte ARD mit der AfD. Aber wie behandeln Sie das bei einer demokratiefeindlichen AfD, die es ja in Thüringen ist, wenn sie als gesichert rechtsextrem eingestuft ist? Muss man da berichten, wie auch über die anderen?
1: Ja, auf jeden Fall professionell und natürlich mit journalistischem Anspruch. Das ist ja vollkommen klar. Wir haben es ja auch im Staatsvertrag stehen. Also wir müssen auch mit der AfD reden. Also wir müssen auch mit Leuten reden, die im nächsten Augenblick sagen, dass sie uns bei der ersten Gelegenheit, die sie haben werden, abschaffen werden. Also wie auch immer. Also da gibt es ja diese Ankündigung, den Staatsvertrag zu kündigen, was wir dann ja im Zweifelsfall in Sachsen-Anhalt dann vielleicht sogar erleben werden. Das ist ja eine Sache, die sogar ein Ministerpräsident machen darf, ohne dass er dazu eine Mehrheit im Parlament braucht. Und das ist was Höcke hier auch angekündigt hat. Also das müssen wir einfach mit einrechnen. Wir müssen trotzdem mit ihnen reden. Wir müssen sachlich, fair und ausgewogen über die Politik der AfD berichten. Ich selber habe das ja so, also mindestens einmal im Monat, wenn hier Landtagssitzung ist in Erfurt, dann ist das natürlich so, dass wir über AfD-Vorhaben berichten, auch berichten müssen, auch natürlich gerne berichten, weil wir sind ja auch journalistisch neugierig. Letztendlich ist die AfD ja auch ein Akteur hier in diesem ganzen Gefüge, auch wenn es darum geht, Mehrheiten zu bilden. An der AfD scheiden sich die Geister, dann geht es wieder darum, na, macht die CDU vielleicht irgendwas zusammen mit der AfD, die anderen schimpfen dann darüber. Also das geht gar nicht anders. Aber letztendlich ist es immer so, dass man trotzdem zwischendurch schluckt, also ganz persönlich schluckt, weil man ja eben letztendlich auch mit ja vielleicht einer gewissen Infamie oder einer gewissen Unlauterheit zu tun hat. Aber damit muss man eben, dazu sind wir einfach mal verpflichtet, professionell umgehen können.
0: Ulrich Sundermann-Becker ist Chef vom Dienst in den Nachrichten beim MDR im Landesfunk aus Thüringen. Und wir haben über den journalistischen Umgang mit der AfD und dem vom Verfassungsgericht

Kovacs ist das mit Goldmine hier bei Bremen 2. Und gleich um kurz nach 6 hören Sie hier unsere Gesprächszeit mit meiner Kollegin Sophie Angavi. Und die hat Dilara Yüksek zu Gast, eine Poetry Slammerin, die sehr emotionale, gefühlvolle Texte schreibt, schon Preise damit gewonnen hat, indem sie Gedichte über die Lücke geschrieben hat, die ihr Vater, ihr abwesender Vater in ihrem Leben hinterlassen hat. Das also gleich hier bei Bremen 2, die Gesprächszeit mit Dilara Yüksek.

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1: Das war der Kulturtipp von meinem Kollegen Jens Schellers und das war auch der Nachmittag mit mir, Julian Bayer. Viel Spaß bei der Bremenale, wenn Sie heute an den Deich gehen. Bis bald!

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1: Mit Falco Poppe, guten Abend. Generalbundesanwalt erhebt nach Nord Stream Anschlag Anklage gegen einen Ukrainer. Reformgipfel soll laut Merz noch heute Ergebnisse bringen. Spritpreise haben auch in Bremen deutlich angezogen. Das Wetter: Ende Nacht letzte Schauer und Gewitter, dann meist nur wenige Wolken, örtlich Nebel, Tiefstwerte bei 12 Grad. Fast 4 Jahre nach dem Anschlag auf die Nord Stream Pipeline wird am Hamburger Oberlandesgericht Anklage gegen einen Ukrainer erhoben. Ihm wird vorgeworfen, einer der Taucher gewesen zu sein, die die Sprengsätze an die Pipelines in der Ostsee angebracht haben. Aus Baden-Baden, Holger Schmidt.
2: Nach den Explosionen an 3 der 4 Nord Stream Gaspipelines im September 2022 schien es monatelang so, als würden die Verursacher unerkannt bleiben. Doch durch intensive kriminalistische Arbeit und ein wenig Glück gelang es der Bundespolizei, dem Bundeskriminalamt und dem Generalbundesanwalt, gemeinsam nicht nur den mutmaßlichen Tatablauf des Anschlags zu rekonstruieren, es konnten auch konkrete Personen mit der Tat in Verbindung gebracht werden. Als dann eine dieser Personen, der nun angeklagte mutmaßliche Chef des Kommandos, allzu sorglos nach Italien und damit in den Schengen-Raum reiste, konnte er festgenommen werden. Das Hanseatische Oberlandesgericht muss nun die Anklage prüfen. Dabei wird auch eine Rolle spielen, ob der Angeschuldigte sich darauf berufen kann, als Soldat im Krieg gehandelt zu haben und dadurch straflos zu sein.
1: Bundeskanzler Friedrich Merz ist zuversichtlich, dass das Spitzentreffen von Union und SPD noch heute Ergebnisse bringen wird. Ziel des Koalitionsausschusses ist es, sich auf konkrete Reformen zu einigen, unter anderem in der Steuerpolitik und bei dem Thema Arbeitszeit. Das Treffen läuft seit dem Nachmittag im Kanzleramt. Aus Berlin, Jim Bob Nikschas.
3: Friedrich Merz hofft, dass es nicht zu spät wird heute Abend. Sicherheitshalber sollen aber erst morgen die möglichen Ergebnisse dieses Koalitionstreffens vorgestellt werden, sagt der Kanzler nach der Kabinettssitzung in Berlin. Damit verschaffen sich alle Beteiligten schon mal Zeit und die brauchen sie wohl auch. Die Spitzen von Union und SPD werden über eine ganze Reihe von Vorschlägen diskutieren, kündigt Merz an. Es soll um Bürokratieabbau gehen, um Digitalisierung, Steuern und den Arbeitsmarkt. Merz erwartet, dass die Regierung bei ihrem Treffen einen wirklich großen Sprung nach vorne macht, schränkt jedoch ein, den großen Big Bang, den wird es vorerst nicht geben. Einig sind sich Union und SPD schon darüber, dass sie die Vorschläge der Rentenkommission umsetzen wollen. Auch eine Reform des Gesundheitssystems ist bereits auf dem Weg. Offen ist, ob sich die Koalition auch auf eine größere Steuerreform einigen kann.
1: Beim Bau der Megastromtrasse Südling gibt es einen ersten Meilenstein. Im niedersächsischen Schesel ist das erste 37 Kilometer lange Teilstück fertiggestellt worden. Das hat der Netzbetreiber TenneT mitgeteilt. Das Teilstück im Landkreis Rothenburg gilt als Vorreiter für das gesamte Großprojekt. 2 Jahre hat der Bau des Abschnitts zwischen Schesel und der Grenze zum Landkreis Stade gedauert. Dabei wurden 4 Erdkabel komplett unterirdisch verlegt. Die Stromtrasse soll ab 2028 Windstrom von Norden nach Süden transportieren, und zwar auf einer Gesamtlänge von 700 Kilometern. Nach dem Ende des Tankrabatts haben die Kraftstoffpreise an den Tankstellen in Bremen noch einmal spürbar angezogen. Am Mittag haben die Mineralölunternehmen in der Region erstmals die Preise ohne staatliche Steuersenkung erhöht. Aus der Nachrichtenredaktion Resa Waffer.
4: Die befürchtete Preiswelle hat die Tankstellen in Bremen und Niedersachsen voll erreicht. Nach Berechnungen des Portals Tankpreise lag in Bremen der durchschnittliche Preis für Diesel nach 12 Uhr bei 2,11 Euro. Der Preis für Super E10 kletterte auf 2,14 Euro. Super kostete 2,20 Euro. Der seit der Einführung der 12-Uhr-Regel typische Mittagssprung fiel nach ADAC-Angaben allerdings etwas niedriger aus als in den Tagen zuvor. Laut ADAC hatte sich Diesel gestern bundesweit im Schnitt um 24 Cent verteuert, Benzin um gut 20 Cent.
1: Und das waren die Nachrichten mit Falco Puppe.
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5: Da gibt's dann später den Temperatursprung. Heute Nacht 15 Grad in Bremerhaven, 12 Grad in Bremen. Bis dahin ist aber noch ein bisschen. Wir haben nämlich weiterhin Sonne und Wolken, die sich abwechseln und Temperaturen aktuell bei uns im Nordwesten von 25 Grad in Bremen. 22 Grad sind's in Bremerhaven, 21 sind's in Hagen im Bremischen. Und eben dieser Wechsel, der kann sich auch nochmal etwas weiter wechseln, weil Regenwolken noch hinzukommen können, besonders im Bremer Raum, im Oldenburger Münsterland, Lüneburger Heide, im Raum Verden kann es den ein oder anderen Guss heute bis in den späten Abend hinein mal geben. Alles nicht ganz so von enormer Dauer, aber wenn es dann runterkommt, dann wird es meistens sehr nass. Kräftiger Starkregen kann für kurze Zeit dabei sein, auch Hagel und das ein oder andere Gewitter. Insgesamt überwiegt aber noch heute Abend der trockene Eindruck bei uns.
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5: Vorsicht bitte nun auf der A261 Richtung A1 zwischen Tötensen und dem Buchholzer Dreieck. Da brennt ein Fahrzeug. Vorsicht bitte auch auf der A1 Hamburg Richtung Osnabrück zwischen dem Bremer Kreuz und Asten. Da gibt es Bauarbeiten und deshalb stockt der Verkehr da derzeit auf einer Länge von 3 Kilometern. Dann nochmal A1 Osnabrück Richtung Bremen zwischen dem Dreieck Stur und Bremen-Asten. 4 Kilometer Stau vor der Baustelle. A1 Bremen Richtung Lübeck zwischen dem Maschener Kreuz und Billstedt. 3 Kilometer stockender Verkehr. A7 Hannover Richtung Flensburg zwischen Hamburg-Heimfeld und dem Elbtunnel. 6 Kilometer stockender Verkehr. A29 Richtung Wilhelmshaven. Die ist zwischen dem Kreuz Oldenburg-Ost und Oldenburg-Hafen nach einem Unfall weiterhin gesperrt. Auch da bildet sich Stau vor der Unfallstelle. Im Kreis Oldenburg ist die Hatter Landstraße zwischen Kirchhatten und Munderloh nach einem Unfall weiterhin in beiden Richtungen gesperrt. Und wenn Sie im LKW sitzen, dann kommen Sie nicht durch im Kreis Oldenburg, nämlich die Isar-Loja-Straße. Die ist zwischen Aschenstedt und Simmerhausen in beiden Richtungen für LKW gesperrt. Gute Fahrt, 5:05 haben wir jetzt.
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6: Heute spreche ich, Sophie Angavi, hier in der Bremen 2 Gesprächszeit mit Dilara Yüksek. Sie ist Poetry Slammerin. 2024 ist sie zum Beispiel Landesmeisterin in Nordrhein-Westfalen geworden. Sie schreibt gerade an ihrem Debüt und war im Juni zu Gast in Bremen beim Festival Poetry on the Road. Moin, Dilara.
7: Moin.
6: Wir bleiben direkt beim Du.
7: Yes.
6: Wir bleiben beim Du. Gleichzeitig arbeitest du ja auch auf einem Partyschiff in Münster, wo du wohnst, der MS Günther, benannt nach Günther Jauch.
7: Richtig.
6: Und gekauft vom Wer wird Millionär-Gewinner Leon Windscheid.
7: Ja.
6: Auf diesem Partyschiff hast du als Tresenkraft gearbeitet. Das war dein Nebenjob als Studierende. Mittlerweile moderierst du aber auch die Quiz Nights, also Pub-Quiz-Abende auf dem Partyschiff mit Allgemeinwissen von A bis Z. Ist dieses Menschen beim Quizzen, beim Feiern vielleicht ja auch beobachten, ist das auch Material für dein Slammen?
7: Ich würde sagen, irgendwie schon, weil man ja von außen, du bist ja nie richtig Teil davon. Du bist vielleicht Entertainer, du bist aber auch vor allem vielleicht, wenn du im Service bist, einfach die Getränke macht, die für den Spaß so ein bisschen sorgt. Aber du bist ja nicht Teil davon und ich glaube, dann wirst du eine ganz gute Menschenbeobachterin. Das ist nicht unbedingt Material für das, was ich schreibe, aber ich kann mir vorstellen, dass das allgemein, glaube ich, schult, wie man Dinge beobachtet, wie man Dinge wahrnimmt, aufnimmt und umsetzt vielleicht auch, ja.
6: Was beobachtest du so an Menschen? Sind die anders in so einer Partysituation oder so einer Quiz-Night-Situation?
7: Mittlerweile mache ich ja mehr Quizze als Partys, deswegen habe ich da, glaube ich, mehr den Bezug zu. Und da hilft mir zum Beispiel, dass ich auf Bühnen stehe und dann beobachte ich auch, wie Menschen zum Beispiel auf Sachen reagieren, die man sagt oder wie deren Humor funktioniert. Und ich glaube, das ist gar nicht verkehrt, um das auch mitzunehmen.
6: Also du nimmst es richtig als so eine Probebühne quasi für dich?
7: Das würde ich nicht sagen, weil es ja einfach ein ganz anderes Format ist, aber es macht schon Spaß, das, was man auf der Bühne an Slam macht, da mache ich momentan keine lustigen Texte, sondern meistens eher ernstere Texte, aber eine lustige Anmoderation und solche Witze dann auch mal auszuweiten und die dann den ganzen Abend durchzuziehen, weil da bin ich schon eher die lustige Moderatorin, die das da macht, das funktioniert dann ganz gut.
6: Über die Lara Yükseks Dichtung und ihren Werdegang, auch warum sie Lehramt zu Ende studiert hat, aber nicht das Referendariat beginnen wird, darüber sprechen wir heute hier in der Bremen 2 Gesprächszeit.

0: Verlassen werden heißt auch Freiheit. Das ist eine Zeile aus dem Slam-Text Fata Morgana von Dilara Yüksek, unserem Gast heute in der Bremen 2 Gesprächszeit. Es geht darin, Dilara, um deinen Vater, denn du bist mit einer alleinerziehenden Mutter groß geworden. Ja. Wie hast du das Schreiben über diese Leerstelle, also die dein Vater ja auch hinterlassen hat, wie hast du das wahrgenommen?
1: Ich glaube, da hat sich ganz viele Jahre lang irgendwas in mir aufgebaut, weil diesen Text habe ich in ganz, ganz kurzer Zeit geschrieben. Ich glaube, in 2 oder maximal 3 Stunden irgendwie saß ich an einem Nachmittag da und es hat sich einfach ergeben. Aber es gab vorher immer mal irgendwelche Sätze, die mir eingefallen sind in so einem Verarbeitungsprozess. Ich glaube, je älter man wird, desto mehr merkt man auch, was es heißt, bei einer alleinerziehenden Mutter aufzuwachsen. Vor allem komme ich vom Dorf. Bei uns war das total unüblich, dass Eltern getrennt waren. Also ich bin in so einer heilen Welt irgendwie aufgewachsen und war dann so die Einzige, die da so ein bisschen rausgefallen ist oder eine der Einzigen. Und ich glaube dann, je älter man wird und man zieht dann vom Land auf irgendwelche oder in irgendwelche Städte, zieht in WGs, lernt Leute kennen, die ja vielleicht auch einen gleichen Hintergrund haben. Man lernt irgendwie viel mehr über seine eigene Person und dann lernt man auch kennen, dass das was bedeutet, dass man nur mit einem Elternteil aufgewachsen ist. Mhm. Sei es über die Bürokratie, wenn bei BAföG-Anträgen die Unterschrift des Vaters gebraucht wird oder sonst irgendwas. Und dann beschäftigt man sich damit persönlich. Und ich glaube, da hat sich bei mir irgendwie schon die ganze Zeit irgendwas so gesetzt. Und dann habe ich das durch dieses Schreiben so komplett einmal rausgelassen, habe gefühlt alles gesagt, was ich dazu sagen wollte, habe, glaube ich, jede Emotion einmal durchlebt und da reingesteckt und hatte dann das Gefühl, dass es irgendwie auch rund und dass es irgendwie fertig und dadurch verarbeite ich das ein kleines bisschen, habe für mich auch was draus gezogen. Es war irgendwie so ein Bewältigungsprozess auf eine Art, wenn man das so sagen möchte.
0: Aber für so einen Bewältigungsprozess muss man ja auch bereit sein.
1: Nee, ich glaube, es kam wirklich einfach über mich. Also es gab Dokumente, da standen so, ich weiß nicht, 4, 5 einzelne Zeilen drin. Keine davon hat es übrigens da reingeschafft. Also, das war wirklich nur so ein Anstoß, den es gebraucht hat. Vielleicht, dass ich immer schon mal irgendwas aufgeschrieben habe und dann kam dieser Text und der ist wirklich, als hätte ich mein Herz irgendwie aufs Papier geschüttet. Der ist einfach geflossen. Also in einer Windeseile, wie man so schön sagt, ist ja. Der einfach da rausgekommen, dann war der fertig. Also ich habe den seitdem auch nie wieder überarbeitet oder sonst irgendwas. Der ist so gekommen, der ist so gewesen, der war dann.
0: Ich meine, es ist ja nochmal was anderes, so einen Text zu schreiben und ihn dann aber auch vorzutragen. Gab es da für dich einen Moment, wo du gesagt hast, noch kann ich ihn nicht anderen vorlesen, noch muss ich ihn für mich behalten oder war es auch erst da und jetzt darf er auch raus?
1: Ich glaube, diesen Moment von ich halte den zurück, den hatte ich gar nicht, weil ich so stolz irgendwie auf diesen Text war und so stolz auf alles, was dahinter stand, dass ich dachte, ich möchte den auf die Bühne bringen. Ich finde, es gibt manchmal Texte, die schreibt man für sich. Das darf man im Poetry Slam auch echt nicht verwechseln. Viele Menschen glauben, dass wenn sie schreiben, dass damit einhergeht, dass man damit auf Bühnen kann. Und ich finde den Gedanken an sich gar nicht schlecht, weil wer auf die Bühne möchte, der soll auf die Bühne gehen und dafür ist Poetry Slam ein absolut geiles Format. Aber es gibt Texte, weil Poetry Slam dann immer noch diesen Literaturanspruch hat. Wir möchten Menschen entertainen, dass es Texte gibt, die bleiben vielleicht dann doch lieber bei einem selbst, weil das vielleicht für das Publikum gar nicht diesen Entertaining-Charakter hat oder weil man da vielleicht sich unwohl fühlt, wenn man damit auf eine Bühne geht und das dann natürlich auch auf eine Art ausstrahlt. Aber der Text, der war für mich dafür gemacht.
0: Ja. Wie ist da die Resonanz, wenn du den vorträgst?
1: Oh, ganz, ganz toll. Also ich merke schon, man hört ja bei lustigen Texten häufig, wenn Leute lachen oder wenn Leute dann irgendwie zwischenapplaudieren oder so. Und dieser Text, der holt eine Stille, die so tief ist, dass ich sie höre. Also obwohl sie ja nicht da ist. Und das ist ganz, ganz schön. Und das ist eine ganz tolle Resonanz währenddessen. Manchmal höre ich Menschen weinen. Das ist, das tut mir natürlich auf eine Art total leid. Ja. Und dann merke ich aber auch, dass dieser Text an der richtigen Stelle vielleicht stattgefunden hat.
0: Er hat was Heilsames.
1: Ja. Und
0: für
1: es kommen,
0: alle.
1: Genau. Und es kommen auch ganz, ganz viele Leute irgendwie hinterher auf einen zu. Seien es Leute, die eine gleiche oder ähnliche Geschichte haben, denen das irgendwie viel gibt. Oder auch Leute, die, ich hatte einen Vater dabei, der keinen Kontakt zu seiner Tochter hat, aus seiner eigenen Intention heraus. Und der dann gesagt hat, er hat in diesem Text ganz, ganz viel überdacht und hat irgendwie das erste Mal die Perspektive gehört, die ja vielleicht seine Tochter auch hat. Und das war das Krasseste, was mir passiert ist, weil ich dachte, wow, ich habe vielleicht gerade in einem Vater irgendwas angestoßen.
0: Du hast eine Kindheit vielleicht verändert.
1: Möglich, ja.
0: Du hast jetzt gerade schon erwähnt, du bist auf dem Land groß geworden, in Achim bei Bremen ist eher norddeutsch ländlich. Bremen ist jetzt auch nicht die riesigste Stadt. Wann hast du das gemerkt oder an was für Situationen hast du gemerkt, dass deine Familienkonstellation, so wie ihr sie gelebt habt, deine Mutter und du, dass das aus der Norm, wie sie da verstanden wurde auf dem Dorf in Achim, dass sie da rausfällt?
1: Das ist eine gute Frage. Vor allem bin ich ja auch gar nicht in Achim direkt in der größeren Stadt. Also, dass Achim jetzt schon die größere Stadt ist, ist verrückt. Aber ich bin auf dem Land in Baden groß geworden, also ein Vorort von Achim, zusammen mit meiner Schwester. Und ich glaube, während der Schulzeit, während der Kindheit ist ja die Art, wie man aufwächst, total normal, weil man kaum einen Vergleich hat. Also den erlernt man dann ja, wenn man, weiß ich nicht, andere Leute und andere Familien kennenlernt und dann sieht man, da ist was anders. Aber ich glaube, dieses richtige Bewusstsein dafür, dass was fehlt, ich hatte das immer unterbewusst und ich glaube, da war auch einfach eine Lücke, die ich nicht zu schließen wusste, die ich aber auch nicht zu benennen wusste, die kam irgendwann während des Studiums. Ich finde, das sind so die Jahre, in denen man, ja, man wird erwachsen auf eine Art, man wird aber vor allem einfach auch ein Stück zu sich selber, merkt, dass man irgendwie versucht, seinen Platz in der Welt zu finden und dann fällt einem ja auf, wie man ist, wo man herkommt, was einem fehlt.
0: Das heißt, in deiner Kindheit selbst hast du das gar nicht so wahrgenommen oder hast du da schon so eine Reibung mitgekriegt, dass nebenan wohnen Vater, Mutter, Kind und drei Hunde oder so und bei euch war es anders?
1: Ja doch, das auf jeden Fall. Also es ist ganz komisch, weil viele Leute, glaube ich, eher komisch finden, wenn man nicht beide Elternteile hat. Und ich fand es immer komisch, wenn wir andere Familien gesehen haben und da waren beide dabei. Und du nimmst das als Kind ja aber erstmal als normal und als gegeben hin. Und dass da was fehlt, das ist total klar, weil es fehlt ja wirklich was.
0: Du hast auch einen anderen Text, den hast du nach dir selbst benannt, der heißt Die Lara. Und auch darin geht es um so ein bisschen dieses Anderssein, um so eine Art von Fremdsein. Ein Name auf Papier ist immer etwas, dem der erste Eindruck entspringt, schreibst du. Was glaubst du, ist der Eindruck, der dem Namen Die Lara entspringt?
1: Bei Die Lara sind, glaube ich, Leute noch ein bisschen verwirrt. Ich habe häufig dieses Phänomen, dass wenn ich versuche, mich vorzustellen, dass ich sage, hallo, ich bin Die Lara. Und Leute denken, ich heiße Lara. Das passiert ja immer. Aber ich liebe diesen Namen. Und ich glaube aber, wenn Leute den hören, der Vorname ist noch relativ, der ist halt nicht griffig genug, weil Leute denken häufig, ich heiße Lara. Das nimmt dann ja diesen türkischen Charakter daraus. Aber sobald die Leute verstehen, ich heiße die Lara, gibt es die unterschiedlichsten Reaktionen. Ich glaube aber, das, was ich in dem Text beschreibe, hängt eher an meinem Nachnamen oder an der Kombination von Vor- und Nachnamen. Ja.
0: Ist das auch etwas, was dir erst im Studium so richtig aufgegangen ist?
1: Mit meinem türkischen Namen?
0: Ja.
1: Ja. In der Schule war das gar nicht so ein Thema. Also ich bin in einer Klasse gewesen, in der es ganz, ganz wenig Leute gab mit ausländischen Namen oder ja nicht deutschen Eltern oder so. Das war auch immer so. Da wurden dann aber eher Witze drüber gemacht, ganz wenig drüber geredet. Es war nicht wirklich Thema. Und das ist mir erst aufgefallen, als ich angefangen habe zu studieren und eine Wohnung gesucht habe. Und ich dann tatsächlich Nachrichten bekommen habe, die gar nicht so schön waren, sondern teilweise auch wirklich Bezug zu meinem türkischen Namen genommen haben. Also wirklich.
0: Wurdest du dann gefragt, ob du dir das leisten kannst oder ob
1: Nee, es gab tatsächlich einmal die Aussage, dass der Vermieter eigentlich keine Ausländer im Haus wohnen haben möchte. Und das ist natürlich erstmal ein Schlag. Ne? Ja. Also ich habe dann wirklich gemerkt, okay, ich habe eine Schwierigkeit, viele haben mir gar nicht zurückgeschrieben und dann habe ich die gleichen Nachrichten mit einer anderen Mailadresse, weil ich habe immer nur noch mit Die Lara unterschrieben und gar nicht mehr mit meinem Nachnamen und habe dann irgendwann die Mailadresse meiner Mutter genommen, damit auch in der Mailadresse nicht mein Nachname steht und darauf habe ich dann irgendwann Rückmeldungen bekommen und das fand ich ein ganz trauriges, eine ganz traurige Erfahrung, weil also an mir ändert sich ja nichts, wenn ich von einer anderen Mailadresse schreibe, ne? Aber es löst was anderes bei den anderen aus. Ich habe irgendwann gelernt, dass dieser Name ein sehr guter Filter ist. Also ich habe mich mal auf einen Job beworben, bei dem dann auch die Person, die mein Onkel hat in der Firma gearbeitet und hat meinen Lebenslauf abgegeben. Und da kam dann, glaube ich, auch so eine Bemerkung dazu, dass irgendwie, er hat einen deutschen Namen und dass da gefragt wurde, wie wir denn zusammenhängen. Ich hätte ja einen türkischen Namen. Und irgendwie ist das ein komisches Gefühl, so wenig Bewertung da vielleicht auch drin liegt. Aber ich habe dann damals gelernt, in Bezug auf diese Vermieter, die vielleicht so jemanden nicht im Haus haben möchten, das ist ja einfach ein scheiß Charakterzug. Mein Name ist ein sehr, sehr guter Filter, weil ich möchte nicht in den Häusern wohnen, wo Vermieter keine Ausländer im Haus haben möchten. Ich möchte nicht in einer Firma arbeiten, in der, weiß ich nicht, jemand eigentlich nicht arbeiten soll, nur aufgrund seiner Herkunft oder so. Und das habe ich für mich dann immer so angenommen. Ich weiß, dass viele Schwierigkeiten mit sowas haben und meine Schwester zum Beispiel hat einen deutschen Namen angenommen mittlerweile, weil diese ganzen Schwierigkeiten da waren. Und ich habe aber gesagt, ich möchte ein bisschen weiterkämpfen für mich. Und für mich hat sich das so ein bisschen angefühlt, als würde ich was von mir abgeben, nur weil andere damit nicht klarkommen. Mhm. Ja.
0: Der eigene Name kann ein guter Filter sein für die Umwelt, das sagt die Lara Yüksek. 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

0: Über zwei von Dilara Yükseks Slam-Texten haben wir eben hier schon gesprochen in der Bremen 2 Gesprächszeit. Aber wie kommt man, besonders als so junger Mensch, überhaupt zum Slam-Poetry? Dilara, bei dir war es kompletter Zufall.
1: Könnte man so sagen, ja. Ich liebe diese Geschichte ein bisschen. Ich erzähle sie so gerne, weil dann erlebt man sie irgendwie nochmal. Ich habe immer schon eine Leidenschaft für Literatur gehabt. Also das ist wirklich das, was ich von meiner Persönlichkeit am sichersten weiß. Die war immer schon da, diese Liebe zur Sprache, zu Texten. Ich habe es geliebt, Gedichte zu analysieren. All das, worauf die Leute im Deutschunterricht keinen Bock hatten. Ich gedacht, Junge, gib mir mehr davon, finde ich geil. Ja, und ich hatte das schon immer. Und dann gab's 2013, glaube ich, diese Welle von Julia Engelmann. Ich weiß nicht, ob du dich daran erinnerst.
0: Ja, klar.
1: Ja, da hat die ja dieses One Day Baby.
0: One Day Baby, ja, genau.
1: Genau. Und das hat die, da hat die ja Poetry Slam ganz bekannt gemacht irgendwie. Also das war ja vorher immer schon ein Ding. Das ist allerdings damals noch an mir vorbeigegangen. Und dann, als das so in den breiteren Massen auf YouTube ankam, da habe ich das gesehen und ich war total fasziniert davon, dass man mit solchen Texten auf die Bühne gehen kann.
0: Ja.
1: Und dann haben in der Schule meine Lehrerin, Frau Philips, die hat damals Workshops angeboten, ja. Oder beziehungsweise hat dafür Leute eingeladen. Und das waren Bas Böttcher und Dalibor Markovic. Dalibor hat ja jetzt auch das Festival hier in Bremen kuratiert oder diese Slam-Gala auf jeden Fall. Und der war da und Bas Böttcher waren da und die haben Sachen gemacht. Das sind ja beides, wenn ich mich nicht täusche, deutschsprachige Meister, die großartig ihr Fach beherrschen, also was die mit Sprache, mit Wörtern, mit Geräuschen, mit ihrem Mund gemacht haben, habe ich gedacht, ich komme nicht mehr klar, ich werde nicht mehr. Das ist ja wohl das Geilste der Welt. Und ich war so angefixt und ich habe gedacht, das ist mein Ding. Und damals war das aber so, da habe ich dann so ein bisschen weitergeschrieben und habe mir dabei erstmal nichts gedacht. Und dann sollte ich, das war auch irgendwie ganz lustig, ich war gar nicht Jahrgangssprecherin.
0: Aber du hast schon geschrieben.
1: Ich habe schon immer so ein bisschen, ja, so ein bisschen geschrieben. Also schon als ich jünger war, habe ich mal Gedichte geschrieben, die ich heute natürlich, von denen ich mich wirklich distanzieren möchte auch. Ja, aber ich habe immer schon ein bisschen geschrieben, aber nie viel. Also nur so, ne, so ein bisschen, ja, nicht, ich habe auch kein Tagebuch geschrieben oder so. Also immer mal Gedichte, es kam so ein künstlerischer Moment über mich, habe ich was geschrieben, habe ich wieder aufgehört. Aber diese Liebe dazu war immer da.
0: Ja.
1: Ja, und dann habe ich die Abi-Rede bei uns gehalten. Also irgendwie war das so ein Ding, dass ich die halten sollte. Und da habe ich gedacht, ey, geil, ich halte die im Poetry-Slam-Stil. Und dann habe ich einen Text geschrieben, der sich sehr an dem Stil von Julia Engelmann damals orientiert hat, an diesem One Day Baby. Und das ist irgendwie ganz, ganz toll gewesen. Ich habe das Gefühl, da war es dann so ein bisschen um mich geschehen, weil das Schreiben hat mir Spaß gemacht. Ich war irgendwie ganz stolz auf diesen Text. Und dann habe ich den vorgetragen und ich kann mich an diesen Moment so gut erinnern. Ich habe den frei vorgetragen und ich habe mir währenddessen die ganzen Gesichter angeschaut von den Menschen, die da in der Turnhalle saßen. Und ich habe gesehen, wie die Mama von einer sehr guten Freundin, wie die angefangen hat zu weinen. Und ich habe gedacht, wow, das ist gerade eine Rede, die Leute berührt. Das macht mich richtig glücklich.
0: Ja.
1: Und es war richtig, richtig schön. Und dann gab es am Ende irgendwie auch so einen schönen Moment von Standing Ovations. Und ich habe gedacht, boah, ich mag dieses Bühnending. Mhm. Das gibt mir richtig viel zurück. Und dann haben die Zeitungen darüber geschrieben und teilweise auch meinen ganzen Text abgedruckt, sodass ich, und ich komme ja nun mal aus einer sehr kleinen Stadt, ein kleines bisschen an Bekanntheit erlangt habe. Ich weiß noch, dass meine Mama bei der Versicherung angerufen hat und der rangegangen ist mit Dilara Yüksek, also die Rede gehalten hat. Und das war so mein Moment. Ich habe gedacht, wow, ich habe die ganze Welt liegt mir zu Füßen, ich habe alles geschafft. Ja. Und dann war ich da so ein bisschen bekannt dafür und eine Freundin hat mich damals angesprochen, so ein Jahr später, dass es einen Workshop gibt in Achim, der von Sebastian Butte und Simeon Buss ausgerichtet wird. Das sind zwei Moderatoren und Slammer hier aus Bremen.
0: Ja.
1: Und die haben den angeboten und dann wurde mir das gesagt und dann hab ich gesagt, ja, dann gehe ich da wohl hin. Und das war ein Workshop zum Schreiben und ich hatte damals aber schon Texte geschrieben in diesem Slam-Stil auch. Und habe dann von denen aber so ein bisschen, einfach noch die Anleitung bekommen, wie man damit auf Bühnen geht. Und dann haben die mich auch direkt eingeladen und waren so, hey, mit dem Text kannst du eigentlich direkt bei uns auftreten. Und das ist natürlich ein Ritterschlag von
0: das
1: so zwei gestandenen
0: wirklich.
1: Leuten.
0: Ja.
1: Das war Wahnsinn. Und ja, so ein paar Wochen später, sie haben mich eingeladen, meinten, hey, willst du nicht mal bei uns zum Poetry Slam? Ich, noch nie auf einem Poetry Slam gewesen, war so, hey, ja klar.
0: Natürlich.
1: Das mache ich. Ja. Und da bin ich aufgetreten und dann hat alles so ein bisschen seinen Lauf genommen. Ich habe ganz unerwartet da teilgenommen und ich weiß noch, dass Sim auf mich zukam in der Pause und meinte, hey, Dilara, wenn du gleich dran bist, das ist dein allererster Slam. Hier sind auch ganz krasse Leute dabei. Es ist so schön, dass du da bist, aber bitte sei nicht traurig, falls es nicht reicht.
0: Ja.
1: Ja, und dann, das fand ich ganz süß von ihm, weil das irgendwie auch so eine ganz wertschätzende Umgebung ist, das ist im Slam sowieso so. Und ich habe aber diesen ersten Slam irgendwie gewonnen, zusammen mit Rita Apel damals. Ja, und hey, ne? Dann kamen direkt nächste Einladungen zu anderen Slams. Dann habe ich den zweiten irgendwie auch gewonnen und dann wurde ich direkt.
0: Das war dann der dritte Slam insgesamt?
1: Der zweite Slam insgesamt. Also, ne?
0: Den, jemals?
1: Genau. Okay. Und den habe ich irgendwie auch gewonnen. Und da konnte man, wenn man gewinnt, hat man so Finalkarten, Eintrittskarten für die bremisch-niedersächsischen Landesmeisterschaften Ü20, damals 2016 gewonnen. Und dann wurde verkündet, dass ich gewonnen habe und dann kam Sebastian hinterher zu mir und meinte, hey, die Lara, für dich haben wir diese Karten leider nicht. Und dann meinte ich so, hey, kein Problem, ne? Ich wäre, na, schon gut. Und dann meinte Butte, ja, weil wir schicken dich, wir nominieren dich dafür. Und da bin ich natürlich aus allen Wolken gefallen. Und da war es ein bisschen geboren, dieses Schicksal. Und ich habe mich exorbitant wohlgefühlt und es war ganz, ganz toll. Ich habe ganz tolle Leute kennengelernt. Ich habe dann erstmal ein bisschen pausiert. Also ich habe die Meisterschaft noch mitgenommen. Das war dann mein dritter Auftritt irgendwie. Das heißt, es ging auch relativ schnell alles. Und ich bin dann ein Jahr später, weil ich auch immer noch so jung war, ich war 19 damals oder dann gerade 20, bin ich bei den U20-Meisterschaften nochmal angetreten.
0: Mhm.
1: Und da habe ich damals den dritten Platz belegt. Also es ging alles dann irgendwie doch echt schnell. Dann habe ich aber erstmal pausiert. Also ich habe, glaube ich, 7 Jahre lang mehr oder weniger nicht wirklich was gemacht.
0: Woran lag das?
1: Mein Studium kam dazwischen. Ich habe unter anderem Chemie studiert, da musste man viel ins Labor. Ich hatte echt wenig Zeit. Und habe dann irgendwie einfach gedacht, ich konzentriere mich gerade auf meine Studienzeit und ich habe zwischendurch mal so 1-2 Auftritte im Jahr irgendwie gehabt.
0: Aber es hat dir gefehlt oder warum bist du zurückgekehrt?
1: Es hat mir doll gefehlt. Also dieses Bühnending, dieses Schreiben, das hat mir so viel Spaß gemacht. Und ich glaube, dass der Vater Morgana-Text, der hat das so ein bisschen angestoßen wieder, weil den habe ich geschrieben und habe gedacht, damit will ich auf Bühnen. Damit will ich auch wieder mehr auf Bühnen. Es hatte so langsam wieder angefangen und dann hatte ich den geschrieben und war so, ja, das möchte ich gerne irgendwie, da habe ich meine Lust wieder bekommen, das zu machen.
0: Ja. Ja. Und danach kamst du auch wieder richtig ins Schreiben, ins richtig konstante Schreiben rein, nach Fata Morgana oder wie funktioniert das?
1: Da muss ich jetzt sagen, nein. Oh Mann, ich hab so einen bestimmten Ruf in der Szene.
0: Ja.
1: Und zwar schreibe ich leider Gottes echt wenig Poetry Slam Texte.
0: Mhm.
1: Ich habe ganz wenige. Also
0: ist dein Ruf?
1: Das ist mein Ruf. Also ich habe so nur so 3-4 Texte, mit denen ich auch auf die Bühne gehen kann. Das ist ja ganz ungewöhnlich. Viele haben ja 20, 50, weiß ich nicht wie viele Texte. Und ich trete immer mit diesen 2-3 Texten auf, die ich da habe. Das funktioniert ja auch. Also du kannst ja an jedem Ort, bei dem du eingeladen wirst, kannst du ja die gleichen Texte machen. Also ich darf die Texte nicht zweimal am gleichen Ort machen, aber ich darf sie ja dann im neuen Ort wieder machen und so tue ich dann ja durch den deutschsprachigen Raum irgendwie. Aber es ist ganz lustig, weil ich damals 2024 dann für die NRW-Meisterschaft nominiert wurde. Ich wurde so spontan, ich weiß gar nicht, ob ich nachnominiert wurde oder es war relativ kurzfristig davor. Und da habe ich diesen Vater Morgana-Text mit hingenommen in die Vorrunde und habe gedacht, ja, also die Vorrunde überlebe ich wahrscheinlich eh nicht. Ich kannte noch niemanden aus der NRW-Szene, ich war da gar nicht so richtig drin. Ich hatte ja auch niemand auf dem Schirm. Ich hatte mich selber gar nicht auf dem Schirm. Ich habe so gedacht, cool, dass ich dabei sein darf. Es wird der Tag meines Lebens, geil. Und dann habe ich einfach diese Vorrunde irgendwie so ein bisschen überstanden, habe da gewonnen. Und er durfte dann im Finale antreten, aber ich hatte gar keinen zweiten Text. Also ich habe ja nichts vorbereitet. Weil
0: und
1: ich
0: was
1: dachte,
0: hast du dann gemacht?
1: Ja, ich habe gedacht, ja okay, dann schreibe ich halt nachts noch einen. Das Finale ist ja erst am nächsten Tag.
0: Und das hast du gemacht?
1: Nee, das habe ich nicht gemacht, weil dann wurde nämlich ausgelost und ich wurde für das Finale auf Startplatz 1 gelost. Und im Slam ist Startplatz 1 so ein bisschen schwierig besetzt, weil du ja ganz am Anfang dran bist. Du eröffnest ja quasi den Abend. Also es gibt schon noch ein Feature manchmal vorweg, dass das Publikum ein bisschen warm wird. Aber das Publikum hat häufig die Eigenschaft, das machen die natürlich ganz unbewusst, aber so funktioniert ja irgendwie der Mensch, die werten sich hoch. Erstmal trinkt man im Laufe des Abends irgendwie was, dann wird die Stimmung lockerer. Und dann hat man ja am Anfang auch, ich weiß nicht, ob das so ein deutsches Ding ist oder ob das nicht einfach die Neugier des Menschen ist, die ganz generell übergreifend da ist. Du gibst am Anfang vielleicht noch nicht die höchsten Punkte. Deswegen ist dieser Startplatz 1 immer ein bisschen schwieriger. Und ich habe dann gedacht, naja, ich bin Startplatz 1. Da werde ich ja jetzt keinen neuen Text schreiben. Dann nehme ich einfach meinen allerersten Slam-Text, mit dem ich 2016 angefangen habe. Dann mache ich diese 1 jetzt rund. So, meine ersten NRW-Meisterschaften, Startplatz 1, mein erster Text, dann schließe ich diesen Kreis jetzt.
0: Ja.
1: Und dann habe ich diesen Text gemacht und irgendwie hat das geklappt. Also... Ich bin damit ins Stechen gekommen und im Stechen durfte ich dann den Text aus der Vorrunde wiederholen.
0: Ja.
1: Und dann habe ich aus Versehen irgendwie so ein bisschen gewonnen.
0: Mit 2 Texten insgesamt.
1: Ja, also das ist eh so, man braucht nur 2-3 Texte pro Meisterschaft.
0: Ja.
1: Aber da war dann so ein bisschen, da kannte mich ja noch keiner, da hatte ich diesen Ruf noch nicht. Aber als es dann so ans Touren ging und ich dann so ein bisschen unterwegs war und ich immer wieder diese gleichen Texte gemacht habe, was ja fürs Publikum total egal ist, ist so ein kleines bisschen so ein Running Gag, dass ich wirklich nur so 3 Texte habe. Ja. Und ich würde da so gerne was entgegnen, aber ich habe tatsächlich nur 3 Texte.
0: Die Lara Yüksek, die Slam-Poetin mit nur 3 Texten. Über die Backstage-Stimmung bei Poetry-Slam-Auftritten, da reden wir gleich hier in der Gesprächszeit auf Bremen 2 noch ein bisschen mehr.

0: Über das Texten und das Auftreten haben wir eben gerade schon gesprochen mit Dilara Yüksek. Sie ist Poetry Slammerin und heute in der Bremen 2 Gesprächszeit bei mir, Sophie Angavi, zu Gast. Über ihren Werdegang als Slammerin haben wir eben auch schon geredet. Sag mal, jetzt bist du mittlerweile Profi, du bist Landesmeisterin 2024 in NRW gewesen, 2026, also dieses Jahr hast du einen Preis bekommen für Nachwuchsautorinnen in Münster. Was macht für dich einen Slam-Auftritt zu einem richtig guten Slam-Auftritt?
1: Das ist eine schöne Frage. Ich finde, Slam ist eh ein ganz, ganz tolles Format, weil man aus Publikumssicht, glaube ich, ganz viel unterschiedliche Sachen in unterschiedlichen Stilen präsentiert bekommt, die ja auch irgendwie greifbar gemacht werden, damit man sie nur beim Hören so annehmen und mit nach Hause nehmen kann. Und für mich ist ein gelungener Slam-Auftritt, wenn ich die Emotionen, die ich in den Text lege, wenn die beim Publikum ankommen und wenn es mir gleichzeitig Spaß macht. Wenn der Text so rüberkommt, wie ich den intendiert habe, wenn der auch so ankommt. Also es gibt wirklich diesen Moment, in dem man diesen Text macht. Und mittlerweile macht man den Text ja, ich mache die Sachen auswendig. Und dann habe ich so dieses Gefühl, mein Mund spricht die Worte, mein Mund spricht diesen Text. Aber meine Augen gucken sich den Raum an und dürfen diesen Moment erleben als Person, die gerade nicht nur diesen Text spricht, sondern irgendwie auch so, ich weiß nicht, das klingt so komisch, als wäre ich so zwei Personen. Aber es ist wirklich so, die Augen machen was ganz anderes und der Kopf auch als der Mund. Und das ist total schön. Es macht so viel Spaß und ich liebe das, weil irgendwie so die Welt für den Moment so ein bisschen stehen bleibt. Alles ist unfassbar ruhig, sind ganz viele Augen auf dich gerichtet. Du machst diesen Text, du fühlst diesen Text auf eine Art nochmal. Es bockt einfach und du gehst von der Bühne und du bist wirklich so, nee, ich will nochmal. Also ich habe das so oft, dass es mir nicht reicht, dass diese ganze Adrenalinmenge, die dann irgendwie da ist und freigesetzt wird, also ich könnte... ständig wieder. Also es gibt wirklich so tolle Auftritte, wo ich hinterher so glücklich bin, wo ich schon in dem Moment, das meine ich nämlich, in dem Moment schon merken kann, wie toll das eigentlich gerade alles ist. Ja. Und nicht erst hinterher. Und das sind für mich die richtig gelungenen Slam-Auftritte.
0: Und dann hast du ja diesen Moment auf der Bühne und dann gibt's den Moment Backstage. Du hast gerade schon gesagt, es ist eine ganz liebe Stimmung bei Poetry Slam-Wettkämpfen. Aber es ist ja am Ende immer noch ein Wettkampf. Merkt man das?
1: Das kommt so ein bisschen auf die Veranstaltung drauf an. Also die Meisterschaften, ich würde sagen, da hat man diesen Wettbewerbscharakter am ehesten auch hinten im Backstage und hat den am ehesten auch irgendwie zwischen den Leuten, dass man das so merkt. Was ja aber auch ein bisschen logisch ist, weil da geht es um den Titel. Titel bringen dir in der Slam-Szene relativ viel, weil du häufig eingeladen wirst und weil du vielleicht dann auch zu größeren Slams gehen kannst und all sowas. Der Wettbewerbscharakter bei einer regulären Veranstaltung, also alles, was nicht unbedingt LandesmeisterInnenschaften sind oder deutschsprachige, da ist dieser Wettbewerbscharakter im Backstage überhaupt nicht. Also, oder ganz, ganz, ganz leicht nur. Das ist natürlich auch immer personenbezogen, aber eigentlich nur ganz leicht. Der Wettbewerb, würde ich sagen, ist eher fürs Publikum. Also das ist, also die werden ja zufällig aus dem Publikum ausgewählt. Die dürfen mitbewerten und wir alle wissen, Kunst kann man kaum bewerten. Vor allem kann man sie auch überhaupt nicht vergleichen, wenn es um sowas geht. Es gibt natürlich subjektiv irgendwie einen Geschmack. Was fand ich schöner? Was hat mir mehr Spaß gemacht? Was hat mich mehr berührt? Was fand ich handwerklich toll oder so? Was war von der Vortragsart cool? Da spielt ja ganz viel rein. Aber im Endeffekt brichst du das runter auf, wie viele Punkte von 0 bis 10 würde ich geben. Und dass das nicht so richtig ein Ding ist, dass wir uns dann so doll zu Herzen nehmen müssen, das ist, glaube ich, auch klar. Also der Wettbewerb ist für das Format da, würde ich behaupten. Und ich glaube, der ist auch sinnvoll. Der macht das Ganze greifbar, der macht das Ganze zu einer Veranstaltung, die dann ja auch irgendwie interaktiv ist. Ich glaube, das ist wichtig und ich glaube, das ist auch gut so. Aber ich glaube, das muss auch damit enden, dass wenn wir von der Bühne gehen, dass dann im Backstage das nicht zwischen uns steht. Poetry Slam, das sagen wir immer wieder, ist eine absolute Ensemble-Veranstaltung. Da trägt jeder was dazu bei und ich glaube, es geht nicht darum, gegen wen wir an dem Abend antreten, sondern mit wem wir eigentlich auftreten.
0: Wie schön. Diesen Sommer, Ende Juni, warst du auch zu Gast beim Poesiefestival Poetry on the Road in Bremen. Das ist ein ziemlich großes, sehr etabliertes Lyrikfestival. Und jetzt kommst du aus der Slam-Szene in so ein Literaturfestival hinein. Wie fühlst du dich bei so einer Veranstaltung? Bist du da mehr zu Gast? Bist du Teil der Familie? Bist du da als Rebellin? Wie fühlt sich das an?
1: Oh, ich würde mich gerne als Rebellin fühlen, aber ich glaube, das ist gar nicht der Fall. Ich fühle mich als Teil davon. Slam war ja auch eine Veranstaltung innerhalb dieses Literaturfestivals, dafür war ich ja tatsächlich auch gebucht. Das heißt, da bin ich dann ja auch einfach zu Hause. Der Rahmen davon ist natürlich größer und anders und es ist mehrtägig und es kommen auch andere Formen von Literatur zusammen. Jetzt schreibe ich aber auch nicht nur Slam-Texte. Das muss ich auch dazu sagen. Es ist nicht so, als hätte ich in meinem Leben erst drei Texte geschrieben, sondern ich schreibe auch Kurzgeschichten. Ich schreibe auch sehr viel kurze, abstrakte Lyrik. Das heißt, bei so einem Literaturfestival, und diese Lyrik habe ich zum Beispiel bei Poetry to Go, bei einer Veranstaltung, auch zum Einsatz gebracht. Da habe ich mit Dara Brexendorf zusammen auf Impulse hin, die uns das Publikum gegeben hat, live Gedichte geschrieben. Und dann fühle ich mich natürlich gar nicht wie eine Rebellin, sondern passe da total rein, weil ich halt eben auch so kurze Lyrik schreibe.
0: Mhm. Hast du trotzdem das Gefühl, dass wenn du als Poetry Slammerin bei so einem Lyrikfestival bist, dass deine Kunst sich schon unterscheidet von dem, was du an anderen Autorinnen und Autoren siehst und deren Arbeit?
1: Ja, schon. Poetry Slam ist ja vor allem eine Kunst, die sehr auf das Publikum die sehr am Publikum ausgerichtet ist. Wir versuchen ja schon irgendwie handwerklich das so zu machen, dass es rein durch das Hören, weil so ist es ja ausgelegt, es sind Texte, die zum Hören geschrieben sind. Das unterscheidet uns ja zum Beispiel von RomanautorInnen oder so, die ja vor allem das auch auslegen, dass das Publikum das selber liest eigentlich und dann so bei einer Lesung das dafür aufbereiten. Oder Lyrik, meine Lyrik schreibe ich auch gar nicht fürs Publikum, die schreibe ich, dass man sie liest, also da schreibe ich nicht auf das Hören hin oder so. Da würde ich sagen, das unterscheidet sich schon doll, ja.
0: Jetzt hast du angesprochen, dass du auch Lyrik schreibst. Du schreibst auch gerade an deinem Debüt, an einem Lyrikband.
1: Ja.
0: Wie viele Gedichte musst du dafür schreiben?
1: Ich glaube, mittlerweile habe ich so um die 65, 70 Gedichte. Aber das war eine ähnliche Situation wie dieser Ruf, dass ich so wenig Texte hatte, weil ich wurde von dem Verlag, von dem Schillow Verlag, da bringe ich das im Oktober dieses Jahr raus, oder der bringt das für mich im Oktober dieses Jahr raus, da veröffentliche ich das Gedichtbuch. Und dieser Schillow Verlag, dem wurde ich empfohlen von einer Freundin von mir und die haben mich angefragt, da war ich ja schon mal der glücklichste Mensch der Welt, weil wie schön, dass die mich anfragen. Und die haben ein Manuskript dann von mir angefragt und es hieß, ich brauche 50 Seiten und dann habe ich gesagt, ja, kein Problem, das mache ich. Und dann hieß es ja bis übermorgen. Und dann war ich so, ah ja, kein Problem, das mache ich. Und zu dem Zeitpunkt hatte ich aber erst so 20, 25 Gedichte. Und dann musste ich innerhalb von so zwei Tagen, habe ich dann noch 25 geschrieben. Und Gedichte sind aber so, da habe ich überhaupt, also ich habe so viele Emotionen oder Erlebnisse, die ich in Gedichte verwandle. Und irgendwie möchte ich dann so Momente, also wenn ich Gedichte schreibe, sind das häufig Momente, die ich konservieren möchte oder Emotionen, an die ich mich erinnere oder irgendwelche Vorfälle, die ich für mich abstrakt runterbreche. Und dann geht es so schnell, das zu schreiben, weil das einfach auch so fließt. Das ist so ein bisschen wie dieser Fata Morgana-Text entstanden ist. Mir fallen manchmal Gedichte einfach auf dem Fahrrad ein. Und dann halte ich an und dann schreibe ich mir die in meine Notizen-App und dann habe ich das. Oder ich wache nachts auf, weil mir irgendwas eingefallen ist, schreibe es auf und schlafe wieder ein. Also das ist ganz komisch.
0: Also du machst einen richtigen, das höre ich daraus, du machst schon eine richtige Unterscheidung zwischen deiner Lyrik und deinen Slam-Texten.
1: Ja.
0: Ja?
1: Das sind für mich unterschiedliche Sachen, ja.
0: Inwiefern?
1: Diese Slam-Texte sind ja eher, die sind langformatig, das heißt, da habe ich Texte zwischen 3,5 und 6 Minuten. Die sind ganz anders geschrieben. Da reime ich, da habe ich eine Art Geschichte, die ich erzähle. Und bei den Gedichten, da schreibe ich aus so einer abstrakten Brille heraus. Also ich habe das Gefühl, dass man meine Gedichte lesen kann und überhaupt nicht weiß, worum es geht. Mhm. Oder dass man meine Gedichte lesen kann und für sich selber interpretiert, was da drin steckt. Und ich meinte vielleicht was ganz anderes oder so. Also ich verpacke Momente, die ich erlebt habe, für mich in schöne Worte.
0: Ja.
1: Und das ist für mich die Lyrik. Und die sind teilweise ganz, ganz kurz. Also manche haben vielleicht nur 5 Verse oder 6 Verse oder so. Ich habe auch längere, die sind dann auch manchmal über mehrere Seiten. Aber das sind zum Beispiel auch keine Texte, mit denen ich auf die Bühne gehen würde. Weil sie für mich, und das meinte ich vorhin, nicht griffig für das Publikum sind, das vielleicht bei so einem Slam-Abend eigentlich erwartet, jetzt mit Emotionen überschüttet zu werden oder Geschichten erzählt zu bekommen oder vielleicht durch das Handwerk so ein bisschen was mitzubekommen.
0: Diese und andere Gesprächszeiten können Sie gerne nachhören auf bremen2.de. Unser Gast heute in der Bremen 2 Gesprächszeit ist die Lara Yüksek.

0: Heute ist zu Gast bei mir Sophie Angavi in der Bremen 2 Gesprächszeit die Slam-Poetin Dilara Yüksek. Wir haben in dieser Stunde schon gesprochen über das Aufwachsen in einer kleinen Stadt in Norddeutschland als Mensch mit Migrationsbiografie, als Kind einer alleinerziehenden Mutter. Wir haben auch schon geredet über den Unterschied zwischen Lyrik und Slam-Poesie. Dilara, du hast auch dein Studium Lehramt Germanistik, hast du schon abgeschlossen. Lyrik ist ja nun nicht gerade das Literaturgenre, mit dem man wahnsinnig viele Jugendliche immer abholt, was dafür bekannt ist, dass das der totale Brenner ist. Oder liegt das nur daran, dass wir Lyrik falsch lehren in der Schule?
1: Das ist eine gute Frage. Ich glaube, dass da vielleicht die Brücke Poetry Slam ganz geil ist. Oder auch Rap-Texte oder Hip-Hop. Das ist ja alles Lyrik. Ich glaube, dass wir in der Schule viel zu sehr auf so relativ alte Lyrik schauen, die vielleicht auch so ein bisschen verstaubt wirkt. Da kann ich verstehen, dass da kein Zugang da ist. Ich glaube nicht, dass wir das falsch lehren, sondern dass wir vielleicht manchmal vergessen, dass diese gegenwärtige Lyrik auch eine Rolle spielt und dass wir uns nicht immer nur am Kanon bedienen müssen von dem, was immer schon gemacht wurde. Und vielleicht auch die Art und Weise, wie man damit umgeht, dass auch Überinterpretationen von irgendwas total cool sind. Also nur, weil es da jetzt vielleicht nicht schwarz auf weiß steht, wenn es bei jemandem diesen Gedanken ausgelöst hat, dann finde ich, ist die Art und Weise, das so zu lesen, total gerechtfertigt. Und häufig halten wir uns an so ganz starren Mustern auf. Jetzt muss ich aber sagen, ich hatte eine ganz, ganz großartige Schulzeit mit einem ganz, ganz tollen Deutschlehrer, Herr Baron. Der hat mir ganz viel auch an Lyrik so entgegengebracht, mit der ich viel anfangen konnte. Das heißt, so aus meiner Perspektive als Schülerin hatte ich dieses eingestaubte Gefühl nicht. Meine Begeisterung war natürlich auch immer dafür da. Aber wenn ich das so im Unterricht mitkriege, den ich vielleicht selber begleitet habe oder den ich selber machen durfte, dann merkt man schon, dass die Kinder wenig Zugang zu Lyrik haben. Aber ich kann das komplett verstehen. Ja. Weil, also, wenn ich mir da so ein Eichendorff, und der ist großartig, ein Gedicht durchlesen müsste als Elfjährige, würde ich auch denken, ja, okay, der Mond scheint. Habe ich verstanden. Da wäre es ja vielleicht dann auch cool, und das merkt man aber auch, das passiert zunehmend. Ich habe jetzt ganz wenig Schuleinblicke nur noch, aber ich merke das von den Leuten, oder ich kriege das mit von den Leuten, die mich begleitet haben im Studium, die jetzt als Lehrerinnen oder Lehrer irgendwo in Schulen stehen, dass die häufig auf modernere Sachen zurückgreifen oder dass die mit Rap-Texten arbeiten und sagen so, ey, guck mal, das ist auch Lyrik. Und für SchülerInnen ist ja Lyrik ganz starr häufig dieses Gereimte, weil das einfach früher immer so war, das muss gar nicht sein, dass auch so Hip-Hop-Sachen einfach unter Lyrik fallen, dass man das erstmal versteht, dass Lyrik überhaupt nicht dieser starre Begriff ist von diesen ganz alten Naturgedichten oder was auch immer, diese expressionistischen Gedichte oder so. Das ist ein Teil davon. Aber Lyrik entwickelt sich mit uns weiter und wir können uns einfach Eminem anhören oder Materia oder weiß ich nicht, Paula Hartmann, das ist Lyrik. Schmidt, das ist Lyrik. Also Epsilon, das ist Lyrik. Das ist da und das auch in den Unterricht bringen. Ja. Wenn die sich mit jemandem identifizieren können und wollen und die wollen so sein wie die Person, dann haben die ja viel mehr die Ambition, sich mit dem auseinanderzusetzen, was die Person macht. Ja. Ich glaube, dass es trotzdem wichtig ist, weil man sehen muss, wo kommt diese Lyrik her, wie hat die sich entwickelt und so weiter. Ich weiß nicht, ob ich damit einsteigen würde. Ich glaube, dass es immer greifbarer ist, zu gucken, was jetzt gerade Trend ist,

0: auch einfach zu gehen, weil das holt ja Kinder einfach ab. Und dann mal zu schauen, wo kommt das eigentlich her, wie hat sich das entwickelt, wie sind wir da hingekommen, wie unterscheidet sich das, was gibt es für Formen und so weiter. Ich glaube, Lyrik kann man greifbar machen. Es ist aber auch immer so, dass es Leute geben wird, die mit Lyrik nichts anfangen können. Und das ist ja auch sehr in Ordnung.
1: Ja. Du hast dich ja jetzt auch dafür entschieden, das Referendariat nicht zu machen, nach deinem Lehramtsstudium, das du abgeschlossen hast. Ist das ein Abwenden vom Schulsystem oder ist das ein Zuwenden zu deiner Kunst?
0: Ich glaube, es ist die Gleichzeitigkeit von beidem. Hm. Ich habe neben meinem Lehramtsstudium noch einen zweiten Master gemacht in Kulturpoetik der Literatur und Medien und habe immer schon diesen Ausweichplan haben wollen, dass ich nicht unbedingt ins Schulsystem gehen muss, dass ich was Künstlerisches machen kann, dass ich irgendwie noch eine andere Möglichkeit habe, weil ich sagen muss, dass ich das unterrichten, das hat mir immer so viel Spaß gemacht. Ich liebe das, mit Kindern zu arbeiten, was die beschäftigt. Irgendwie, das ist so cool, dass man Teil davon sein kann, dass man denen irgendwie was beibringen kann, wie viel Spaß denen das machen kann, wie dankbar die auch sind, wie dankbar ich auch bin für alles, was die mir dann irgendwie mitgegeben haben oder so. Da zähre ich immer noch von dieser kurzen Zeit. Ich meine, ich habe ja das Referendariat nicht gemacht, ich habe ja nur die Praktika, irgendwie diese Praxisphasen aus der Schule. Und da erzähle ich immer noch von, weil das einfach so schön war. Also ich finde es eigentlich schade, dass ich da nicht ankomme. Ich hätte mega Lust auf Schule und mega Lust auf Unterrichten und die Kinder. Aber das Schulsystem als solches finde ich unfassbar unattraktiv.
1: Ja. Für Lehrende oder für Schülerinnen und Schüler?
0: Für beide.
1: Ja.
0: Wir sind in einem ganz starren Schulsystem. Allein die Teilzeitregelungen oder die Vorgaben von Lehrplänen, alleine, dass du als einzige Person für 30 Kinder verantwortlich, das kann gar nicht funktionieren.
1: Ich habe noch eine letzte Frage für dich. Und zwar, wenn du jetzt auf dein letztes Jahr zurückschaust. Du warst auf vielen Bühnen unterwegs, du warst auch auf Festivals, du hast noch einen Preis gewonnen. Was würdest du dir selbst in dein eigenes Jahrbuch schreiben?
0: Wow! Das ist ja die krasseste Frage der Welt.
2: Sowas wie, ja, war geil.
0: Ich weiß nicht, was ich mir reinschreiben würde. Das finde ich ganz, ganz wild. Ich glaube, ich würde mir so ein kleines bisschen als Rückblick oder als Gedanke für mein jüngeres Ich sagen, ey, es hat geklappt, wir leben von der Kunst. Ja.
1: Es hat geklappt, wir leben von der Kunst. Das war die Bremen 2 Gesprächszeit mit Dilara Yüksek. Sie war als Poetry Slammerin zu Gast beim diesjährigen Poetry on the Road Festival in Bremen und hat mit uns über ihren Werdegang und ihre Wortkunst geredet. Vielen lieben Dank dir, Dilara.
0: Vielen lieben Dank auch.

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1: Mit Falko Puppe, guten Abend. Generalbundesanwalt erhebt nach Nord Stream Anschlag Anklage gegen einen Ukrainer. Spritpreise ziehen auch in Bremen deutlich an. Westbad in Bremen-Walle ist offiziell eröffnet. Das Wetter: in der Nacht letzte Schauer und Gewitter, dann meist nur wenige Wolken, örtlich Nebel, Tiefstwerte bei 12 Grad. Fast 4 Jahre nach dem Anschlag auf die Nord Stream Pipeline wird am Hamburger Oberlandesgericht Anklage gegen einen Ukrainer erhoben. Ihm wird vorgeworfen, einer der Taucher gewesen zu sein, die die Sprengsätze an die Pipelines in der Ostsee angebracht haben. Holger Schmidt.
2: Nach den Explosionen an 3 der 4 Nord Stream Gaspipelines im September 2022 schien es monatelang so, als würden die Verursacher unerkannt bleiben. Doch durch intensive kriminalistische Arbeit und ein wenig Glück gelang es der Bundespolizei, dem Bundeskriminalamt und dem Generalbundesanwalt, gemeinsam nicht nur den mutmaßlichen Tatablauf des Anschlags zu rekonstruieren, es konnten auch konkrete Personen mit der Tat in Verbindung gebracht werden. Als dann eine dieser Personen, der nun angeklagte mutmaßliche Chef des Kommandos, allzu sorglos nach Italien und damit in den Schengen-Raum reiste, konnte er festgenommen werden. Das hanseatische Oberlandesgericht muss nun die Anklage prüfen. Dabei wird auch eine Rolle spielen, ob der Angeschuldigte sich darauf berufen kann, als Soldat im Krieg gehandelt zu haben und dadurch straflos zu sein.
1: Die schwarz-rote Koalition berät im Kanzleramt über ihre Reformvorhaben. Es geht um Entlastungen für kleine und mittlere Einkommen, um Reformen am Arbeitsmarkt sowie Rente, Gesundheit und Pflege. Ob es bereits heute zu Entscheidungen kommt oder erst in der kommenden Nacht, ist offen. Kanzler Friedrich Merz sagte vorab, er erwarte bei der Modernisierung des Landes einen wirklich großen Sprung nach vorn. Nach dem Ende des Tankrabatts haben die Kraftstoffpreise an den Tankstellen in Bremen noch einmal deutlich angezogen. Am Mittag haben die Mineralölunternehmen in der Region erstmals die Preise ohne staatliche Steuersenkung erhöht. Aus der Nachrichtenredaktion Risa Waffer.
3: Die befürchtete Preiswelle hat die Tankstellen in Bremen und Niedersachsen voll erreicht. Nach Berechnungen des Portals Tankpreise lag in Bremen der durchschnittliche Preis für Diesel nach 12 Uhr bei 2,11 Euro. Der Preis für Super E10 kletterte auf 2,14 Euro. Super kostete 2,20 Euro. Der seit der Einführung der 12-Uhr-Regel typische Mittagssprung fiel nach ADAC-Angaben allerdings etwas niedriger aus als in den Tagen zuvor. Laut ADAC hatte sich Diesel gestern bundesweit im Schnitt um 24 Cent verteuert, Benzin um gut 20 Cent.
1: Der Bau der Megastromtrasse Südlink hat einen ersten Meilenstein erreicht. Im niedersächsischen Schesel ist das erste Teilstück fertiggestellt worden, teilte der Netzbetreiber Tennel mit. Der Bau des 37 Kilometer langen Abschnitts im Landkreis Rothenburg hat 2 Jahre gedauert. Dabei wurden zwischen Schesel und der Grenze zum Landkreis Stade 4 Kabelstränge komplett unterirdisch verlegt. Die Stromtrasse Südlink soll ab 2028 Windstrom von Norden nach Süden transportieren, auf einer Gesamtlänge von 700 Kilometern. In Bremen-Walle ist am Nachmittag das Westbad offiziell eröffnet worden. Besucherinnen und Besucher können das neue Hallen- und Freibad ab morgen nutzen. Aus der Regionalredaktion Buten und Binnen Milan Jäger.
4: Um Badeunfälle zu vermeiden, ist die Schwimmhalle mit einer KI-gestützten Überwachungstechnik ausgestattet. Erkennt die künstliche Intelligenz, dass ein Schwimmer Hilfe braucht, bekommen die Bademeister einen Alarm auf ihre Smartwatch, heißt es von den Bremer Bädern. Das Westbad hat 5 Becken im Inneren und einen Außenbereich. Der ist allerdings noch nicht ganz fertig. Es soll pro Jahr 20% weniger Energie verbrauchen als im Schnitt die meisten Bäder in Deutschland. Der Neubau des Westbads dauerte 3 Jahre und kostete mehr als 30 Millionen Euro. Pannen beim Innenausbau hatten die Eröffnung zuletzt verzögert.
1: Und das waren die Nachrichten mit Falko Puppe.
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5: Herrliche 23 Grad haben wir in Bremen und in Oldenburg. Es sind 21 Grad in Bremerhaven und ebenfalls 21 in Cuxhaven. Heute Nacht geht es ein bisschen runter, 16 bis 12 Grad. Das ist der Tiefstwert. Restschauer, die klingen ab und der Himmel klart sogar auf. Morgen, dann gibt es erst einmal eine recht freundliche Antäuschung, bevor dicke Wolken zurückkommen mit schauerartigem Regen. Aber im Laufe des Nachmittags zieht das alles dann auch wieder ab in den meisten Teilen und die Sonne zeigt sich bis zu 24 Grad.
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5: Kommt um ganz genau 4,5 Minuten nach 7. Die A261 Hamburg-Harburg Richtung A1 ist zwischen Tötensinn und Buchholzer Dreieck nach einem Unfall gesperrt. Dadurch staut es sich. Kreis Oldenburg, die Hatter Landstraße ist zwischen Kirchhatten und Munderloh nach einem Unfall gesperrt. Betrifft beide Richtungen. Gute und sichere Fahrt wünsche ich.
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5: Moin, schönen guten Abend. Neues von Trigger Finger habe ich dabei, auch von Get Well Soon. Und wo Sie noch fix hinhuschen können, weil es da ganz, ganz tolle Live-Musik gibt heute Abend. Knick, knack, darüber reden wir natürlich gleich auch noch, rechtzeitig, ganz sicher. Und das hier ist Tammy Nielsen unter Hot Rockin' Band of Rhythm, Diamond Ring.

ganz entspannter Singer-Songwriter Pop aus Australien von Boy & Bear Magnus, haben wir gehört, auf Bremen 2. Und jetzt gibt es eine Vertonung eines Gedichtes, in diesem Fall von Mascha Kaliko. Dota hat ihr ein ganzes Album gewidmet und für diesen Song hat sie sich Max Prosa dazu geladen. Für einen, jetzt in den Bremen 2 Sounds.

Tota und Max Prosa. Für einen. Und für alle heißt es wieder ab heute, ab dem 1. Juli, Breminale tatsächlich am Osterdeich in Bremen. Wieder wahnsinnig viel Schönes für Sie und das für umsonst. Vor allem sehr, sehr, sehr viel Musik. Und heute ist der Eröffnungsabend, der ist uns. Und Sie haben noch ein bisschen Zeit, spätestens zu unserem Gast Sophia Kennedy vor der Radio Bremen Bühne zu stehen, die heute eben von Bremen 2 bestückt ist. Nach Nusantara Beat, nach Layla Diane gibt es eben Sophia Kennedy live und in Farbe. Ein Mega-Schauspiel mit Sounds nicht von der Stange, sage ich Ihnen. 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Also bis gleich am Deich und darauf jetzt ein von Sophia Kennedy hier in den Sounds Rodeo.

Sophia Kennedy, Rodeo und live heute Abend auf der Priminale auf der Radio Bremen Bühne präsentiert. Heute am ersten Abend von Bremen 2. Da wünsche ich Ihnen viel Spaß dabei, wenn Sie es dahin schaffen. Es wird sich auf jeden Fall lohnen. Und jetzt wünsche ich uns allen viel Spaß bei neuen Sounds aus Belgien. Sofern Ihnen Triggerfinger etwas sagt, wissen Sie, die sind so ein bisschen crazy. Die haben immer wieder neue Ideen, kollaborieren auch immer wieder mit vielen verschiedenen Menschen. Hier jetzt ein Song, da sind sie nur mit sich. Der Song ist vom 6. Studioalbum, das haben sie angekündigt für den 18. September. Tarmac heißt es. Und inmitten dieser Wahnsinnsflut von Material und diesen sinnlichen Versuchungen, die wir alle kennen, die um unsere Aufmerksamkeit buhlen, erfordert es natürlich ein bisschen mehr Anstrengung, die Schönheit zu erkennen, die bereits vor uns liegt. Das sagt der Sänger Ruben Block. Und wer will ihm da widersprechen? Darüber dieser neue Song von Triggerfinger. Jetzt auf Bremen 2 Through the Beam.

Und klingen Triggerfinger in diesem neuen Song nicht auf eine verschrobene Weise etwas nach David Bowie? Es ist schon mir beim wiederholten Male hören erst aufgefallen. Vielleicht wabert es so nach und nach erst durch, je öfter man diesen Song gehört hat. Through the Beam vom kommenden neuen Album. Und am 5.11. übrigens in Bremen im Lagerhaus die Triggerfinger-Jungs aus Belgien. So, Peña Chance hören wir jetzt. Junger Typ aus Texas, der möchte Musik machen, die sich gut anfühlt.

0: Jans Peña auf Bremen 2, Collapse.
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0: Ja, Trommelwirbel auch für die Temperaturen. Cuxhaven Alte Liebe 21 Grad, Bremen Europahafen im Moment 23 Grad und auf dem Thermometer des Doms zu Pferden steht 24 immer noch. Es bleibt insgesamt ein schöner Abend. Heute Nacht dann klingen die letzten Schauer ab, der Himmel klart auf und wir haben Tiefstwerte, die liegen zwischen 16 und 12 Grad. Morgen geht es wieder hoch auf 24. Erstmal kommen wir gut in den Tag, dann kommt der Regen zurück und dichtere Wolken und spätestens dann am Nachmittag reißt das dann wieder auf und es zeigt sich wieder ein bisschen die Sonne.
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0: Um ganz genau 7:30 in, möchte nicht lügen, 6 Sekunden. Die A261 Hamburg-Harburg Richtung A1 ist zwischen Tötensinn und dem Buchholzer Dreieck nach einem Unfall gesperrt. Dadurch staut es sich, bitte Geduld. Kreis Oldenburg, die Hatter Landstraße, die ist zwischen Kirchhatten und Munderloh nach einem Unfall in beiden Richtungen gesperrt. Kommen Sie überall gut und sicher an.
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0: Und jetzt mit The Deer, I Wouldn't Recognize Me.

Also das finde ich jetzt richtig, richtig schön. Wir haben direkt zwei Songs hintereinander weg, wo es sich um was Gutes, was Positives handelt, wo es mal nicht um Liebeskummer geht oder um andere Dinge. Die haben natürlich auch ihren Platz in der Musik, aber wenn es mal einfach glücklich ist, ist doch auch schön. Gerade gehört Young Gun Silver Fox mit Private Paradise und der nächste Song von Grant Nicholas, der sagt, ja, ich weiß, vielleicht nimmt uns der Teufel von Zeit zu Zeit an die Hand, aber immer wieder wartet auch das Glück hinter der nächsten Ecke. Good Fortune lies ahead. Jetzt in den Bremen 2 Sounds.

Grant Nicholas, Good Fortune Lies Ahead. Und hier ist es schon, das große Glück, nämlich das neue Album von Get Well Soon. Es heißt Minus the Magic. Und auf diesem Album geht es, Achtung, um die Mitte des Lebens. Aber der Konstantin Kropper, der hinter Get Well Soon steckt, befindet sich da weder im Krisenmodus, noch schwimmt er in wehmütiger Nostalgie. Das Album widmet sich eher der Frage, wie sind wir denn hierher gekommen? Durch welche Täler sind wir geschritten? Was haben wir Tolles gehabt? Was vermissen wir vielleicht heute? Und wie soll es auch weitergehen mit dem, was wir bis hierher gelernt haben? Und dieser erste Song, den ich mitgebracht habe, beschreibt die exakte Situation, in der der Konstantin Kropper, also der Get Well Soon letztlich, beschlossen hat, ich brauche einen Ferienjob, denn ich möchte ja eine ordentliche Gitarre mir irgendwie mal zulegen. Und der Begriff des Namens dieses Songs, nämlich The 4-3 Days, steht symbolisch eben für Erinnerungen an diese Zeit, wo der Bildschirm eben 4:3 war. Lang bevor Breitbildschirme unsere Wände pflasterten und Smartphones. Und was Sie gleich auch noch feststellen werden, es geht rougher und tougher zu auf Minus the Magic. Das hat mit seiner Liebe zu Kurt Cobain und Konsorten zu tun. Get Well Soons erste verknallten Berührungspunkte mit Musik. Jetzt auf Bremen 2, The 4-3 Days.

Neue Sounds von Get Well Soon, The 4-to-3 Days, gerade gehört hier auf Bremen 2. Der Gropper ist jetzt Mitte 40. Sein Katalog als Get Well Soon reicht mittlerweile sage und schreibe 2 Jahrzehnte zurück. Wo sind die Jahre geblieben? Seine Rückkehr jetzt nach 4 Jahren, die bringt wirklich viel neue Musik mit sich, denn Mine is the Magic, das neue Album, ist das erste von 2, die Get Well Soon in diesem Jahr released. Und das erste Album, das er zusammen mit seiner kompletten Band aufgenommen hat, also da war nochmal ordentlich Druck auf dem Kessel on top. In den nächsten Sounds davon reisen wir mit ihm zurück ins Jahr 99. Da hatte er einen Ferienjob, hat Kühlschränke zusammengebaut am Fließband, um sich eben seine Traumgitarre kaufen zu können. Vor ein paar Jahren, sagt er, kaufte ich dann einen Kühlschrank desselben Herstellers und ein Freund sagte, ach, ist ja schon komisch, früher hast du Kühlschränke gebaut, um dir eine Gitarre zu kaufen und jetzt spielst du Gitarre, um dir einen Kühlschrank zu besorgen. Circle of Life, könnte man sagen. Davon handelt dieser Song mit dem Namen The Pope Washed My Feet in Prison. Ein lyrischer Mensch ist er obendrauf. Mr. Gropper, der hinter Get Well Soon steckt. Jetzt mit dem 2. neuen Song heute Abend in den Sounds auf Bremen 2.

0: Washed My Feet in Prison vom neuen Album von Get Well Soon. Minus the Magic. Live können wir ihn sehen, wenn wir ihn in den letzten Wochen verpasst haben sollten, was in meinem Fall leider der Fall ist, am 24. Januar in Hamburg im Mojo Club. So, wäre das mal gesagt. Und jetzt kommt ein bezaubernder Song von Mumford & Sons zusammen mit Baba Mal, senegalesischer Sänger, der direkt ans Herz geht. There Will Be Time heißt er, jetzt für uns alle auf Bremen 2.
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0: Mumford & Sons mit Barbara Mahl, der am 13. Juni übrigens 73 Jahre alt geworden ist. Bei Jens Schellers bin ich mir nicht so sicher wegen des Geburtstags, aber...
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1: Mit Falko Puppe, guten Abend. Generalbundesanwalt erhebt nach Nord Stream Anschlag Anklage gegen einen Ukrainer. Gericht in Schweden verurteilt Google zur Zahlung von 1,3 Milliarden Euro an Klarna. Westbad in Bremen-Walle ist offiziell eröffnet. Das Wetter in der Nacht, letzte Schauer und Gewitter, dann meist nur wenige Wolken, örtlich Nebel, Tiefstwerte bei 12 Grad. Fast 4 Jahre nach dem Anschlag auf die Nord Stream Pipeline wird am Hamburger Oberlandesgericht Anklage gegen einen Ukrainer erhoben. Ihm wird vorgeworfen, einer der Taucher gewesen zu sein, die die Sprengsätze an die Pipelines in der Ostsee angebracht haben. Holger Schmidt.
2: Nach den Explosionen an 3 der 4 Nord Stream Gaspipelines im September 2022 schien es monatelang so, als würden die Verursacher unerkannt bleiben. Doch durch intensive kriminalistische Arbeit und ein wenig Glück gelang es der Bundespolizei, dem Bundeskriminalamt und dem Bundesanwalt, gemeinsam nicht nur den mutmaßlichen Tatablauf des Anschlags zu rekonstruieren, es konnten auch konkrete Personen mit der Tat in Verbindung gebracht werden. Als dann eine dieser Personen, der nun angeklagte mutmaßliche Chef des Kommandos, allzu sorglos nach Italien und damit in den Schengen-Raum reiste, konnte er festgenommen werden. Das hanseatische Oberlandesgericht muss nun die Anklage prüfen. Dabei wird auch eine Rolle spielen, ob der Angeschuldigte sich darauf berufen kann, als Soldat im Krieg gehandelt zu haben und dadurch straflos zu sein.
1: Die schwarz-rote Koalition berät im Kanzleramt über ihre Reformvorhaben. Es geht um Entlastungen für kleine und mittlere Einkommen, um Reformen am Arbeitsmarkt sowie Rente, Gesundheit und Pflege. Ob es bereits heute zu Entscheidungen kommt oder erst in der kommenden Nacht, ist offen. Kanzler Friedrich Merz sagte vorab, er erwarte bei der Modernisierung des Landes einen wirklich großen Sprung nach vorn. Google hat in Schweden eine juristische Niederlage erlitten. Ein Gericht in Stockholm hat den US-Konzern dazu verurteilt, Schadenersatz in Milliardenhöhe zu zahlen, wegen jahrelanger Verstöße gegen das Wettbewerbsrecht. Aus Stockholm, Jana Sinram.
3: Umgerechnet knapp 1,3 Milliarden Euro plus Zinsen soll Google an das Preisvergleichsportal PriceRunner zahlen. Das hat das schwedische Wettbewerbsgericht entschieden. Die Begründung: Das US-Unternehmen habe das Portal geschädigt, indem es über viele Jahre in unzulässiger Weise seine eigene Preisvergleichsseite bevorzugte. PriceRunner gehört zum schwedischen Zahlungsdienstleister Klarna und hatte laut schwedischen Medien eine noch deutlich höhere Summe gefordert. Klarna begrüßte die Entscheidung, Google prüft nach eigenen Angaben rechtliche Schritte. Der US-Konzern erklärte, er habe die Präsentation seiner Suchergebnisse schon 2017 angepasst. Damals hatte die EU-Kommission wegen ähnlicher Vorwürfe ein Bußgeld von mehr als 2 Milliarden Euro gegen Google verhängt.
1: Am ersten Tag nach dem Auslaufen des Tankrabatts sind die Preise für Benzin und Diesel heute an den Tankstellen neu deutlich gestiegen. Laut Auswertung des ADAC kostete ein Liter Super E10 heute Mittag im Schnitt gut 18 Cent mehr als vor 12 Uhr. Schon gestern haben die Tankstellen vielerorts die Preise massiv angehoben. Mit dem Tankrabatt wollte die Bundesregierung Autofahrerinnen und Fahrer entlasten. In Bremen-Walle ist am Nachmittag das Westbad offiziell eröffnet worden. Besucherinnen und Besucher können das neue Hallen- und Freibad ab morgen nutzen. Aus der Regionalredaktion Buten und bitte Milan Jäger.
4: Um Badeunfälle zu vermeiden, ist die Schwimmhalle mit einer KI-gestützten Überwachungstechnik ausgestattet. Erkennt die künstliche Intelligenz, dass ein Schwimmer Hilfe braucht, bekommen die Bademeister einen Alarm auf ihre Smartwatch, heißt es von den Bremer Bädern. Das Westbad hat 5 Becken im Inneren und einen Außenbereich. Der ist allerdings noch nicht ganz fertig. Es soll pro Jahr 20% weniger Energie verbrauchen als im Schnitt die meisten Bäder in Deutschland. Der Neubau des Westbads dauerte 3 Jahre und kostete mehr als 30 Millionen Euro. Pannen beim Innenausbau hatten die Eröffnung zuletzt verzögert.
1: England hat den Einzug ins Achtelfinale der Fußball-Weltmeisterschaft geschafft. Die Briten besiegten im 16. Finale soeben Kongo mit 2:1. Und das waren die Nachrichten mit Falko Puppe.
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5: 20 Grad in Cuxhaven, 22 in Bremen, 23 in Oldenburg und 24 Grad sind's in Diepholz im Moment. Heute Nacht klingen die letzten Schauer ab, der Himmel lupft sich und guckt uns freundlich an bei Tiefstwerten zwischen 16 und 12 Grad. Morgen ist das eher so ein bisschen ein Hin und Her. Wir starten schön in den Tag und dann kommen ein paar Wolken hereingerollt, die werden immer dichter, dann gibt's schauerartigen Regen hier und da. Im Laufe des Nachmittags ziehen dann diese Regenwolken auch weiter und dann kann sich das wieder auflockern und dann gibt es auch noch etwas Sonne und das bei allerhöchstens 24 Grad morgen.
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5: kommt um gleich 8:05. Die A261 Hamburg-Harburg Richtung A1 ist zwischen Tötensinn und dem Buchholzer Dreieck gesperrt nach einem Unfall. Dadurch gibt es da Stau. Kreis Oldenburg, die Hatter Landstraße ist zwischen Kirchhatten und Munderloh nach einem Unfall in beiden Richtungen gesperrt. Gute Fahrt wünsche ich Ihnen.
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5: Sagt Ihnen der Name Mick Flannery was? Wenn Sie jetzt sagen, nee, ist das kein Grund zur Schande, überhaupt nicht, oder sich zu schämen, aber der Mann ist einfach gut. Der Ire hat ein neues Album draußen. Der Ire ist immer irgendwie so unterm Radar der Aufmerksamkeit. Der drängt sich auch überhaupt nicht auf, aber dieses neue Album, ich muss sagen, was wäre uns entgangen, wenn ich nicht drauf gestoßen worden wäre und es jetzt mit hier hineinbringen für alle, die ansonsten auch niemals reingehört hätten. Das wäre so schade, weil der Mann hat so viel zu geben. So viel, ich sag's Ihnen, Mick Flannery, ein Name, der für Gitarre steht, für Experimentierfreudigkeit, für einfach coole Sounds aus dem Herzen und aus der Gitarre. So, und da hören wir rein in ein paar Minuten in den Sounds. Und das hier sind Danny and the Champions of the World. Long Distance Tears gibt es jetzt als ersten Song der zweiten Stunde heute.

Charles Pasi, hello Spain, hier auf Bremen 2. Hello everybody. Jetzt kommen wir zu einem Iren, der kommt aus Cork. Cork hat bummelig 222.333 Einwohner, so aktueller Stand, und ist damit nach Dublin die zweitgrößte Stadt Irlands. Und einer eben von diesen vielen Menschen ist Mick. Mick hat ein neues, großes, wirklich großes Album draußen, ein Doppelalbum. Das heißt The House Must Win. Und es ist nicht nur deshalb groß, weil es viele Songs drauf hat, sondern weil wirklich wahnsinnig viele schöne Geschichten drauf sind und die ganze Stimmung einfach sehr, sehr, sehr besonders ist und erwärmt. Denn der Mick Flannery ist wirklich ein wahrer Geschichtenerzähler und das macht er schon seit seinem ersten Album. 2007 kam das. Und dieser Song vom neuen Album ist ein Duett mit einem Singer-Songwriter namens Jeffrey Martin. Und genau das soll dieser Song auch repräsentieren. Also das ist die Geschichte des Songs nämlich. Hier drin finden wir ein Duett von zwei Brüdern, die beide ähnliche Probleme haben und sich gegenseitig unfassbar ehrlich im Geiste von ihrem Gewicht auf den Schultern erzählen. Und der andere hört es dann aber gar nicht. Sehr, sehr, sehr, sehr einnehmend. Talk to Me, Mick Flannery featuring Jeffrey Martin.

The House Must Win heißt das neue Album von Mick Flannery. Davon dieser Song zusammen mit Jeffrey Martin, Talk to Me. Ein Duett im Geiste von zwei Brüdern, die aneinander denken und gerne ihre Dinge teilen würden. Aber sie tun es leider nicht in der Realität. Und ich frage mich wieder einmal, während ich Gänsehaut bekomme, ob dieser Geschichte, ob das nicht die schlimmste Zeitverschwendung auf der Welt ist, trotz Liebe nicht mehr aufeinander zugehen zu können, weil irgendwann mal irgendetwas quer lief. Also, einmal durchatmen und sich bereit machen für den nächsten Song von diesem wunderschönen Album von Mick Flannery. Bei dem nächsten Song erinnert er mich wirklich krass an Tom Waits. Jetzt nicht stimmlich, das geht gar nicht. Aber vom Vibe und Herzen und sich reinversetzen in all die schrägen Charaktere mit viel Charisma und Seele. Hier schlüpft Flannery in die Rolle eines Barmannes. Die Geschichte ist, es steht gerade schlecht wirtschaftlich und dieser Barmann, der sieht ja einiges und hört einiges, macht sich wirklich Sorgen um die Leute in seiner Stadt und vor seinem Tresen, macht sich Sorgen um ihre Portemonnaies und er fühlt sich daran wahrlich nicht ganz unschuldig. The Tender auf Bremen 2, hier ist Mick Flannery.

Ganz, ganz klare Empfehlung. Dieses neue Album von Mick Flannery. Es heißt The House Must Win. Und davon haben wir jetzt ein bisschen uns einen Eindruck verschafft. Und jetzt gibt es eine Warnmeldung, leider, denn ich muss Sie kurz darauf hinweisen, dass Sie bitte sehr vorsichtig fahren auf der A26 Hamburg Richtung Stade zwischen Horneburg und Dollern brennt nämlich ein Fahrzeug. Da also bitte wirklich extrem gut aufpassen. A26 Hamburg Richtung Stade, es brennt ein Fahrzeug zwischen Horneburg und Dollern. Ich wünsche Ihnen eine gute, gute Fahrt und die geht jetzt weiter mit Fiona Apple und Drumset auf Bremen 2.

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1: Einmal durch die Webcam der Stadt Oldenburg auf den Rathausmarkt geguckt und auch da gibt es immer noch einen Rest Sonne, Lichterketten und Menschen, die draußen an Tischen sitzen und sich das gut gehen lassen bei einem schönen Essen und bei 22 Grad. Ähnlich sieht es auch immer noch von den Temperaturen her aus in Bremen, 22 Grad ebenfalls, in Verden und Diepholz sind es 24. Heute Nacht 12 Grad der absolute Tiefstwert. Die Regenschauer ziehen nach und nach ab und der Himmel klart auf. Und morgen ist das ein Hin und Her. Erstmal ist es schön, dann ab Spätvormittag spätestens dichte Wolken, schauerartiger Regen können durchaus auch sie erreichen. Im Laufe des Nachmittags ziehen dann die Regenwolken wieder woanders hin und die Sonne darf sich dann nochmal durchboxen. Maximal 24 Grad.
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1: Um gleich ganz genau 8:30 Uhr. Vorsicht bitte auf der A26 Hamburg Richtung Stade. Zwischen Horneburg und Dollern brennt ein Fahrzeug. Die A261 Hamburg-Harburg Richtung A1 ist zwischen Tötensen und Buchholzer Dreieck nach einem Unfall gesperrt. Dadurch staut es sich. Kreis Oldenburg, die Hatter Landstraße, die ist zwischen Kirchhatten und Munderloh ebenfalls nach einem Unfall in beiden Richtungen gesperrt. Gute und sichere Fahrt.
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1: Und in dieser halben Stunde gibt es Neues von Freya Ridings neuem Album Mother of Pearl heißt es. Und es ist einfach wieder wirklich sehr, sehr schön geraten. Und das hier sind Amber and the Moon. Song heißt Howling.

Charlie's Garden von Joe. Joe ist nicht nur Sänger, er ist auch Schauspieler und er ist extrem gewitzt, denn er hat sich so genannt in Anlehnung an seinen echten Namen Joseph. So, haben wir ihn gehört jetzt in den Bremen 2 Sounds und hören wir jetzt Nick Mulvey. Und falls Sie außerhalb dieser Sendung gerne mal was hören wollen, ich empfehle Ihnen die Webchannel auf bremen2.de. Nick Mulvey jetzt mit Mona.

Dominik Malvey und Mona. Hier sind die Bremen 2 Sounds und sie ist für mich die Florence Welch des Pop. Mit diesem neuen Album hat Freya Ridings diesen Thron ganz klar für sich eingenommen. Mother of Pearl heißt das Album und sie hat vorweg eine neue Freiheit gefunden, die aus Veränderungen entstanden ist. Und diese Veränderungen waren definitiv nicht leicht. Es gab Kämpfe. Sie musste Kraft mobilisieren, von der sie gar nicht wusste, dass sie die hatte, um dann eben diese neuen Songs zu machen. Und das ist für Freya Ridings, sagt sie, das Allerschönste und der größte Gewinn, das dann nach draußen geben zu können zu uns. Hier ist der erste vom neuen Album. Hier ist Freya Ridings mit Euphoria.

Freya Ridings Euphoria, neue Sounds vom neuen Album. Die Frau hat, als sie 9 war, ihre ersten Songs geschrieben, hat dann als Teenagerin die renommierte Brit School für darstellende Künste besucht. Und seit ihren ersten Veröffentlichungen ist Freya Ridings wirklich eine der prägendsten Stimmen der britischen Singer-Songwriter-Szene. Gold veredeln, platinieren kann ja jeder und jede und ist zu plakativ vielleicht für sie. Sie setzt auf diesem neuen dritten Album auf Perlmutt. Mother of Pearl heißt es. Und den Album-Titeltrack hören Sie jetzt in den Bremen 2 Sounds. Denn Balladen kann sie nach wie vor extrem zauberhaft. Freya Ridings jetzt auf Bremen 2.

Mother of Pearl. Albumtiteltrack vom neuen Album von Freya Ridings. Und die gibt's auch live, wenn Sie mögen, am 11. Oktober in Hamburg in der Großen Freiheit. Und bis dahin lassen wir uns mal erklären, wie das Leben einer Künstlerin so aussieht. Christophe Maé, jetzt in den Bremen 2 Sounds mit La Vie d'Artiste.

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2: One day, baby, we'll be old.
1: Eines Tages werden wir alt sein und an all die Geschichten denken, die wir hätten erzählen können. Eine Songzeile, die so mächtig ist, dass sie auch deutsche Poetry-Slammerin Julia Engelmann berühmt gemacht hat, die den Gedanken in ihrem Gedicht One Day weitergedacht hat.
3: 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Und eines Tages, Baby, werden wir alt sein. Oh Baby, werden wir alt sein und an all die Geschichten denken, die für immer unsere sind.
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4: Dankeschön für den Tipp, Frieda Ahrens. Das wird ein Wahnsinnskonzert werden. Da bin ich sicher. Ich bin Christine Heug und ich sage bis morgen. 21 Uhr, Bremen 2 Herzstücke. Treffen wir uns wieder. Schönen Abend und einen schönen Tag bis dahin. Hier ist Arlo Parks und Hope.

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1: Mit Falko Puppe, guten Abend. Ukrainer soll wegen Nord Stream-Anschlag in Hamburg vor Gericht. Westbad in Bremen-Walle ist offiziell eröffnet. England erreicht das Achtelfinale der Fußball-Weltmeisterschaft. Das Wetter in der Nacht, letzte Schauer und Gewitter, damals nur wenige Wolken, örtlich Nebel, Tiefstwerte bei 12 Grad. Nach den Nord Stream-Anschlägen hat die Bundesanwaltschaft Anklage gegen einen mutmaßlichen Drahtzieher erhoben. Das bestätigte der Anwalt des Ukrainers. Bei ihm soll es sich laut Medien um einen der Taucher handeln, die die Sprengsätze an die Pipelines in der Ostsee angebracht haben. Diese waren im September 2022 durch Explosionen so stark beschädigt worden, dass durch sie kein Gas mehr durchgeleitet werden konnte. Holger Schmidt.
2: Durch intensive kriminalistische Arbeit und ein wenig Glück gelang es der Bundespolizei, dem Bundeskriminalamt und dem Generalbundesanwalt, gemeinsam nicht nur den mutmaßlichen Tatablauf des Anschlags zu rekonstruieren, es konnten auch konkrete Personen mit der Tat in Verbindung gebracht werden. Als dann eine dieser Personen, der nun angeklagte mutmaßliche Chef des Kommandos, allzu sorglos nach Italien und damit in den Schengen-Raum reiste, konnte er festgenommen werden. Das hanseatische Oberlandesgericht muss nun die Anklage prüfen. Dabei wird auch eine Rolle spielen, ob der Angeschuldigte sich darauf berufen kann, als Soldat im Krieg gehandelt zu haben und dadurch straflos zu sein.
1: Am ersten Tag nach dem Ende des Tankrabatts sind die Preise für Benzin und Diesel heute an den Tankstellen deutlich gestiegen. Laut ADAC kostete ein Liter Super E10 heute Mittag im Schnitt gut 18 Cent mehr als vor 12 Uhr. Schon gestern haben die Tankstellen vielerorts die Preise massiv angehoben. Mit dem Tankrabatt wollte die Bundesregierung Autofahrerinnen und Fahrer entlasten. In Bremen-Walle ist am Nachmittag das Westbad offiziell eröffnet worden. Besucherinnen und Besucher können das neue Hallen- und Freibad ab morgen nutzen. Milan Jäger.
3: Um Badeunfälle zu vermeiden, ist die Schwimmhalle mit einer KI-gestützten Überwachungstechnik ausgestattet. Erkennt die künstliche Intelligenz, dass ein Schwimmer Hilfe braucht, bekommen die Bademeister einen Alarm auf ihre Smartwatch, heißt es von den Bremer Bädern. Das Westbad hat 5 Becken im Inneren und einen Außenbereich. Es soll pro Jahr 20% weniger Energie verbrauchen als im Schnitt die meisten Bäder in Deutschland. Der Neubau des Westbads dauerte 3 Jahre und kostete mehr als 30 Millionen Euro. Pannen beim Innenausbau hatten die Eröffnung zuletzt verzögert.
1: Bei der Fußballweltmeisterschaft hat England das Achtelfinale erreicht. Die Mannschaft von Trainer Thomas Tuchel setzte sich gegen die Demokratische Republik Kongo mit 2:1 durch. Am Montag trifft England im Achtelfinale auf Mexiko. Und das waren die Nachrichten mit Falko Puppe.
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1: In der Nacht klingen letzte Schauer ab, später dann oft klar, örtlich Nebel, Tiefstwerte zwischen 16 und 12 Grad. Morgen am Donnerstag erst freundlich, später von der Nordsee her schauerartiger Regen, am Nachmittag wieder Auflockerungen, maximal 19 bis 24 Grad. Die Zeit, es ist 21 Uhr und 3 Minuten.
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4: Willkommen bei Funk und Welt in den Late Night Sounds. Sie können uns jeden Mittwoch hören bei MDR Kultur, Bayern 2 und Bremen 2. Ich freue mich, dass Sie dabei sind. Mein Name ist Grit Friedrich und ich schaue heute intensiver auf das Ruderstadt Festival. Das bringt unter anderem Roots Reggae von The Kongos, heute auch im Porträt, und viele Bands mehr. Mit dabei im Line-Up auch ein Akkordeon-Derwisch aus Finnland, ein Mann, der klingt wie eine ganze Band, und die Paarlanen.

Ella vom Album Ruyo. Fantastisch, was dieser Mann alles mit seinem Akkordeon anstellt und mit seiner Stimme bis hin zum Kehlkopfgesang, gelernt von mongolischen Freunden. Antti Paalanen aus Finnland kommt zum Ruderstadt Festival. Den Fokus auf Stimmen und auf ein einziges, fast schon rituelles Instrument zur Tanzmusik aus Südfrankreich setzt das Duo Cocagna. Ihr Album trägt die Flamme der Folklore weiter, Femme Folklore heißt es auch, und auf dem Cover, da brennt es, da gibt es ein Lagerfeuer. Die beiden Frauen stehen mit ihrem Saitentamburin davor und sie protestieren mit dem Album auch gegen den Raubbau an der Natur in ihrer Heimat. Und alles wird auf Okzitanisch gesungen, der Sprache in dieser Region.

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3: Flamenfolklore heißt dieses Album von Kokanya und das Duo kommt nach München am 21. August. Das ist der einzige Termin in Deutschland in diesem Sommer. Der nächste Künstler war im Juni in Leipzig bei Peripher Sounds, King Aizoba mit seiner Kologo Power und mit Tanztunes aus dem Norden von Ghana. Sein nächstes Album heißt Pure Confusion, das erscheint im September. Es ist ein sehr schöner Albumtitel, passend zu unserer Welt, pures Durcheinander. Und dieser Titel hier ist mehr als eine Aufforderung zum Nachdenken. Er heißt No Tradition, No Africa.

Am 4. September erscheint das Album Pure Confusion von King Ayizoba, produziert von Adrian Sherwood. King Ayizoba ist einer der wichtigsten Sänger aus Ghana heute und er spielt eine traditionelle, selbstgebaute zweiseitige Laute, abgedeckt mit Ziegenhaut. Hypnotische Musik aus Ghana, das sagt sich so leicht dahin. Es gibt nur noch Konzerte mit ihm in Brighton und Glasgow. In Deutschland war er schon, in Hamburg, Dresden und Leipzig. Ungewöhnlich, gleich zwei Orte im Osten des Landes. Aber das ist verdienstvollen lokalen Veranstaltern zu verdanken und nur Ihnen. Nana Osei-Twumbarima lebt in Belgien, hat aber ebenfalls Vorfahren in Ghana und Familie dort. Sein Debütalbum heißt Journey to the Unknown, Reise zum Unbekannten. Das ist auch ein philosophischer Titel, der sich auf sein eigenes Leben bezieht. Denn es ist ein persönliches Album geworden über Verlust und Heimatsuche. Der Musiker hat sehr jung seinen Vater verloren. Und dieser Verlust hat die Richtung seines Lebens völlig verändert. Derzeit verlieren so viele Kinder auf dieser Welt ihre Väter oder Mütter in Kriegen. Nana Osei-Twumbarima, der spielt 11 traditionelle Instrumente, die er überwiegend selbst hergestellt hat. Ich dachte, ich höre hier ein Banjo, aber es war die Seperewa. Das ist eine traditionelle ghanaische Harfenlaute der Ashanti- und Akan-Völker. Historisch ist sie mit 6 bis 12 Saiten bestückt, hat einen kastenförmigen Resonanzkörper und ist ebenfalls mit Ziegenfell bezogen. Sie gilt übrigens als Vorläufer der Gitarre in westafrikanischen Musikstil. Nana Osei-Twumbarima mit Owea.

Nina Osei Twumbarima, lebt in Gent und sein Debütalbum erzählt Geschichten vom Wachsen, vom Erwachsenwerden. So beschreibt er es jedenfalls selbst. Und man sieht ihn auf dem Cover mit traditioneller Kleidung und seinem Instrument in der Hand, allerdings nur von hinten. Journey to the Unknown hat er dieses Album genannt. Er hat es seinem Urgroßvater gewidmet, der eben dieses Instrument, das ich vorhin beschrieben habe, die Sepere war, wiederentdeckt hat, den ghanaischen Vorläufer der Gitarre. Sie sind bei den Late Night Sounds mit Funk und Welt zu hören, jeden Mittwoch bei MDR Kultur Bayern 2 und Bremen 2. Sie finden uns auch bei ARD Sounds oder bei mdrkultur.de. zum Nachhören oder Wiederhören. Diese Sendung heißt Polnischer Trance-Tanz, dazu kommen wir noch. Polnischer Trance-Tanz, Roots Reggae und Ghana Vibes. Wer Roots Reggae liebt, der kommt an The Congos auf keinen Fall vorbei. In Ruderstadt geben sie ein Konzert um 21.30 Uhr am morgigen Donnerstag. Gibt es ihr Konzert auf der großen Bühne im Heinepark, The Congo and Culture, 1977 bereits, vor fast 50 Jahren erschien ihr Album Heart of the Congos. Davon wird diese jamaikanische Band vielleicht den einen oder anderen Song mit nach Ruderstadt bringen. Sky Nonoff stellt diese legendären Rastafari-Vibes jetzt vor.

Es lag hoch oben in den Bergen über Kingston, das Black Ark Studio, in das der Meisterproducer Lee Scratch Perry 1976 zwei junge Musiker einlud, die sich bereits aus Schulzeiten kannten. Den Sänger Cedric Myton und Ashanti Roy, die sich The Congos nannten und mit denen er das Album Heart of the Congos aufnahm. Eine Mischung aus betörendem Harmoniegesang und spirituellem Widerstand, von Kennern das gefährlichste Reggae-Album aller Zeiten genannt. Das trotz umwerfender Songs wie Solid Foundation oder dem schlicht phänomenalen Open Gate zunächst im Orkus der Ramschkisten verschwand. Oh.

0: Aber es gibt noch Gerechtigkeit in Gestalt von Leuten, die ein zweites Mal hinhören. Im Fall der Kongos das Simply Red Mastermind Mick Hucknall, der das Album 1996 auf seinem Label Blood and Fire neu herausbrachte. Und Cedric Maiton und Ashanti Roy leicht verspätet ihren verdienten Platz im Pantheon des Reggae verschaffte. Beide bis heute weltweit aktiv und trotz vorgerückten Alters immer noch erstaunlich gut bei Stimme. Und was sie bis heute verbreiten, hatte Ashanti Roy schon tausendmal in zwei Worten zusammengefasst.
1: Positive Vibes. Yeah.

0: Über den positiven Vibes lässt sich allzu schnell vergessen, dass Reggae auch ein hochpolitisches Genre ist, entstanden aus der Geschichte der einstigen Sklavenkolonie Jamaika. Einer Historie, die in den Songs der Kongos ebenso wieder klingt wie in den 22 Alben der Band Culture und ihres Masterminds Joseph Hill. Ganz wie die Kongos tiefgläubiger Rastafari, Verkünder, Prophet und Schöpfer des 1977er Top-Hits Two Sevens Clash, vom Rolling Stone übrigens, zu den 50 coolsten Singles aller Zeiten gezählt. Und darum geht es in den Songs des Joseph Hill. Auch im tiefsten Elend seine Würde zu bewahren. Und so hat er einst seine frohe Botschaft formuliert.
1: I'm praying with you.
2: Ich bete für euch mit der Hilfe des Allmächtigen. Ich, Joseph Constantine Hill von der Band Culture, bete mit euch allen, dass ihr eure Alltagssorgen hinter euch lassen und ein glückliches Leben führen könnt. Thank you very much to have peace.
1: Thank you very much.

Joseph Hill ist 2006 verstorben. Und wie groß er war, lässt sich ermessen, wenn man sich vor Augen führt, dass keine geringere als die damalige jamaikanische Premierministerin Portia Simpson Miller die Grabrede auf ihn hielt. Sein Erbe wird seither von seinem Sohn Kenyatta weitergetragen. Und wenn er in Rudolstadt mit den Kongos zusammentrifft, wird ihm vermutlich einmal mehr klar werden, was Musikgeschichte zu leisten imstande ist. Ganz sicher nicht zuletzt, dass man im Reggae viele Väter haben kann.

Sky 99 über The Congos and Culture mit entspannten Grooves, mit einer wunderbaren Falsettstimme bei The Congos von Cedric Maiten, die immer noch jugendlich klingt, auch im fortgeschrittenen Alter, wie jetzt bei dieser uralten analogen Aufnahme. Man kann das dann vergleichen, wie er damals klang und wie er heute klingt.

The Congos aus Jamaika mit einer Aufnahme aus den 70er Jahren. Man hört sie beim Ruderstadt-Festival auf der großen Bühne im Heinepark mit einer zweiten Band, Culture, zusammen. 2006 starb ja der Frontmann Joseph Hill dieser Band. Seine Songs über Würde, über Armut und über den Glauben der Rastafari präsentiert beim Festival sein Sohn Kenyatta. Und nicht weniger spirituell hört sich die Stimme von Mirai Polat auf der Bühne an. Sie hat einen eruptiven Mix aus Blues, Soul, Jazz und anatolischen Musiktraditionen, kurdischen wie türkischen, zusammengemischt mit ihren Musikern in ihrer Band. Das ist jetzt ein Quartett, zwei Männer, zwei Frauen, und mit dem stellt Mirai Polat am 31. Juli ihr Album Maidan beim Water and Sounds Festival in Augsburg vor. Mirai Polat ruft in diesem Song alle auf, den Platz zu besetzen, wenn es Grund gibt, die Stimmen zu erheben. Sie singt: Es ist an der Zeit aufzuwachen, wir sind nicht frei, lass dich nicht täuschen. Es beginnt in deinem Inneren, der Weg ist dünner als ein Haar, schärfer als ein Schwert, und du weißt es,

Mireille Polat ist eine niederländische Schauspielerin und Singer-Songwriterin mit alevitisch-kurdischen Wurzeln, die ich zum ersten Mal beim Respekt-Festival in Prag gesehen habe, vor einigen Jahren. Damals war gerade ihr Debütalbum erschienen, Eskime, Wer bin ich? Überwiegend nahm sie dafür Songs zu Texten ihres Vaters auf, die sie nach seinem Tod gefunden hatte, in sehr kleinen Schreibheften. Von ihm, der einem auch aus dem Booklet zu beiden LPs entgegenlacht, hat sie als Kind Lieder an der SARS gehört und sie hat von ihm auch ihren Gerechtigkeitssinn geerbt. Er hat sie ermutigt, immer ermutigt, ihren Weg zu gehen. Das Album Maidan, das zweite, erwuchs aus diesen Samenkörnern, wie sie sagt. Die Late Night Sounds mit Folk und Welt waren gerade mit Mireille Polat in Amsterdam und Anatolien. Und wir hören gleich einen palästinensischen Musiker, der zwischen Berlin und dem israelisch besetzten Westjordanland hin und her pendelt, Ahmed Eid. Er unterstützt unter anderem The Palestine Music Space in Ramallah, wo Musiker und Musikerinnen, Produzenten und Manager zusammenkommen, um neue Bands zu formen, um zu proben, um Aufnahmen zu machen. Es gibt dort Workshops und Konzerte seit etwa 2 Jahren und es geht ihnen um die Entwicklung einer jungen Musikszene. Man kann natürlich auch spenden für The Palestine Music Space in Ramallah, sagt Ahmed Eid.

0: Ahmed Eid singt, wir sind die, die Träume längs des Weges pflanzen, Träume, die zum Himmel schreien. Wir sind die, die ihre Rechte einfordern und wir werden hier bleiben bis zum letzten Atemzug. Ahmed Eid mit Band live am 25. Juli in Tübingen und am 1. August beim Lott-Festival im November gibt es dann in München ein Release-Konzert für sein aktuelles Album Min Gazi La Baghdad, Min Haifa La Beirut. Und von diesem Album stammt auch der Song Samet Viskut.
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Ahmed Eid war lange die markante Stimme von Buka Hara aus Köln. Jetzt ist er seinen palästinensischen Wurzeln gefolgt und hat ein durchweg arabischsprachiges Album aufgenommen. Min Gazela Bagdad, Min Haifa La Beirut. Die nächste Musikerin und Schauspielerin und Sängerin stammt aus der Türkei, hier in den Late Night Sounds. Sie wurde dort politisch verfolgt. Sie hat kurdische Vorfahren. Ihr Vater ist ein bekannter Politiker und sie saß auch monatelang im Gefängnis. Nach ihrer Flucht aus der Türkei fand sie in Hamburg eine zweite Heimat. Sie liebt schon lange traditionelle kurdische Musik, hat aber auch eigene Songs zu schreiben begonnen, im Gefängnis übrigens. Ihr aktuelles Duo heißt Loma Rex. Mit einem kolumbianischen Musiker zelebriert sie da Beats und tanzbodenaffine Musik mit Texten gegen das Patriarchat, gegen Frauen und Fremdenfeindlichkeit. Live in diesem Sommer, unter anderem am 15. Juli im Humboldt-Forum in Berlin. Loma Rex.

Eanette Kais, diese Sängerin von Lomarex. Sie singt auch beim Barfüßer Open Air in Erfurt, schon am 4. Juli in der Barfüßer Ruine. Da geht es an diesem Abend um gemeinsames Feiern und Begegnung. Es gibt da einen Tanzkurs.

0: Le Négresse Verte, diese Band, ist aus der Pariser Punkszene hervorgegangen, man mag es kaum glauben. Aber sie belebten dann französische Chansons mit mediterranen Einflüssen und feierten Charts-Erfolge, auch in Großbritannien. Dann gab es eine längere Pause, doch 2018 gab es ein Comeback und seitdem touren sie ununterbrochen. Bekennend frankophil ist die Kulturarena Jena in diesem Sommer. Im August kommt dort noch Agnes Obel und man kann auch die Band Nouvelle Vague in der Stadt hören. So viel Frankreich hört man selten bei uns, doch jetzt gibt es noch Swing Manouche bei Funk und Welt in Late Night Sounds mit einer Band aus Berlin, die heißt Monsieur Pompadour. Die bekennend Sinti-Swing und Chanson verliebt sind. Sie sind auf Tour und kommen auch in das kleine Dorf Beulbar bei Jena. Dort gibt es eine wunderschöne Open-Air-Bühne auf dem Grundstück des Banjo-Bauers, Sängers und Musikers Nico Schneider. Und der sagt uns, was das Besondere ist an diesem Musik- und Kulturort.
1: Also man hat natürlich dieses tolle Panorama. Der Name Amphitheater, das ist ja auch so ein Wortspiel. Wir haben manchmal auch Schafe direkt hinter dem Theater oder Kühe.

Kühe nebenan auf der Weide, die dann auch mal ihren Senf zum jeweiligen Geschehen dazu geben. Aber im Großen und Ganzen ist es natürlich, da wir nur im Sommer veranstalten, eine feine Sache, unter diesem Sternenzelt dann am Feuer zu sitzen und toller Musik oder eben einem Theaterstück oder sonstigem zu lauschen. Am 11.7., genau, da spielt Monsieur Pompadour, das ist eine Gypsy-Jazz-Band aus Berlin. Und an dem Tag haben wir wieder mal seit langem am Nachmittag auch einen Kunsthandwerkermarkt. Das ist auch was dort sehr gut zum Ambiente passt, weil das ja alles so rustikal und naturbelassene Gegenstände sind. Und da passt natürlich diese selbstgefertigten Dinge wie Holzskulpturen, Keramik, Malerei und auch ein bisschen Instrumentenbau von mir zum Beispiel. Das passt dann auch ganz gut dahin. Das ist also am Nachmittag und am Abend findet dann eben das Konzert auf der Bühne statt von dieser Gypsy Jazz Band Monsieur Pompadour. Sehr empfehlenswert.

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1: Mit Falko Poppe, guten Abend. Ukrainer soll wegen Nord Stream-Anschlag in Hamburg vor Gericht. Bremen-Ports kündigt nach Chatgruppenskandal 7 Mitarbeitern. England erreicht das Achtelfinale der Fußball-WM. Das Wetter in der Nacht letzte Schauer und Gewitter, dann meist nur wenige Wolken, örtlich Nebel, Tiefstwerte bei 12 Grad. Nach den Nord Stream-Anschlägen hat die Bundesanwaltschaft Anklage gegen einen mutmaßlichen Drahtzieher erhoben. Das bestätigte der Anwalt des betroffenen Ukrainers. Bei ihm soll es sich laut Medien um einen der Taucher handeln, die die Sprengsätze an die Pipelines in der Ostsee angebracht haben. Diese waren im September 2022 durch Explosionen so stark beschädigt worden, dass durch sie kein Gas mehr durchgeleitet werden konnte. Holger Schmidt.
2: Durch intensive kriminalistische Arbeit und ein wenig Glück gelang es der Bundespolizei, dem Bundeskriminalamt und dem Generalbundesanwalt, gemeinsam nicht nur den mutmaßlichen Tatablauf des Anschlags zu rekonstruieren, es konnten auch konkrete Personen mit der Tat in Verbindung gebracht werden. Als dann eine dieser Personen, der nun angeklagte mutmaßliche Chef des Kommandos, allzu sorglos nach Italien und damit in den Schengen-Raum reiste, konnte er festgenommen werden. Das hanseatische Oberlandesgericht muss nun die Anklage prüfen. Dabei wird auch eine Rolle spielen, ob der Angeschuldigte sich darauf berufen kann, als Soldat im Krieg gehandelt zu haben und dadurch straflos zu sein.
1: In Bremen-Walle ist das neue Westbad eröffnet worden. Ab morgen ist das Hallen- und Freibad für Besucherinnen und Besucher geöffnet. Für mehr Sicherheit sorgt eine KI-gestützte Überwachung. Erkennt das System einen Notfall im Wasser, werden die Bademeister per Smartwatch alarmiert. Das Westbad verfügt über 5 Innenbecken. Der Außenbereich wird noch fertiggestellt. Der Neubau dauerte 3 Jahre und kostete mehr als 30 Millionen Euro. Die Hafengesellschaft Bremen-Ports hat 7 Mitarbeitern gekündigt. Grund: In einer internen Chatgruppe sollen sie verfassungsfeindliche und pornografische Inhalte geteilt haben. Buten und Binnen hat von den Kündigungen aus Kreisen des Aufsichtsrates erfahren. Peter Behrendt.
3: 5 der 7 Beschuldigten klagen demnach gegen ihre Entlassung. Anfang Mai waren die Vorwürfe gegen die Bremen-Ports-Mitarbeiter bekannt geworden. Zunächst waren sie daraufhin freigestellt worden. In dieser Woche wurde nun der Aufsichtsrat der Hafengesellschaft über die Kündigungen informiert. Parallel ermittelt die Bremer Staatsanwaltschaft, weil Bremen-Ports Anzeige erstattet hatte. Dabei geht es auch um Vorwürfe wie Diebstahl und Arbeitszeitbetrug.
1: Bei der Fußballweltmeisterschaft hat England das Achtelfinale erreicht. Die Mannschaft setzte sich gegen die Demokratische Republik Kongo mit 2:1 durch. Am Montag trifft England im Achtelfinale auf Mexiko. Und das waren die Nachrichten mit Falko Poppe.
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1: In der Nacht klingen letzte Schauer ab, später oft klar, örtlich Nebel, Tiefstwerte zwischen 16 und 12 Grad. Morgen am Donnerstag erst freundlich, später von der Nordsee her schauerartiger Regen, am Nachmittag wieder Auflockerungen, maximal 19 bis 24 Grad. Die Zeit, es ist 22 Uhr und 3 Minuten.
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4: Die Late Night Sounds gehen weiter und ich bin Gert Friedrich. Schön, dass Sie zuhören. Wir schauen gleich intensiver auf das Œuvre von Wowakin aus Polen, aber auch auf Derja Yildirim aus Berlin bei Funk und Welt zu hören, jeden Mittwoch bei MDR Kultur, Bayern 2 und Bremen 2. Einige Bands, die zum Ruderstadt-Festival kommen, gab es ja schon. Das Festival beginnt morgen, dauert bis Sonntag, ist ein Mehrgenerationen-Festival mit Folk, globalen Beats. Aber man kann auch A Cappella-Gesang hören, sowie Roots, Reggae. Alles läuft nebeneinander oder nacheinander friedlich und hat sein enthusiastisches, treues Publikum seit vielen Jahrzehnten. Paula Kinaszewska von Wowakin kommt zum ersten Mal nach Ruderstadt und sie erzählt uns über ihre eigene Suche nach Wurzeln.
5: Then I started to go to villagers and it was this really point, this moment of a big change when I realized there's a complete.
6: Dann begann ich zu den Dorfbewohnern zu gehen und das war ein entscheidender Wendepunkt, weil mir klar wurde, dass es da eine völlig andere Welt gibt, musikalisch gesehen. Es war auch in kultureller Hinsicht faszinierend, nicht nur musikalisch. Ich begriff, dass dies wirklich das Abenteuer meines Lebens war. Also fing ich an zu spielen und was mir besonders gefiel, war, dass ich keine Noten brauchte. Ich musste nichts aufschreiben. Wobei ich es mittlerweile doch tun muss, weil es einfach zu viel geworden ist. Ich muss es irgendwie archivieren und festhalten, da ich mich gewissermaßen professionalisiert habe. Aber die Improvisation, das Zusammenspiel, die Musik, zu der die Leute tanzen konnten, all das machte mich sehr glücklich. Und ich erkannte, dass das genau das Richtige für mich war.
5: To dance and all it made me very happy and I made me very happy and I thought that this is something for me.
4: Paula Kinaszewska von Wowakin kommt eigentlich aus dem Theater und hat spät ihre Liebe zur Volksmusik entdeckt. Ihr Mann Bartek Wozniak hat Musik und Jazz studiert und er singt auch solo auf dem Album Latem von Wowakin, Summertime. Obwohl er anfangs diese Musik aus den Dörfern nur belächelt hat, erzählte mir Paula Kinaszewska von Wowakin und der hier heißt Ojczom, dieser Titel.

0: So klingt Polen bei Wowakin. Dieses Land ist Heimat großartiger Tanzmusikbands. Und fast jedes Jahr kommen Gäste aus unserem Nachbarland zum Ruderstadt-Festival, wie zum Beispiel die Warsaw Village Band. Wowakin verbindet Tradition, Folk und Improvisation mit ziemlich lustigen Auftritten. Und sie bringen uns dabei bis an die Grenze zur Ukraine. Ich habe mit Paula Kinaszewska über ihre Band gesprochen. Wowakin ist das Trio der Geigerin und Sängerin Paula Kinaszewska. Ihr Mann Bartek Wozniak spielt Schlagzeug und Banjo Lele, ein Ukulelenbanjo. Und Mateusz Wachowiak, das polnische dreireihige Akkordeon, sowie Bassettler, eine Bassgeige so groß etwa wie ein Cello. Und am liebsten spielen sie zum Tanz.
1: For example, the melody can be in moll.
2: Die Melodie kann zum Beispiel in Moll stehen, wird aber sehr schnell und mit großem Ausdruck gespielt. Das verwirrt den Zuhörer oder Tänzer ein wenig. Ist es traurig oder fröhlich? Diese Mischung ergibt eine sehr reizvolle Kombination für das Publikum. Sie hat irgendwie etwas Faszinierendes.
0: Inspiriert von traditionellen Geigern hat sich Paula Kinaszewska auf das archaische Repertoire aus Mittel- und Ostpolen spezialisiert. Anfangs war es gar kein Bandprojekt, bis ihre Aufnahmen aus den Dörfern zu Hause laut liefen und Bartek Wozniak aufhorchte.
2: Mein Mann ist Komponist und er hat Jazz studiert und ist Tontechniker. Anfangs hat er über mich gelacht und gefragt, was ist das? Was hörst du da eigentlich? Ich sagte nur, hörst dir einfach an. Wenn du so schlau bist, versuch doch mal es nachzusingen. Er versuchte es und stellte fest, oh Gott, das ist sehr kompliziert. Ich muss es mir aufschreiben. So begann er, sich für diese Musik zu interessieren.
1: Oh my God, it's very complicated. I have to write it down. And that's how he started to be interested in this music.
3: Jak jechałem od ciebie, dziewczyno, świecił miesiąc na niebie.
0: So fand die Geigerin ihren ersten Bandkollegen. Besonderes Interesse galt der Musik aus dem Dorf ihrer Mutter in der Region Polesien, im Grenzgebiet zwischen Polen, der Ukraine und Belarus. Zu Beginn des 20. Jahrhunderts lebten dort griechisch-katholische Ruthenen und sie sangen auch in ihrer Sprache das Hochzeitslied Kasiunia.
4: Chodzi Kasiunia po nowych sieniach.
0: Eigentlich ist Paula Kinaszewska Schauspielerin, aber nach ihren Exkursionen auf der Suche nach uralten Melodien griff sie selbst zur Geige, die sie seit ihren rebellischen Teenagerjahren nicht mehr angefasst hatte.
2: Also begann ich mit meiner Geige zu reisen und mit anderen zu musizieren. Ich fand meinen Meister, meinen Lehrer, der damals bereits 93 Jahre alt war. Und er beschloss, mich zu unterrichten.
0: Heute spielt Wowakin lustvoll akustische Musik. Zu Geige, Akkordeon, Trommel und Bass kommen in Ruderstadt auch ein Hackbrett und eine Trompete. Denn zum Festival reist die Band zu fünft an. Paula Kinaszewska und Bartek Wozniak singen lyrische Lieder und Ritualgesänge. Und man kann Tänze hören wie Mazurken, Oberkas und Polkas. Musik aus Polens Dörfern zwischen Energie und Zartheit, wie auf dem aktuellen Album der Band Latem, Summertime.
1: I think Mateusz and Bartek. I am holding them back.
2: Ich glaube, ich bremse Mateusz und Bartek manchmal etwas aus. Da ich sehr an traditionellen Klängen hänge, sage ich bisweilen, nein, das klingt so amerikanisch, hör auf damit. Es muss unsere Musik sein. Wenn wir also Arrangements erarbeiten, gibt es oft Streit und Diskussionen, aber es läuft nicht so ab, dass einer allein die Entscheidung trifft. Wir müssen uns einig sein. Wir drei müssen letztlich damit zufrieden sein.
1: Make a decision. Three of us have to be happy at the same moment.

Und so klingt Vuvakin an diesem Wochenende beim Ruderstadt-Festival und auf dem Album Latem Summertime. 2017 erschien das Debüt mit dem Titel Kreisam Jastem. 2020 Vyazhanka, das auf Platz 2 in den Transglobal World Music Charts landete. Und jetzt hat sie der polnische Rundfunk nach Ruderstadt eingeladen. Sinem war noch nicht in Ruderstadt eingeladen. Sie ist auch eine relativ junge Sängerin aus Bayern und singt gleich uralte Worte von Pir Sultan Abdal. Das war ein alevitischer Dichter und Denker, der hoch verehrt wird, nicht nur in Anatolien, sondern in der kurdisch-türkischen Diaspora. Ötme Bülbül Ötme heißt eine Single-Auskopplung von ihrem nächsten Album. Hatun heißt das, das im September erscheint. Der Text geht etwa so. Vielleicht erzählt er auch über das Leben in der Fremde. Sing nicht, Nachtigall, denn mein Garten ist nicht fröhlich. Aus Sehnsucht nach dir vergehe ich. Ötme Bülbül Ötme.

Hatun heißt dieses Album, das ist auch der Name von Sinems Großmutter, die ihre türkische Heimat vor Jahrzehnten verlassen hat und lange schon in Oberbayern lebt und arbeitet. In einem Dorf am Ammersee ist Sinem aufgewachsen und sie zog später dann nach München, begann dort professionell Musik zu machen. Klassiker der türkischen Popkultur hat sie allerdings schon seit ihrer Kindheit gehört zu Hause, aber ebenso auch die Texte der Dichtersänger, der Aşıks aus Anatolien und alevitische Klassiker. In wenigen Tagen steht Sinem mit ihrer Band in Köln auf der Bühne und das geht dann so weiter den ganzen Sommer hindurch, bis sie dann am 1. November auch nach Leipzig kommt. Der Sound von Istanbul ist ohne Babasula undenkbar. Das wusste auch Fatih Akin, als er seinen Musikdokumentationsfilm Crossing the Bridge dort drehte, vor mehr als 20 Jahren. Murat Ertl von Babasula und seine Band, die machen seit 30 Jahren Elektro-SaaS-Musik wie diese.

Murat Ertl mit Babasula. Murat Ertl war ja nicht umsonst mit seiner Elektro-Sars auch Gast bei zwei Songs auf dem aktuellen Meray Polat-Album Maidan, das vorhin hier lief bei Folk und Welt in den Late Night Sounds. Diese Band Babasula hat den Mut, 10 Minuten lange Titel oder längere in einem Konzert zu spielen. Kutsal Zeytin Halay, so hieß dieser Titel. Das war eine erste Single-Auskopplung vom nächsten Album. Dieses Stück heißt Heiliger Olivenhalay, so jedenfalls ist die Übersetzung, und Halay, das ist ein Tanz aus Anatolien. Das Album von Babasula erscheint im September und wird XXX heißen oder 30, und die Tour beginnt dann in Berlin am 7. Oktober. Das Konzert ist leider schon ausverkauft, aber sie spielen auch in Leipzig am 8. Oktober am Ute Konnewitz, und am 9. Oktober kommen sie nach Dresden. Dann geht's weiter nach München, Stuttgart, Wiesbaden und Bremen. Ende Oktober im Schlachthof treten sie da auf. Bei dieser Band, bei Babasula, gibt es schon vor vielen Jahren Querverbindungen zu den einstürzenden Neubauten und anderen progressiven Bands. Esma Ertl, die erst seit einigen Jahren dazugehört, sagt, dieses Mal haben wir uns auf Mutter Natur konzentriert in den Songs. Denn wir sehen, dass Wälder und Land lokalen Gemeinschaften weggenommen werden. Wir sehen, dass die Natur unter Druck steht, und wir wollen auf der Seite derer stehen, die sie verteidigen. Babasula sind seit 1996 die Väter und jetzt auch Mütter der türkischen Psychedelic-Renaissance in der Türkei, zu der in der Diaspora seit einigen Jahren auch die Hamburgerin der

Der Yildirim mit Çiçek Açıyor in den Late Night Sounds. Die Musikerin kommt zum Ruderstadt Festival an diesem Wochenende. Es gibt bei MDR Kultur eine umfangreiche Live-Berichterstattung ab Donnerstag Nachmittag. Ab Donnerstag gibt es auch Konzertübertragungen, Magazinsendungen, Studio-Sessions und alles endet dann am Sonntag um Mitternacht mit dem Festival.

Mirai Polat würde gut nach Rudolstadt passen. Ihre Alben Eskimo und Maidan gehören zu meinen liebsten Plattenkäufen der letzten Jahre. Diese Frau aus Amsterdam kann fast alles singen. Taj Mahal, der Gitarrist, war in Rudolstadt vor Jahren schon und er veröffentlichte im Mai das Album Time mit seiner Phantom Blues Band. Da gab es wieder eine Lehrstunde in Soul, Roots, Folk, Reggae und Blues. Nur wenige Künstler haben die amerikanische Roots-Musik so geprägt wie Taj Mahal und er hat zum Beispiel im letzten Jahr den Grammy Lifetime Achievement Award bekommen. Seit den späten 60er Jahren hat er nämlich die Grenzen des Blues immer wieder erweitert, ist in verschiedenste Richtungen gegangen und wie Ruthie Foster in ihren Liner-Notes schreibt, dreht die Lautstärke auf, das ist Deep Groove Musik für Erwachsene von einer Band, die immer noch so spielt, als wäre die Nacht noch jung.

Taj Mahal and the Phantom Blues Band vom Album Time. Ein bisschen Voodoo muss sein und Blues wird dir deine Seele zurückgeben, das sagt Taj Mahal. Wie die dunkle Seele der Wiener Bohem tickt, das kann man in diesem Jahr beim Ruderstadt-Festival beim Länderschwerpunkt entdecken, unter anderem mit Nachkriegslyrik in schwarz-dunkler Manier gesungen, mit A Schwarzes Gebiss, live am Freitag auf dem Neumarkt oder am Sonnabend im Theater im Stadthaus. Die Musiker dieser Band vertonen Wiener Nachkriegslyrik als Andada inspirierte Hommage, unter anderem an Ernst Jandl oder Georg Kreisler. Das sind natürlich düstere und schwarzhumorige Texte. Und beschwingter geht's dann eher mit anderen Bands zu in Ruderstadt, zum Beispiel mit Idemont aus dem Burgenland. Idemont kommt aus einer Region, die historisch mehrsprachig ist. Sie grenzt ja auch an Kroatien und an Ungarn. Die vierköpfige Band singt Lieder vom Abschied nehmen, überwiegend im aktuellen Programm. Es geht um Sehnsucht, aber auch um Auswanderung vieler Burgenländerinnen und Burgenländer nach Amerika. Denn auch in Österreich herrschte einmal große finanzielle Not. Und es gibt Texte in den Sprachen der unterschiedlichsten Volksgruppen im Burgenland, vom jiddischen Wiegenlied bis zum burgenländischen Pendlerblues.

Idemonen Late Night Sounds mit pannonischer Abschiedsmusik aus Österreich. Live beim Ruderstadt Festival am Sonnabend im Theater, abends dann um 8:30 und am Sonntag auf dem Neumarkt vormittags. Auf die nächste Sängerin bin ich sehr gespannt. Ich kenne bisher nur ihre Studioaufnahmen oder YouTube-Mitschnitte und den nächsten Song hat sie angesichts der jüngsten rassistisch motivierten Unruhen in Belfast viel schneller veröffentlicht, als sie eigentlich wollte. Der Song und das Video dazu entstanden in Belfast mit lokalen Musikern und Sängern und beides zeigt die Stadt in einem anderen Licht, geprägt von Hoffnung und Gemeinschaftsgefühl und nicht von roher Gewalt. Claire Sands mit Anam Cara.

0: Wir träumen von fernen Ländern, sagt die Künstlerin. Das Gras ist immer grüner auf der anderen Seite. Und wir vergessen dabei, uns Zeit und Mühe für die Welt und die Menschen um uns herum zu nehmen im Hier und Jetzt. Dieses Lied ist für Claire Sands ein Aufruf, das um uns herum zu schützen und eine Bitte, dass kein Leid mehr für Sohn oder Tochter kommen möge, ungeachtet von Glauben, Hautfarbe oder Kultur. Claire Sands kommt live nach Ruderstadt am Freitag in die Lutherkirche, 18 Uhr am Samstag. Kann man sie erleben im Gespräch bei Mike Kamp trifft, im Schminkkasten des Schiller Theaters und um 17.30 Uhr auf dem Neumarkt. Die letzte Band heute bei Funk und Welt in den Late Night Sounds ist eine Legende, Blosabella. Paul James gehört dazu und freut sich schon jetzt auf durchtanzte Nächte beim Ruderstadt Festival.
1: Aber angefangen hat es als Tanzkapelle, ohne Gesang. Wir alle lieben rhythmische Musik. Ich finde es viel besser, wenn man rhythmisch geprägte Musik spielt und die Leute tanzen, anstatt in den Sitzreihen zu hocken. Das ist auch in Ordnung, aber es ist einfach nicht dasselbe. Beim Tanzen entsteht diese Interaktion. Es ist eine symbiotische Beziehung. Es gibt so etwas wie ein gutes Publikum. Ein gutes Publikum pusht uns mit seiner Begeisterung.

hier alles auf wie ein Schwamm. Es hat eine Weile gedauert, bis wir unsere eigene Stimme gefunden haben, aber ich glaube, es war gut so. Wir kamen ja nicht aus der klassischen Folkszene. Wir wussten gar nicht, welche Regeln eigentlich gelten. Wir haben einfach gedacht, oh, das klingt gut, das machen wir. Ich bin mir nicht sicher, ob wir das so gut hinbekommen haben. Ich meine, wir klingen wohl wie ein Haufen nordeuropäischer Typen, die versuchen, Balkanmusik zu spielen. Aber wir hören alle, und das tun wir nach wie vor, sehr viel Balkanmusik und wir lieben sie.

Anfang März spielte Blosabella aus Großbritannien in Belgien. Es war das letzte Konzert der Band mit dem Geiger Dave Shepherd, der nur wenige Tage später unerwartet starb. Jetzt ist Blosabella ohne ihn auf Tour und gibt ein seltenes Deutschlandkonzert beim Ruderstadt Festival. Die Band wird sich 2028 zum 50-jährigen Jubiläum auflösen. Bis dahin soll dann ein letztes Live-Album erscheinen. Das aktuelle heißt Tilham. Beim Konzert im Musikzentrum Dranuta, da war der Geiger Dave Shepherd im März noch dabei. Sie können ihn gleich hören. Ich bin Grit Friedrich, Sie finden Funk und Welt bei AD Sounds oder bei mdrkultur.de und das ist Blosabella mit The Man in the Brown Hat.

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1: Mit Falko Puppe, guten Abend. Ukrainer soll wegen Nord Stream-Anschlag in Hamburg vor Gericht. Bremen-Forz kündigt nach Chatgruppenskandal 7 Mitarbeitern. England erreicht das Achtelfinale der Fußball-WM. Das Wetter in der Nacht letzte Schauer und Gewitter, dann meist nur wenige Wolken, örtlich Nebel, Tiefstwerte bei 12 Grad. Nach den Nord Stream-Anschlägen hat die Bundesanwaltschaft Anklage gegen einen mutmaßlichen Drahtzieher erhoben. Das bestätigte der Anwalt des betroffenen Ukrainers. Bei ihm soll es sich laut Medien um einen der Taucher handeln, die die Sprengsätze an die Pipelines in der Ostsee angebracht haben. Diese waren im September 2022 durch Explosionen so stark beschädigt worden, dass durch sie kein Gas mehr durchgeleitet werden konnte. Holger Schmidt.
2: Durch intensive kriminalistische Arbeit und ein wenig Glück gelang es der Bundespolizei, dem Bundeskriminalamt und dem Bundesanwalt, gemeinsam nicht nur den mutmaßlichen Tatablauf des Anschlags zu rekonstruieren, es konnten auch konkrete Personen mit der Tat in Verbindung gebracht werden. Als dann eine dieser Personen, der nun angeklagte mutmaßliche Chef des Kommandos, allzu sorglos nach Italien und damit in den Schengen-Raum reiste, konnte er festgenommen werden. Das hanseatische Oberlandesgericht muss nun die Anklage prüfen. Dabei wird auch eine Rolle spielen, ob der Angeschuldigte sich darauf berufen kann, als Soldat im Krieg gehandelt zu haben und dadurch straflos zu sein.
1: Die schwarz-rote Koalition berät seit dem Nachmittag im Kanzleramt über ihre Reformvorhaben. Beim letzten Koalitionsausschuss vor der Sommerpause geht es um Entlastungen für kleine und mittlere Einkommen, um Reformen am Arbeitsmarkt sowie Rente, Gesundheit und Pflege. Kanzler Friedrich Merz erwartet nach eigenen Aussagen einen großen Sprung nach vorn. Wann über Ergebnisse informiert werden soll, war am späten Abend noch offen. Die Hafengesellschaft Bremen-Forz hat 7 Mitarbeitern gekündigt. Grund: in einer internen Chatgruppe sollen sie verfassungsfeindliche und pornografische Inhalte geteilt haben. Butten und Binnen hat von den Kündigungen aus Kreisen des Aufsichtsrates erfahren. Aus der Nachrichtenredaktion Peter Behrendt.
3: 5 der 7 Beschuldigten klagen demnach gegen ihre Entlassung. Anfang Mai waren die Vorwürfe gegen die Bremen-Ports-Mitarbeiter bekannt geworden. Zunächst waren sie daraufhin freigestellt worden. In dieser Woche wurde nun der Aufsichtsrat der Hafengesellschaft über die Kündigungen informiert. Parallel ermittelt die Bremer Staatsanwaltschaft, weil Bremen-Ports Anzeige erstattet hatte. Dabei geht es auch um Vorwürfe wie Diebstahl und Arbeitszeitbetrug.
1: Bei der Fußballweltmeisterschaft hat England das Achtelfinale erreicht. Die Mannschaft von Trainer Thomas Tuchel setzte sich in Atlanta gegen die Demokratische Republik Kongo durch mit 2:1. Am Montag trifft England im Achtelfinale auf Mexiko. Und das waren die Nachrichten mit Falko Puppe.
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1: In der Nacht klingen letzte Schauer ab, später oft klar, örtlich Nebel, Tiefstwerte zwischen 16 und 12 Grad. Morgen am Donnerstag erst freundlich, später von der Nordsee her schauerartiger Regen, am Nachmittag wieder Auflockerungen, maximal 19 bis 24 Grad. Die Zeit 23:03.
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4: Die Unfähigkeit, sich die eigene Zerstörung vorzustellen, ist der blinde Fleck jeder Kultur.
5: Das schreibt der amerikanische Philosoph Jonathan Lear und schlägt als Gegenmittel die radikale Hoffnung vor, die uns positiv denken und fühlen lässt, trotz der vielen Krisen um uns herum. Der Münchner Musiker Matthias Götz, auch bekannt als Le Millipied, hat sich von Lear inspirieren lassen. Und sowohl sein neues Album wie auch sein Label Radical Hope genannt. Das Thema Hoffnung zieht sich wie ein roter Faden auch durch diesen Bayern 2 Nachtmix. Heute mit der aktuellen Popcast-Ausgabe. Wie immer eine Koop vom Goethe-Institut und Zündfunk. Neben Radical Hope sind es noch 4 weitere tolle Alben, Made in Germany. Und zwar von Skoon, Cosi Müller, Molly Mogul und Kreidler. Mein Name ist Angie Portmann und das ist das syrisch-deutsche Duo Skoon mit einem Track aus ihrem neuen Album Traces.

0: Amin Kaya und Torben Diekmann sind zusammen Skun. Und das jetzt schon seit 2015, seit Amin als syrischer Flüchtling nach Hamburg kam und in derselben WG wohnte, in der auch Torben ein Zimmer hatte. Amin und Torben zu den Anfängen von Skun.
1: Es war chaotisch. Ich habe immer nur mitgekriegt, dass noch irgendjemand da ist, aber wir haben uns nie gesehen, weil Amin schüchtern war und war wirklich nur zum Schlafen da. Und irgendwann habe ich ihn mir nach wahrscheinlich so 2 Wochen oder so, habe ich ihn mir irgendwann gekrallt. Und dann haben wir uns kennengelernt und haben irgendwie einen sehr langen Abend in der Küche gehabt. Es wurde auf der Gitarre gespielt. Irgendwann wurde Amin mehr oder weniger genötigt, doch auch mal irgendwie was zu zeigen. Und kannst du nicht mal einen Mawal singen? Und dann saßen wir da alle mit Pipi in den Augen und Gänsehaut.
0: Mawal ist ein arabisches Genre, in dem große Themen wie die Liebe verhandelt werden. Mit Torben Musik zu machen, half Amin wieder positiver zu denken, Hoffnung zu schöpfen. Denn das Ankommen in Deutschland vor über 10 Jahren war nicht immer leicht für ihn. Mittlerweile spielen Skun ihren Mix aus arabischem Gesang und Elektronik, aber auch in der ausverkauften Elbphilharmonie. So geschehen im vergangenen November.

Scone und Jumma. Elbphilharmonie hin oder her, Armin ist es nach wie vor wichtig, nicht als Refugee-Band zu gelten, nicht auf die Flüchtlingsthematik reduziert zu werden, sondern ein Duo zu sein mit politischen und persönlichen Anliegen und Geschichten. Ein Duo, bei dem die syrische und die deutsche Musikkultur verschmelzen. Zwei Musiker, die ihren Spuren folgen. Deshalb lautet der Titel ihres zweiten Albums auch Traces. Von Hamburg nach Berlin. Es wird ungemütlich auf dem neuen Album von Cozy Müller, die eigentlich Stefania Daskalaki heißt, aus Griechenland bzw. Kreta kommt, aber jetzt schon seit 11 Jahren in Berlin lebt.

0: sounds like Berlin. She looks very Berlin. It felt Berlin. Mit diesen Worten hat Iggy Pop Cozy Müller in seiner Radioshow bei BBC 6 abmoderiert. Vermutlich hat er dabei an das ungemütliche, aber faszinierende Berlin der 1970er Jahre gedacht, an die Jahre, die er dort mit David Bowie verbracht hat und in denen sie gemeinsam deutsche Bands wie Kraftwerk entdeckt haben. Cozy Müller hat es natürlich gefreut, in seiner Show aufzutauchen.
1: Ja, ich bin mit allem einverstanden, was Iggy Pop sagt. Es ist eine Ehre, sowas von ihm gesagt zu bekommen. Ich meine, irgendwie geht es ja auch darum, den Spirit der Vergangenheit von Berlin, was Musik und Kunst angeht, am Leben zu halten und dieses Erbe zu würdigen. Es ist auch ein bisschen witzig, weil ich von ganz woanders herkomme. Aber inzwischen fühlt sich Berlin wie zu Hause an. Also deswegen ist diese Einordnung super.
0: Cozy Müller über Iggy Pop und ihr Verhältnis zu Berlin. Auf ihre Einflüsse angesprochen, nennt Müller wiederum Namen wie Martin Rev von dem New Yorker Synth-Punk-Duo Suicide, die NDW-Vorreiter Grauzone oder auch Liaison Dangereuse, die Band von Beate Bartel und Chris Lohas, der zuvor bei Duff mitgespielt hatte. Und tatsächlich tauchen sowohl klassische Kraftwerkelemente wie auch der düster reduzierte Elektronik-Vibe von Duff bei Cozy Müller auf. Und auch Los Niños del Parque von Liaison Dangereuse wird von Müller zitiert, in dem hypnotischen und sehr tanzbaren Contradict.

0: Müller mixt Punk mit experimenteller Elektronik, legt dazu aber immer auch großen Wert auf catchy Hooks und singt dabei mal Englisch, mal Deutsch, nicht nur von der neuen Ungemütlichkeit.
1: Die ungemütlichen Themen, die im Album vorkommen, sind Umweltzerstörung, mediale Dominanz und Verlogenheit. Aber es ist auch Hoffnung vorhanden, weil es auch um Selbstbestimmung geht, zurück zur eigenen Kraft zu finden, um handeln zu können. Das Problem wird angedeutet, die Lösung aber auch.
0: Cozy Müller hat mit Embodiment of Denial ein wunderbar cooles Synth-Punk-Album aufgenommen. Ungemütlich, aber immer auch mit einem hoffnungsvollen Flackern auf dem düsteren Dancefloor. Dabei ein Zwei-Nacht-Mix. Heute mit der Juni-Ausgabe unseres Podcasts, einer Koop von Goethe-Institut und Zündfunk. Wir bleiben beim Thema Hoffnung. Le Millipede verbindet auf seinem neuen Album Nachhaltigkeit mit radikaler Hoffnung. Welche Rolle dabei historische Persönlichkeiten wie zum Beispiel Anna Amalia von Braunschweig-Wolfenbüttel spielen, das hören wir gleich.

0: Lömmelipied, der Tausendfüßler. Das ist der Münchner Posaunist Matthias Götz, den der ein oder die andere vielleicht auch als Teil der Hochzeitskapelle kennt. Sein neues Album Radical Hope beschäftigt sich mit 8 verschiedenen Persönlichkeiten, die sich alle um unser Gemeinwohl gesorgt haben, beziehungsweise sorgen. Zum Beispiel Hans Karl von Karlowitz. Karlowitz war Anfang des 18. Jahrhunderts im sehr holzintensiven Bergbau tätig und hat schon damals erkannt, dass es nicht funktionieren kann, immer weiter Wälder abzuholzen, ohne darauf zu achten, dass sie nachwachsen. Von ihm stammt quasi die erste Definition von Nachhaltigkeit, wie wir sie heute kennen. Oder Anna Amalia von Braunschweig-Wolfenbüttel, deren Forstreform viele Gedanken von Karlowitz umgesetzt hat. Nämlich Wälder zu vermessen und wieder aufzuforsten. Entdeckt hat Matthias Götz die beiden in dem Buch Die Entdeckung der Nachhaltigkeit von Ulrich Grober. Götz war fasziniert vom Buch und Thema der Geschichte der Nachhaltigkeit. Und so wurde sie zum Ausgangspunkt für ein ganzes Album.
1: Also für mich ist das schon lange Thema, diese Nachhaltigkeit und die Natur sowieso, weil ich ja auch Vogelexkursionen mache. Und auf meiner letzten Doppel-LP zum Beispiel, Legs and Birds, gibt's eine ganze LP nur mit Vogelstimmen, die ich aufgenommen habe. Also das Thema ist mir einfach wahnsinnig wichtig. Und ich glaube, dass es inzwischen sehr offensichtlich ist, dass wir als Gesellschaft wieder näher zur Natur finden müssen, wie auch immer wir das machen, weil so kann ich es mir nicht vorstellen, dass es so weitergehen kann, einfach immer nur auf Kosten der Natur zu leben.

0: Auch der Ökonom Ernst Friedrich Schumacher und sein Buch »Small is Beautiful« aus dem Jahr 1973 hat Goetz inspiriert. Im Prinzip ein Vorläufer der Postwachstumsökonomie, die Nico Pietsch bekannt gemacht hat und dem Goetz auf seinem neuen Album »Radical Hope« ebenfalls ein Stück gewidmet hat. Apropos »Radical Hope«, so heißt auch das neue Label von Le Millipede. Ich habe Matthias Goetz gefragt, wie er darauf gekommen ist, die Hoffnung zu radikalisieren oder ob er einfach nur radikaler Optimist ist.
1: Ja, vielen, vielen Dank für die tolle Frage. Der Auslöser für den Titel war tatsächlich ein Buch, nämlich »Radikale Hoffnung« von Jonathan Lear. Darin beschreibt er die Geschichte der Crow-Indianer und die Zerstörung eigentlich ihrer Kultur und die Lebensweise. Und in dem Buch geht es weiter um die Frage, wie lebt man weiter, wenn die eigene Welt zusammenbricht? Also dieses Buch hat mich auch wieder wahnsinnig tief berührt, weil es halt vielleicht ähnlich wie die Tiefenökologie von der Joanna Macy nicht einfach nur pessimistisch ist, sondern Jonathan Lear beschreibt radikale Hoffnung als die Fähigkeit, weiterzugehen, obwohl man eigentlich noch gar nicht weiß, wie die Zukunft aussehen kann. Ich würde ganz kurz gern den Satz vorlesen von der Rückseite des Buches. Hier steht, die Unfähigkeit, sich die eigene Zerstörung vorzustellen, ist der blinde Fleck jeder Kultur. Und als Gegenmittel schlägt er eben diese radikale Hoffnung vor. Und deshalb bedeutet Radical Hope für mich nicht einfach nur Optimismus. Ja, für mich geht es eher darum, trotz der Krisen, die es halt jetzt bei uns gibt, offen zu bleiben und auch wenn man noch keine fertigen Antworten hat, ja, positiv zu bleiben.
0: Was sonst kann uns retten in diesen radikalen Zeiten, wenn nicht die radikale Hoffnung? Musikalisch hört man dem Album allerdings nicht an, dass es um Gemeinwohl bzw. Nachhaltigkeit geht. Was man ihm aber anhört, ist, dass Matthias Goetz hier zum ersten Mal mit einem Sampler gearbeitet hat. Er hat Klänge aus seinen früheren Alben gesampelt, gemixt und neu zusammengestellt. Die so entstandenen Tracks verbindet eine bedingungslose Spielfreude, eine große Direktheit. Da existiert kein Ton, kein Schnörkel zu viel. Nachhaltigkeit ganz neu gedacht und entwaffnend charmant präsentiert. Von München ist es nicht weit nach Inning am Ammersee. Von dort kommt Emma Delfs, die sich als Musikerin Molly Mogul nennt. Ihr Debütalbum offeriert uns gleich einen ganzen Blumenstrauß an Hoffnungen und Träumen. A Bouquet of Hopes and Dreams.

0: Molly Mogul macht Performance-Art und malt Bilder, wenn sie nicht singt. Ihre Musik ist in Paris, Barcelona und Bristol entstanden. In England hat Molly Mogul auch Kunst studiert. Warum gerade Bristol, habe ich sie gefragt.
1: Ja, das mit Bristol ist passiert, weil ich damals jemanden kennengelernt habe, der dort gewohnt hat, in den ich mich unsterblich verliebt habe. Und dann bin ich dort einfach hingezogen. Der Plan ist natürlich überhaupt nicht so aufgegangen, wie ich es mir vorgestellt habe, mit, ich glaube, gerade nicht mehr 18. Aber ich bin dann dort geblieben für mein Kunststudium und war letztendlich dann 4 Jahre in Bristol und habe da viel mitgenommen, auch in der Zeit so von der Kultur vor Ort, so die Musikszene, die queere Kunstszene. Es war auf alle Fälle eine sehr prägende Zeit und ich finde es auch spannend, jetzt zurückzuschauen, wie ich da zuerst gelandet bin und wie sich es dann letztendlich entwickelt hat. Finde ich das so einer von den Momenten, wo ich mir denke, so, es lohnt sich meistens, die Sachen, die man im Kopf hat, einfach zu machen, weil man weiß nicht, was daraus wird.

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1: In ihren Songs switcht Molly Mogul immer wieder vom Englischen rüber ins Deutsche. So selbstverständlich, als würde sie gerade mal schnell die Fahrspur wechseln. Egal, ob es um Beziehungen, Freundschaften, Selbstzweifel, Ängste oder Hoffnungen geht. Nur wenn sie relativ explizit über Sex singt oder den Smith-Klassiker »There's a light that never goes out« covert, bleibt sie beim Englischen. Molly Moguls Pop-Entwurf ist nach allen Seiten hin offen, klingt experimentierfreudig und gleichzeitig sehr cool. Deshalb hat man sie auch schon mit der Musikerin Christine and the Queens verglichen. Eine Ehre sei das, meint Molly Mogul, die Französin vor allem für ihre Authentizität schätzt. Die Songs auf A Bouquet of Hopes and Dreams sind zusammen mit dem Münchner Produzenten Young Hoffi entstanden. Die beiden kennen sich schon eine gefühlte Ewigkeit.
2: Young Hoffi und ich, wir kennen uns schon seit, ich glaube, mittlerweile fast 10 Jahren. Wir haben uns damals kennengelernt über einen gemeinsamen Freund, ich glaube, auf irgendeiner Party. Unsere Beziehung war am Anfang schon auch einfach super anders, als sie jetzt ist. Wir haben dann irgendwann auch eine Zeit lang Kontakt verloren. Wir waren halt noch Kinder gefühlt. Und dann haben wir angefangen so, ich glaube, während Corona, da war ich in Bristol und er in München, so ein bisschen versucht, Musik zu machen zusammen und Sachen hin und her geschickt. Und es hat sich dann einfach so weiterentwickelt, dass wir dann irgendwann angefangen haben, uns wieder zu treffen und mehr Sessions zu machen und dann und einfach festgestellt haben, dass es gut funktioniert, miteinander zu arbeiten. Und die Demos für dieses ganze Album kommen alle von uns zusammen. So. Also eigentlich ist er auch Teil von Molly Mogul.

Molly Mogul arrived. Am Ende dieses Bayern 2 Nachtmixes kommen wir noch zu alten Podcast-Bekannten, zu Kreidler. Die Krautroniker-Pioniere aus Düsseldorf bzw. Berlin haben mit Schemes ein neues, ihr neuntes Album veröffentlicht.

0: egal wie komplex die Arrangements auch sind. Ein besonderes Augenmerk liegt diesmal auf den Field Recordings, die fast gleichberechtigt neben den Instrumenten agieren. Sie öffnen neue Räume, wecken wilde Assoziationen. Dem Track Bellboy geben sie zum Beispiel sofort einen eher unheimlichen Anstrich. Genauso wie Tar, auf dem wir tausende von Zikaden zu hören glauben, die übrigens Thomas Klein in Malaysien aufgenommen hat. Und auf Phoenix wird sogar gesungen, und zwar von Leo Garcia, einem argentinischen Musiker, mit dem Kreidler schon im Jahr 2000 zusammengearbeitet hatten. Andreas Reise zur Entstehung dieses Schlüsselstücks.
1: Alex hat mir morgens den Text zu Phoenix weitergeleitet. Wir wollten uns früher zu zweit treffen, etwas vorbereiten, und ich bin dann mit Leos Worten im Kopf bei mir die Treppe runter und hörte aus dem Hinterhof so ein Leer von Klängen, also aus irgendeinem Fenster Musik, so leise, verhuscht, die eine außereuropäische Tonalität hatte, und dann so Stimmen, menschliche Stimmen, Flugzeug, eine Krähe, und dachte, das ist doch der Text von Phoenix, also jetzt nicht illustrativ, sondern so als Übersetzung in Klang, und habe das schnell mit meinem Telefon aufgenommen, und dann fuhr ein Auto vorbei, jemand zerbrach Glas, die Krähe kam wieder. Und im Studio habe ich das dann Alex vorgespielt, und wir beschlossen, das Leo vorzuspielen, und er hat es sofort verstanden, hatte eine Melodie, hat die akustische Gitarre dazu gespielt, Alex Bass, Thomas später Percussions, und ja, so war das.

Das war der Bayern 2 Nachtmix mit der Juni-Ausgabe unseres Podcasts. Angie Portmann bedankt sich fürs Zuhören und wünscht einen sanft zwingenden Juni voller musikalischer Magie.

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1: Um 0 Uhr mit Ronald Lessig. Die Bundesanwaltschaft hat den mutmaßlichen Drahtzieher der Anschläge auf die Nord Stream Gasleitungen vor knapp 4 Jahren angeklagt. Nach Recherchen von ARD, Süddeutscher Zeitung und der Zeit soll sich der Ukrainer unter anderem in abgehörten Telefonaten selbst belastet haben. Aus Hamburg Anna Klüspies.
2: Dem Ukrainer Sergei K. werden Angriffe auf die zivile Energieinfrastruktur, nach dem Völkerstrafrecht ein Kriegsverbrechen, die Herbeiführung einer Sprengstoffexplosion sowie die Zerstörung von Bauwerken vorgeworfen. Sergei K. und weitere Personen sollen laut Ermittlern von Bord der Segeljacht Andromeda den Sprengstoffanschlag auf die Pipelines im Herbst 2022 ausgeführt haben. Die wichtige und politisch brisante Frage, was die ukrainische Staatsführung über den Anschlag wusste, ob sie ihn gar befohlen hat, ist aber bis heute offen.
1: Die Koalitionsspitzen von Union und SPD haben bei ihren Beratungen im Kanzleramt offenbar eine Einigung erzielt. Bis in den späten Abend war über mehrere Reformprojekte beraten worden. Die Ergebnisse wollen die Parteivorsitzenden am Vormittag präsentieren. Es ging bei den Gesprächen insbesondere um die Themen Arbeitsmarkt und Steuern. Dabei geht es etwa darum, wie man Menschen mit kleinen und mittleren Einkommen steuerlich entlasten kann. Eine Woche nach dem Erdbeben in Venezuela hat die Übergangspräsidentin Rodriguez eine Staatstrauer ausgerufen. Sie solle 7 Tage dauern, erklärte Rodriguez auf Telegram. Nach offiziellen Angaben wurden bisher fast 2300 Todesopfer geborgen. Mehr als 11.000 Menschen wurden verletzt. Mehrere 10.000 gelten noch als vermisst. Bei der Fußball-Weltmeisterschaft hat England das Achtelfinale erreicht. Das Team von Trainer Thomas Tuchel setzte sich im 16. Finale mit 2:1 gegen den Kongo durch. Aus dem ARD-WM-Team Hendrik Lückhoff.
3: Top-Stürmer Harry Kane führte England fast im Alleingang ins Achtelfinale. Der Ausnahmefußballer des FC Bayern erzielte in der Schlussviertelstunde beide Treffer und drehte damit die Partie. Der Kongo war früh in Führung gegangen. England hatte lange große Mühe. Im Achtelfinale geht's jetzt gegen Co-Gastgeber Mexiko. Nach dem Ausscheiden der deutschen Nationalmannschaft hat es laut DFB viel Hass und Hetze im Netz gegen deutsche Spieler gegeben. Kritik an unseren Leistungen stellen wir uns. Hass und Rassismus akzeptieren wir nicht, hieß es in einem Statement des DFB auf seinen Online-Accounts.
1: Und das 16. Finale zwischen Belgien und dem Senegal geht in die Verlängerung. Nach der regulären Spielzeit stand es 2:2. Das waren die Nachrichten. Das Wetter in Deutschland. Fast überall trocken bei 17 bis 8 Grad. Tagsüber im Norden und in der Mitte gebietsweise Schauer, im Süden trocken. 20 bis 30 Grad. Am Freitag oft heiter, an den Alpen Gewitter, im Nordosten einzelne Schauer. 19 bis 28 Grad. Die Zeit, es ist 0:03.
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1: Um 1 Uhr mit Ronald Lessig. Knapp 4 Jahre nach den Anschlägen auf die Nord Stream Pipelines in der Ostsee hat die Bundesanwaltschaft den mutmaßlichen Drahtzieher angeklagt. Der Anwalt des Ukrainers bestätigte entsprechende Medienberichte. Aus der Nachrichtenredaktion Astrid Fietz.
2: Wie ARD, Süddeutsche Zeitung und die Zeit berichten, wirft die Bundesanwaltschaft dem Mann unter anderem Kriegsverbrechen vor. Das hanseatische Oberlandesgericht in Hamburg muss die Anklage prüfen. Bei der Sabotageaktion im September 2022 hatten Sprengsätze Leitungen schwer beschädigt, die für den Transport von russischem Gas gebaut worden waren. Der Angeklagte war im vergangenen August in Italien festgenommen und später nach Deutschland ausgeliefert worden.
1: Die Koalitionsspitzen von Union und SPD haben bei ihren Beratungen im Kanzleramt offenbar eine Einigung erzielt. Bis in den späten Abend war über mehrere Reformprojekte beraten worden. Die Ergebnisse wollen die Parteivorsitzenden am Vormittag präsentieren. Es ging bei den Gesprächen insbesondere um die Themen Arbeitsmarkt und Steuern. Dabei geht es etwa darum, wie man Menschen mit kleinen und mittleren Einkommen steuerlich entlasten kann. Bundesumweltminister Schneider treibt die Pläne für eine schnellere Suche nach einem Atommüllendlager voran. Es gäbe Möglichkeiten, einen Standort bis zum Jahr 2050 festzulegen, sagte der SPD-Politiker bei einem Besuch im Zwischenlager in Lubmin in Mecklenburg-Vorpommern. Schneider verwies auf einen Gesetzentwurf, der ein verändertes Erkundungsverfahren beinhaltet. Er hoffe, dass das Kabinett noch in diesem Jahr das Vorhaben auf den Weg bringen wird. Nach Einschätzung von Experten könnte die laufende Endlagersuche für deutschen Atommüll bis zum Jahr 2074 dauern. Belgien steht im Achtelfinale der Fußball-WM. Die Belgier haben ihr 16. Finale gegen den Senegal mit 3:2 nach Verlängerung gewonnen. Aus dem ARD-WM-Team Hendrik Lückhoff.
3: Ein Elfmeter in der Nachspielzeit der Verlängerung entschied dieses dramatische Spiel. Kapitän Tielemans traf vom Punkt für die Belgier, verhinderte damit ein Elfmeterschießen und sorgte fürs Weiterkommen seines Teams. Dabei sah der Senegal kurz vor Ende der regulären Spielzeit schon wieder sichere Sieger aus, führte völlig verdient mit 2:0, ehe Belgien innerhalb von 3 Minuten 2 Tore schoss und damit die Verlängerung erzwang. Da passierte nicht viel, bis zum Elfmeter unmittelbar vor Schluss. Auch England ist eine Runde weiter durch einen mühsamen 2:1-Sieg gegen den Kongo.
1: Das waren die Nachrichten. Das Wetter in Deutschland. Fast überall trocken bei 17 bis 8 Grad. Tagsüber im Norden und der Mitte Schauer, im Süden trocken bei 20 bis 30 Grad. Am Freitag oft heiter, an den Alpen Gewitter, im Nordosten Schauer, 19 bis 28 Grad. Am Samstag im Süden sonnig, im Norden Schauerwetter, bis 30 Grad. Es ist 1:03 Uhr.
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1: Um 2 Uhr mit Ronald Lessig. Die Bundesanwaltschaft hat den mutmaßlichen Drahtzieher der Anschläge auf die Nord Stream Gasleitungen vor knapp 4 Jahren angeklagt. Nach Recherchen von ARD, Süddeutscher Zeitung und der Zeit soll sich der Ukrainer unter anderem in abgehörten Telefonaten selbst belastet haben. Aus Hamburg, Anna Klüschpies.
2: Dem Ukrainer Sergei K. werden Angriffe auf die zivile Energieinfrastruktur, nach dem Völkerstrafrecht ein Kriegsverbrechen, die Herbeiführung einer Sprengstoffexplosion sowie die Zerstörung von Bauwerken vorgeworfen. Sergei K. und weitere Personen sollen laut Ermittlern von Bord der Segeljacht Andromeda den Sprengstoffanschlag auf die Pipelines im Herbst 2022 ausgeführt haben. Die wichtige und politisch brisante Frage, was die ukrainische Staatsführung über den Anschlag wusste, ob sie ihn gar befohlen hat, ist aber bis heute offen.
1: Die Koalitionsspitzen von Union und SPD haben bei ihren Beratungen im Kanzleramt offenbar eine Einigung erzielt. Bis in den späten Abend war über mehrere Reformprojekte beraten worden. Die Ergebnisse wollen die Parteivorsitzenden am Vormittag präsentieren. Es ging bei den Gesprächen insbesondere um die Themen Arbeitsmarkt und Steuern. Der Gerichtshof der Europäischen Union entscheidet heute im Rechtsstreit über eine EU-Wettbewerbsstrafe gegen Google von mehr als 4 Milliarden Euro. Die Europäische Kommission hatte die Buße 2018 verhängt. Die Behörde wacht darüber, dass die Wettbewerbsregeln eingehalten werden. Sie warf dem Internetgiganten vor, das Betriebssystem Android auszunutzen, um die Marktposition seiner Suchmaschine auf unfaire Weise zu festigen. Die ursprüngliche Strafe war nach einer ersten Klage des Konzerns etwas herabgesetzt worden, wogegen Google jedoch erneut Einspruch einlegte. Belgien steht im Achtelfinale der Fußball-WM. Die Belgier haben ihr 16. Finale gegen den Senegal mit 3:2 nach Verlängerung gewonnen. Aus dem ARD-WM-Team Hendrik Lückhoff.
3: Ein Elfmeter in der Nachspielzeit der Verlängerung entschied dieses dramatische Spiel. Kapitän Tielemans traf vom Punkt für die Belgier, verhinderte damit ein Elfmeterschießen und sorgte fürs Weiterkommen seines Teams. Dabei sah der Senegal kurz vor Ende der regulären Spielzeit schon wieder sichere Sieger aus, führte völlig verdient mit 2:0, ehe Belgien innerhalb von 3 Minuten 2 Tore schoss und damit die Verlängerung erzwang. Da passierte nicht viel, bis zum Elfmeter unmittelbar vor Schluss. Auch England ist eine Runde weiter durch einen mühsamen 2:1-Sieg gegen den Kongo.
1: Das waren die Nachrichten. Das Wetter in Deutschland. Fast überall trocken, noch letzte Schauer bei 17 bis 8 Grad. Am Tage im Norden und in der Mitte gebietsweise Schauer, im Süden trocken bei 20 bis 30 Grad. Am Freitag oft heiter, an den Alpen Gewitter, im Nordosten einzelne Schauer bis 28 Grad, am Samstag bis 30 Grad. Es ist 2:03 Uhr.
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